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1: Die Body Wollenhausen schaut auf einen Rekordsommer zurück. Im Kanton Luzern müssen 11 Zuchtbetriebe ihre Säule metzgen. Im Kanton Obwalden bleibt die Finanzlage angespannt. Und in unserer Zuger Walserei stellen wir die Regierungsratskandidaten Andreas Hausherr und Stefan Schleiss vor.
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2: Ja, die Badhosen die sind versorgt und die Liegewiese bei den Badis werden langsam leer. Die Saison ist für viele in der Zentralschweiz seit dem Wochenende vorbei. Badi Zwohausen im Kanton Luzern ist schon seit Ende August zu. Wie diese Badi auf den Sommer zurückschaut und was es nach einer Badesaison alles zu tun gibt, dann Juli Menard ist Zwohausen vorbeigegangen und hat nachher gefragt.
3: Wo es im Sommer noch laut war und klein und gross planschend den Sommer genossen haben, ist es jetzt ruhig geworden. Die Badi Zwohausen ist komplett leer. Nur im grossen Schwimmbecken hat es noch Wasser. In den letzten Wochen hat es einiges zu tun gegeben, sagt der Badichef Willi Zielmann.
4: Also sicher das Wasser.

0: schon ziemlich viel gemacht. Alles einfach winterfest machen, weil im Winter geht da gar nichts.
1: Aber nicht nur das Aufräumen hat viel zu tun gegeben. Der Sommer sei so oder so besonders viel los gewesen, betont der Willi Zielmann.
0: Es war sicher sehr streng gewesen, für uns auch sehr schön. Und die Kunden haben ja selbstverständlich auch sehr Freude gehabt, weil wir haben immer das Wasser können, tiptop in der Ordnung haben. Und alle haben Freude gehabt. Es ist ja ein kinderfreundliches Bassin auch. Und wir haben auch können wirklich das können leben, das Jahr. Vor allem die Grosseltern mit den kleinen Kindern, die haben unglaublich immer sehr Freude. Und das sind das Jahr also unglaublich viel gesehen, auch, wo das genossen haben.
1: Ja, der heisse Sommer hat viele Leute in die Bodies gelockt. Auch zu Wollhausen hat es einen Rekordsommer gegeben.
0: Wenn man jetzt Baumfried nimmt oder Chicken Nuggets und sonst irgendetwas, ist einfach alle Rekorde sind einfach gesprengt. Auch die Eintritte und alles. Wir haben normalerweise etwa Gesamtbesucherzahl so bei 48'000 und die ist bei 54'000 jetzt.
1: Die heissen Sommertage mit wenig Regen sind aber nicht immer nur einfach gewesen, sagt der Willi Zielmann.
0: Man muss natürlich am Wasser arbeiten und da sehr viel Frischwasser halt auch zuführen. Und da sind wir froh, dass wir genug haben. Weil du jetzt Baden gehabt, wir müssen zu tun wegen dem. Wir können viel noch vom Bach nehmen, aber dort ist eben auch nicht mehr gut. Da haben wir Frischwasser nehmen, normales Trinkwasser.
1: Jetzt, wo der Herbst langsam kommt und die Body fast bereit ist zum Überwintern, schaut der Bodychef schon auf die nächste Saison.
0: Ich bin schon bereits wieder am Vorbereiten. Also man kann sich wieder freuen auf den 1. Mai 27. Da gibt es noch mal Überraschungen.
1: Was das genau für Überraschungen sind, das will der Willi Zielmann noch nicht verraten. Auf jeden Fall können wir sich schon jetzt auf die nächste Body-Saison zu Wollhausen freuen.
2: Die Angeli Menard hat berichtet zu der Body-Saison, die langsam aber sicher vorbei ist. Wir kommen zu anderen wichtigen Themen vom Tag. Im Kanton Luzern müssen 11 Zuchtbetriebe alle ihre Säue metzgen. Das ist die einzige Möglichkeit, um die Ausbreitung von einer Lungenkrankheit zu verhindern, sagt der Luzerner Kantonstierarzt Martin Brücker. Für Betriebe sei dieser Schritt nicht einfach.
3: Ja, für einen Betrieb ist es natürlich einerseits emotional sicher eine sehr schwierige Situation, weil er seine Tiere muss weggeben muss. Und zweitens ist es natürlich immer auch ein wirtschaftlicher Faktor, der da mitspielt. Also hat er sicher Verlust. Im Betrieb läuft das nicht so, wie er sich das eigentlich vorstellt. Und er hat dann vielleicht Leerzeiten im Stall, die er sonst hätte können nutzen.
2: Schweizweit sind rund 1500 Zuchtsäue und ihre Pferde betroffen. Wenn die Tiere tot sind, werden die Betriebe geputzt und desinfiziert. Nachher gewesen ist die Lungenkrankheit bis auf Uri in allen Zentralschweizer Kantonen. Wir wechseln jetzt auf Obwalden. Dort rechnet der Kanton für das nächste Jahr zwar mit einem Plus von über 2 Millionen Franken. Die Finanzlage bleibt aber angespannt. Das Plus gibt es nämlich nur, weil 16 Millionen Franken aus den Schwankungsreserven genommen werden. Das macht in der Finanzdirektorin Cornelia Kaufmann Sorgen falten. Ein Grund für die schwierige Finanzlage sind die Ausgaben, die steigen.
4: Ja, wir haben diverse Bereiche, wo wir einfach Steigerungen drin haben. Der grösste Bereich ist Gesundheitsversorgung. Bei der Spitalversorgung haben wir mehr Kosten von rund 6 Millionen gegenüber dem Vorjahr. Aber es sind auch andere Bereiche im sozialen oder öffentlichen Verkehr, wo wir jetzt wirklich starke Mehrkosten haben.
2: Wegen der schwierigen Situation wird der Kanton Obwalden zusammen mit den Gemeinden die Ausgabenstrukturen analysieren. Das soll zeigen, wo dass man die Kosten runterbringen können und wo das Ausgabenwachstum gebremst werden kann. Die Stadt Luzern hat ihr Zwischenziel beim Solarausbau übertroffen. Im Moment reicht die Solarleistung für einen Jahresstromverbrauch von rund 8'000 Haushaltungen. Die Stadt sei auf einem guten Weg, sagt Thomas Scherer, Projektleiter Umweltschutz der Stadt Luzern.
5: Wir stehen am Anfang weiterhin mit dem Zubau, aber wir sind natürlich insofern zufrieden, als dass einerseits die Bevölkerung, die Hauseigentümerschaften an dem Strick mitziehen und viele Solaranlagen bauen. Und andererseits sehen wir, dass unsere Massnahmen, die wir in der Stadt Luzern getroffen haben, um die Ziele zu erreichen, auch greifen.
2: Dazu gehören unter anderem höhere Förderbeiträge und Solardachpflicht, was seit gut 4 Jahren gibt. Und der Ausbau geht weiter. Bis im 2030 will die Stadt Luzern die Leistung verdoppeln. Und bis im 2050 soll es in der ganzen Stadt Photovoltaikanlagen geben, die für über 40'000 Haushaltungen Strom produzieren können. Wir bleiben im Kanton Luzern.

0: In Rieden hat sich ein Mädchen bei einem Unfall mit einem Auto schwer verletzt. Die 7-Jährige ist am Samstag bei der Sempacher Strasse über einen Fußgängerstreifen gelaufen und dann von einem Auto angefahren worden, schreibt Luzerner Polizei. Das Mädchen ist mit dem Rettungshelikopter ins Spital geflogen worden. Wie der Unfall genau passiert ist, wird jetzt noch untersucht. Das Altendorf in der Ausserschweiz hat vermutlich einen Wolf 4 Geissen gerissen. Der Wildhut hat die toten Tiere gestern Abend zwischen dem Stöcklikreuz und der Grube Höchi gefunden, schreibt der Kanton Schweiz. Die DNA-Proben sollen jetzt Klarheit bringen. In diesem Gebiet sind die Wölfe vom Köpfenberg Rudel unterwegs. Der Kanton darf 2/3 der Jungwölfe von diesem Rudel schiessen. Einer davon hat die Wildhut schon verwünscht. Wer in den Gemeinden Schweiz und Galgen spontan Lust auf eine Runde Badminton, Boccia oder Frisbee hat, muss das Material in Zukunft nicht mehr selber mitschleppen. Der Kanton hat auf der Sportanlage Wintersried, das Eibach und beim Schulhaus Biel, das 7 Galgen, 2 Boxen aufgestellt. In einer sogenannten Sportbox SZ, wie sie heisst, gibt es zum Beispiel Bau- und Badminton-Sets. Aufgemacht werden die einzelnen Fächer per App. In den nächsten Monaten wird getestet, wie gut die Boxen gebraucht werden. Nachher entscheidet der Kanton, ob auch in weiteren Gemeinden Boxen hinkommen. Der Logistikkonzern Kühne und Nagel mit Sitz Schindeleggi baut seine Zusammenarbeit mit Amazon deutlich aus. Die beiden Unternehmen haben eine langfristige strategische Partnerschaft unterschrieben. Kühne und Nagel soll unter anderem Logistikdienstleistungen für die Rechenzentren von Amazon übernehmen. Laut Medienbericht könnte der Umsatz so langfristig auf mehrere Milliarden Franken steigen. Amazon kann dazu unter bestimmten Bedingungen Aktien von Kühne und Nagel kaufen. Der Kanton Zug will die Strände im Brückli in der Stadt besser gegen Erosion schützen. Dafür wird Grau aufgeschüttet. Wir wollen den Wellengang und die Strömungen so verändern, dass weniger Strandmaterial weggespült wird. Die Arbeiten starten in diesem Monat und dauern in der ersten Phase bis im November, schreibt der Kanton Zug. Wegen der Fischschonzeiten von der zweiten Bauetappe beim Zuger Brückli erst im nächsten Jahr, im Februar, an. Und im Mauchtal im Kanton Obwalden gibt es heute Abend einen außergewöhnlichen Transport. Ein Kran läuft die historische Holzbrücke, die über der Schlucht von der grossen Maucha ist, an einem Stück für die Sanierungsarbeiten weg. Die Brücke kommt an einen Lagerplatz, der in der Nähe ist. Dort wird sie in den nächsten Wochen saniert, schreiben die Gemeinden Sachsen und Kärnten in einer gemeinsamen Mitteilung. Der Abbau und der Transport von der Holzbrücke fängt am Abend um 10 Uhr an. Und jetzt haben wir es von den Wahlen. Welche 3 Themen sind euch besonders wichtig? Und welche Menschen müsstet noch mehr zu Wort kommen? Solche Fragen stellt Renato Götte in den Zuger Regierungsratskandidaten vor den Wahlen Anfang Oktober. Hier sind die Interviewporträts vom Zuger Gesundheitsdirektor Andreas Hausherr und vom Bildungsdirektor Stefan Schleiss. Beide treten wieder an.
1: Name?
2: Andreas Hausherr.
1: Alter?
2: 53.
1: Partei?
2: Mitte, Kanton Zug.
1: Ich bin in der Zuger Regierung seit?
2: Am 2. Oktober von letztem Jahr.
1: Was können andere Zuger Regierungsmitglieder von mir lernen?
2: Ich bringe den Regierungsrat mit Lösungsorientiertheit, kritischen Fragen und Beharrlichkeit weiter.
1: Was kann ich von den anderen Zuger Regierungsmitgliedern lernen?
2: Als amtsjüngster Regierungsrat schätze ich die kantonale Exekutiverfahrung der anderen Regierungsratmitglieder.
1: Was will ich im Kanton Zug verändern?
2: Psychische Gesundheit von Jugendlichen stärken oder die Palliativ-Care-Strategie konkretisieren.
1: Was will ich im Kanton Zug beibehalten?
2: Unser gutes, verlässliches Gesundheitssystem.
1: Welche 3 Themen sind mir besonders wichtig?
2: Ich will die hohe Zuger Lebensqualität erhalten, mit unseren finanziellen Möglichkeiten den Menschen im Kanton Zug einen Mehrwert bieten und natürlich weiterhin eine gute Gesundheitsversorgung erhalten.
1: Was darf im Kanton Zug auf keinen Fall noch teurer werden?
2: Die Mietzinsen, die vom regulären Markt, also nicht unter der Hand, angeboten werden.
1: Wann habe ich zuletzt meine Meinung geändert und warum?
2: Bei einer der letzten Regierungsratssitzungen aufgrund der Erläuterungen meiner Kolleginnen und Kollegen.
1: Können Sie das Thema noch sagen?
2: Nein.
1: Welche Bevölkerungsgruppen muss in der Zugerpolitik noch mehr angehört werden?
2: Die verschiedenen Gruppen sollen nicht gegeneinander ausgespielt werden. Gute Politik stützt sich auf vielfältige Inputs ab.
1: Mein Lieblingsplatz im Kanton Zug ist?
2: Unser Garten Steinhausen.
1: Wo gefällt es mir weniger im Kanton Zug?
2: Am wenigsten gefallen mir die grauen Nebeltage in den Wintermonaten.
1: Mein grösstes Vorbild ist?
2: Meine Frau.
1: Mein Lieblingszoger oder meine Lieblingszogerin ist?
2: Meine Frau.
1: Name?
3: Stefan Schleiss.
1: Alter?
3: 53.
1: Partei?
3: SVP.
1: Ich bin in der Zugerregierung seit?
3: 2011.
1: Was können andere Zugerregierungsmitglieder von mir lernen?
3: Ich habe ein starkes Zahlenflair, komme sehr gut vorbereitet an die Sitzungen und biete Hand für gute Lösungen.
1: Was kann ich von den anderen Zugerregierungsmitgliedern lernen?
3: Jedes Mitglied bringt seine Expertise und seine Themen ein und da kann ich an jeder Sitzung wieder etwas lernen.
1: Was will ich im Kanton Zug verändern?
3: Wir müssen die Versorgungssicherheit beim Strom verbessern. Der Kanton Zug kann zusammen auch mit der Wirtschaft einen Beitrag leisten, nämlich in der Forschung.
1: Was will ich im Kanton Zug beibehalten?
3: Die starken Schulen, die starke Berufsbildung und das Zuger Kulturleben.
1: Welche drei Themen sind mir besonders wichtig?
3: Bildung, Kultur und Sicherheit.
1: Was darf im Kanton Zug auf keinen Fall noch teurer werden?
3: Der Kanton und Gemeinden machen die Schulen ergänzend Betreuung billiger. Mit dem können wir junge Familien ganz konkret entlasten.
1: Wann habe ich zuletzt meine Meinung geändert und warum?
3: Zu Russland. Da hatte ich nach dem Ende des Kalten Krieges wirklich Hoffnung gehabt. Mit dem Angriff auf die Ukraine ist die Maske gefallen.
1: Welche Bevölkerungsgruppe muss in der Zugerpolitik noch mehr angehört werden?
3: Das Sprachrohr in der Politik sind Parteien. Und alle Zugerparteien freuen sich auf jeden, der mitmachen und mitreden will.
1: Mein Lieblingsplatz im Kanton Zug ist?
3: Steinhaus, das ganze Jahr zum Wohnen. Und im Herbst natürlich der Zugerberg, weil ich dort auch nicht jägern.
1: Wo gefällt es mir weniger im Kanton Zug?
3: Überall, wo es Stau hat.
1: Mein grösstes Vorbild ist?
3: Meine Eltern, sie sind mutig, fleissig und fair, ein wunderbares Vorbild.
1: Mein Lieblingszoger oder meine Lieblingszogerin ist?
3: Für mich als Bildungsdirektor sind das natürlich alle unsere Schülerinnen und Schüler im Kanton Zug.
0: Das sind die Wahlporträts vom Zuger Gesundheitsdirektor Andreas Hausherr und vom Bildungsdirektor Stefan Schleiss, der am 4. Oktober wieder kandidiert. Morgen am Mittag sind dann der Zuger Finanzdirektor Heinz Tändler und die Volkswirtschaftsdirektorin Silvia Thalmen dran. Es kandidieren 10 Personen für die 7 Regierungssitze im Kanton Zug. 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
5: Ja, Zentral Meteorologe Roger Perret. Das Wetter heute, ja, so ein Mischung zwischen Wolken und Sonne. Eigentlich ändert tut sich da nicht mehr viel jetzt gegen Abend zu.
6: Nein, es wird freundlich sein im Oben, teilweise auch sonnig. Es ist warm geworden, nicht extrem warm, so knapp über 20 Grad, 20, 21 Grad. Ähnliche Werte auch morgen, morgen dann aber deutlich weniger Wolken, nämlich eigentlich den ganzen Tag sonnig, ein paar Hochnebelschwaden kann es haben am Vormittag, ein paar Quellwolken über den Bergen. Harmlos, absolut. Und so richtig schön. Am Morgen frisch, knapp 10 Grad. Am Nachmittag eben wieder warm, richtig angenehm.
5: Ja, und am Mittwoch ist ja eigentlich kalendarischer Herbstanfang. Eigentlich, er ist natürlich, aber ja, das Wetter ist so, als wäre noch Sommer. Zumindest jetzt außer Temperatur nicht mehr so heiß. Aber sonst ist es. Genau.
6: Ja, also tagsüber ist schon noch warm, aber 20, 21 Grad, gerade sommerlich ist es nicht. Und am Morgen frisch, dort haben wir dann so 7 bis 9 Grad. Also da merkt man, dass es Herbst ist. An den Morgentemperaturen, an den Tagestemperaturen noch nicht unbedingt. Das ist wirklich eine warme Geschichte. Am Mittwoch bei ganz tags sonnigem Wetter und Donnerstag noch schwache Störung am Laufe des Tages. Wolkenfelder, ähnlich wie heute, aber grundsätzlich auch recht sonnig und warm, 20, 21 Grad. Und nachher ist es hoch richtig fett drin, Freitag übers Wochenende. Und es ist einfach schlicht sonnig und warm weiterhin. Und am Wochenende kann dann sogar die Sommermarke von 25 Grad erreicht werden. Man glaubt es kaum, aber es ist so.
5: 25 Grad und das Ende September, das ist aber schon speziell.
6: Ja, kommt selten vor, aber ist nicht gerade alle Jahre natürlich der Fall. Nein, es sind schon wieder am oberen Rand von der Temperatur. Es gibt sogar Wettermodelle, die deutlich über 25 Grad gehen und örtlich sogar, man darf es auch fast nicht sagen, bis fast 30 Grad. Aber das ist da glaube ich noch nicht ganz dran. Aber ja, natürlich, wir sind wieder sehr warm für die Jahreszeit unterwegs.
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8: Unsere Mutter, unsere Mami kennt uns seit dem ersten Tag von unserem Leben. Sie kennt unsere Geschichten, Eigenheiten und auch gemeinsame Erinnerungen. Aber was passiert, wenn genau die Erinnerungen langsam verschwinden? Heute ist Welt-Alzheimer-Tag und wir reden mit einer Angehörigen, die das hautnah miterlebt, Evelyn Lehmann.
9: Es ist die Familie von der Genoveva Rechas aus Flüelen. Ihre Mami ist 86 und hat Alzheimer. Guten Morgen.
10: Hallo Evelyn, ja.
9: Deine Mami, sie hat Alzheimer. Wie habt ihr gemerkt, dass sich da etwas verändert?
10: Ja, es hat etwa vor gut 3 Jahren so angefangen. So mit Missverständnis. Irgendwie am Morgen abgemacht, Abmachung am Telefon gehabt und Nachmittag wieder ein Telefon bekommen und nochmal um das Gleiche herum geredet. Und als ich irgendwie nicht rausgekommen bin, was da eigentlich los ist, ja, sind einfach in Diskussionen gekommen, weil ich es einfach nicht, das Verhalten nicht verstanden habe. So hat das ein bisschen angefangen, ja. Und gar nicht gemerkt, um was es eigentlich so richtig geht.
9: Was habt ihr denn gemacht? Wie ist es weitergegangen?
10: Ja, ich habe sicher mit meinem Vater darüber reden. Er hat dann auch genauer darauf schauen. Und ja, soviel ich weiss, sind sie dann auch eins mit dem Thema zum Arzt. Und er hat das einfach anhand von einem Test, weil er geschaut hat, ja, wo steht sie. Und das irgendwie anhand von den Punkten kommt das alles aus, wie der Mensch einfach noch geistig quasi parat ist, ja.
9: Also ich höre es dem Fall raus, es war ein längerer Prozess gewesen, bis dann jemand gesagt hat, die Mami hat Alzheimer.
10: Ja, also Alzheimer ist ja einfach eine Form von Demenz. Es gibt ja ganze Haufen Formen, je nachdem, wo das Hirn nicht betroffen ist oder quasi, ich glaube, man sagt so ein bisschen schrumpft. Ja, von dem hat die Mami einfach die Diagnose Demenz und Alzheimer ist der. Ich kann jetzt den Verlauf von der Krankheit, je nachdem, was das den Kopf im Hirn oben betrifft. So, ja.
9: Sind ihr auch schon an eure Grenzen gestossen? Oder der Papi, weil ich höre es raus, es lastet, glaube ich, viel auf ihm, oder?
10: Ja, sie leben ja noch eigenständig und einfach da eine Unterstützung mit dem Mahlzeitendienst, mit der Mami, mit irgendwann auch nicht mehr kochen. Besser gesagt, es war mit Stress verbunden gewesen. Aber was posten, was machen wir und dann überhaupt noch zu kochen. Ja, Grenzen, ich denke schon. Ich denke mehr als er ist, das alles sagt. Aber er macht das super. Also ich finde, ja, er kann das auch sagen. Ich kann so quasi einfach mit uns darüber reden. Aber ja, es ist so ein Fulltime-Job. Immer für den Menschen da zu sein, von morgen bis am Abend, 365 Tage, auch in der Nacht oder so, wenn jetzt etwas ist, ja, denke schon. Und er ist sich sicher auch bewusst, es wird nicht weniger. Genau.
9: Du selber hast auch 3 Kinder. Wie nehmen Sie das wahr, dass sich das Grosse verändert?
10: Eigentlich sehr gut. Also ich habe letztes Mal gerade gemerkt, bei mir Erwachsene sind viel zu viel gerade mit dem Kopf dabei. Und was man alles noch machen und so, sie nehmen es so, wie es ist. Unsere Mädchen haben einen recht grossen Altersunterschied. Da sind auch ganz verschiedene Wahrnehmungen rum. Ja, aber sie können es noch mehr als wir. Wir versuchen sie auch mit Humor zu nehmen. Aber wenn halt 3-mal oder 4-mal das Gleiche gefragt wird an einem Nacht, dann ist es so. Also sie haben es jetzt nie irgendwie mit dem Wort «Heid, hast du erst gerade gefragt» oder irgendwie so gar nicht konfrontiert. Es wäre, ja, haben wir gar nicht mehr sagen, hey, und dann, es ist das so und so, sie sind ja mit dem jetzt auch mitgegangen.
9: Hat man da jetzt Angst, dass einem die Mami plötzlich nicht mehr erkennt?
10: Angst nicht. Es ist einfach ein Verlauf der Krankheit und es kommt dann so, wie es dann halt kommt. Und es ist ja nicht, wo jetzt ja, fern Tag auf den anderen plötzlich da war. Also ich erlebe es so, ich kann wie mitgehen sensibel sein, mit mir selber auch ein bisschen daran schauen, wie wollte ich mit dem umgehen, was ist halt das Beste für die Mami oder für ihr Umfeld, für uns als Familie. Und ja, mit der Unterstützung auch sonst, vom Kehren, vom Lesen, ja.
9: Wie könnt ihr euch ablenken, wenn ihr vielleicht einmal nicht an die Krankheit denken wollt? Weil ich stelle mir vor, wenn du mit deiner Mami telefonierst, ist es im Hinterkopf. Ich stelle mir es auch vor bei deinem Papi, es dreht sich eben alles um das. Wo findet ihr vielleicht einen Ausgleich?
10: Also ich erlebe so als Familie, gehen wir jetzt einfach mit dem mit. Und ich denke, das ist das Beste, das anzunehmen, so wie es ist. Und das Abgelenkte, ich denke, eben die Momente, die man zusammen erlebt und einfach so nimmt, wie sind vor allem die Ausflüge, das ist immer ja, Gold wert. Also die Momente einfach mit der Natur zu sein, mit der Mami zusammen, mit der Familie zusammen. Und spürt man das eigentlich gar in diesen Momenten ja gar nicht. Es sind ja andere Situationen, die dann wieder bemerkbar werden. Genau.
9: Was würdest du Angehörigen sagen, die gerade erfahren, dass eben jemand im Familienkreis Alzheimer hat?
10: Also uns hilft sicher sehr der Austausch innerhalb der Familie, aber auch so die Anlaufstellen. Da sind wir ja damals auch gegangen, zusammen mit meinem Vater, mit meiner Mami. Sie hat ja selber nicht viel gesagt oder gar nichts gesagt dazu. Aber ich denke, wirklich darüber zu können reden und im Allgemeinen, wie ich es vorher erwähnt habe, einfach so das Humorvolle nicht vergessen. Und dann ist es halt oder so ein bisschen komische Fragen oder am Ende vom Tag merkt man, eben, die Kinder merken jetzt viermal, dass man immer viermal den gleichen gefragt, in welche Klasse ich komme oder so, aber einfach so, dass es ja gar nicht so tragisch ist im Moment, so einfach, ja, das nicht vergessen, einfach mitzugehen mit dem, ja.
9: Ich hoffe aber fest, dass ihr noch einen Haufen zusammen könnt lachen, so wie du es gesagt hast, und danke fürs Interview. Alles Gute.
10: Ja, danke dir auch, Evelyn. Alles Gute, ja. Tschüss.
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Es ist 3 Uhr.

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1: Die Zukunft der Body Glarus bleibt weiter offen. Im Kanton Zürich gibt es auch in Zukunft keine Stimmpflicht. Das Altendorf reisst den Wolf vier Geissen. Und in unserer Zuckerwalserei stellen wir die Regierungsratskandidaten Andreas Huser und Stefan Schleiss vor.
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1: Einen guten Abend wünscht am Mikrofon der Florian Pfister. Die Zukunft der Body Glarus bleibt unklar. Der Verein Pro Body Glarus zieht nach seinem ersten Sommer zwar eine positive Bilanz. Die Besucherzahlen seien gut gewesen und wir haben zusätzliche Einnahmen gehabt, unter anderem dank dem Kiosk. Trotzdem sei die Finanzierung der Anlage noch nicht langfristig gesichert, sagt der Präsident Andreas Schlittler.
2: Von der Seite der Gemeinde braucht es da ein Commitment, das sagt, jawohl, wir haben Freude, was wir machen. Wir könnten ja viel weiter sein, oder wir müssen eigentlich weiter sein, weil Planungssicherheit, wir können nicht erst am nächsten März irgendwie einen Vertrag unterschreiben und dann ist niemand da. Also wir müssen jetzt Leute haben und wir müssen jetzt Arbeitsverträge machen mit diesen Leuten. Und für das müssen wir einfach eine Sicherheit haben.
1: Für die nächste Saison brauche ich weiterhin Fachpersonal, das gezahlt wird. Auch Geld für den Unterhalt und die Sanierung der Anlage sei nötig. Darum will der Verein Pro Body Glarus das Gespräch mit der Gemeinde und weiteren Beteiligten weiterführen. Im Kanton Zürich gibt es keine Stimmpflicht wie in Schaffhausen. Ein Stimmbürger wollte, dass die Teilnahme an kantonalen Abstimmungen und Wahlen grundsätzlich obligatorisch wird. Wer ohne Grund nicht mitmacht, hätte einen Buss müssen zahlen. Der Zürcher Kantonsrat hat mit dieser Idee aber wenig anfangen. Die Parteien sind sich zwar einig gewesen, dass eine höhere Stimmbeteiligung wünschenswert wäre, eine Pflicht sei dafür aber der falsche Weg. Der Zürcher Kantonsrat will außerdem kein Recht auf Wohnen in die Verfassung schreiben. Der Rat lehnt eine Initiative der Grünen ab. Die fordert wirksame Massnahmen gegen die Wohnungsnot und will den Kanton mehr in Pflicht nehmen. Die Mehrheit im Kantonsrat hat aber nichts davon wissen. Mit so einem Artikel in der Verfassung

0: Momentan Lust auf eine Runde Badminton, Boccia oder Frisbee hat, muss das Material in Zukunft nicht mehr selber mitschleppen. Der Kanton hat auf der Sportanlage Wintersiriet Zibach und beim Schulhaus Bühl Siebenengalgene zwei Boxen aufgestellt. In einer sogenannten Sportbox SZ gibt es zum Beispiel Ball- und Badminton-Sets. Aufgemacht werden die einzelnen Fächer per App. In den nächsten Monaten wird getestet, wie gut die Boxen gebraucht werden. Nachher entscheidet der Kanton, ob auch in weiteren Gemeinden Boxen ankommen. Der Logistikkonzern Kühne und Nagel mit Sitz Schindellegi baut seine Zusammenarbeit mit Amazon deutlich aus. Die beiden Unternehmen haben eine langfristige strategische Partnerschaft unterzeichnet. Kühne und Nagel soll unter anderem Logistikdienstleistungen für die Rechenzentren von Amazon übernehmen. Laut Medienberichten könnte der Umsatz so langfristig auf mehrere Milliarden Franken steigen. Amazon kann dazu auch unter bestimmten Bedingungen Aktien von Kühne und Nagel kaufen. In Rapperswil wird die Unterführung Eichwies ausbessert. Es ist eine Unterführung für Fußgänger und Velofahrer. Bei Regen hat es regelmässig Glunken gegeben und bei starkem Regen ist die Unterführung teilweise überflutet worden. Während der Arbeiten von Ende Monat bis Mitte Oktober ist die Unterführung Eichwies komplett gesperrt, schreibt die Stadt Rapperswil-Jona in einer Mitteilung. Der Kanton Zug will die Strände im Brückli in der Stadt besser gegen Erosion schützen. Dafür wird Geröll aufgeschüttet. Es soll den Wellengang und die Strömung so verändern, dass weniger Strandmaterial weggespült wird. Die Arbeiten die startet diesen Monat und gehen in einer ersten Phase bis im November, schreibt der Kanton Zug. Wegen der Fischschonzeiten fährt die zweite Bauetappe beim Zugerbrückli erst im nächsten Jahr, und zwar im Februar an. 20 Zuchtbetriebe in der Schweiz müssen ihre Säue metzgen. Betroffen ist auch der Kanton Schweiz. Besonders fest trifft der Kanton Luzern. Es sei die einzige Möglichkeit, um die Ausbreitung von einer Lungenkrankheit zu verhindern, sagt der Luzerner Kantonstierarzt Martin Brücker. Für den Betrieb sei dieser Schritt nicht einfach.
1: Ja, für einen Betrieb ist es natürlich einerseits emotional sicher eine sehr schwierige Situation, weil er seine Tiere muss weggeben muss. Und zweitens ist es natürlich immer auch ein wirtschaftlicher Faktor, der da mitspielt. Also hat er sicher Verlust. Im Betrieb läuft das nicht so, wie er sich das eigentlich vorstellte. Und er hat dann vielleicht Leerzeiten im Stall, wo er sonst hätte nutzen können.
0: Schweizweit sind rund 1'500 Zuchtsäue und ihre Ferkel betroffen. Wenn Tiere tot sind, werden die Betriebe gereinigt und desinfiziert. Nachgewiesen worden ist die Lungenkrankheit auch im Kanton St. Gallen. Und dann schauen wir noch vorne auf die Wahlen. Welche drei Themen sind euch besonders wichtig? Und welche Menschen müssten noch mehr zu Wort kommen? Solche Fragen stellt Renato Goethe an zur Regierungsratskandidaten vor den Wahlen Anfang Oktober. Das sind die Interviewporträts vom Zuger Gesundheitsdirektor Andreas Hauser und vom Bildungsdirektor Stefan Schleiss. Beide treten wieder an.
2: Name?
3: Andreas Hauser.
2: Alter?
3: 53.
2: Partei?
3: Mitte, Kanton Zug.
2: Ich bin in der Zuger Regierung seit?
3: Am 2. Oktober von letztem Jahr.
2: Was können andere Zuger-Regierungsmitglieder von mir lernen?
3: Ich bringe den Regierungsrat mit Lösungsorientiertheit, kritischen Fragen und Beharrlichkeit weiter.
2: Was kann ich von den anderen Zuger-Regierungsmitgliedern lernen?
3: Als amtsjüngster Regierungsrat schätze ich die kantonale Exekutiverfahrung der anderen Regierungsratmitglieder.
2: Was will ich im Kanton Zug verändern?
3: Psychische Gesundheit von Jugendlichen stärken oder die Palliativ-Care-Strategie konkretisieren.
2: Was will ich im Kanton Zug beibehalten?
3: Unser gutes, verlässliches Gesundheitssystem.
2: Welche drei Themen sind mir besonders wichtig?
3: Ich will die hohe Zuger-Lebensqualität erhalten, mit unseren finanziellen Möglichkeiten den Menschen im Kanton Zug einen Mehrwert bieten und natürlich weiterhin eine gute Gesundheitsversorgung erhalten.
2: Was darf im Kanton Zug auf keinen Fall noch teurer werden?
3: Die Mietzinsen, die vom regulären Markt, also nicht unter der Hand, angeboten werden.
2: Wann habe ich zuletzt meine Meinung geändert und warum?
3: Bei einer der letzten Regierungsratssitzungen aufgrund der Erläuterungen meiner Kolleginnen und Kollegen.
2: Können Sie das Thema noch sagen?
3: Nein.
2: Welche Bevölkerungsgruppe muss in der Zugerpolitik noch mehr angelassen werden?
3: Die verschiedenen Gruppen sollen nicht gegeneinander ausgespielt werden. Gute Politik stützt sich auf vielfältige Inputs ab.
2: Mein Lieblingsplatz im Kanton Zug ist?
3: Unser Garten Steinhausen.
2: Wo gefällt es mir weniger im Kanton Zug?

0: Am wenigsten gefallen mir die grauen Nebeltage in den Wintermonaten.
1: Mein grösstes Vorbild ist
0: meine Frau.
1: Mein Lieblingszoger oder meine Lieblingszogerin ist
0: meine Frau.
1: Name?
2: Stefan Schleiss.
1: Alter?
2: 53.
1: Partei?
2: SVP.
1: Ich bin in der Zogerregierung seit
2: 2011.
1: Was können andere Zogerregierungsmitglieder von mir lernen?
2: Ich habe ein starkes Zahlenflair, komme sehr gut vorbereitet an die Sitzungen und biete Hand für gute Lösungen.
1: Was kann ich von den anderen Zogerregierungsmitgliedern lernen?
2: Jedes Mitglied bringt seine Expertise und seine Themen ein und da kann ich an jeder Sitzung wieder etwas lernen.
1: Was will ich im Kanton Zug verändern?
2: Wir müssen die Versorgungssicherheit beim Strom verbessern. Der Kanton Zug kann zusammen auch mit der Wirtschaft einen Beitrag leisten, nämlich in der Forschung.
1: Was will ich im Kanton Zug beibehalten?
2: Die starken Schulen, die starke Berufsbildung und das Zuger Kulturleben.
1: Welche drei Themen sind mir besonders wichtig?
2: Bildung, Kultur und Sicherheit.
1: Was darf im Kanton Zug auf keinen Fall noch teurer werden?
2: Der Kanton und Gemeinden machen die Schulen ergänzend Betreuung billiger. Mit dem können wir junge Familien ganz konkret entlasten.
1: Wann habe ich zuletzt meine Meinung geändert und warum?
2: Zu Russland. Da hatte ich nach dem Ende des Kalten Krieges wirklich Hoffnung gehabt. Mit dem Angriff auf die Ukraine ist die Maske gefallen.
1: Welche Bevölkerungsgruppe muss in der Zugerpolitik noch mehr angehört werden?
2: Das Sprachrohr in der Politik sind Parteien. Und alle Zugerparteien freuen sich auf jeden, der mitmachen und mitreden will.
1: Mein Lieblingsplatz im Kanton Zug ist
2: Steinhaus, das ganze Jahr zum Wohnen. 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
4: Ja, Zentral Meteorologe Roger Perret. Das Wetter heute, ja, so ein bisschen eine Mischung zwischen Wolken und Sonne. Eigentlich ändert tut sich da nicht mehr viel jetzt gegen Abend zu.
5: Nein, es wird freundlich sein im Oben, teilweise auch sonnig. Es ist warm geworden, nicht extrem warm, so knapp über 20 Grad, 20, 21 Grad. Ähnliche Werte dann auch morgen dann aber deutlich weniger Wolken, nämlich eigentlich den ganzen Tag sonnig, ein paar Hochnebelschwaden kann es haben am Vormittag, ein paar Quellwolken über den Bergen. Harmlos, absolut. Und so richtig schön. Am Morgen frisch, knapp 10 Grad. Am Nachmittag eben wieder warm, richtig angenehm.
4: Ja, und am Mittwoch ist ja eigentlich kalendarischer Herbstanfang. Eigentlich, er ist natürlich, aber ja, das Wetter ist so, als wäre noch Sommer. Zumindest jetzt aus der Temperatur ja, nicht mehr so heiß.
5: Aber tagsüber ist es.
4: Genau.
5: Ja, also tagsüber ist schon noch warm, aber 20, 21 Grad, ja, gerade sommerlich ist es nicht. Und am Morgen frisch, dort haben wir dann so 7 bis 9 Grad. Also da merkt man, dass es Herbst ist. An den Morgentemperaturen, an den Tagestemperaturen noch nicht unbedingt. Das ist wirklich eine warme Geschichte. Am Mittwoch bei ganz tags sonnigem Wetter und am Donnerstag noch schwache Störung am Laufe des Tages. Ein bisschen Wolkenfelder, ähnlich wie heute, aber grundsätzlich auch recht sonnig und warm, 20, 21 Grad. Und nachher ist das Hoch richtig fett drin, Freitag übers Wochenende. Und es ist einfach schlicht sonnig und warm weiterhin. Und am Wochenende kann dann sogar die Sommermarke von 25 Grad erreicht werden. Man glaubt es kaum, aber es ist so.
4: 25 Grad und das Ende September, das ist aber schon speziell.
5: Ja, kommt selten vor, aber es ist nicht gerade alle Jahre natürlich der Fall. Nein, es sind schon wieder am oberen Rand von der Temperatur. Es gibt sogar Wettermodelle, die deutlich über 25 Grad gehen und örtlich sogar, man darf es auch fast nicht sagen, bis fast 30 Grad. Aber das, da glaube ich noch nicht ganz dran. Aber ja, natürlich, wir sind wieder sehr warm für die Jahreszeit unterwegs.
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6: Unsere Mutter, unsere Mami kennt uns seit dem ersten Tag von unserem Leben. Sie kennt unsere Geschichten, Eigenheiten und auch gemeinsame Erinnerungen. Aber was passiert, wenn genau die Erinnerungen langsam verschwinden? Heute ist Welt-Alzheimer-Tag und wir reden mit einer Angehörigen, die das hautnah miterlebt, Evelyn Lehmann.
7: Es ist die Familie von der Genoveva Rechas aus Flüelen. Ihre Mami ist 86 und hat Alzheimer. Guten Morgen.
8: Hallo Evelyn, ja.
7: Deine Mami, sie hat Alzheimer. Wie habt ihr gemerkt, dass sich da etwas verändert?
8: Ja, es hat etwa vor gut 3 Jahren so angefangen. So mit Missverständnis. Irgendwie am Morgen abgemacht, Abmachung am Telefon gehabt und dann Nachmittag wieder ein Telefon bekommen und nochmal um das Gleiche herum geredet. Und als ich irgendwie nicht rausgekommen bin, was da eigentlich los ist, ja, sind einfach in Diskussionen gekommen, weil ich es einfach nicht, das Verhalten nicht verstanden habe. So hat das ein bisschen angefangen, ja. Und gar nicht gemerkt, um was es eigentlich so richtig geht.
7: Was habt ihr denn gemacht? Wie ist es weitergegangen?
8: Ja, ich habe sicher mit meinem Vater darüber reden. Er hat dann auch genauer darauf schauen. Und ja, soviel ich weiss, sind sie dann auch eins mit dem Thema zum Arzt. Und das einfach anhand von einem Test halt abgeschaut hat, ja, wo steht sie. Und das irgendwie anhand von den Punkten kommt das alles aus, wie der Mensch einfach noch geistig quasi parat ist, ja.
7: Also ich höre es dem Fall raus, es war ein längerer Prozess gewesen, bis dann jemand gesagt hat, die Mami hat Alzheimer.
8: Ja, also Alzheimer ist ja einfach eine Form von Demenz. Es gibt ja ganze Haufen Formen. Je nachdem, wo das Hirn betroffen ist oder quasi, ich glaube, man sagt so ein bisschen schrumpft. Ja, von dem her hat man einfach die Diagnose Demenz. Und Alzheimer ist der, ich sage jetzt, der Verlauf von der Krankheit, je nachdem, was das eben den Kopf im Hirn oben betrifft. So, ja.
7: Sind ihr auch schon an eure Grenzen gestossen? Oder der Papi, weil ich höre es raus, es lastet, glaube ich, viel auf ihm, oder?
8: Ja, sie leben ja noch eigenständig und einfach da eine Unterstützung mit dem Mahlzeitendienst, mit der Mami, mit irgendwann auch nicht mehr kochen. Besser gesagt, es war mit Stress verbunden gewesen. Aber was posten, was machen wir und dann überhaupt noch zu kochen. Ja, Grenzen, ich denke schon. Ich denke mehr als er ist, was man sagt. Aber er macht das super. Also ich finde, ja, er kann das auch sagen. Ich kann so quasi einfach mit uns darüber reden. Aber ja, es ist ja so ein Fulltime-Job. Immer für den Menschen da zu sein, vom Morgen bis am Abend, 365 Tage. Auch in der Nacht oder so, wenn jetzt etwas ist, ja, denke schon. Und er ist sich sicher auch bewusst, es wird nicht weniger. Genau.
7: Du selber hast auch 3 Kinder. Wie nehmen Sie das wahr, dass sich das Grosse verändert?
8: Eigentlich sehr gut. Also ich habe letztes Mal gerade gemerkt, auch wenn wir erwachsen sind, viel zu viel gerade mit dem Kopf dabei. Und was man alles noch machen könnte und so, sie nehmen es so, wie es ist. Unsere Mädchen haben einen recht grossen Altersunterschied. Da sind auch ganz verschiedene Wahrnehmungen rum. Ja, aber sie können es noch mehr als wir. Wir versuchen sie auch mit Humor zu nehmen. Aber wenn halt 3-mal oder 4-mal das Gleiche gefragt wird an einer Nacht, dann ist es so. Also sie haben es jetzt nie irgendwie mit dem Wort «Heid» hast du erst gerade gefragt oder irgendwie so gar nicht konfrontiert. Es wäre, ja, haben wir gar nicht mehr sagen, hey, und dann, es ist so und so, sie sind ja wie auch mit dem jetzt auch mitgegangen.
7: Hat man da jetzt Angst, dass einem die Mami plötzlich nicht mehr erkennt?
8: Angst nicht. Es ist einfach ein Verlauf der Krankheit und es kommt dann so, wie es dann halt kommt. Und es ist ja nicht, wo jetzt ja, fern Tag auf der anderen plötzlich da war. Also ich erlebe es so, ich kann wie mitgehen, sensibel sein, mit mir selber ein bisschen daher schauen, wie wollte ich mit dem umgehen, was ist halt das Beste für die Mami oder für ihr Umfeld, für uns als Familie und ja, mit der Unterstützung auch sonst vom Kehren, vom Lesen. Ja.
7: Wie könnt ihr euch ablenken, wenn ihr vielleicht einmal nicht an die Krankheit denken wollt? Weil ich stelle mir vor, wenn du mit deiner Mami telefonierst, ist es im Hinterkopf. Ich stelle mir es auch vor bei deinem Papi, es dreht sich eben alles um das. Wo findet ihr vielleicht den Ausgleich?
8: Also ich erlebe so als Familie, gehen wir jetzt einfach mit dem mit. Und ich denke, das ist das Beste, das anzunehmen, so wie es ist. und das Abgelenkte, ich denke, eben die Momente, die man zusammen erlebt und einfach so nimmt, wie sind vor allem die Ausflüge, das ist immer ja, Gold wert. Also die Momente einfach in der Natur zu sein, mit dem Mami zusammen, mit der Familie zusammen. Und spürt man das eigentlich gar in diesen Momenten ja gar nicht. Es sind ja andere Situationen, die dann wieder bemerkbar werden. Genau.
7: Was würdest du Angehörigen sagen, die gerade erfahren, dass eben jemand im Familienkreis Alzheimer hat?
8: Also uns hilft sicher sehr der Austausch innerhalb der Familie, aber auch so die Anlaufstellen. Da sind wir ja damals auch gegangen, zusammen mit meinem Vater, mit meiner Mami. Sie hat ja selber nicht viel gesagt oder gar nichts gesagt dazu. Aber ich denke, wirklich darüber zu können reden und im Allgemeinen, wie ich es vorher erwähnt habe, einfach so das Humorvolle nicht vergessen. Und dann ist es halt oder so, so ein bisschen komische Fragen oder am Ende vom Tag merkt man, eben, die Kinder merken jetzt viermal, dass man immer viermal den gleichen, gerade in welche Klasse ich komme oder so, aber einfach so, dass es ja gar nicht so tragisch ist im Moment, so einfach, ja, das nicht vergessen, einfach mitzugehen mit dem, ja.
7: Ich hoffe aber fest, dass ihr noch einen Haufen zusammen könnt lachen, so wie du es gesagt hast, und danke fürs Interview. Alles Gute.
8: Ja, danke dir auch, Evelyn. Alles Gute. Ja. Tschüss.
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6: 10 Minuten und dann ist...

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Es ist 4 Uhr.

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0: Es ist der Dienstagmorgen am 5 Uhr mit 9 Grad Stans und 10 Grad Zielbrück.
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2: Der Nationalrat will weniger Hürden für Menschen mit Behinderung. Der Ständerat sagt ja zu einem Rüstungsfonds. Und Rambri-Stürmer André Heim wechselt nächste Saison auf Genf. Am Mikrofon Michel Grünig. Menschen mit Behinderung sollen im Alltag weniger Hürden haben. Der Nationalrat hat Ja gesagt zum neuen Inklusionsgesetz. Dieses ist der indirekte Gegenvorschlag zur Inklusionsinitiative, die verlangt, die Gleichstellung von Menschen mit Behinderungen zu stärken und ihnen gesellschaftliche Teilhabe zu ermöglichen. Der Nationalrat hat nun das Gesetz zusätzlich ergänzt. Menschen mit Behinderung sollen einfacher Zugang zum allgemeinen Arbeitsmarkt erhalten. Damit soll ihre wirtschaftliche Eigenständigkeit gestärkt werden. Als nächstes entscheidet der Ständerat darüber. Der Ständerat gibt grünes Licht für einen Rüstungsfonds für die Armeefinanzierung. Mit dem Fonds will der Bundesrat die Armee aufrüsten. Der Ständerat hat zugestimmt, inklusive einer Erhöhung der Mehrwertsteuer um 0,2%. Der Bundesrat wollte die Mehrwertsteuer um 0,5 Prozentpunkte erhöhen. Es müsse nun dringend gehandelt werden, sagte etwa die Luzerner Mitte-Ständerätin Andrea Gmür-Schönenberger.
3: Die geopolitische Lage und die sicherheitspolitische Situation erlauben keine weitere Verzögerung mehr.
2: Man habe bereits zu viel Zeit verloren. Als nächstes beschäftigt sich der Nationalrat mit dem Rüstungsfonds. Ein Arzt aus dem Kanton Zürich erhält ein lebenslanges Berufsverbot. Das Bundesgericht bestätigt ein Urteil des Zürcher Obergerichts. Dieses hatte den Arzt wegen Schändung verurteilt. Der Mediziner hatte vor 6 Jahren einer 19-Jährigen den Nacken massiert, weil sie unter Kopfschmerzen litt. Während die Frau ohne Kleider auf der Liege lag, erweiterte der Arzt die Massage und berührte sie unter anderem im Intimbereich. Am Münchner Oktoberfest ist ein Mitarbeiter eines Fahrgeschäfts ums Leben gekommen. Der 52-Jährige arbeitete am Freefall-Turm. Er habe sich vermutlich in einem Bereich aufgehalten, in dem er nicht hätte sein sollen, hieß es. Der Mitarbeiter wurde von der Anlage getroffen und möglicherweise eingequetscht. Die Fahrgäste waren laut Polizei nicht in Gefahr. Zum Eishockey, der Ambri-Stürmer André Heim wechselt nächste Saison zu Genf Servette. Genf vermeldet, dass der 28-Jährige einen 3-Jahres-Vertrag unterschrieben hat. Der André Heim spielt aktuell seine 6. Saison bei Ambri Piotta.
0: Da könnt ihr ganz entspannt weiterfahren. Stocken tut es noch nicht. Kommt sicher vorwärts. Es ist ein Morgen heute, wo man hier und dort ein bisschen Nebelschwaden hat, die sich gleich auflösen. Zwischen jetzt einfach nur sonnig. Was wollen wir mehr sagen? Zu dem Tag heute 20 Grad sind es. Auch der Mittwochmorgen mit viel Sonne und 21 Grad. Am Donnerstag bleibt schön, wenn zwar dort ein paar Wolken mehr. Es sind 21 Grad und ein bisschen wärmer haben wir es am Freitag mit 22 Grad und viel Sonne.
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0: An dem Dienstag, 22. September, schönen guten Morgen miteinander. Ja, falls bei euch noch ein bisschen grau aussieht, keine Angst, das gilt dann eher fürs Wetter. Heute Morgen, wie man gerade gehört hat, mit diesen Nebelfetzen und vielleicht noch ein bisschen für die Energie, die noch ein bisschen fehlt. Ja, ich würde sagen, beides hat gute Chancen heute, dass es deutlich besser wird. Mit Roxette und dem breitesten Musikmix natürlich. Beschwingt und mit guter Laune in Tag rein mit der ABBA. Und der Johnny Cash. Eben, für alles etwas mit dabei. Ich bin der Thomas Berger. Jetzt wünsche ich einen guten Start in den Dienstag.

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guten Start in die neue Woche. Die haben wir geschafft. Es ist der Dienstagmorgen. 14 Minuten ab 5 Uhr ist es geworden. Es ist ein Morgen mit ein bisschen Hochnebel. Sonst aber gibt es viel Sonne und am Nachmittag angenehme 21 Grad. Und falls ihr heute frei habt, ihr seid ja richtige Glückspilze. Geniessen das tolle Wetter. Augen zu und Sonne im Gesicht geniessen. Richtig auftanken. Eben den Glücksmoment erleben. Passend dazu habe ich für euch den Bastian Baker parat. Lucky. Jetzt wünsche ich euch ein gutes Aufstehen an diesem Dienstagmorgen.

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0: Guten Morgen miteinander, es ist 17:30.
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2: Im Studio Michelle Grünig. Menschen mit Behinderung sollen im Alltag weniger Hürden haben. Der Nationalrat hat Ja gesagt zum neuen Inklusionsgesetz. Dieses ist der indirekte Gegenvorschlag zur Inklusionsinitiative. Der Nationalrat hat das Gesetz zusätzlich ergänzt. Menschen mit Behinderung sollen einfacher Zugang zum allgemeinen Arbeitsmarkt erhalten. Damit soll ihre wirtschaftliche Eigenständigkeit gestärkt werden. Als nächstes entscheidet der Ständerat darüber. Nach grosser Kritik zeigt sich FIFA-Präsident Gianni Infantino gesprächsbereit. Er will die Mitgliedsverbände wieder stärker in Entscheidungsprozesse einbinden. In einem Schreiben an die Verbände zeigt er sich zudem offen gegenüber Reformen im Weltfußballverband. Gianni Infantino war zuletzt unter Druck geraten, weil er Anteile an FIFA-Turnieren verkaufen wollte. Eishockey, der Ambi-Stürmer André Heim wechselt nächste Saison zu Genf Servette. Genf vermeldet, dass der 28-Jährige einen 3-Jahres-Vertrag unterschrieben hat. Der André Heim spielt aktuell seine 6. Saison bei Ambri Piotta.
0: Da schauen wir auf die Autobahn A3, Chur Richtung Zürich. Zwischen Sargans und Flums hat es einen Unfall gegeben, eine Kollision mit einem Hirsch. Es ist stocken zu nien. Eine sichere Fahrt wünsche ich. Es ist ein Tag heute mit viel Sonne und 20 Grad. Nur am Morgen haben wir hier und dort so ein bisschen Hochnebel. Ja, es bleibt sonnig Mittwoch bis mit Freitag mit Temperaturen zwischen 20 und 22 Grad. Ausser am Donnerstag kommt so eine leichte Störung. Dort haben wir ein paar Wolken mehr, bleibt aber trocken. Guten Morgen an den Dienstag, 22. September.

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Radio Zentral, das Radio mit Herz, der Begleiter am Dienstagmorgen. Schön sind ihr bei uns. 17 Minuten noch, dann ist es 6 Uhr und da gibt es Probleme auf der Autobahn A3, Chur Richtung Zürich, zwischen Sargans und Flums staut, weil dort ein Unfall passiert ist, eine Kollision mit dem Hirsch, und weil es dort stockt, hat es nochmal einen Unfall gegeben und es dauert länger das Ganze. Dort also besonders vorsichtig sein im Moment auf dieser A3, zwischen Sargans und Flums, und da kommt er anzurauschen, der Kampfjet. Mit dem breitesten Musikmix heben wir ab mit Berlin Take My Breath Away aus dem Film Top Gun. Also mit viel Power in eure Tage, das wünsche ich euch.

0: Zeven, das sind 9 Grad. Zum Morgen aktuell 7 Grad. Der Dienstagmorgen um 6 Uhr.
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2: Der Nationalrat will Menschen mit einer Behinderung den Alltag erleichtern. Der Ständerat einigt sich bei der Armeeaufrüstung. Und der Ambri-Stürmer André Heim wechselt nächste Saison auf Genf. Guten Morgen wünscht Michelle Grünig. Menschen mit Behinderung sollen im Alltag weniger Hürden haben. Der Nationalrat hat Ja gesagt zum neuen Inklusionsgesetz. Dieses ist der indirekte Gegenvorschlag zur Inklusionsinitiative, die verlangt, die Gleichstellung von Menschen mit Behinderungen zu stärken und ihnen gesellschaftliche Teilhabe zu ermöglichen. Der Nationalrat hat nun das Gesetz zusätzlich ergänzt. Menschen mit Behinderung sollen einfacher Zugang zum allgemeinen Arbeitsmarkt erhalten. Damit soll ihre wirtschaftliche Eigenständigkeit gestärkt werden. Als nächstes entscheidet der Ständerat darüber. Der Ständerat gibt grünes Licht für einen Rüstungsfonds für die Armeefinanzierung. Mit dem Fonds will der Bundesrat die Armee aufrüsten. Der Ständerat hat zugestimmt, inklusive einer Erhöhung der Mehrwertsteuer um 0,2 Prozentpunkte. Die Kleine Kammer will die Mehrwertsteuer damit weniger stark erhöhen als der Bundesrat. Es müsse nun dringend gehandelt werden, sagte etwa die Luzerner Mitte-Ständerätin Andrea Gmür.
3: Die geopolitische Lage und die sicherheitspolitische Situation erlauben keine weitere Verzögerung mehr.
2: Man habe bereits zu viel Zeit verloren. In den kommenden Jahren sollen rund 24 Milliarden Franken in neue Rüstungsgüter investiert werden. Die Vorlage kommt als nächstes in den Nationalrat. Am Münchner Oktoberfest ist ein Mitarbeiter eines Fahrgeschäfts ums Leben gekommen. Der 52-Jährige arbeitete am Freefall-Turm. Er habe sich vermutlich in einem Bereich aufgehalten, dem er sich nicht hätte aufhalten dürfen, hieß es. Der Mitarbeiter wurde von der Anlage getroffen und möglicherweise eingequetscht. Die Fahrgäste waren laut Polizei nicht in Gefahr. Nach grosser Kritik zeigt sich FIFA-Präsident Gianni Infantino gesprächsbereit. Er will die Mitgliedsverbände wieder stärker in Entscheidungsprozesse einbinden. In einem Schreiben an die Verbände zeigt er sich zudem offen gegenüber Reformen im Weltfußballverband. Gianni Infantino war zuletzt unter Druck geraten, weil er Anteile an FIFA-Turnieren verkaufen wollte. Er stellt sich im Frühling zur Wiederwahl. Eishockey, der Ambri-Stürmer André Heim wechselt nächste Saison zu Genf Servette. Genf vermeldet, dass der 28-Jährige einen 3-Jahres-Vertrag unterschrieben hat. Der André Heim spielt aktuell seine 6. Saison bei Ambri Piotta.
0: Da brauche ich länger heute Morgen auf der Autobahn A3 Chur Richtung Zürich zwischen Sargans und Flums. Dort hat es einen Unfall gegeben, Kollision mit einem Hirsch ist das. Und weil es in Stocken hat es nochmal einen Unfall gegeben. Darum also dort ein bisschen länger Geduld an. Stocken tut es nie. Dann wünsche ich allen eine gute Fahrt.
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0: Der Dienstagmorgen, ja, da und dort hat es ein bisschen Hochnebel. Der löst sich dann aber zügig auf. Es gibt einen sonnigen Tag mit 20 Grad. Auch morgen am Mittwoch Sonne pur und 21 Grad. Und am Donnerstag kommt so eine kleine Störung. Es ist zwar sonnig, es gibt aber auch mehr Wolken dann bei 21 Grad. Und der Freitag wieder ein warmer Tag mit 22 Grad und viel Sonne.
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0: Es ist der Dienstag, morgen um 4 Minuten ab 6 Uhr. Ja, egal, ob ihr schon unterwegs an die Arbeit sind, gerade den ersten Kaffee geniessen oder euch noch ein paar Minuten unter der warmen Decke gönnen. Wir starten zusammen in diesem Morgen rein. Maroon 5 haben wir für euch bereit gemacht, diese Stunde. Richtig stimmig und Lust auf den Tag macht Blondie. Oder auch der David Bowie. Das ist Radio Zentral am Dienstag, 22. September, am letzten offiziellen Sommertag. Guten Morgen miteinander, ich bin der Thomas Berger.

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0: gute Laune mit Maroon 5, This Love, ja genau so soll es sein. 12 Minuten ab 6 ist es an dem Dienstagmorgen. Ja, die Stimmung wird vielleicht ein bisschen bremst, wenn man von den Preisen redet, zum Beispiel vom Heizölpreis in der Schweiz liegt aktuell bei, ja, aufgerundet 159 Franken pro 100 Liter. Sonst ist das irgendwo zwischen 80 und 100 Franken drin. Auch der Tankstopp ist teuer. Der Liter Benzin, der kostet im Moment 2.10 Franken. Der Liter Diesel 2.38 Franken. Wohl bemerkt, das ist ein Durchschnittswert. Die Benne von Beinwil am See hat gestern bei Radiozentral das gesagt.
1: Ich finde es einfach eine absolute Frechheit, weil es gibt so viele Leute hier in der Schweiz oder einfach allgemein so viele Leute, die nicht auf den ÖV umsteigen können. Ich meine, ich bin Chauffeuse, arbeite zur Küsnacht, ich fahre zu Zeiten ab mit dem Lastwagen, wo noch gar kein ÖV fährt. Also rein von dem her ist es wie für mich gar nicht möglich, irgendwie auf einen ÖV umzusteigen.
0: Die Benne von Beinwil am See und Uli Bammert, er ist von der Dachverband von den Importeuren und Händler. Er erklärt den Grund für die astronomisch hohen Preise.
2: Das liegt in der Natur von der Sache. Treibstoff, Preisentwicklung hängt halt stark von der Entwicklung vom Rohölpreis ab. Und der ist jetzt halt wegen diesen internationalen Verwerfungen hoch. Schon seit Anfang März, seit Ausbruch vom Iran-Krieg, ist der Preis hoch. Zwischen ist es mal zurückgegangen, wo man gemeint hat, es gäbe eine Entspannung. Aber die Hoffnungen haben sich mittlerweile wieder ein bisschen zerstoben. Und jetzt ja, ist der Preis wieder aufgegangen. Man kann eigentlich nur hoffen, dass früher oder später die Waffen schweigen und dann auch die Preise wieder oben runterkommen.
0: Wie optimistisch ist denn der Uli Bammert, dass die Preise sich gleich noch erholen? Darüber reden wir heute Morgen nach der Nacht. Dann ist er unser Zentral-Morgengast. Steht gut auf mit der Alphaville.

0: 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Wir wünschen euch einen guten Dienstagmorgen, dass ihr Ring aus dem Bett kommt. Und weniger Ring geht es im Moment auf der Strasse vorwärts auf der Autobahn A2. Basel Richtung Luzern auf der Höhe von Emmen Süd. Dort behindert das Pannenfahrzeug den Verkehr. Dann haben wir die Unfallmeldung von der A3 Chur Richtung Zürich zwischen Sargans und Flums. Dort hat es eine Kollision mit dem Hirsch gegeben und daraus ist dann nochmal ein Unfall entstanden. Also dort brauchen wir definitiv ein bisschen länger heute Morgen. Ich wünsche euch eine sichere Fahrt. Ja, der Dienstag, 22. September, es ist der letzte offizielle Sommertag. Heute wird ein schöner Tag. Der Radiozentral-Meteorolog Quirin Beck.
1: Abgesehen von ein paar Hochnebelfeldern starten wir doch recht sonnig in den Tag rein. Auch die Hochnebelfelder, die lösen sich dann tagsüber auf und dann gibt es meist strahlenden Sonnenschein bei Temperaturen um die 20 bis 22 Grad. Dazu bloß im Flachland noch eine schwache bis mäßige Brise.
0: Und morgen ist dann der astronomische Herbstanfang, aber ja, so vom Herbstwetter, da ist noch nichts in Sicht.
1: Morgen Mittwoch ändert sich dann nur wenig, da bleibt es sonnig. Temperaturen auch ähnlich, 20 bis 21 Grad. Wind ist dann aber nur schwach. Am Donnerstag haben wir dann eine schwache Störung, die vorbeizieht. Da haben wir es dann zwar immer noch trocken, aber mit ein bisschen mehr Wolken zu tun. Temperaturen unverändert bei etwa 20 bis 21 Grad.
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0: Schönen guten Morgen miteinander, es ist 6:30.
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3: Im Studio Michel Grünig. Der Nationalrat fordert mehr Sicherheit im Onlinehandel. Er hat mehrere Vorstöße für strengere Sicherheitsvorgaben bei ausländischen Online-Plattformen angenommen. Der Bundesrat lehnt die Forderungen ab. Er plant bereits Gesetzesänderungen. Als nächstes entscheidet der Ständerat. Ein Arzt aus dem Kanton Zürich erhält ein lebenslanges Berufsverbot. Das Bundesgericht bestätigt ein Urteil des Zürcher Obergerichts. Dieses hatte den Arzt wegen Schändung verurteilt. Der Mediziner hatte vor 6 Jahren einer 19-Jährigen den Nacken massiert, weil sie unter Kopfschmerzen litt. Während die Frau ohne Kleider auf der Liege lag, erweiterte der Arzt die Massage und berührte sie unter anderem im Intimbereich. Am Münchner Oktoberfest ist ein Mitarbeiter eines Fahrgeschäfts ums Leben gekommen. Der 52-Jährige arbeitete am Freefall-Turm. Er habe sich vermutlich in einem Bereich aufgehalten, in dem er nicht hätte sein sollen, hieß es. Der Mitarbeiter wurde von der Anlage getroffen und möglicherweise eingequetscht. Die Fahrgäste waren laut Polizei nicht in Gefahr. Eishockey, der Ambri-Stürmer André Heim wechselt nächste Saison zu Genf Servette. Genf vermeldet, dass der 28-Jährige einen 3-Jahres-Vertrag unterschrieben hat. Der André Heim spielt aktuell seine 6. Saison bei Ambri Piotta.
0: Hier staut es auf der Autobahn A2 zwischen Emmen Nord und Emmen Süd wegen einem Pannenfahrzeug. Wir schauen auf die A3 Chur Richtung Zürich zwischen Sargans und Flums. Dort hat es einen Unfall gegeben, weil es eine Kollision mit einem Hirsch gegeben hat. Und daraufhin hat es dort nochmal einen Unfall gegeben. Geduld ist also gefragt. Ich wünsche euch eine sichere Fahrt.
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0: Es hat heute Morgen ein bisschen Hochnebel. Der löst sich dann aber gleich mal auf. Und dann wird es einfach nur ein sonniger Tag mit 20 Grad. Morgen sind es etwa 21 Grad mit viel Sonne. Da kommt eine kleine Störung am Donnerstag, bringt uns dann wieder mehr Wolken, soll aber trocken sein bei 21 Grad. Und dann wieder Sonne pur, und wir können geniessen am Freitag mit 22 Grad.
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3: Im Kanton Luzern sollen Kantonsrätinnen und Kantonsräte weiterhin persönlich an den Sessionen teilnehmen. Die Luzerner Regierung lehnt den Vorstoss von der fraktionslosen Sabine Hesselhaus ab. Sie wollen prüfen lassen, ob Kantonsratsmitglieder, z.B. wenn sie krank sind oder nach der Geburt von einem Kind, online an einer Session teilnehmen und abstimmen können. Für die Luzerner Regierung bleibt der persönliche Austausch im Parlament aber wichtig, wie sie in einer Antwort schreibt. Nur in Krisensituationen soll man online teilnehmen. Das Hotel Bergsonne auf Rigikalbad hat einen neuen Besitzer. Das berichtet der Bot von der Urschweiz. Wer das Hotel gekauft hat und zu welchem Preis, ist nicht bekannt. Ausgeschrieben war es für 2,5 Millionen Franken. Der bisherige Pächter bleibt im Hotel. Gleichzeitig stehen auf der Rigi noch 2 weitere Hotels zum Verkauf. Der Berggasthof Rigi Scheidegg und das historische Hotel Felchlin auf Rigi Staffel. Beim Hotel Felchlin ist der ausgeschriebene Preis jetzt von 4,4 auf 3 Millionen Franken gesunken. Die Badisaison ist für viele Zentralschweizer Badis vorbei. Die Vorbereitungen auf den Winter sind darum jetzt in vollem Gang. Auch bei der Badi Wolhausen. Der Badi-Chef Willi Zielmann erklärt, was sie für das alles machen müssen.
4: Also sicher das Wasser zuerst neutralisieren und mit Ordnung tun, alle die Pumpen und alles revidieren und wieder vorbereiten, das Wasser eben abstellen dann, und auch die Umgebung, die grossen Bäume ein bisschen schneiden, die es nötig haben und nachher natürlich die ganzen Lebensmittel und alles zusammen, die Küche total rausräumen und putzen und auch Bar und Kiosk und alles total rausputzen. Da haben wir jetzt schon ziemlich viel gemacht, alles einfach winterfest machen, weil im Winter geht da gar nichts.
3: Euch während der Saison hat es ziemlich viel zu tun gegeben. Der Willi Zielmann von der Bodywollhausen hofft, dass die nächste Bodysaison wieder so gut läuft. Die fährt dann Anfang Mai wieder an. Das Altendorf hat vermutlich einen Wolf vier Geissen gerissen. Der Wildhut hat die toten Tiere am Sonntagabend zwischen dem Stöcklikreuz und der Grube Höchi gefunden, schreibt der Kanton Schweiz. Die DNA-Proben sollen jetzt eine Klarheit bringen. In diesem Gebiet sind die Wölfe vom Köpfenbergrudel unterwegs. Der Kanton darf zwei Drittel der Jungwölfe von diesem Rudel schiessen. Einer davon hat die Wildhut schon verwünscht.
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Es ist der Dienstagmorgen um 9 Minuten über halb 7. Ja, sicher brauche ich dir noch einen Adrenalinkick am Morgen früh, dass es so richtig in die Gang kommt. Bei uns sind genau richtig. Wir spielen jetzt in den Schlaumeier und die Nummer könnt ihr jetzt einstellen. 0848 82 46 46. Möchtet mit, ihr sucht das Thema selber aus. Ich würde sagen, das ist schon halb gewonnen. Eine Geschenkkarte vom Mietenzentrum Schweiz, die auf euch wartet.

0: 13 Minuten an, dann ist es 7 Uhr an dem Dienstagmorgen. Jetzt spielen wir.
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0: Sie liebt bereit, die 50 Franken Geschenkkarte vom Mietencenter Schweiz. Geht vielleicht schon gleich in Kanton Aargau nach Muri. Dort ist Daniela Beloch zuhause. Guten Morgen, Daniela.
2: Guten Morgen.
0: Zwei Themen, die ich dir anbieten kann. Mit dabei haben wir immer noch den Kalenderkönig und neu dazu ist jetzt Kilby. Mit was möchtest du gerne dein Glück versuchen?
2: Ich probiere es mit Kilby.
0: Inwiefern ist das bei dir ein Thema, Kilby? Obligatorisch jedes Jahr mal ein bisschen geniessen? Oder wie sieht das bei dir aus?
2: Ja, ich gehe gerne nach Luga oder ab Herbstmesse. Ja, das ist eigentlich so mit den Kindern immer so ein bisschen Tradition gewesen. Aber jetzt, wo die Kinder erwachsen sind, ist es ein bisschen schwieriger, das zusammen zu koordinieren.
0: Das kann man sich vorstellen. Ja, eben, es ist Herbstzeit, Kilbi-Zeit. In den kommenden Wochen gibt es viele Kilbi und natürlich auch Messen, wie du auch sagst. Und da habe ich dir drei Beispiele parat. Zuckermesse, die Messe zu Luzern und die Olma zu St. Gallen. In welcher Reihenfolge findet die statt? Welches zuerst und welches dann ganz am Schluss? Mit der Zuckermesse, Messe Luzern und Olma St. Gallen. 10 Sekunden gibt er Zeit. Was kommt zuerst?
2: Also jetzt kommt zuerst Luzerner Messe.
0: Und schnell.
2: Dann Zucker und dann Olma.
0: Zucker und dann die Olma. Das wäre gerade umgekehrt gewesen. Mit dem Mess stimmt's am 3. Oktober. Dann kommt Olma am 8. Oktober. Und Zuckermess, sie macht ihre Tore am 23. Oktober auf. Also gerade mal alles eintragen in die Agenda. Dir wünsche ich ganz einen guten Tag. Ciao, Daniela.
2: Ja, danke gleichfalls. Ciao.
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0: Der Jackpot, der füllt sich. Wir spielen morgen um die gleiche Zeit mit einer Geschenkkarte im Wert von 100 Franken.

Ich hoffe, Sie sind in der Ring aufgestanden an dem offiziell letzten Sommertag vom Jahr 2026. 7 Minuten noch, dann ist es 7 Uhr und es staut auf der Autobahn A2 zwischen Rotenburg und Emmen-Süd. Es geht etwa 10 Minuten länger. Auf der Hauptstrasse zwischen Litau und dem Seetalplatz stockt es. Und auf der A3, dort Chur Richtung Zürich zwischen Sargans und Flums, wo es einen Unfall gibt, da wünsche ich euch eine sichere Fahrt.

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1: Sydney ist es jetzt 8 Grad, sind es in Zonau und auch frische 9 Grad zu Hurden.
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3: Menschen mit Behinderung sollen es im Alltag einfacher haben. Am Oktoberfest in München kommt ein Mitarbeiter von einem Fahrgeschäft ums Leben. Und der Ambri-Stürmer André Heim wechselt nächste Saison auf Genf. Guten Morgen wünscht Michel Grünig. Menschen mit Behinderung sollen im Alltag weniger Hürden haben. Der Nationalrat hat Ja gesagt zum neuen Inklusionsgesetz. Dieses ist der indirekte Gegenvorschlag zur Inklusionsinitiative. Der Nationalrat hat das Gesetz zusätzlich ergänzt. Menschen mit Behinderung sollen einfacher Zugang zum allgemeinen Arbeitsmarkt erhalten. Damit soll ihre wirtschaftliche Eigenständigkeit gestärkt werden. Als nächstes entscheidet der Ständerat darüber. Der Ständerat gibt grünes Licht für einen Rüstungsfonds für die Armeefinanzierung. Mit dem Fonds will der Bundesrat die Armee aufrüsten. Der Ständerat hat zugestimmt, inklusive einer Erhöhung der Mehrwertsteuer um 0,2 Prozentpunkte. Die Kleine Kammer will die Mehrwertsteuer damit weniger stark erhöhen als der Bundesrat. Es müsse nun dringend gehandelt werden, sagte etwa die Luzerner Mitte-Ständerätin Andrea Gmür.
4: Die geopolitische Lage und die sicherheitspolitische Situation erlauben keine weitere Verzögerung mehr.
3: Man habe bereits zu viel Zeit verloren. In den kommenden Jahren sollen rund 24 Milliarden Franken in neue Rüstungsgüter investiert werden. Die Vorlage kommt als nächstes in den Nationalrat. Am Münchner Oktoberfest ist ein Mitarbeiter eines Fahrgeschäfts ums Leben gekommen. Der 52-Jährige arbeitete am Freefall-Turm. Er habe sich vermutlich in einem Bereich aufgehalten, in dem er nicht hätte sein sollen, hieß es. Der Mitarbeiter wurde von der Anlage getroffen und möglicherweise eingequetscht. Die Fahrgäste waren laut Polizei nicht in Gefahr. In New York beginnt heute die politisch wichtigste Woche des Jahres bei den Vereinten Nationen, die UN-Generaldebatte. Rund 130 Staats- und Regierungschefs werden erwartet. Die Eröffnungsrede hält US-Präsident Donald Trump. Tina Eck berichtet.
5: Trump will am Rande der Vollversammlung Vertreter der Golfstaaten treffen. Der eskalierende Iran-Krieg gefährdet Städte, US-Stützpunkte und wichtige Öl- und Schifffahrtswege in der Golfregion. Großbritannien, Frankreich und Kanada, die Palästina als Staat anerkennen, sprechen in New York über eine Zwei-Staaten-Lösung.
3: Zudem wollen die USA, Dänemark und Grönland am Rande der UNO-Vollversammlung ein neues Sicherheitsabkommen unterzeichnen. Die konkreten Details des Abkommens sind noch nicht veröffentlicht. Ist okay, der Ambri-Stürmer André Heim wechselt nächste Saison zu Genf Servette. Genf vermeldet, dass der 28-Jährige einen 3-Jahres-Vertrag unterschrieben hat. Der André Heim spielt aktuell seine 6. Saison bei Ambri Piotta.
1: Heute Morgen ist schon viel Geduld gefragt auf den Strassen im Zentralland auf der Autobahn A2. Da staut zwischen Sembach und Emmen Süd wegen einem Pannenfahrzeug. Dort geht es etwa 10 Minuten länger. Auch in Stocken kommen wir auf der Hauptstrasse zwischen Litau und dem Seitanplatz. Auf der A3 Chur Richtung Zürich. Zwischen Sargans und Flums. Dort sind auch 2 Unfälle sogar passiert. Und es kommt noch ein dritter dazu auf der A3 zwischen Bilden und Reichenburg. Wegen dem Unfall dort stocken. Es ist die linke Spur gesperrt.
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1: Und jetzt gehen wir ins Radio Zentral Wetterstudio zum Quirinbeck.
6: Abgesehen von ein paar Hochnebelfeldern starten wir doch recht sonnig in den Tag rein. Auch die Hochnebelfelder die lösen sich dann tagsüber auf und dann gibt es meist strahlenden Sonnenschein bei Temperaturen um die 20 bis 22 Grad. Dazu bloß im Flachland noch eine schwache bis mäßige Brise. Morgen Mittwoch ändert sich dann nur wenig. Hier bleibt es sonnig. Temperaturen auch ähnlich, 20 bis 21 Grad. Wind ist dann aber nur schwach. Am Donnerstag haben wir dann eine schwache Störung, die vorbeizieht. Da haben wir es dann zwar immer noch trocken, aber mit ein bisschen mehr Wolken zu tun. Temperaturen unverändert bei etwa 20 bis 21 Grad.
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1: Es ist gerade 5 Minuten ab 7 Uhr geworden. Ja, grosse Aufregung. Oder soll man den Ball eher flach halten? Das gefälschte Impfzertifikat vom Fußball-Nazi-Captain Granit Xhaka gibt zu reden.
7: Ich finde es ganz schlecht, dass es gefälscht hat. Grundsätzlich geht das nicht, aber ich finde es auch ganz schlecht, dass jetzt ein Theater gemacht wird, so viel im Nachhinein. Ich finde es schlimm.
1: Ja, trotzdem, wir sammeln eure Meinungen und fragen, was für Konsequenzen soll denn das haben? Soll der Captain zurücktreten oder soll er bleiben? Antworten darauf gibt es bei uns in ein paar Minuten. Ich bin der Thomas Berger, habt wieder einen guten Dienstagmorgen. We'll be right back.

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0: Der Blick startet hier mit einer Liebeserklärung. In Tag hinein, Rosalie, ja, warum auch nicht? Versuchen es doch einmal. Es ist 14 Minuten ab 7 geworden. Es ist ein Déjà-vu. Vor 5 Monaten hat der Schweizer Hockey-Nazi-Trainer Patrick Fischer zugegeben, dass er ein Covid-Zertifikat gefälscht hat. Jetzt steht der Fußball-Nazi-Captain in den Schlagzeilen, der Granit Xhaka. Der Blick hat aufgedeckt, dass er in der Corona-Zeit ein Zertifikat bei einer Luzerner Ärztin gekauft hat. Was meinen da die Leute dazu?
1: Also ich denke, man müsse den Granit Xhaka gleich behandeln, wie der Patrick Fischer auch halt. Ja, er müsse zurücktreten. Einerseits als Trainer und andererseits als Captain von einer Mannschaft, finde ich, hat man die gleiche Vorbildfunktion.
2: Ja, ich finde persönlich gar nicht. Also es war so eine Pandemie gewesen. Es war wirklich wichtig gewesen, dass man dort alle hat testen lassen, dass sich niemand sonst ansteckt, nicht das ganze Team nachher darunter leidet. Darum finde ich, wo eigentlich nicht. Ja.
3: Es war eine schwierige Zeit gewesen, die Corona-Zeit, und es sind sicher sehr viele Fehler passiert. Auf beiden Seiten, würde ich sagen, ja.
0: Stimmen von Erwachsenen zum Granit Xhaka. Ja, Christian Stempfli, du hast aber auch bei jungen Fußballfans nachgefragt.
4: Ja, genau. Gestern Abend waren viele Buben in der Nähe von unserem Studio und die einen sind gerade unterwegs zum Schuttiplatz. Alle kennen den Granit Xhaka, aber vom gefälschten Zertifikat haben sie dann noch nicht gehört.
5: Also, er gefällt mir eigentlich als Fußballer und so. Er ist eigentlich ein guter Spieler für Nazi. Brauchen wir ihn auch?
6: Ich finde, er ist wie so das Gesicht der Mannschaft und deswegen ist er auch so wichtig.
7: Yes, also ich finde auf jeden Fall, er ist ein guter Captain, motiviert immer sein Team, ist voll dabei. Und er soll so weitermachen, wenn es sogar besser.
0: Es heisst jetzt, dass Granit Xhaka in den nächsten 4 Nazi-Spielen pausiert und dass man dann weiter schaut, was sagen die jungen Fans dazu. Würden sie dann auch einen Rücktritt fordern?
4: Oh nein.
5: Das ist übertrieben. Das ist zu viel.
8: Ja, ich würde mal Pause machen, Handy auf die Seite legen und Fokus auf Fußball.
4: Handy auf die Seite legen, sicher auch wichtig. Weil zurzeit wird gerade viel gepostet, das nicht nur mit Fußball zu tun hat. Wir probieren trotzdem ein bisschen zu spekulieren. Für Urkundenfälschung gibt es einen Buss.
6: Also ich denke, dass es sicher irgendeinen Buss geben sollte oder so. Aber ich denke trotzdem, er ist ein Schweizer Nazi-Spieler, so. Er muss bleiben.
5: Wäre es früher gewesen, herausgefunden, würde ich sagen, ist nicht so gut. Aber jetzt ist es eigentlich schon vorbei. Einfach der Arzt, der es gemacht hat, sollte eigentlich bestraft werden, dass er das zugelassen hat.
6: Ja, ich habe das Gefühl, es ist schon fair, ich meine, es ist schon lange her, aber wenn er jetzt Bus zahlt und die 4 Matches aussetzt, ist es eigentlich gute Konsequenzen so.
9: Dann soll er wieder shooten.
6: Ja, wieder als Captain.
4: Die jungen Fußballfans sind kritisch. Sie wägen ab, sagen, was nicht geht, ihrer Meinung nach, und fordern dann klar Freispruch.
6: Man sollte schon einfach ehrlich sein zu allem, vor allem bei so Zertifikaten und so, sollte man einfach allgemein fälschen.
8: Ja, das geht nicht halt. Ich denke, bei der Corona-Zeit war es schon ein bisschen kritisch gewesen, aber ich finde, es ist nicht so ein grosses Thema für das. Wenn er eine Impfung macht oder nicht, er ist immer noch der gleiche Spieler. Und ich hoffe, er ist noch der Captain, wenn das fertig ist. Ich hoffe, er spielt weiter bei der Mannschaft. Ja.
4: Das unterstützen alle die Jungs, die ich angetroffen habe, weil sie haben ganz viel Sympathie für einen Granit Xhaka, der sonst auf dem Platz für Schlagzeilen sorgt.
8: Er ist einfach ein guter Spieler in der Nationalmannschaft. Er hat viel gemacht. Er ist schon lange in der Mannschaft. Er ist ein lieber Mensch und er ist einfach gut. Ich finde, er sollte einfach weiterspielen und seine Karriere fortsetzen.
10: Ich sage einfach weiterspielen.
7: Ich denke, er sollte das auf die leichte Schulter packen und weitermachen. Egal, was es in der Vergangenheit war. Einfach weitermachen.
8: Ich finde ihn ein guter Spieler. Es wäre schade, wenn er nicht mehr Fußball spielen würde. Und wir brauchen ihn. Ja.
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0: Wir schauen, wo es staut. Ja, und es ist schon recht viel los heute am Morgen. Was Geduld braucht, sicher der Gotthard-Strassentunnel, der im Moment gesperrt ist, weil da Gegenstände auf der Strasse liegen. Dann auf die A2 Basel Richtung Luzern zwischen Sembach und Emmen-Süd. Da gibt es ein Pannenfahrzeug. Und zwar bei der Ausfahrt Emmen-Süd. Und darum gibt es so viel Rückstau. Da verliert ihr etwa 10 Minuten. Stocken tut es auf der Hauptstrasse auch zwischen Litau und dem Seetalplatz. Auf der A14 Zug Richtung Luzern zwischen Buri und der Verzweigung Rotsee. Und Unfallmeldung auch von der A3 Chur Richtung Zürich zwischen Sargans und Flums, wo es stockt. Und nochmal ein Unfall auf der A3 zwischen Bilten und Reichenburg. Eine gute Fahrt wünsche ich.
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0: Dann gehen wir zum Quirin Beckis Wetterstudio. Guten Morgen, Quirin.
2: Guten Morgen, Thomas. Hoi.
0: Ja, es ist heute offiziell der letzte Sommertag, eben ein Tag mit viel Sonne.
2: Ja, wir haben ein paar Hochnebelfelder. Obergrenzen auf irgendwo 1100, 1200 Meter, aber sonst wirklich außerhalb und oberhalb von diesem Hochnebel. Doch ein sehr sonniger Start in den letzten Sommertag und auch tagsüber gibt es meist strahlenden Sonnenschein, höchstens über den Bergen. Ein paar Quellwolken, das Ganze bei Temperaturen so um die 21 Grad, dazu 0 Grad Grenze auf knapp 4000 Meter. Und dazu haben wir im Flachland noch ein bisschen Beise, auf den Bergen einen mäßigen Nordwind. Und das geht auch so morgen weiter am Mittwoch. Da haben wir es eigentlich wirklich vom Morgen bis am Abend mit strahlendem Sonnenschein zu tun. Temperaturen ähnlich, so 20 bis 22 Grad. Der Wind ist dann meist noch schwach und 0 Grad Grenze, die bleibt auf etwa 4000 Meter.
0: Ja, also morgen ja eben der astronomische Herbstanfang, aber das Sommergefühl

0: Wertungen hoch. Und die Temperaturen, die gehen nochmal wirklich deutlich drauf. Am Freitag so 22, 23 Grad. Und dann am Wochenende, da reden wir dann schon wieder von der Sommermarke. Da sind dann 25, 26, vielleicht sogar 27 Grad, nicht ganz ausgeschlossen. Also der Herbst, der findet das ja doch eher wieder auf dem Kalender statt, beim Wetter statt.
1: Unglaublich, wie das Thermometer in die Höhe geht, Quirin. Wenn du nachschaust bei dir in der Statistik, wann haben wir letztes Mal so Temperaturen gehabt, die Jahreszeit?
0: Ja, es ist gar nicht mal so lange her. Wenn ich jetzt hier auf die Daten schaue, 2023 haben wir sogar auch die Sommermarke geknackt. Da haben wir es knapp über 25 Grad gehabt. Aber sonst ist es eigentlich schon außergewöhnlich, dass wir so spät im September die Sommermarke knacken. Aber eben, es hat es erst kürzer gegeben. Und ich nehme mal an, dass es in den nächsten Jahren doch auch eher wärmer wird. Also, dass wir die Marke doch eher öfters erreichen werden, so spät im September.
1: Aus dem Zentralwetterstudio der Quirin Beck. Ich wünsche dir einen schönen Tag.
0: Wünsche dir auch. Mach's
1: danke.
0: Gut.
1: Ciao, Quirin.
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6: Jetzt ist es 7:30.
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8: Und Michel Grünig am Mikrofon. Erste Energieversorger rufen Industriebetriebe dazu auf, sich vorsorglich mit Heizöl für den Winter einzudecken. Grund sind die vergleichsweise tiefen Gasreserven in Europa, schreibt das Newsportal Schweiz heute. Bei einer Mangellage könnten Unternehmen von Gas auf Heizöl umstellen. Die Industrie reagiert allerdings zurückhaltend. Wegen der hohen Mineralölpreise wäre ein vorsorglicher Einkauf derzeit sehr teuer, warnt der Branchenverband Swissmem. Ein Arzt aus dem Kanton Zürich erhält ein lebenslanges Berufsverbot. Das Bundesgericht bestätigt ein Urteil des Zürcher Obergerichts. Dieses hatte den Arzt wegen Schändung verurteilt. Der Mediziner hatte vor 6 Jahren einer 19-Jährigen den Nacken massiert, weil sie unter Kopfschmerzen litt. Während die Frau ohne Kleider auf der Liege lag, erweiterte der Arzt die Massage und berührte sie unter anderem im Intimbereich. Die US-Regierung ist mit einem eigenen Online-Kanal auf Sendung gegangen. Hintergrund für Trump TV ist Präsident Trumps Streit mit mehreren US-Medien. Er hatte am Freitag 3 Medienhäusern, darunter CNN, per sofort den Zugang zum Weißen Haus entzogen. Als Reaktion darauf fuhren Medien ihre Trump-Berichterstattung zurück. So fehlten etwa bei einem Pressetermin Fernsehmikrofone, weswegen Trumps Rede nicht zu verstehen war.
9: Der Strassen-Gotthard-Tunnel, der ist gesperrt im Moment, weil die Gegenstände auf der Strasse liegen. Dann haben wir viel Stau auf der A2 zwischen Emmen-Nord und Emmen-Süd. Es braucht dort Geduld, weil es so ein Pannenfahrzeug gibt. Das ist ein Lastwagen, der einen Defekt hat und darum dort das zurückstauen. Die Hauptstrasse zwischen Litau und Seetalplatz dort zu Ruisbühl ebenfalls im Moment ein bisschen mühsam. Die A14-Zug Richtung Luzern zwischen Buri und der Verzweigung Rotsee. Dann Unfallmeldungen auf der A3, Chur Richtung Zürich zwischen Sargans und Flums. Stocken dort ist man noch dran, im Moment am Aufräumen von den Unfallstellen, haben aber noch etwas länger, genauso wie auf der A3 zwischen Bilten und Reichenburg wegen einem Unfall, was dort ein bisschen länger geht.
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9: Es ist am Morgen, wo wir hier und dort ein bisschen Hochnebel haben, so auf 1000 Meter oben, aber der tut dann sich schnell auflösen. Dann gibt es Sonne pur, auch morgen am Mittwoch viel Sonne, Temperaturen so um die 20, 21 Grad rum. Am Donnerstag ist zwar ein schöner Tag, wir haben aber dort mehr Wolken bei 21 Grad und auch am Freitag ein Mix aus Sonne und Wolken bei gut 20 Grad.
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8: Im Kanton Luzern sollen Kantonsrätinnen und Kantonsräte weiterhin persönlich an den Sessionen teilnehmen. Die Luzerner Regierung lehnt den Vorstoss von der fraktionslosen Sabine Hesselhaus ab. Sie wollte prüfen lassen, ob Kantonsratsmitglieder, z.B. wenn sie krank sind oder nach der Geburt eines Kindes, online an einer Session teilnehmen und abstimmen können. Für die Luzerner Regierung bleibt der persönliche Austausch im Parlament aber wichtig, wie sie in einer Antwort schreibt. Nur in Krisensituationen soll man online können teilnehmen. Die Badisaison ist für viele Zentralschweizer Badis vorbei. Die Vorbereitungen für den Winter sind darum jetzt in vollem Gang. Auch bei der Badi Wolhausen. Der Bodychef Willi Zielmann erklärt, was man alles muss machen.
11: Also sicher das Wasser zuerst neutralisieren und mit Ordnung tun, alle die Pumpen und alles revidieren und wieder vorbereiten. Das Wasser eben abstellen dann und auch die Umgebung, die grossen Bäume ein bisschen schneiden, die es nötig haben. Und nachher natürlich die ganzen Lebensmittel und alles zusammen. Die Küche total rausräumen und putzen und auch die Bar und Kiosk und alles total rausputzen. Da haben wir jetzt schon ziemlich viel gemacht. Alles einfach winterfest machen, weil im Winter geht da gar nichts.
8: Auch während der Saison hat es ziemlich viel zu tun gegeben. Willi Zielmann von der Badi Wolhausen hofft, dass die nächste Badisaison wieder so gut läuft. Die fährt dann Anfang Mai wieder an. Das Schweizer Strafgericht verurteilt zwei Autodiebe. Die beiden Franzosen haben letzten März in einer Garage Zibne einen BMW klauen. Die Polizei hat sie dann aber vor Ort noch verwischt, schreibt die Zeitung Bot von der Urschweiz. Das Gericht hat die beiden Männer jetzt zu einer bedingten Gefängnisstrafe von 8 Monaten verurteilt. Weiter müssen sie die Schweiz für 5 Jahre verlassen. Das Altendorf hat wahrscheinlich einen Wolf 4 Geissen gerissen. Die Wildhut hat die toten Tiere am Sonntagabend zwischen dem Stöckli Kreuz und der Grubhöhe gefunden, schreibt der Kanton Schweiz. Die DNA-Proben sollen jetzt eine Klarheit bringen. In diesem Gebiet sind die Wölfe vom Köpfenbergrudel unterwegs. Der Kanton dürfte 2/3 der Jungwölfe von diesem Rudel schiessen. Einer davon hat die Wildhut schon verwünscht.
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0: 19 Minuten noch, dann ist es 8. Radio Zentrales Radio mit Herz. Schön sind wir bei uns. Er ist bereit für seinen Auftritt, der Paul Young Comeback and Stay. Zuerst aber wird sportlich.
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0: Ja, reden wir von der Hockeysaison, respektive erst hat sie angefangen und schon ist ein Clubwechsel bekannt worden, Janik Höhn.
2: Ja, und das betrifft den André Heim. Der andere Stürmer, der wechselt nächste Saison zu Genf Servette. Genf meldet, dass der 28-Jährige ein 3-Jahres-Vertrag unterschrieben hätte. Der André Heim spielt im Moment seine 6. Saison bei Ambri Piotta. Und Ambri Piotta ist heute am Abend im Einsatz. Bevor wir aber zu Ambri Piotta kommen, schauen wir zuerst zum EV Zug. Der will nämlich heute Abend weiterhin ungeschlagen bleiben. Zug treffen auswärts auf Lugano. Zu der Ausgangslage meint der EVZ-Stürmer Chris Egli.
3: Sie haben auch neue Spieler, den gleichen Trainer noch, aber ja, ist schwierig zu sagen. Aber wir gehen sicher voll motiviert runter und probieren, den nächsten 3er einzuholen.
2: Und dann kommen wir zu Ambri Piotta. Die haben nämlich auch ein Auswärtsspiel heute Abend auf dem Programm. Die Leventiner reisen auf Biel. Wir müssen clever spielen, sagt der Ambri-Verteidiger Dario Wüttrich.
4: Dass wir einfach Geduld behalten, unser Spiel durchziehen, auf unsere Chancen warten und ja, die dann auch ausnutzen.
2: Und auch die Rapperswil-Jonaneckers wollen auswärts in Genf Punkte mit Heine. Der Rappi-Stürmer Valentin Hofer weiss, wie die Mannschaft den Sieg könnte holen.
5: Sicher hart spielen. Genf spielt sicher auch physisch hart und einfach. Das ist, glaube ich, das Ziel, die Scheiben aufs Goal bringen und mal die grusigen Goalschüsse.
2: Spiel Lugano gegen EV Zug, Biel gegen Ambri und Genf gegen die Trappes-Villionaleckers. Es geht heute Abend um 7:45 los mit Radio Zentral. Sind ihr live mit dabei. Gleichzeitig spielen dann auch noch Aschua gegen die ZSC Lions, Davos gegen Fribourg, Kloten gegen Bern und die SC Tigers gegen Lausanne. Dann wechseln wir zum Fußball. Der Auswärtsmatch vom FC Luzern zu Lugano wird früher abpfiffen. Statt um 8:30 am Abend fängt der Match am Samstag, 10. Oktober, schon um 6 Uhr an. Grund dafür sind laut der Swiss Football League Sicherheitsbedenken. Bei einem späteren Abpfiff könnten die Fans vom FC Luzern nach dem Spiel nicht mehr mit dem öffentlichen Verkehr heimreisen. Schon der Match Sion gegen den FC Zürich ist zuletzt aus dem gleichen Grund vorverschoben worden. Und der FIFA-Präsident Gianni Infantino zeigt sich nach der grossen Kritik offen für Gespräche. Er will die Mitgliederverbände wieder stärker bei wichtigen Entscheidungen mit einbeziehen. In einem Schreiben an den Verband zeigt er sich außerdem auch offen für Reformen beim Weltfußballverband. Er schlägt vor, die Strukturen von der FIFA unabhängig überprüfen zu lassen. Gianni Infantino ist zuletzt unter Druck gekommen, weil er Anteil an FIFA-Turnieren hat verkaufen. Der 56-Jährige stellt sich im nächsten März zur Wiederwahl.
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mit Radio Zentral durch den Dienstagmorgen um 7 Minuten vor 8 Uhr. Und es lohnt sich vielleicht ein bisschen kleiner loszufahren zuhause. Es stockt überall noch auf der A14 zum Beispiel, Luzern Richtung Zug, zwischen Giesikerod und der Verzweigung Rüttihof, auf der Hauptstrasse zwischen Litau und dem Seetalplatz, dann auf der A14 Zug Richtung Luzern, dort stockt es ab Buri. Auf der A3 Chur Richtung Zürich, dort haben wir immer noch Probleme wegen dem Unfall, der passiert ist, ein Stocken zwischen Sargans und Flums, und auf der A3 wegen einem Unfall zwischen Bilden und Reichenburg ebenfalls ein bisschen

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2: Guten Morgen miteinander. Jetzt ist es 8 Uhr geworden. Zu Gurtnellen sind es 4 Grad und zu Glarus 6 Grad.
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4: Menschen mit Behinderung sollen es im Alltag leichter haben. Nestlé arbeitet trotz Zwangsversteigerung zu Russland weiter. Und die letzte Fußball-WM ist mit Werbung für Ungesundes geflutet worden. Im Studio Michel Grünig, guten Morgen. Menschen mit Behinderung sollen im Alltag weniger Hürden haben. Der Nationalrat hat Ja gesagt zum neuen Inklusionsgesetz. Dieses ist der indirekte Gegenvorschlag zur Inklusionsinitiative. Der Nationalrat hat das Gesetz zusätzlich ergänzt. Menschen mit Behinderung sollen einfacher Zugang zum allgemeinen Arbeitsmarkt erhalten. Damit soll ihre wirtschaftliche Eigenständigkeit gestärkt werden. Als nächstes entscheidet der Ständerat darüber. Trotz Zwangsverwaltung führe Nestlé sein Geschäft in Russland uneingeschränkt weiter. Das teilt die russische Nestlé-Gesellschaft mit. Man werde seine Verpflichtungen gegenüber Kunden, Partnern und Mitarbeitenden vollständig erfüllen, hieß es. Der russische Präsident Wladimir Putin hatte letzte Woche zwei Nestlé-Gesellschaften unter eine russische Verwaltung gestellt. Nestlé bleibt damit formal Eigentümer, hat die Kontrolle über die Beteiligungen aber vorerst verloren. In New York beginnt heute die politisch wichtigste Woche des Jahres bei den Vereinten Nationen, die UN-Generaldebatte. Rund 130 Staats- und Regierungschefs werden erwartet. Die Eröffnungsrede erhält US-Präsident Donald Trump. Tina Eck berichtet.
5: Trump will am Rande der Vollversammlung Vertreter der Golfstaaten treffen. Der eskalierende Iran-Krieg gefährdet Städte, US-Stützpunkte und wichtige Öl- und Schifffahrtswege in der Golfregion. Großbritannien, Frankreich und Kanada, die Palästina als Staat anerkennen, sprechen in New York über eine Zwei-Staaten-Lösung.
4: Zudem wollen die USA, Dänemark und Grönland am Rande der UNO-Vollversammlung ein neues Sicherheitsabkommen unterzeichnen. Die konkreten Details des Abkommens sind noch nicht veröffentlicht. Die diesjährige Fußball-WM ist mit Werbung für ungesunde Produkte geflutet worden. Das zeigt eine Studie der Universität Bristol. Bei Übertragungen im Fernsehen sei im Schnitt alle 7 Sekunden Werbung für potenziell schädliche Produkte zu sehen gewesen. Einzelheiten von Jonathan Schöffel.
6: Coca-Cola, Bier oder Glücksspiel. Über 93'000 Logos für ungesunde Produkte sind den Fernsehzuschauerinnen und Zuschauern aufs Auge gedruckt worden. Der grösste Teil sind ungesunde Lebensmittel und Getränke gewesen. Das Forschungsteam, das hat die zentral produzierten Live-Bilder von der FIFA analysiert während der WM. Die zusätzlichen Werbespots von den einzelnen TV-Sender, die kämen dann also noch obendrauf. Die Forschenden kritisieren auch, dass Produkte ausgestrahlt worden sind, die in anderen Ländern gar nicht erlaubt sind.
2: Geduld braucht ihr heute Morgen auf der Autobahn A14 Luzern Richtung Zug zwischen Buri und der Verzweigung Rütihof. Im Moment geht es seit etwa 10 Minuten länger. Auf der Hauptstrasse zwischen Litauen und dem Seitalplatz stockt es. Dann auf der A4 zwischen Cham und der Verzweigung Rütihof. Auf der A3 Chur Richtung Zürich zwischen Sargans und Flums. Dort dauert es länger wegen dem Unfall, der passiert ist. Und dann haben wir auch die Unfallmeldung auf der A3 zwischen Bilden und Reichenburg. Die linke Spur steht im Moment zu. Und zwischen Jona und St. Gallen, St. Gallenstrasse. Dort stocken es ebenfalls. Kommt gut und sicher euer Ziel.
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2: Und jetzt gehen wir ins Radio Zentral Wetterstudio. Prognose, sie kommt heute Morgen vom Quirin Beck.
8: Abgesehen von ein paar Hochnebelfeldern starten wir doch recht sonnig in den Tag rein. Auch die Hochnebelfelder die lösen sich dann tagsüber auf und dann gibt es meist strahlenden Sonnenschein bei Temperaturen um die 20 bis 22 Grad. Dazu bloß im Flachland noch eine schwache bis mäßige Brise. Morgen Mittwoch ändert sich dann nur wenig, da bleibt es sonnig. Temperaturen auch ähnlich, 20 bis 21 Grad. Wind ist dann aber nur schwach. Am Donnerstag haben wir dann eine schwache Störung, die vorbeizieht. Da haben wir es dann zwar immer noch trocken, aber mit ein bisschen mehr Wolken zu tun. Temperaturen unverändert bei etwa 20 bis 21 Grad.
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2: Es ist gerade 6 Minuten ab 8 Uhr geworden, ja. An der Tankstelle, da kann einem im Moment Freude am Autofahren richtig vergehen.
10: Ja, ich finde es total daneben.
11: Vor 20 Jahren war das Barrel die Hälfte von heute.
12: Ja, die Schmerzgrenze ist eigentlich schon erreicht.
13: Aber ja, es geht ja allen gleich.
2: Ja, oder eben beim Heizöl, wenn man die Rechnung sieht zum Beispiel, verliert man vielleicht gleich mal die Vorfreude auf eine warme Wohnung im Winter. Warum aber sind die Preise im Moment dieser Weg hoch? Das fragen wir einen Fachmann. Der Uli Bammert von den Dachverbänden der Importeure und Händler. Er ist der Zentralgast bei uns in ein paar Minuten. Jetzt wünsche ich euch weiterhin einen guten und vor allem zufriedenen Dienstagmorgen. Ich bin der Thomas Berger. Schön, sind ihr bei uns.

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0: 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Es ist 12 Minuten ab 8 Uhr.
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0: Autofahren oder heizen, es ist teuer, momentan sehr teuer im Vergleich. Man könnte schon fast von flüssigem Gold reden, wo es da Zapfsäulen kommt oder aus den Öltanks fließt.
2: Ja, ich finde es total daneben.
3: Vor 20 Jahren ist das Barrel die Hälfte gewesen, wo heute.
4: Ja, die Schmerzgrenze ist eigentlich schon erreicht, aber ja, es geht ja allen gleich.
0: Ein Liter Diesel kostet ja, so 2,41 Franken im Schnitt oder 100 Liter Heizöl um die 150 Franken. Christian Stempfli, was sind Gründe dafür?
5: Ja, es sind viele Rädchen, die hier ineinander greifen. Ich leite die Frage gerne weiter an einen Mann, der an der Schnittstelle ist zwischen dem Welthandel und den Firmen, die das flüssige Gold in die Zapfsäule oder heim in die Tank bringen. Uli Bammert vom Verband der Treibstoffimporteure Avenergy und von Swiss Oil, einem Dachverband der Brennstoffhändler. Zuerst mal recht einen guten Morgen.
6: Guten Morgen, danke fürs Interesse.
5: Das Interesse ist gross am Thema aktuell. Uli Bammert, wann sind Sie das letzte Mal tanken? Was haben Sie gedacht, als Sie die Zahlen an den Säulen gesehen haben?
6: Ja, ich bin vor etwa 2 Wochen tanken. Ich tanke nicht so viel. Und ich bin wirklich auch, muss sagen, auch ein bisschen verschrocken. Also ich habe, glaube ich, noch nie so viel für einen vollen Tank gezahlt, etwa 150 Franken für eine Dieselfüllung. Und das ist tatsächlich, ja, das ist hoch.
5: Jetzt ist auch gerade wieder die Zeit, wo die Leute Tank füllen daheim mit Heizöl und auch da wird es ein grosses Augenreiben geben im Vergleich zu den Preisen noch vor einem Jahr.
6: Das ist so, ja, wir haben eigentlich schon den ganzen Sommer sehr wenig Traffic gehabt, also unsere Händler, denen ist fast ein langweilig geworden. Die Leute haben gewartet, wird es irgendwann wieder günstiger. Im Sommer ist fast nichts gekauft worden, jetzt ist es halt immer noch teuer, der Preis. Und wir geben den Leuten eigentlich den Tipp, wartet nicht bis zum letzten Moment, weil sonst kann es dann kurzfristig Verzögerungen geben, wenn alle gleichzeitig bestellen. Wer jetzt noch einen halbvollen Tank hat und gut durch den Winter kommt, der kann ruhig noch ein bisschen warten.
5: Beim Auto kann man nicht so lange warten, ob schon da die Leute langsam aufhören zu schauen und sich vielleicht überlegen, den einen oder anderen Kilometer weniger zu machen.
6: Ja, das kann ich mir gut vorstellen. Es ist tatsächlich teuer für Leute, die täglich ein Auto brauchen. Die spüren das dann schon im Portemonnaie, aber das ist halt einfach, das liegt in der Natur von der Sache. Treibstoff, Preisentwicklung hängt halt stark von der Entwicklung vom Rohölpreis ab und der ist jetzt halt wegen diesen internationalen Verwerfungen hoch. Schon seit Anfang März, seit Ausbruch vom Iran-Krieg, ist der Preis hoch. Zwischen ist es mal zurückgegangen, wo man gemeint hat, es gäbe eine Entspannung. Aber die Hoffnungen haben sich mittlerweile wieder ein bisschen zerstoben und jetzt ja, ist der Preis wieder aufgegangen. Man kann eigentlich nur hoffen, dass früher oder später die Waffen schweigen und dann auch die Preise wieder oben runterkommen.
5: Sie sprechen es an, der Weltmarkt, der Preis, der dort festgesetzt wird, ist ganz zentral. Der ist abhängig von der Situation im Nahen Osten zum Beispiel. Was für Elemente kommen noch dazu? Was bestimmt der Benzin- oder auch der Heizölpreis oder der Dieselpreis bei uns in der Schweiz?
6: Ja, wir fördern kein eigenes Öl, darum ist es, wie ihr richtig sagt, sind wir hier mehr oder weniger auf das angewiesen, was uns der Weltmarkt vorgibt. Und der Ölpreis, der ist sicher der absolute Hauptfaktor von unseren Zapfsäulenpreisen. Weitere Elemente sind natürlich die Steuern. Oder? Wir haben 70 bis 80 Rappen pro Liter. Die sind fix, die verändern sich auch nicht. Die erhebt der Staat in Form von der Mineralölsteuer. Dann haben wir die Frachtkosten. Dort haben wir momentan ein bisschen Pech, dass die auch gerade sehr hoch sind, weil wir auf dem Rhein die Situation haben, dass eigentlich fast nichts importiert werden momentan. Wir haben zum Glück andere Wege über die Schiene, über die Pipeline, aber insgesamt treibt natürlich auch das der Preis nochmal auf. Dann haben wir halt einfach die ganzen Unterhaltskosten, das ist klar, die verändern sich nicht gross, da haben wir einfach die Lohnkosten, die Energiekosten und, und. Ein weiterer Faktor ist der Dollarkurs, das hilft uns jetzt momentan eher, weil der Franken gegen den Dollar sehr stark ist, aber alles in allem spricht momentan alles eher ja, gegen Konsumenten in der Schweiz, die Preise sind hoch. Etwas, was man noch sagen muss, ist natürlich die Mehrwertsteuer. Die ist umso höher, je höher der Preis ist. Und das kritisieren wir eigentlich schon lange, dass man beim Benzin und beim Diesel und auch beim verminderten Mass beim Heizöl im Grunde noch auf eine Steuer, noch die Mehrwertsteuer draufschlägt. Das ist eigentlich nicht ganz korrekt. Leider sind alle unsere Bemühungen, das zu ändern, haben bis jetzt nicht gefruchtet.
5: eine Art Steuerdeckel als sonst.
6: Genau.
5: Ganz viele Elemente spielen da mit beim Preis für einen Most oder für das Heizöl. Sie haben es angesprochen, unter anderem schon nur der Transport auf dem Rhein, der eingeschränkt war. Kürzlich hat die Raffinerie zu Kessie, die einzige Schweizer Raffinerie, noch müssen pausieren. Hat auch das einen begrenzten Einfluss?
6: Nein, also eigentlich ist das nicht unbedingt ein Faktor, weil der Bund hat für die begrenzte Zeit, wo jetzt die Raffinerie eine Pause gemacht hat, eine Pflichtlagerfreigabe beschlossen. Ein kleiner Teil von diesen Pflichtlager hat aber den positiven Effekt, dass das jetzt nicht unbedingt einen Einfluss auf den Preis gehabt hat.
5: Es ist nicht so einfach, zurückzuschauen in die Vergangenheit, geschwiegen dann gerade bei Zahlen. Ich weiss nicht mehr genau, was es vor einem Jahr gekostet hat, vor zwei Jahren, aber ich habe schnell nachgeschaut. Zum Beispiel, während Corona hat das Heizöl einmal die Hälfte gekostet von jetzt. Oder kurz vor dem Ukraine-Krieg zwei Drittel. Oder wir hatten bedeutend günstigere Preise an den Tankstellen. Es ist in den letzten Jahren unsinnig viel gegangen.
6: Ja, also wenn man ein bisschen zurückschaut, man hat natürlich bei Corona hat man die extreme Bässe gehabt. Das ist klar, dadurch, dass alle Preise in den Keller gehen, gut für den Konsument. 2022 mit dem Start des Ukraine-Kriegs ist es eigentlich noch teurer gewesen als jetzt. Es ist also nicht eine einmalige Situation, in der wir uns drin befinden. Und eigentlich so in diesen Jahren zwischen dem Ausbruch des Ukraine-Kriegs 2023, 2024, 2025 haben wir ein relativ normales Preisniveau gehabt. Also vor einem Jahr sind wir etwa bei 100 Franken pro 100 Liter Heizöl gewesen. Ja, es ist deutlich höher als vor einem Jahr. Es ist zu hoffen, dass es dann irgendwann wieder oben runterkommt. Das hoffen auch wir. Das ist auch im Sinn vom Handel. Wir profitieren nicht von höheren Preisen. Im Gegenteil, wir haben nicht gerne, wenn die Kunden hier unzufrieden sind. Das ist nicht in unserem Sinn. Wir hoffen selber sehr, dass die Preise wieder oben runterkommen. Ich sage aber immer, ich bin ein positiver, optimistischer Mensch, wenn dann vieles in der Gesellschaft immer teurer wird, Krankenkasse, Miete und so weiter. Das Benzin wird mal teurer, das ist ärgerlich, aber es wird dann hoffentlich auch wieder günstiger.
5: Nehmen wir den positiven Ausblick auf irgendeines. Merci vielmals für Informationen von einem Mann, der nahe ist an den Pipelines. Uli Bammert vom Verband der Treibstoffimporteur Avenergy und von Swiss Oil, dem Dachverband der Brennstoffhändler. Ganz einen guten Tag.
6: Danke vielmals fürs Interesse. Ich wünsche euch auch einen schönen Tag und einen schönen Herbst.
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0: Da reden wir doch gerade von den Benzin- und Dieselpreisen, zumindest für alle die es brauchen. Ja, es staut auf der Hauptstrasse zwischen Litau und dem Seetalplatz, auf der A14 Luzern Richtung Zug zwischen Buri und der Verzweigung Rütihof. Etwa eine Viertelstunde geht es im Moment länger auf der A4 zwischen Cham und der Verzweigung Rütihof. Dann stockt es auch von der Abzweigung nach Hünenberg bis nach Rotkreuz auf der A3 Chur Richtung Zürich zwischen Sargans und Flums, dort wegen einem Unfall und einer Unfallmeldung auch von der A3 zwischen Bildern und Reichenburg mit Stau. Und in dem Moment kommt gerade noch eine Meldung rein von der Autobahn A4 zwischen Cham und der Verzweigung Plegi. Stocken Sie Vorsicht, da liegen Gummimatten auf der Autobahn, auf der A4 zwischen Cham und der Verzweigung Plegi.

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1: Jetzt ist es 8:30.
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3: Im Studio Michel Grünig. Erste Energieversorger rufen Industriebetriebe dazu auf, sich vorsorglich für den Winter mit Heizöl einzudecken. Grund sind die vergleichsweise tiefen Gasreserven in Europa, schreibt das Newsportal Schweiz heute. Bei einer Mangellage könnten Unternehmen von Gas auf Heizöl umstellen. Die Industrie reagiert allerdings zurückhaltend. Wegen der hohen Mineralölpreise wäre ein vorsorglicher Einkauf derzeit sehr teuer, warnt der Branchenverband Swissmem. Trotz Zwangsverwaltung führe Nestle sein Geschäft in Russland uneingeschränkt weiter. Das teilt die russische Nestle-Gesellschaft mit. Man werde seine Verpflichtungen gegenüber Kunden, Partnern und Mitarbeitenden vollständig erfüllen, heißt es. Der russische Präsident Wladimir Putin hatte letzte Woche zwei Nestle-Gesellschaften unter eine russische Verwaltung gestellt. Die US-Regierung ist mit einem eigenen Online-Kanal auf Sendung gegangen. Hintergrund für Trump TV ist Präsident Trumps Streit mit mehreren US-Medien. Er hatte am Freitag drei Medienhäusern, darunter CNN, per sofort den Zugang zum Weißen Haus entzogen. Als Reaktion darauf fuhren Medien ihre Trump-Berichterstattung zurück. So fehlten etwa bei einem Pressetermin Fernsehmikrofone, weswegen Trumps Rede nicht zu verstehen war.
1: Die Übersicht von den Staumeldungen, wenn ihr unterwegs seid auf der Hauptstrasse von Litau her Richtung Rüssbühl, Seitalplatz, dann braucht ihr ein bisschen länger heute Morgen auf der A14 Luzern Richtung Zug zwischen Buri und der Verzweigung Rüthihof. Dort habt ihr im Moment 10 Minuten Zeitverlust. Dafür können wir eine Warnung auf der A4 zwischen Cham und der Verzweigung Plegi. Die Gummimatte, die dort auf der Strasse gelegen ist, die hat man auf die Seite tun, dort also freie Fahrt. Stauen tut es auf der A4 zwischen Cham und der Verzweigung Rüthihof. Dann auf der Hauptstrasse zwischen der Abzweigung nach Hüneberg bis nach Rotkreuz. Die A3 Chur Richtung Zürich zwischen Sargans und Flums ist ein Unfall passiert, dort staut es noch. Und auch auf der A3 eine Unfallmeldung zwischen Bilten und Reichenburg. Die brauchen wir auch noch ein bisschen länger.
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1: Da haben wir heute Morgen stellenweise noch ein bisschen Hochnebel bis auf etwa 1000 Meter Höhe. Der vereist aber schnell und dann gibt es einfach nur viel Sonne bei 20 Grad. Auch Mittwoch bis und mit Freitag viel Sonne mit Temperaturen zwischen 20 und 22 Grad. Ausser am Donnerstag, dort haben wir nicht nur die Sonne, sondern zwischen die haben auch ein bisschen stärkere Bewölkung.
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3: Im Kanton Schweiz breitet sich die asiatische Hornisse weiter aus, und zwar von Westen nach Osten. In den letzten zwei Monaten hat man schon 10 Nester gefunden und fachgerecht entfernt, meldet das Schweizer Umweltdepartement. Für Menschen ist die asiatische Hornisse nicht gefährlicher als die einheimische. Sie macht aber Jagd auf Bienen und isst reife Früchte. Darum könnte sie im Wein- und Obstbau Schäden geben, schreibt das Schweizer Umweltdepartement. Wer eine asiatische Hornisse oder ein Nest entdeckt, soll das melden. Schweizer Strafgericht verurteilt zwei Autodiebe. Die beiden Franzosen haben letzten März in einer Garage zu Siebne wollen eine BMW klauen. Die Polizei hat sie aber vor Ort noch verwischt, schreibt die Zeitung Bot von der Urschweiz. Das Gericht hat die beiden Männer jetzt je zu einer bedingten Freiheitsstrafe von 8 Monaten verurteilt. Weiter müssen sie die Schweiz für 5 Jahre verlassen. Im Kanton Luzern sollen Kantonsrätinnen und Kantonsräte weiterhin persönlich an den Sessionen teilnehmen. Die Luzerner Regierung lehnt den Vorstoss von der Fraktionslosen Sabine Heselhaus ab. Sie wollen prüfen lassen, ob Kantonsratsmitglieder, zum Beispiel wenn sie krank sind oder nach der Geburt von einem Kind, online an einer Session teilnehmen und abstimmen können. Für die Luzerner Regierung bleibt der persönliche Austausch im Parlament aber wichtig, wie sie in einer Antwort schreibt. Nur in Krisensituationen soll man online teilnehmen können.
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Der Dienstagmorgen. Ja, ich hoffe, dass ihr gut in die Gänge kommt. Am 7 Minuten vor 9 Uhr. Ja, und etwa einen Gang mehr reinlegen kann man jetzt langsam, aber sicher auch auf der Strasse. Der eine oder der Stau, andere Stau hat sich aufgelöst. Es braucht aber noch ein bisschen auf der A14 Luzern Richtung Zug zwischen Buri und der Verzweigung Rüttihof. Stocken tut es noch auf der A4 zwischen Cham und der Verzweigung Rüttihof. Zwischen der Abzweigung nach Hüniberg bis nach Rotkreuz. Und Stau noch auf der A3 zwischen Sargans und Flums. Wegen dem Unfall, der dort passiert ist, eine gute, sichere Fahrt wünsche ich.

Amy McDonald im breitesten Musikmix. Ja, sie verwirrt manchmal auch KI, wenn man gerade mal nachschauen will und etwas über sie herausfinden will, über Amy McDonald, und man dann mehr erfährt über McDonald statt über Jotin, wo im Jahr 2007 den Welthit herausgebracht hat. This is the life. Ich wünsche euch weiterhin einen guten Morgen. 10 Minuten, dann ist es 9 Uhr.

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7: Der Morgen um 9 Uhr mit 7 Grad Zürichberg und 8 Grad Flumserberg.
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9: Der Bundesrat muss Notrecht in Zukunft besser begründen. Nestle arbeitet trotz Zwangsverwaltung zu Russland weiter. Und Fußball-WM ist mit ungesunder Werbung geflutet worden. Im Studio Michel Grünig, guten Morgen. Wenn der Bundesrat per Notrecht Massnahmen beschließt, wie beispielsweise während der Corona-Pandemie, muss er künftig genauer begründen, warum. Nach dem Ständerat hat auch der Nationalrat einer entsprechenden Vorlage zugestimmt. In Zukunft muss der Bundesrat beim Erlass seiner Notverordnung in einem Bericht aufzeigen, dass die rechtlichen Voraussetzungen dafür erfüllt sind. Das Parlament ist überzeugt, dass dies mehr Transparenz schafft, ohne dass der Bundesrat in Krisenzeiten seine Handlungsfähigkeit verliert. Nun muss die Vorlage noch durch die Schlussabstimmung. Trotz Zwangsverwaltung führe Nestle sein Geschäft in Russland uneingeschränkt weiter. Das teilt die russische Nestle-Gesellschaft mit. Man werde seine Verpflichtungen gegenüber Kunden, Partnern und Mitarbeitenden vollständig erfüllen, hieß es. Der russische Präsident Wladimir Putin hatte letzte Woche zwei Nestle-Gesellschaften unter eine russische Verwaltung gestellt. Nestle bleibt damit formal Eigentümer, hat die Kontrolle über die Beteiligungen aber vorerst verloren. In New York beginnt heute die politisch wichtigste Woche des Jahres bei den Vereinten Nationen, die UN-Generaldebatte. Rund 130 Staats- und Regierungschefs werden erwartet. Die Eröffnungsrede hält US-Präsident Donald Trump, sagt USA-Korrespondentin Tina Eck.
10: Trump will am Rande der Vollversammlung Vertreter der Golfstaaten treffen. Der eskalierende Iran-Krieg gefährdet Städte, US-Stützpunkte und wichtige Öl- und Schifffahrtswege in der Golfregion. Großbritannien, Frankreich und Kanada, die Palästina als Staat anerkennen, sprechen in New York über eine Zwei-Staaten-Lösung.
9: Zudem wollen die USA, Dänemark und Grönland am Rande der UNO-Vollversammlung ein neues Sicherheitsabkommen unterzeichnen. Die konkreten Details des Abkommens sind noch nicht veröffentlicht. Die diesjährige Fußball-WM ist mit Werbung für ungesunde Produkte geflutet worden. Zu diesem Schluss kommt eine Studie der Universität Bristol. Bei Übertragungen im Fernsehen sei im Schnitt alle 7 Sekunden Werbung für potenziell schädliche Produkte zu sehen gewesen. Einzelheiten von Jonathan Schöffel.
11: Coca-Cola, Bier oder Glücksspiel. Über 93'000 Logos für ungesunde Produkte sind den Fernsehzuschauerinnen und Zuschauern aufs Auge gedruckt worden. Der grösste Teil sind ungesunde Lebensmittel und Getränke gewesen. Das Forschungsteam, das hat die zentral produzierten Live-Bilder von der FIFA analysiert während der WM. Die zusätzlichen Werbespots von den einzelnen TV-Sender, die kämen dann also noch obendrauf. Die Forschenden kritisieren auch, dass Produkte ausgestrahlt worden sind, die in anderen Ländern gar nicht erlaubt sind.
12: Somit zu der Börse mit dem Nikkei. Da gibt es wegen einem Viertag heute keinen Handel. Der Euro, der hat einen momentanen Wert von 94,12 Rappen und der US-Dollar 82,13 Rappen. Auf der A14 Luzern Richtung Zug, dort stocken es noch zwischen Buri und der Verzweigung Rüttihof. Auf der A4 zwischen Cham und der Verzweigung Rüttihof ebenfalls Stop and Go. Und auf der A3 zwischen Sargans und Flums wegen dem Unfall, der dort passiert ist, braucht ihr noch ein bisschen länger.
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12: Wir haben viel Sonne. Ja, bis und mit dem Freitag können wir das eigentlich gerade so zusammenfassen. Temperaturen zwischen 20 und 22 Grad. Wir haben am Donnerstag aber ab und zu ein bisschen mehr Wolken, soll aber trocken bleiben.
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12: Stärkt euch gut in der Pause, wenn ihr sie gerade habt. Ja, Radio Zentral macht gute Laune, weckt Erinnerungen. Wir spielen für euch die Songs, wo man auch frisch fröhlich dazu mitsingen kann. Nicht zu viel versprochen, das sind Bee Gees. Alize ist mit dabei. Ja, da sind wir doch irgendwie am Lagerfeuer und träumen mit dem John Denver. Das ist der breiteste Musikmix bei Radio Zentral. Ich bin der Thomas Berger. Habt einen guten Vormittag.

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0: Das Radio mit Herz, Radio Zentral, der Begleiter an diesem Dienstagmorgen, es ist gerade 16 Minuten ab. 9 Uhr wurde ja morgen, ist der astronomische Herbstanfang. Heute ist also tatsächlich der letzte offizielle Sommertag. Ja, und irgendwie ist alles doch rüdig schnell vorbeigegangen. Auch wenn es ein heisser Sommer war, da haben wir doch erst gerade die warmen Übungen am See geniessen und die kurzen Hosen aus dem Schrank nehmen. Aber wenn es nach der Wetterprognose geht, dann müssen wir noch nicht gerade auf alles verzichten. Am Wochenende kann es nämlich bis 25 Grad warm werden. Wann haben wir denn das letzte Mal gehabt? Der Radiozentral-Meteorologe Quirin Beck.
1: Ja, es ist gar nicht mal so lange her, wenn ich jetzt hier auf die Daten schaue. 2023 haben wir sogar auch die Sommermarke knackt. Da haben wir es knapp über 25 Grad gehabt. Aber sonst ist es eigentlich schon außergewöhnlich, dass wir so spät im September die Sommermarke knacken. Aber eben, es hat es erst kürzer gegeben. Und ich nehme mal an, dass es in den nächsten Jahren doch auch eher wärmer wird. Also, dass wir die Marke doch eher öfters erreichen werden, so spät im September.
0: Ja, und apropos wärmer, da gibt es noch Prognosen, die für nächste Woche sogar Temperaturen bis 30 Grad voraussagen. Aber das ist natürlich noch lange nicht in Stein gemeißelt. Und wenn doch, dann weiss ich, wer sich da freuen kann. Wenn man einmal ins Wasser rein könnt, abkühlen. Und nur weil morgen auf dem Kalender Herbst steht, wenn wir die Sonnenbrille ganz sicher nicht versorgen. In dem Sinn wünsche ich euch einen sonnigen Dienstag.

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1: Eine Minute und dann ist es 9:30 Uhr. Und auf der Autobahn A3 zwischen Sargans und Flums braucht ihr noch länger wegen dem Unfall, der dort passiert ist und den Aufräumarbeiten. Sonst aber haben sich die Staus aufgelöst und die Übersicht könnt ihr auch jederzeit nachschauen auf der Radio Zentral App. Und ich könnte mir vorstellen, der eine oder andere von euch braucht vielleicht ein bisschen einen Energieschub, wenn der Kaffee nicht mehr hilft. Breiteste Musikmix, der gibt uns so richtig Power. Human League in dieser halben Stunde. Und wenn wir schon den letzten Sommertag haben, auch die passende Musik dazu von den Beach Boys. Die Plüsch haben wir mit dabei. Und ihr schön sind ihr bei uns.

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Ich hoffe, wir könnten heute die Dienstag ein bisschen geniessen, vielleicht dann in der Mittagspause mit ein bisschen Sonne im Gesicht. Was für einen schönen und warmen Tag gibt das heute. 14 Minuten noch, dann ist 10 Uhr und in der nächsten Nacht ist Schluss. Es klingt jetzt so. Definitiv am 4 Minuten, am 2 übernimmt nämlich ganz offiziell der Herbst und ihr könnt jetzt auch übernehmen und in mir sagen, was für ein Klassiker, das ich gerne hören möchte. Heute Vormittag zwischen 10 und 11 sagen Sie mir mit einer WhatsApp-Sprachnachricht auf 078 933 44 20 oder ganz bequem natürlich mit der Radiozentral App. Sagt mir, welcher Oldie, dass es euch angetan hat. Zentral Classics mit eurem Lieblingshit. Heute nach der 10 lassen wir los und Sie sind schon unterwegs. Plüsch im breitesten Musikmix.

0: Es ist der Dienstagvormittag am 10 Uhr. Wir haben in Rotenburg aktuell 13 Grad und in Neffels sind es 11 Grad.
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2: Der Bundesrat muss Notrecht in Zukunft klarer begründen. Immer mehr Leute stehen unter dem Schutz der KESB und die UBS schließt in Holland einen alten CS-Streitfall ab. Im Studio Michel Grünig. Wenn der Bundesrat per Notrecht Massnahmen beschließt, wie beispielsweise während der Corona-Pandemie, muss er künftig genauer begründen, warum. Nach dem Ständerat hat auch der Nationalrat einer entsprechenden Vorlage zugestimmt. In Zukunft muss der Bundesrat unter anderem aufzeigen, welche Auswirkungen das Notrecht auf die Grundrechte der Bevölkerung hat. Zudem muss er darlegen, ob die rechtlichen Voraussetzungen für Notrecht erfüllt sind. Die Vorlage ist nun bereit für die Schlussabstimmung. In der Schweiz wurden so viele Menschen von der KESB mit einer Schutzmaßnahme unterstützt wie noch nie. Das zeigen die neuesten Zahlen über die Kinds- und Erwachsenenschutzbehörde KESB. Ende des letzten Jahres waren es über 160.000 Menschen, rund 3% mehr als ein Jahr davor. Ein Drittel davon waren Kinder, zwei Drittel Erwachsene. Laut der Konferenz für Kinds- und Erwachsenenschutz gibt es für die Zunahme mehrere Gründe. So würden Probleme heute offener angesprochen und früher erkannt. Gleichzeitig steigt der Unterstützungsbedarf wegen der alternden Bevölkerung und überlasteter Hilfsangebote. Die UBS hat einen alten Steuerstreit in den Niederlanden beigelegt. Die UBS zahlt dafür 5 Millionen Euro, wie die Schweizer Grossbank mitteilt. Beim Verfahren ging es um frühere Geschäfte der Credit Suisse im Zusammenhang mit Steuererklärungen niederländischer Kunden. Die UBS betont, die Zahlung sei kein Schuldeingeständnis. Steuerhinterziehung werde nicht toleriert. Kolumbianische Einsatzkräfte haben im Karibischen Meer knapp 5 Tonnen Kokain beschlagnahmt. Das entspricht einem Marktwert von über 200 Millionen US-Dollar, schreibt die Marine. Die Drogen wurden bei 2 Einsätzen auf 2 Schnellbooten entdeckt. 8 Personen wurden festgenommen. Kolumbien gilt als weltweit größter Kokainproduzent. Der neue Präsident des Landes hat den Kampf gegen den Drogenhandel verschärft.
0: Ja, nach einem 10. Morgen haben sich jetzt alle Staus aufgelöst. Dann habt ihr freie Fahrt, ihr kommt sicher euch ein Ziel.
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0: Ja, und das Wetter kann man nicht immer in 2 Sätzen erzählen, jetzt aber schon. Es bleibt nämlich bis am Freitag sonnig und warm mit Temperaturen zwischen 20 und 22 Grad. Am Donnerstag, dort kommen ein paar Wolken mehr dazu. Am 3 Minuten ab 10 Uhr lassen wir los, freuen wir uns auf einen Klassiker nach dem anderen und euren Song dazu bei uns in der Zentral Classics. Welcher Ohrwurm darf es für euch sein? Ich würde es gerne wissen. Machen wir darum eine WhatsApp-Sprachnachricht mit der Radio Zentral App oder auf 078 933 44 20. Und so tönt es unter anderem in dieser Stunde der Cat Stevens. Totals Ferienfeeling, danke Eros Ramazzotti. Oder Vaya con Dios. Und eben euren Song, freue mich auf Vorschläge. Ich bin der Thomas Berger, habt einen guten Vormittag.

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Hallo zusammen, da ist der Toni von Buri. Ich bin gerade im Garten ein bisschen am Werken und hätte gerne ein schönes Lied von der CCR. Die haben ja noch schöne Lieder, also können bringen, was sie wollen. Ich grüße alle, die mich kennen, speziell meine Frau. Und natürlich liebe Grüße auch an das Team vom Radio Zentral. Tschüss zusammen, schönen Tag.

0: Hallo miteinander, hier ist der Peter von Anemos. Ich bin hier gerade auf der Baustelle am Boden liegen und wünsche mir dazu Viva la Mama. Ich wünsche allen einen ganz schönen Tag und haben Sorge.
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0: Jetzt ist es 11 Uhr, Zünneberg haben wir 15 Grad und Wallenstadt 12 Grad.
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2: Der Nationalrat will bei der Stiefkindadoption vorwärts machen. In Zürich ist das Risiko von einer Immobilienblase gross wie nie. Und die Formel-1-Rennen werden in Zukunft ein bisschen kürzer. Am Mikrofon Michelle Grünig. Stiefkinder sollen vom Wunschelternteil künftig schneller adoptiert werden können. Das hat der Nationalrat entschieden. Er will eine entsprechende Vorlage nicht an den Bundesrat zurückweisen, anders als der Ständerat. Dieser wollte die Diskussion über Stiefkindadoption auf später verschieben und im Rahmen einer umfassenden Revision behandeln. Dem Nationalrat dauert dies jedoch zu lange. Im Interesse der Kinder brauche es rasch eine Lösung. Nun muss sich wieder der Ständerat mit der Vorlage befassen. Das Risiko einer Immobilienblase ist in keiner Stadt so hoch wie in Zürich. Zu diesem Schluss kommt die UBS, welche 23 internationale Metropolen miteinander verglichen hat. Die Stadt Zürich klettert damit vom 3. auf den 1. Platz vor Tokio und Miami. Genf folgt auf Platz 6. Als Gründe für die steigenden Wohnungspreise in Zürich nennt die UBS unter anderem die hohe Standortattraktivität und den Zuzug internationaler Fachkräfte. In der Schweiz wurden so viele Menschen von der KESB mit einer Schutzmaßnahme unterstützt wie noch nie. Das zeigen die neuesten Zahlen über die Kinds- und Erwachsenenschutzbehörde KESB. Ende des letzten Jahres waren es über 160.000 Menschen, rund 3% mehr als ein Jahr davor. Ein Drittel davon waren Kinder, zwei Drittel Erwachsene. Laut der Konferenz für Kindes- und Erwachsenenschutz gibt es für die Zunahme mehrere Gründe. So würden Probleme heute offener angesprochen und früher erkannt. Gleichzeitig steigt der Unterstützungsbedarf wegen der alternden Bevölkerung und überlasteter Hilfsangebote. Beim deutschen Chemiekonzern Evonik gehen über 3'000 Stellen verloren, davon rund 2'000 in Deutschland, teilt das Unternehmen mit. Evonik stellt sich neu auf und will sich stärker auf Wachstumsmärkte in Asien und Amerika konzentrieren. Der Stellenabbau soll möglichst über Frühpensionierungen und freiwillige Abgänge erfolgen. Frei werdende Stellen will der Konzern nicht mehr besetzen. Formel 1-Rennen werden in Zukunft ein bisschen kürzer. An der Grand Prix fahren Piloten ab dem nächsten Jahr 2 bis 3 Runden weniger. Die Regeländerung hat sich abgezeichnet. Durch technische Anpassungen brauchen die Auto mehr Benzin.
0: Stauen tut es im Moment nie. Da wünsche ich euch eine sichere Fahrt.
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0: Die Prognose bis am Freitag. Es bleibt sonnig und warm mit Temperaturen zwischen 20 und 22 Grad. Am Donnerstag dort ist es ein bisschen stärker bewölkt, aber es bleibt trocken an dem Tag. Jetzt ist es 3 Minuten ab 11 Uhr.
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0: Noch eine Stunde für die meisten von uns zumindest. Und dann gibt es zum Mittag eine rechte Portion. Die gibt es bei uns. Jetzt schon eine Portion breitesten Musikmix auf unsere Ohren. In dieser Stunde mit dabei Coldplay. Robbie Williams darf natürlich auch nicht fehlen. Oder Sinéad O'Connor. Die beste musikalische Begleitung bis zum Mittagessen. Kurzweilige Unterhaltung, das wünscht euch der Thomas Berger.

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2: Im Studio Michel Grünig. Stiefkinder sollen vom Wunschelternteil künftig schneller adoptiert werden können. Das hat der Nationalrat entschieden. Er will eine entsprechende Vorlage nicht an den Bundesrat zurückweisen, anders als der Ständerat. Dieser wollte die Diskussion über Stiefkindadoption auf später verschieben und im Rahmen einer umfassenden Revision behandeln. Nun muss sich der Ständerat wieder mit der Vorlage befassen. Die UBS hat einen alten Steuerstreit in den Niederlanden beigelegt. Die UBS zahlt dafür 5 Millionen Euro, wie die Schweizer Grossbank mitteilt. Beim Verfahren ging es um frühere Geschäfte der Credit Suisse im Zusammenhang mit Steuererklärungen niederländischer Kunden. Die UBS betont, die Zahlung sei kein Schuldeingeständnis, Steuerhinterziehung werde nicht toleriert. In Japan hat ein Taifun zu Erdrutschen und Überschwemmungen geführt. Mindestens 4 Menschen kamen ums Leben. 6 Personen im Großraum Tokio werden vermisst, berichtet das japanische Fernsehen. Zwar habe sich das Wetter mittlerweile gebessert, der Boden sei nach den starken Regenfällen aber immer noch aufgeweicht. Deshalb drohen weitere Erdrutsche.
3: Stocken tot nienen. Ich wünsche euch eine unfallfreie Fahrt. Und ja, die Sonne, sie ist recht dominant, sicher bis am Freitag. Und Temperaturen angenehm warm, zwischen 20 und 22 Grad. Nur am Donnerstag, dort ist es zum Teil ein bisschen stärker bewölkt.
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4: Ein guter Start im Mittag.

0: gewünscht am Mikrofon, der Janik Köhn. Die Thunerregierung will Klassenlehrpersonen entlasten. Je grösser eine Klasse ist, umso mehr Zeit sollen die Lehrpersonen für ihre zusätzlichen Aufgaben überkommen, sagt der Thuner Bildungsdirektor Georg Simmer.
1: Sie müssen Schüler eigentlich betreuen bei gewissen Fragen. Sie haben Elternarbeit, die sie ausführen müssen. Und bei grösseren Klassen, mehr Schüler, ist das sicher mehr Arbeit. Also mehr Eltern, mehr Schüler, mehr Arbeit für Klassenlehrpersonen. Und wenn wir eben im Kanton nur eher ein heterogenes System haben, kleinere Schulen und grössere, macht das viel Sinn, dass wir das ein bisschen abstufen.
0: Zum Beispiel soll eine Klassenlehrperson, die 21 Schüler hat, etwa 8 Stellenprozent zu gut haben. Für die zusätzliche Entlastung rechnet die Thuner Regierung mit Mehrkosten von etwa 700'000 Franken. Die Stadt Luzern plant auf der Almend eine neue Vierfachsporthalle. Ankommen soll sie am Fuss der Hügelkuppe der Schulanlage Hübelmatt. Das führt die Schulen und die Vereine. Dazu soll es dort im zweiten Stock auch eine Tagesschule für die Betreuung von rund 150 Kindern geben. Der Luzerner Stadtrat rechnet mit Investitionen von fast 40 Millionen Franken. Die Baudirektorin der Stadt Luzern, Corinna Bertsch, sagt, die Kosten seien zwar hoch, aber die Halle sei sehr wichtig.
2: Wenn wir die Vierfachturnhalle zusammen mit der Tagesschule, mit den Betreuungsflächen realisiert haben, dann stehen wir sehr gut da. Wir können das Bedürfnis vom Schulsport abdecken, wir können das Bedürfnis vom Breiten- und Vereinssport abdecken und wir haben auch für die Tagesschule eine gute Lösung gefunden, gerade so neu bei der Schulanlage Hubelmatt. Und dann haben wir eigentlich wirklich ein Bauwerk, das für die nächsten Jahrzehnte den Bedarf auch abdecken kann.
0: Als nächstes entscheidet das Stadtparlament über den Betrag von etwa 3,9 Millionen Franken für einen Architekturwettbewerb und die weitere Planung. Die Halle ist laut dem Plan frühestens Ende 2033 bezugsbereit. Künstliche Intelligenz könnte der Zürcher Wirtschaft einen kräftigen Schub geben. Laut dem neuen Wirtschaftsmonitoring vom Kanton könnte die Wirtschaft dank KI in den nächsten 10 Jahren mehr als doppelt so schnell produktiver werden wie bis jetzt. Besonders grosses Potenzial bei Banken, Versicherungen und in der IT-Branche. Auf dem Arbeitsmarkt zeigt sich eine andere Entwicklung. In Berufen, die besonders fest mit KI in Berührung kommen, suchen überdurchschnittlich viele Leute einen Job, zum Beispiel in der Softwareentwicklung oder im Marketing. Ob tatsächlich KI dafür verantwortlich ist, ist laut dem Kanton Zürich aber nicht klar. Und die kleine Steuerverwaltung warnt vor gefälschten Mails. Betrüger verschicken Nachrichten, die aussehen wie solche von der Steuerverwaltung oder von E-Tags. Man soll keine Links anklicken. Die gefälschten Mails haben meistens eine unpersönliche Anrede und die Absenderadresse sieht komisch aus, schreibt der Kanton Glaris. Besonders aufpassen muss man, wenn ein Mail unerwartet kommt, zeitlich Druck macht oder eine ungewöhnlich gute oder schlechte Nachricht drin steht. Erst letzte Woche hat es in den Kantonen Schweiz und Zug die gleichen Probleme gegeben.
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Williams, richtig zum Mittag zu, 16 Minuten und dann ist es 12 Uhr. Der Christian Stempfli begleitet euch heute durch die Mittagspause im Zentralin vom Dienstagmittag und da reden wir unter anderem über das, ja, was können sogar Regierungsmitglieder voneinander lernen. Solche Fragen stellt er an die Zentrale bei den Interviewporträts vor den Regierungsratswahlen Anfang Oktober. Als nächstes antwortet der Zuger Finanzdirektor Heinz Dänler und Volkswirtschaftsdirektorin Silvia Thalmann. Das, wie gesagt, dann nach den 12 Nachrichten. Und ich würde sagen, es ist Zeit für etwas Feines auf den Teller. Geniesst die Mittagspause, hoffentlich mit ein bisschen Sonne im Gesicht. Ich bin der Thomas Berger und wünsche allen einen guten Dienstag.

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8: Heute am Dienstag liegt das Heizöl Öko-Chef-Alarm bei einer Abnahme ab 3000 Liter bei 156 Franken 85 für 100 Liter. Wer ab 6000 Liter bestellt, zahlt 155 Franken 12.
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9: Dienstagmittag bei Sonnenschein und 13 Grad im Roten Turm. Die gleichen Temperaturen messen wir im Moment Säschlis Matt.
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11: Der Nationalrat will bei der Stiefkindadoption vorwärts machen. In Zürich ist das Risiko von einer Immobilienblase sehr gross und der Medienkrach mit dem US-Präsident Donald Trump eskaliert. Guten Mittag, wünscht Michelle Grünig. Stiefkinder sollen vom Wunschelternteil künftig schneller adoptiert werden können. Das hat der Nationalrat entschieden. Er will eine entsprechende Vorlage nicht an den Bundesrat zurückweisen, anders als der Ständerat. Dieser wollte die Diskussion über Stiefkindadoption auf später verschieben und im Rahmen einer umfassenden Revision behandeln. Dem Nationalrat dauert dies jedoch zu lange. Im Interesse der Kinder brauche es rasch eine Lösung. Nun muss sich wieder der Ständerat mit der Vorlage befassen. Derzeit befasst sich der Ständerat mit dem Epidemiengesetz, welches der Bundesrat nach der Corona-Pandemie überarbeitet hat. Zwar habe sich das Gesetz in der Pandemie grundsätzlich bewährt, doch sei etwa die Zusammenarbeit zwischen Bund und Kantonen zu optimieren. Der Schweizer SVP-Ständerat Pirmin Schwander gibt sich mit dem überarbeiteten Gesetz nicht ganz zufrieden.
12: Mir fehlt die wissenschaftlichen Kriterien, die nach den Lehren aus der Covid beigezogen werden müssen. Die fehlen mir ganz gänzlich.
11: Die Schweiz habe die Corona-Pandemie im Vergleich zu anderen Ländern gut gemeistert, sagte der Zuger Mitte-Ständerat Peter Häcklin.
13: Und trotzdem, meine ich, gibt es auch Vorkommnisse, die man in Zukunft besser machen kann. Zum Beispiel die für mich doch übertriebene Impfstoffbeschaffung. Wir haben über 60 Millionen Impfdosen beschafft und höchstens ein Viertel davon dann gebraucht und der Rest musste dann entsorgt werden.
11: Der Ständerat entscheidet im Rahmen des Epidemiengesetzes unter anderem auch darüber, ob Unternehmen und Selbstständigerwerbende bei einer künftigen Pandemie für Erwerbsausfälle entschädigt werden. Das Risiko einer Immobilienblase ist in keiner Stadt so hoch wie in Zürich. Zu diesem Schluss kommt die UBS, welche 23 internationale Metropolen miteinander verglichen hat. Die Stadt Zürich klettert damit vom 3. auf den 1. Platz vor Tokio und Miami. Genf folgt auf Platz 6. Als Gründe für die steigenden Wohnungspreise in Zürich nennt die UBS unter anderem die hohe Standortattraktivität und den Zuzug internationaler Fachkräfte. Die US-Regierung ist mit einem eigenen Online-Kanal auf Sendung gegangen. Hintergrund für Trump TV ist Präsident Trumps Streit mit mehreren US-Medien. Er hatte am Freitag 3 Medienhäusern, darunter CNN, per sofort den Zugang zum Weißen Haus entzogen. Als Reaktion darauf fuhren Medien ihre Trump-Berichterstattung zurück. So fehlten etwa bei einem Pressetermin Fernsehmikrofone, berichtet Thomas Brenzer.
14: Donald Trump hat einen neuen Hubschrauber-Landeplatz eingeweiht am Weißen Haus, doch seine Rede war kaum zu hören, weil keine Mikros vor ihm standen durch den Boykott der TV-Sender. Nur das Weiße Haus hat das Event übertragen im Livestream, doch da war bloß der laute Hubschrauber zu hören, der hinter Trump stand. Der Zoff mit den US-Medien beschäftigt jetzt auch die Gerichte. CNN und Co. haben nämlich geklagt gegen ihre Verbannung.
9: Verkehrsinformationen. Positiv fürs Zentralland. Der Verkehr rollt störungsfrei über den Mittag. Eine Ausnahme: in der Leventina hat es 2 Kilometer Stau. 20 Minuten Geduld für die, die Richtung Urnerland wollen, auf der A2 durch Gotthard durch.
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9: Was macht das Wetter in den kommenden Stunden und Tagen? Der Klaus Marquardt von Meteo News hat die Übersicht.
16: Am Nachmittag lacht die Sonne vom blauen Himmel. Sie erwärmt die Luft auf 20 bis 21 Grad. Dazu bläst eine leichte bis mäßige Brise. Die Nacht wird sternenklar. Am Mittwochmorgen hat es lokal ein paar Nebel- oder tiefe Hochnebelfelder, die sich dann schnell auflösen. Ansonsten darf man sich wieder über strahlende Sonnenschein und viel blauer Himmel freuen. Erst am Abend gibt es dann von Norden her ein paar hohe Wolkenschleier. Die Temperaturen erreichen um 21 Grad, der Wind bleibt schwach. Auf 2000 Meter haben wir 13 Grad, die 0 Grad Grenze liegt auf 3900 Meter. Am Donnerstag ziehen dann vermehrt Wolkenfelder auf, es bleibt aber trocken. Ab Freitag geht es wieder mit viel Sonnenschein und blauem Himmel weiter. Die Temperaturkurve zeigt am Wochenende weiter nach oben. Ab Samstag gibt es den Sommertag mit 25 Grad und mehr.
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9: Herzlich willkommen zum Zentralinfo vom Dienstagmittag, 22. September. Allerseits recht gute. Das sind unsere Hauptthemen. Die Thuner Regierung will die Lehrer mit grossen Klassen mehr entlasten. Die Stadt Luzern will mit einer neuen Sporthalle den Platzmangel im Schul- und Vereinssport entschärfen. Das asiatische Hornussi breitet sich im Kanton Schweiz weiter aus. In unserer Zucker-Wahlserie antwortet heute die Regierungsräte Heinz Dändler und Silvia Thalmann auf knifflige Fragen. Und der EV Zug will auch im dritten Auswärtsspiel dieser Saison die volle Punktzahl mitteilen.
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9: Alle Details dazu hat jetzt André Schelbert.
18: Problem innerhalb der Klasse lesen, einen Elternabend oder eine Schulreis organisieren. Klassenlehrer haben neben dem Schulunterricht viele zusätzliche Aufgaben. Im Kanton Uri sollen die Lehrer für die Arbeit jetzt mehr Zeit bekommen. Dafür will der Uri Regierungsrat die Anstellungsbedingungen für Lehrer neu regeln. Diana Baumgartner hat mit dem Urner Bildungsdirektor George Simon nachgefragt, welche Änderungen geplant sind.
19: Die Urner Regierung will Klassenlehrpersonen entlasten. Je grösser eine Klasse ist, umso mehr Zeit sollen die Lehrpersonen für ihre zusätzlichen Aufgaben bekommen, sagt der Urner Bildungsdirektor Georg Simme.
20: Sie müssen die Schüler eigentlich betreuen bei gewissen Fragen. Sie haben Elternarbeit, die sie ausführen müssen. Und bei grösseren Klassen, mehr Schüler, ist das sicher mehr Arbeit. Also mehr Eltern, mehr Schüler, mehr Arbeit für Klassenlehrpersonen. Und wenn wir eben im Kanton Uri eher ein heterogenes System haben, kleinere Schulen und grössere, macht es bei uns Sinn, dass wir das ein bisschen abstufen.
19: Zum Beispiel soll eine Klassenlehrperson, die 21 Schüler hat, etwa 8 zusätzliche Stellenprozent zugute haben. Mehr Zeit für die Planung eines Schulausflugs, für die Elterngespräche oder die Zusammenarbeit im Schulteam sind nötig, dass die Lehrer auch in Zukunft im Kanton Uri arbeiten wollen.
20: Also wir haben nicht Schwierigkeiten, Lehrer zu finden, hingegen Klassenlehrpersonen zu finden, die das dann auch für länger machen. Da habe ich schon viele Rückmeldungen gehabt, da wären sie schon froh, wenn es ein bisschen mehr Entlastung gibt. Das ist nicht unbedingt eine Lohnfrage, sondern eben mehr eine Belastungsfrage. Und wir merken auch, dass praktisch alle anderen Kantone schon mittlerweile bei 2 Lektionen Entlastung sind für Klassenlehrpersonen und um Konkurrenzfähig zu bleiben.
19: Die Urner Regierung rechnet dafür mit Mehrkosten von rund 700'000 Franken. Zusätzlich ist ein Wechsel von Lektionen zu Jahresarbeitszeit geplant. Das würde den Lehrern und den Schulen mehr Flexibilität bringen, sagt der Urner Bildungsdirektor Georg Simme.
1: Dass sie da ihre Unterrichtszeit ein bisschen anders gestalten können. Nicht unbedingt müssen 45 Minuten pro Lektion berechnen, sondern dass sie können, zum Beispiel auch andere Zeitmodelle wählen, andere Unterrichtsmodelle wählen, die nicht unbedingt auf die Lektionen basiert sind.
19: Und so hätten die Lehrer die gleichen Anstellungsbedingungen wie auch andere kantonale Angestellte. Die Vernehmlassung dazu läuft noch bis zum 18. Dezember. Ziel ist es, dass die neuen Arbeitsbedingungen für die Urner Lehrer ab nächsten Schuljahr gelten.
18: Wir bleiben nicht im Kanton Uri, wir gehen in den Kanton Luzern, und zwar in die Stadt Luzern. Dort hat es nämlich zu wenig Sporthallen, und jetzt sieht man ein bisschen Licht am Ende von dem Tunnel. Der Stadtrat der plant auf der Almend eine neue Vierfach-Sporthalle, das für die Schulen und die Vereine. Dazu soll es dort im zweiten Stock eine Tagesschule für Betreuung von rund 150 Kindern geben. Hennekel soll sie am Fuss der Hügelkuppe der Schulenlage Hubelmatt, sagt Baudirektorin Corinna Bertsch.
21: Die Standortanalyse hat ergeben, dass der Standort, der gewählte Standort, der beste Standort ist, einerseits aus städtebaulichen Gründen, andererseits aber auch von der Erschliessung her. Die Turnhalle wird nicht an der S-Bahn-Haltestelle Nessalmend liegen, und auch für den Fuss und mit dem Velo ist der Standort sehr gut erreichbar.
18: Der Luzerner Stadtrat rechnet mit Investitionen von fast 40 Millionen Franken. Als nächstes entscheidet das Stadtparlament über den Betrag von rund 3,9 Millionen Franken für einen Architekturwettbewerb und die weitere Planung. Die Halle, die soll frühestens Ende 2033 bezugsbereit sein. Der Xylophonweg zwischen Luzern und Emmen soll für Velofahrer und Fußgänger sicherer werden. Laut dem Luzerner Stadtrat sind dort immer mehr Leute unterwegs. Es gäbe darum auch immer mehr Konflikte zwischen den Velofahrern und den Fußgängern, sagt der Umwelt- und Mobilitätsdirektor der Stadt Luzern, Marco Baumann. Darum fordert er vom Kanton, dass folgende Massnahmen umgesetzt werden sollen.
22: Das ist zum einen, dass man eine Einführung von einer Höchstgeschwindigkeit von 20 km/h prüft. Und noch ein Fahrverbot für schnelle E-Bikes, die dann entsprechend auf Kantonsstrasse umgeleitet werden. Wir wollen aber auch beim Kreiselkreuz Stutz, wo heute Unfallschwerpunkt, Verbesserungen einfordern. Weil wenn wir jetzt mehr Velofahren, die eben gerade die schnellen E-Bikes auf Kantonsstrasse umleiten wollen, müssen wir dort auch auf dem Knoten bessere Verkehrssicherheit ermöglichen können.
18: Der Kanton Luzern will den Kreisel Kreuz-Stutz, wo die Basel- und Bernstrasse zusammenkommen, erst in 8 Jahren umgestalten. Die Stadt fordert, dass der Kreisel schneller sicherer wird. Die Stadt Luzern will ihre Angebote für Bub und junge Männer überprüfen und wenn nicht, die gehen ausbüben. Der Stadtrat unterstützt eine Forderung der SP und der Grünen. Im Fokus stehen unter anderem problematische Rollenbilder, Gewaltprävention und Männerbilder in sozialen Medien. Möglich wären zum Beispiel zusätzliche Workshops und Weiterbildungen für Fachpersonen. Euer Anschluss an die Plattform Vorsicht-Menosphäre soll geprüft werden. Plattform vom Bund und dem Kanton Zürich beraten Eltern und Fachpersonen im Umgang mit Jugendlichen, die im Internet mit problematischen oder frauenfeindlichen Männlichkeitsbildern in Kontakt kommen. Heute Abend wird Luzern der Anerkennungs- und Förderpreis vergeben. Es geht an Konservator vom Luzerner Stift Schatz, an Urs Beat Frey. Der Regierungsrat ehrt ihn für die Erhaltung des kirchlichen Kulturerbe und sein Wissen als Kunst- und Kulturvermittler. In der Stadt Luzern hat eine Touristin beim E-Parkierer mehrere Auto kaputt gemacht. Die 20-jährige Rumänin hat gestern am Geissensteiring rund 90'000 Franken Schaden hinterlassen, schreibt die Luzerner Polizei. Die Frau und ihre Beifahrer haben sich leicht verletzt. Weitere Abklärungen haben gezeigt, dass die Rumänin keinen gültigen Fahrausweis hatte. Beim Kinderschutz im Kanton Schweiz funktioniert die neue Aufteilung der Kosten offenbar gut. Seit 2023 zahlen Kanton und Gemeinden je die Hälfte, wenn zum Beispiel ein Kind Unterstützung braucht. Eine Untersuchung von der Hochschule Luzern zeigt, Gemeinden werden entlastet und die Abläufe sind einfacher geworden. Außerdem werden freiwillige Hilfsangebote mehr genutzt und Entscheid weniger von finanziellen Überlegungen beeinflusst. Verbesserungsmöglichkeiten sieht die Studie trotzdem, zum Beispiel bei der Unterstützung von jungen Erwachsenen. Der Kenntnis fließt jetzt in die Revision des Schweizer Sozialgesetzes ein. Im Kanton Schweiz breitet sich die asiatische Hornisse weiter aus, und zwar von Westen nach Osten. In den letzten zwei Monaten haben wir schon 10 Nester gefunden und fachgerecht entfernt, meldet das Schweizer Umweltdepartement. Für Menschen ist die asiatische Hornisse nicht gefährlicher als die einheimische. Sie macht aber Jagd auf Bienen und isst reife Früchte. Darum könnte es im Wein- und Obstbau Schäden geben, schreibt das Schweizer Umweltdepartement. Wer eine asiatische Hornisse oder ein Nest entdeckt, sollte das melden. Und was darf im Kanton Zug auf keinen Fall noch teurer werden und welche Menschen müssten noch mehr zu Wort kommen? Solche Fragen stellt der Renato Götti als Zuger Regierungsratskandidaten vor den Wahlen Anfang Oktober. Das sind die Interviewporträts vom Finanzdirektor Heinz Stendler und von der Volkswirtschaftsdirektorin Silvia Thalmann.
0: Name?
2: Heinz Stendler.
0: Alter?
2: 66.
0: Partei?
2: SVP.
0: Ich bin in der Zuger Regierung seit
2: 2007.
0: Was können andere Zuger Regierungsmitglieder von mir lernen?
2: Schlagkraft, Innovation, Wille und vorwärts machen.
0: Was kann ich von den anderen Zuger Regierungsmitgliedern lernen?
2: Zuhören und auf die Argumente auch eingehen.
0: Was will ich im Kanton Zug verändern?
2: Noch mehr Fortschritt, vor allem auch in neue Technologien.
0: Welche drei Themen sind mir besonders wichtig?
2: Als Finanzdirektor selbstverständlich die Finanzsituation im Kanton Zug, dann der nationale Finanzausgleich und dann als drittes selbstverständlich auch die Innovation.
0: Was darf im Kanton Zug auf keinen Fall noch teurer werden?
2: Das Wohnungswesen ist sicher ein Thema und da müssen wir darauf schauen, dass wir Lösungen finden, dass wir eine Stabilität bekommen.
0: Wann habe ich zuletzt meine Meinung geändert und warum?
2: Bei den Nachhaltigkeitsinitiativen, aber das Resultat vom Schweizer Volk ist selbstverständlich zu respektieren.
0: Welche Bevölkerungsgruppe muss in der Zugerpolitik noch mehr angehört werden?
2: Es müssen alle angehört werden. Man muss nicht unterscheiden. Es darf niemand abgehängt werden.
0: Mein Lieblingsplatz im Kanton Zug ist?
2: Bei mir daheim, in Bellevue oben, in der Stadt Zug, mit dem schönsten Sonnenuntergang der Welt.
0: Wo gefällt es mir weniger im Kanton Zug?
2: Dort, wo vielleicht Beton ist auf der Autobahn.
0: Mein grösstes Vorbild ist?
2: Churchill.
0: Mein Lieblingszuger oder meine Lieblingszugerin ist?
2: Eigentlich alle, aber vor allem natürlich die, die Steuern zahlen.
0: Name?
3: Silvia Thalmann Gut.
0: Alter?
3: 65 Jahre.
0: Partei?
3: Die Mitte.
0: Ich bin in der Zuger Regierung seit?
3: 2019.
0: Was können andere Zuger Regierungsmitglieder von mir lernen?
3: Meine Vorlagen, die ich in die Regierung bringe oder ins Parlament bringe, die sind wirklich wasserdicht.
0: Was kann ich von den anderen Zuger Regierungsmitgliedern lernen?
3: Medienpräsenz, da hat es wirklich andere Mitglieder, die das gekontert machen.
0: Was will ich im Kanton Zug verändern?
3: Die Hürden fürs Bauen sind einfach zu hoch, vor allem im Wohnungsbereich.
0: Was will ich im Kanton Zug beibehalten?
3: Der Kanton Zug ist in der Wirtschaftsranking Number One. Aber gleichzeitig möchte ich auch, dass der Kanton Zug lebenswert bleibt.
0: Welche drei Themen sind mir besonders wichtig?
3: Starke Berufsbildung. Ich möchte attraktive Bildungsinstitutionen haben. Und ich möchte Innovation stärken, indem ich eben die Wirtschaft zusammenbringe mit der Wissenschaft und mir von der Politik helfen auch mit.
0: Was darf im Kanton Zug auf keinen Fall noch teurer werden?
3: Ich möchte, dass die Gesamtkosten für die Familie nicht steigen tun.
0: Wann habe ich zuletzt meine Meinung geändert und warum?
3: Zuger Amtsblatt. Wir haben eine digitale Version, die ist unbestritten, aber die Printausgabe, die trifft eigentlich den Wunsch der Bevölkerung nicht.
0: Welche Bevölkerungsgruppe muss in der Zugerpolitik noch mehr angehört werden?
3: Der Mittelstand.
0: Mein Lieblingsplatz im Kanton Zug ist?
3: Der Zugenberg, wo ich eine gute Übersicht habe und aus unserem Kanton sehen kann.
0: Wo gefällt es mir weniger im Kanton Zug?
3: Der Rüffspitz meide ich vor allem im Sommer. Dort hat es für mich einfach zu viel Mucke.
0: Mein grösstes Vorbild ist?
3: Nein, der passe.
0: Mein Lieblingszuger oder meine Lieblingszugerin ist?
3: Ganz klar, Zuckerkirschtorte.
18: Das sind die Wahlporträts vom Zuger Finanzdirektor Heinz Stendler und von der Volkswirtschaftsdirektorin Silvia Thalmann. Sie kandidieren am 4. Oktober wieder. Heute Abend sind dann der Bühdirektor Florian Weber und der grüne alternative Kandidat Andreas Lustenberger an der Reihe in unserer Interviewserie. Es kandidieren 10 Personen für die 7 Regierungssitze. Alle Interviews und alle Porträts könnt ihr nachhören auf radiozentral.ch.
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4: der Alltag von Menschen mit einer Behinderung soll einfacher werden. Sie sollen zum Beispiel aussuchen können, wo sie wohnen wollen. Der Nationalrat hat ein entsprechendes Inklusionsgesetz angenommen. Wir hören die Debatten rein, gerade in ein paar Minuten.

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1: In 6 Minuten ist es 12:30. Ihr hört das Zentralinfo vom Dienstagmittag. Es war eine emotionale Debatte im Nationalrat.
2: Wer dagegen spricht, riskiert, als herzlos hingestellt zu werden.
3: Es geht hier nicht um Großzügigkeit.
4: Wir Menschen mit Behinderungen haben die Schnauze voll. Die Schnauze voll von einem ganz bestimmten Gedankengut.
1: Wie kann die Schweiz Barrierefreiheit für Menschen mit Behinderung verbessern? Lösungsvorschläge hat es 2 gegeben. Angenommen hat man schlussendlich ein Inklusionsgesetz. Selina Urich.
5: Zum einen haben die Behindertenorganisationen die Inklusionsinitiative ins Rennen geschickt. Die verlangt, die Gleichstellung von Menschen mit Behinderungen in allen Lebensbereichen zu stärken und möglich zu machen, dass sie überall dabei sein können, sei es im Restaurant oder im Kino. Und sie sollen auch das Recht haben, Wohnform und Wohnort selber zu wählen mit der nötigen Unterstützung. Zum anderen war der indirekte Gegenvorschlag im Rennen, das Inklusionsgesetz. Mit beidem würde man sich aber nur ein gutes Gewissen kaufen, sagt der Aargauer SVP-Nationalrat Andreas Glarner.
2: Auf Kosten der Kantone, die die Rechnung präsentiert bekommen. Auf Kosten der Betroffenen selbst, die am Ende ein Gesetz erhalten, das ihnen nicht wirklich hilft.
5: Das Inklusionsgesetz will Massnahmen. Die Initiative geht einen Schritt weiter. Die Initiative will das Recht auf Gleichstellung direkt in die Bundesverfassung schreiben. Der bessere Weg, sagt Zürcher Grüne Nationalrätin Anne-Beatrice Schmalz. Schließlich ging es hier nicht um Grosszügigkeit.
3: Selbstbestimmung ist kein Luxus. Assistenz ist kein Luxus. Barrierefreiheit ist kein Luxus. Und vor allem sind das alles Dinge, um die eigentlich niemand bitten sollen müsste.
5: Trotzdem, der Nationalrat sagt nur Ja zum Inklusionsgesetz. Als nächstes muss noch der Ständerat darüber diskutieren.
1: Der Bericht aus Bern von der Selina Urich.
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1: Es ist 12:30.
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3: Im Studio Michelle Grünig. Ein Mann aus Belarus muss sich heute vor dem Kantonsgericht St. Gallen verantworten. Der 48-Jährige soll im Auftrag des belarussischen Regimes an der Entführung und Tötung dreier oppositioneller Politiker beteiligt gewesen sein. Angeklagt ist er wegen gewaltsamen Verschwindenlassens. Das zuständige Kreisgericht hatte ihn freigesprochen. Angehörige der Opfer zogen den Freispruch weiter. Im Westen der Türkei sind in der Nähe einer Schule Schüsse gefallen. Mindestens 11 Menschen wurden verletzt, 2 davon schwer, teilt der türkische Justizminister mit. Der mutmaßliche Angreifer wurde festgenommen. Es handelt sich laut Medienberichten um einen Jugendlichen. Das Motiv ist unklar. In der EU sind Elektroautos auf dem Vormarsch. Im letzten Jahr fuhr gut jedes 6. neu zugelassene Auto rein elektrisch. Das entspricht über 17% aller Neuzulassungen. Ein Rekord, wie die Europäische Statistikbehörde aufzeigt. Über 40% der neu zugelassenen Pkw waren Hybridfahrzeuge, 27% reine Benziner.
1: Börsendaten am Dienstagmittag. Der Swiss Market Index notiert 0,3% im Plus an der Zürcher Börse. Der deutsche Aktienindex an der Frankfurter Börse ist 0,6% im grünen Bereich. Ein Euro wird gehandelt für 94 Rappen und der US-Dollar für 82 Rappen.
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1: Verkehrsprobleme gibt es keine, mit Ausnahme von der Leventina. Vor dem Gotthard hat es 2 Kilometer Stau Richtung Norden. Eitel Sonnenschein. Heute am Dienstagnachmittag. Stahlblauer Himmel. Etwa 20 Grad gibt es, mit zum Teil einer mässigen Beise. Die Nacht, die wird sternenklar. Es geht abend auf 8 Grad. Morgen, am Mittwoch, haben wir dann wieder ein bisschen Nebel am Morgen oder tiefen Hochnebel, je nach Region. Aber dann wieder kein Wölkchen am Himmel und viel, viel Herbstsonne.
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1: Ja, richtig, morgen ist offiziell Herbstanfang laut Kalender. Und wir schauen voraus auf unser näher gelegenes Programm. Da ist unter anderem der EV-Zug, der HC Ambri Piotta und die Trapiona Lakers wieder im Fokus. Sie alle haben heute Abend Match und sagen uns, was sie von diesen Spielern erwartet. Im Sportstudio, etwa um 20 Uhr.

0: Dienstagmittag ist 20 vor 1.
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0: Eins von unseren Themen: Tennis. In gut einem Monat sind die Swiss Indoors zu Basel und es wird die grosse Finalissima für Stan the Man Wawrinka. Er wird gefeiert und spielt dann auch. Aber, Jannik Köhn, er ist nicht der Einzige.
2: Nein, es haben noch zwei weitere prominente Spieler zugesagt für die Swiss Indoors von Basel, nämlich der Norweger Casper Ruud und der Holger Rune aus Dänemark. Der Casper Ruud ist aktuell die Weltnummer 17 und ist dreifacher Grand Slam Finalist. Und der Holger Rune ist zuletzt an der Achillessehne verletzt gewesen, hat sich aber auch schon bis zu der Nummer 4 von der Welt für gekämpft gehabt. Vom Tennisplatz gehen wir auf den Fußballplatz. Der Granit Xhaka ist seit Jahren das Gesicht der Schweizer Nazi. Was soll jetzt nach dem Wirbel ums gefälschte Covid-Zertifikat passieren? Ist der Granit Xhaka als Captain noch tragbar? Wir haben umgefragt.
3: Also ich denke, man müsste den Granit Xhaka gleich behandeln wie der Patrick Fischer auch halt. Ja, er müsste zurücktreten. Einerseits als Trainer und andererseits als Captain von einer Mannschaft, finde ich, hat man die gleiche Vorbildfunktion.
4: Ja, ich finde persönlich gar nicht. Also, es war so eine Pandemie gewesen. Es war wirklich wichtig gewesen, dass man dort alle testen lassen, dass sich niemand sonst ansteckt, nicht das ganze Team nachher darunter leidet. Darum finde ich, wollte eigentlich nicht. Ja.
5: Es war eine schwierige Zeit gewesen, die Corona-Zeit. Und es sind sicher sehr viele Fehler passiert. Auf beiden Seiten, würde ich sagen, ja.
2: Wir haben auch junge Fußballfans nach ihrer Meinung gefragt. Sie würden dem Granit Xhaka einen Buß geben, mehr aber nicht.
6: Er ist einfach ein guter Spieler in der Nationalmannschaft. Er hat viel gemacht. Er ist schon lange in der Mannschaft. Er ist ein lieber Mensch und er ist einfach gut. Ich finde, er sollte einfach weiterspielen und seine Karriere fortsetzen.
7: Ich sage einfach weiterspielen.
8: Ich denke, er sollte das auf die leichte Schulter packen und weitermachen. Egal, was es in der Vergangenheit war. Einfach weitermachen.
9: Ich finde ihn ein guter Spieler. Es wäre schade, wenn er würde nicht mehr Fußball spielen würde. Und wir brauchen ihn. Yeah.
2: Wir bleiben gerade noch bei der Schweizer Fußballnazi. Sie ist nämlich im Moment mit in der Vorbereitung für die nächste Nations League-Spiel. Mit dabei im Trainingscamp in der Türkei sind auch zum ersten Mal der ehemalige FCL-Spieler Sascha Pritschki und der Sion Shooting Star Winsley Botteli, wo der Nazi-Coach Murat Yakin und sein Assistent Davide Galla angerufen haben, haben sie ihm das erste Mal die Sprache verschlagen, sagt der Luzerner Sascha Pritschki.
10: Eine Minute war wirklich emotional in meinem Kopf. So wirklich wow, das ist ein Kindheitstraum. Seit klein auf wollte ich da sein und bin wirklich stolz darauf und werde alles geben.
2: Auch für den Winsley Botteli ist es noch unreal, dass er mit dabei ist, auch nach den ersten Trainings.
11: Einfach komisch, so dieses Gefühl, hier zu sein. Aber am Ende, wo ich meine Kollegen gesehen habe, wie Zach und Johan, war top. Und ja, war ein gutes Gefühl und ich hoffe, das wird gut gehen.
2: So oder so sind wir bereit, alles für die Nazi zu geben, meint Sascha Pritschki, vor allem wegen dem klaren Ziel.
10: Diese vier Spiele, wir sind Favorit und wir wollen wieder aufsteigen.
2: Ab am Samstag gilt es für die Nazi dann ernst mit dem Auswärtsspiel gegen Nordmazedonien und Schottland. Anfang Oktober sind dann die beiden Heimspiele zu Luzern gegen Slowenien und wieder Nordmazedonien. Dann kommen wir zu der Formel 1. Die Formel 1-Rennen werden in Zukunft ein bisschen kürzer. An den Grand Prix fahren die Piloten ab dem nächsten Jahr 2 bis 3 Runden weniger. Die Regeländerung hat sich abzeichnet. Durch technische Anpassungen brauchen die Auto mehr Benzin. Dann kommen wir zum Eishockey. Der EV Zug, der will weiterhin ungeschlagen bleiben. Zug treffen heute Abend auswärts auf Lugano. Vor allem auf etwas müsse die Mannschaft achten, meint der EVZ-Verteidiger Livio Stadler.
12: Es ist wichtig, dass wir das Verständnis vom Spiel haben, wenn wir in Führung sind, mit 2 oder 3 Goalen in Führung sind, dass wir dann nicht fahrlässig werden.
2: Ein Auswärtsspiel gibt es auch für Ambri. Die Leventiner reisen auf Biel. Wir müssen clever spielen, sagt der Ambri-Verteidiger Dario Wüttrich.
13: Dass wir einfach Geduld behalten, auch unser Spiel durchziehen, auf unsere Chancen warten und ja, die dann auch ausnutzen.
2: Und auch Trappes-Villionen-Eckers wollen auswärts in Genf Punkte mit Heine. Der Rappi-Stürmer Valentin Hofer weiss, wie die Mannschaft den Sieg könnte holen.
14: Sicher hart spielen. Genf spielt sicher auch physisch hart und einfach. Das ist, glaube ich, das Ziel, die Scheiben aufs Goal bringen und mal die grusigen Goalschüsse.
2: Spiel Lugano gegen EV Zug, Biel gegen Ambri und Genf gegen Trapezville-Jonalek. Es geht heute Abend um 7:45 los. Mit Radio Zentral sind ihr live mit dabei. Gleichzeitig spielen dann auch noch Aschua gegen ZSC Lions, Davos gegen Fribourg, Kloten gegen Bern und DSC Tigers gegen Lausanne. Und zum Schluss gehen wir noch zum Radsport. Marlene Reusser hat an der Rad-WM zu Montreal heute Nachmittag die Chance auf den nächsten Titel. 2 Tage nach ihrem Sieg im Einzelzeitfahren tritt sie mit der Schweiz im Mixed-Team-Zeitfahren an. Die Schweiz gehört zusammen mit Australien und Deutschland zu den Favoriten. Für jede Nation fahren 3 Männer und 3 Frauen.
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0: Eieiei, die grusigen Goal. Die kann es im Eishockey geben, die soll es im Eishockey auch geben. Wir hoffen aber, ihr habt alle gut gespissen und etwas Feines auf dem Teller gehabt. Oder haben sie noch und geniessen sie jetzt. Einen guten Miteinander. Es ist 12:45 Uhr.

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3: Es ist Nachmittag um 1, aktuell bei 16,5 Grad Claris und die gleiche Temperatur messen wir in Gersau.
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5: Die Schweizer Bevölkerung soll besser vor Pandemien geschützt werden. Die Erwachsenenschutzbehörde KESB hat so viel zu tun wie noch nie. Und an einer Schule in der Türkei kommt es zu einer Schiesserei. Im Nachrichtenstudio, André Schelbert. Die Schweizer Bevölkerung soll künftig besser vor Pandemien geschützt sein. Der Ständerat hat heute diversen Änderungen im Epidemiengesetz zugestimmt, die der Bundesrat vorgeschlagen hatte. Unter anderem soll die Zusammenarbeit zwischen Bund und Kantonen verbessert werden. Der Bundesrat soll zudem beispielsweise künftig auch wichtige medizinische Güter selbst herstellen lassen, wenn die Kantone oder Private dazu nicht in der Lage sind. Der Schweizer SVP-Ständerat Pirmin Schwander forderte vergeblich, dass das Epidemiengesetz überarbeitet werden soll.
6: Mir fehlt die wissenschaftlichen Kriterien, die nach den Lehren aus der Covid-19 beigezogen werden müssen. Die fehlen mir ganz gänzlich.
5: Als nächstes beschäftigt sich der Nationalrat mit dem geänderten Epidemiengesetz. In der Schweiz wurden so viele Menschen von der KESB mit einer Schutzmaßnahme unterstützt wie noch nie. Das zeigen die neuesten Zahlen über die Kinder- und Erwachsenenschutzbehörde KESB. Ende des letzten Jahres waren es über 160.000 Menschen, rund 3% mehr als ein Jahr davor. Ein Drittel davon waren Kinder, zwei Drittel Erwachsene. Laut der Konferenz für Kindes- und Erwachsenenschutz gibt es für die Zunahme mehrere Gründe. So würden Probleme heute offener angesprochen und früher erkannt. Gleichzeitig steigt der Unterstützungsbedarf wegen der alternden Bevölkerung und überlasteter Hilfsangebote. Beim deutschen Chemiekonzern Evonik gehen über 3'000 Stellen verloren, davon rund 2'000 in Deutschland, teilt das Unternehmen mit. Evonik stellt sich neu auf und will sich stärker auf Wachstumsmärkte in Asien und Amerika konzentrieren. Der Stellenabbau soll möglichst über Frühpensionierungen und freiwillige Abgänge erfolgen. Drei werdende Stellen will Evonik nicht mehr besetzen. Im Westen der Türkei sind in der Nähe einer Schule Schüsse gefallen. Mindestens 11 Menschen wurden verletzt, 2 davon schwer, teilt der türkische Justizminister mit. Der mutmaßliche Angreifer wurde festgenommen. Es handelt sich laut Medienberichten um einen Jugendlichen. Das Motiv ist unklar. Erst im Frühling hatte ein 14-Jähriger an einer türkischen Schule um sich geschossen und 10 Menschen getötet.
3: Aktuell liegen uns keine Meldungen über Störungen im Verkehr im Zentralland vor. Wir wünschen allen zusammen eine gute und sichere Fahrt.
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3: Ungestörte Sicht auch auf die Wetterkarte von Klaus Marquardt.
8: Am Nachmittag leicht Sonne vom blauen Himmel, sehr wärmt Luft auf 20 bis 21 Grad, dazu bläst eine leichte bis mäßige Brise. Die Nacht wird sternenklar. Am Mittwochmorgen hat es lokal ein paar Nebel oder tiefe Hochnebelfelder, die sich dann schnell auflösen. Ansonsten darf man sich wieder über strahlende Sonnenschein und viel blauer Himmel freuen. Erst am Abend gibt es dann von Norden her ein paar hohe Wolkenschleier. Die Temperaturen erreichen um 21 Grad, der Wind bleibt schwach. Auf 2000 Meter haben wir 30 Grad, die 0 Grad Grenze liegt auf 3900 Meter. Am Donnerstag ziehen dann vermehrt Wolkenfelder auf, es bleibt aber trocken. Ab Freitag geht es wieder mit viel Sonnenschein und blauem Himmel weiter. Die Temperaturkurve zeigt am Wochenende weiter nach oben. Ab Samstag gibt es den Sommertag mit 25 Grad und mehr.
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5: Klassenlehrer im Kontinuierli sollen mehr Zeit für die Elterngespräche oder die Planung eines Schulausflugs bekommen. Je grösser eine Klasse ist, umso mehr Zeit sollen die Lehrer für solche Aufgaben haben. Zum Beispiel sollen Klassenlehrer, die 21 Schüler hat, etwa 8 Stellenprozent zu gut haben. Das sei wichtig, dass die Lehrer auch in Zukunft im Kontinuierli arbeiten wollen, sagt der Urner Bildungsdirektor Schorsch Simme.
0: Also wir haben nicht Schwierigkeiten, Lehrer zu finden, hingegen Klassenlehrpersonen zu finden, die das dann auch für länger machen. Da habe ich schon viele Rückmeldungen da. Da wären sie schon froh, wenn es ein bisschen mehr Entlastung gibt. Das ist nicht unbedingt eine Lohnfrage, sondern eben mehr eine Belastungsfrage. Und wir merken auch, dass praktisch alle anderen Kantone schon mittlerweile bei 2 Lektionen Entlastung sind für Klassenlehrpersonen.
5: Die Regierung rechnet mit Kosten von rund 700'000 Franken. Die Vernehmlassung dazu läuft noch bis am 18. Dezember. Ziel ist es, dass die neuen Arbeitsbedingungen für Dürnerlehrer ab dem nächsten Schuljahr eingeführt werden können. Viele Luzerner Gemeinden haben im Moment zu wenig Sporthallen. In der Stadt Luzern gibt es jetzt in dieser Hinsicht aber ein Licht am Ende vom Tunnel. Der Stadtrat plant auf der Almens eine wie vierfach Sporthalle. Das für die Schulen und die Vereine. Dazu soll es jetzt im 2. Stock eine Tagesschule für Betreuung von rund 150 Kindern geben. Anerkennen soll sie am Fuss der Hügelkuppe der Schulanlage Hubelmatt. Das sei ein guter Standort, sagt die Direktorin der Stadt Luzern, Corinne Batsch.
9: Es ist sicher eine Win-Win-Lösung. Tagesschulbetreuung ist so von der Schulanlage Hubelmatt sehr einfach erreichbar und auch die Turnhallennutzung ist so neu bei der Schulanlage. Und in dem Sinn ist es eine super Lösung für die Schülerinnen und Schüler.
5: Der Luzerner Stadtrat rechnet mit Investitionen von fast 40 Millionen Franken. Als nächstes entscheidet das Stadtparlament über den Betrag von rund 4 Millionen Franken für einen Architekturwettbewerb und die weitere Planung. Die Halle soll frühestens Ende 2033 bezugsbereit sein. Die Stadt Luzern fordert auf dem Xylophonweg eine Beschränkung von Tempo 20. Der Weg für Velofahrer und Fußgänger liegt zwischen Luzern und Emmes. Es kommt dort Leute im Stadtrat immer wieder zu gefährlichen Situationen. Darum sollen dort keine schnellen E-Bikes mit dürfen durchfahren, sagt der Umwelt- und Mobilitätsdirektor der Stadt Luzern, Marco Bühme. Sie sollen auf Kantonstrasse ausweichen. Dann soll der Kreisel Kreuzstutz sicherer werden. Der Kanton will den Kreisel erst in 8 Jahren umgestalten. Der Marco Baumann sagt aber, das müsse schneller gehen.
10: Ich kann sagen, dass wir in dem Sinne ein gutes Verhältnis haben zu den Fachleuten auch vom Kanton. Wir sind da im regelmässigen Austausch und sind auch immer schauen, wo wir Optimierungen vornehmen. Wir stellen einfach fest, dass der Kanton halt bei der Kantonstrasse immer auch grössere Gebiete gerade gleichzeitig anschaut und darum jetzt nicht so gerne punktuelle Verbesserungen vornimmt. Und das führt dann einfach dazu, dass Projekte viel länger gehen als vielleicht jetzt bei der Stadt Luzern.
5: Beim Kreiselkreuz Stutz, wo die Basel- und Bernstrasse zusammenläuft, gab es in den letzten Jahren nämlich immer wieder Unfälle. Beim Kindesschutz im Kanton Schweiz funktioniert die neue Aufteilung der Kosten offenbar gut. Seit 2023 zahlen die Kantone und Gemeinden je die Hälfte, wenn zum Beispiel ein Kind Unterstützung braucht. Eine Untersuchung von der Hochschule Luzern zeigt, Gemeinden die werden entlastet und die Abläufe sind einfacher geworden. Außerdem werden freiwillige Hilfsangebote mehr genutzt und Entscheide weniger von finanziellen Überlegungen beeinflusst. Verbesserungsmöglichkeiten sieht die Studie trotzdem, zum Beispiel bei der Unterstützung von jungen Erwachsenen. Die Erkenntnisse fließen jetzt in die Revision des Schweizer Sozialgesetzes ein.
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0: Einen guten Dienstagnachmittag. Gleich geht's wieder um die Wurst. Über 40 junge Berufsleute aus der Schweiz sind in Shanghai angekommen. Heute Nachmittag, Schweizer Zeit, werden die 48. World Skills eröffnet. Quasi Berufsweltmeisterschaft. Wie ist die Stimmung unter den 8 Teilnehmer und Teilnehmerinnen aus dem Zentralland? Wir fragen nachher in Shanghai in ein paar Augenblicken. Jetzt auf die Plätze fertig, los für Cindy Lauper. Sie zeigt ihr Können hier bei Radio Zentral mit dem Song «Girls Just Wanna Have Fun».
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1: Für das Zentraland haben wir jetzt um 13:30 eine Verkehrsmeldung. Sie betrifft die A2 Richtung Gotthardtunnel auf der Südseite. 3 Kilometer Stau, 1/2 Stunde Wartezeit bedeutet das. Der Harpo ist bei uns gerade in den Startlöchern. Oder Tina Turner. Und zuallererst kommt ein ehemaliges britisches Fotomodell, das 1990 den Welthit herausgegeben hat. Sein Name Nick Cayman.

0: 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Der Loco Escrito haben wir gehört, es ist 14:45 Uhr, Dienstag Nachmittag, 22. September. Da haben sich ganz ein Haufen junge Berufsleute rot angestrichen in der Agenda oder mit einem Leuchtstift.
1: It is very intense.
0: Es ist nämlich ein besonderer Tag. Über 40 junge Berufsleute aus der Schweiz sind auf Shanghai gereist zu den 48. World Skills. Und die werden in guter Viertelstunde eröffnet. Für uns vor Ort als Reporter ist der Alex Piazza. Alex, wo bist du gerade?
2: Ich bin gerade in der Mercedes-Benz Arena von Shanghai. Weißt du, Shanghai, Riesenstadt, 8-mal grösser als die Schweiz. Ich warte auf die Eröffnungsfeier. Es werden dann etwa 10'000 Leute sein, die zuschauen. Es ist eine schöne, relativ kleine Arena, die dann auch schön gefüllt wird und wo es riesen viele Fans wird haben von allen möglichen Ländern. Und ich denke, die Schweizer werden wieder zuvorderst sein und Fans. Mit ihren Kuhglocken.
0: Mit Kuhglocken, wie sich's gehört für die Schweizer Fans. Sind die Wettkämpfe alle am gleichen Ort?
2: Ja, die finden alle in einer riesigen Messegelände statt, im Inneren von Shanghai. Wenn so willst, alle am gleichen Ort, ja. Aber es hat grosse Wege zwischen den einzelnen Wettkampfständen, zwischen den einzelnen Berufen, vom einen zum anderen, wo am weitesten Weg ist, geht es etwa eine halbe Stunde zum Laufen. Also ist recht weit auseinander.
0: Insgesamt 8 Profis aus dem Zentraland sind mit dabei. Alex Piazza, wie tust du das Ganze mitverfolgen in den kommenden Tagen, bis und mit dem Samstag?
2: Ja, wir berichten ja für alle Zentralschweizer Medien. Wir werden vor Ort sein bei unseren 8 Kandidaten, wo wir hoffen, dass sie gute Leistungen werden erbringen. Sie sind sicher top motiviert, wie ich sie erlebt habe jetzt hier in Shanghai. Und wir können gute Dinge sein, dass wir etwas erreichen hier.
0: Wenn ihr mögt, auch von hier aus, von der Schweiz aus, Daumen drücken, alle miteinander. Dann gibt es Goldmedaillen oder Silber oder Bronze oder einfach das Daumen hoch für eine super Leistung an den World Skills, der Berufsweltmeisterschaften in Shanghai.

0: 17 Grad messen wir zu Lungern, Obwald aktuell. 18 Grad Seerstfeld, Uri, jetzt ist 2.
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2: Die Schweizer Bevölkerung soll besser vor Pandemien geschützt werden. In der Schweiz sollen überall die gleichen Massnahmen gegen häusliche Gewalt gelten und an einer Schule in der Türkei und zu einer Schiesserei. Im Nachrichtenstudio, der André Schelbert. Die Schweizer Bevölkerung soll künftig besser vor Pandemien geschützt sein. Der Ständerat hat heute diversen Änderungen im Epidemiengesetz zugestimmt. Stellvertretend der Luzerner FDP-Ständerat Damian Müller.
3: Die Corona-Pandemie hat uns deutlich vor Augen geführt, wo unser Land gut aufgestellt ist und wo nicht. Wir sind es der Bevölkerung, aber auch unseren Unternehmerinnen und Unternehmen schuldig, uns auf die nächste Pandemie besser vorzubereiten. Eine gute Krisenvorsorge schützt eben nicht nur die Gesundheit, sie hilft auch, entscheidende Beschränkungen des gesellschaftlichen und wirtschaftlichen Lebens möglichst zu vermeiden.
2: Nicht zufrieden mit dem überarbeiteten Epidemiengesetz ist der Schweizer SVP-Ständerat Pirmin Schwander. Er forderte vergeblich, dass das Gesetz überarbeitet werden soll.
4: Mir fehlt die wissenschaftlichen Kriterien, die nach den Lehren aus der Covid-19 beigezogen werden müssen. Die fehlen mir ganz gänzlich.
2: Im überarbeiteten Epidemiengesetz soll unter anderem die Zusammenarbeit zwischen Bund und Kantonen verbessert werden. Der Bundesrat soll zudem beispielsweise künftig auch wichtige medizinische Güter selbst herstellen lassen, wenn die Kantone oder Private dazu nicht in der Lage sind. Als nächstes beschäftigt sich der Nationalrat mit dem geänderten Epidemiengesetz. Die Schweiz soll häusliche und sexualisierte Gewalt mit einheitlichen Regeln besser bekämpfen. Der Nationalrat unterstützt ein Rahmengesetz, das unter anderem Prävention, Opferschutz und Strafverfolgung schweizweit einheitlich erregen soll. Dazu gehören etwa der Zugang zu Frauenhäusern sowie Regeln für Kontakt- und Rayonverbote. Zudem sollen Menschen, die neu in die Schweiz kommen, obligatorisch über häusliche Gewalt, deren Folgen und den Schutz von Frauen und Kindern informiert werden. Der Bundesrat unterstützt beide Anliegen grundsätzlich. Im Westen der Türkei sind in der Nähe einer Schule Schüsse gefallen. Mindestens 11 Menschen wurden verletzt, 2 davon schwer, teilt der türkische Justizminister mit. Der mutmaßliche Angreifer wurde festgenommen. Es handelt sich laut Medienberichten um einen Jugendlichen. Das Motiv ist unklar. Erst im Frühling hatte ein 14-Jähriger an einer türkischen Schule um sich geschossen und 10 Menschen getötet.
0: Nach wie vor 3 Kilometer Stau haben wir vor dem Gotthard-Südportal eine halbe Stunde Wartezeit ab Quinto bis Airolo. Sonst keine gröberen Probleme im Zentraland. Wir wünschen allerseits ein gutes Ankommen und vorwärtskommen.
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0: Kein Wölkchen am Himmel im Zentralland, praktisch stahlblauer Himmel und Sonnenschein. Etwa 20 Grad gibt es, je nachdem mit einer leichten bis mässigen Brise und Wind auch in den Bergen. Dann morgen, Mittwoch, da erwarten wir morgen ein bisschen Nebel da und dort oder tiefen Hochnebel. Sonst auch wieder stahlblauer Himmel und eitel Sonnenschein. Am Donnerstag dann ein Mix aus Wolkenfelder und Sonne, 21 bis 22 Grad gibt es. Am Freitag und Samstag ein Nebel, sonst auch wieder viel Sonne mit hohen Wolkenfeldern und Temperaturen, zum Teil deutlich über 20 Grad. In Deutschland hat ein Mann einen Silberschatz aus der Römerzeit gefunden. Ein Sensationsfund, heisst es von unserem nördlichen Nachbar. Wie ist bei euch? Habt ihr auch schon mal einen Schatz gefunden? Was für einen? Sagen Sie uns mit einem WhatsApp im Studio auf 078 933 44 20. Wir machen uns auf Schatzsuche, sammeln Schätze in dieser Stunde. Eure Schätze 078 933 44 20.
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0: Radio Zentral auf Schatzsuche am Dienstagnachmittag. Der René von Platten hat eine Meldung.
1: Ja, ich habe auch schon einen Schatz gefunden. Der Schatz ist heute 47-jährig und ist meine Frau. Das ist mein grösster Schatz, den ich je gefunden habe auf dieser Welt. Ich wünsche allen einen schönen Tag. Ciao zusammen.
0: Merci vielmals für diese Schatzsucher- und Findergeschichte. Wie ist es bei euch? Habt ihr auch schon einen ganz grossen Schatz gefunden? Sagen Sie es mit einem WhatsApp im Studio. 078 933 44 20.

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Ich höre Radio Zentral am Dienstagnachmittag. Schweizer Musik haben wir hier gerade gehört. Unschwer zu erkennen am Berner Dialekt und an den lyrischen Wendungen von Lo und Leduc. Und jetzt hören wir dann gerade ganz andere Geräusche. Und die haben in Deutschland in der Nähe von Köln für Furore gesorgt. Eine spezielle Geschichte passiert auf einem Acher in der Nähe von Köln. Da ist der Oliver Riedl, Familienvater und passionierter Schatzsucher mit seinem Metalldetektor unterwegs gewesen, auf einem Acher. Und auf einmal hat der Metalldetektor angegeben. Das Geräusch ist immer lauter geworden. Und dann tatsächlich Freude herrscht. Er hat Münzen ausgraben in dem Acher. Silbermünzen. Eine, zwei, drei, 15 Stück insgesamt. Und das Geräusch hat einfach nicht aufgehört. Da hat der Oliver an der Bodendenkmalpflege angeläutet zu Köln. Die hat dann Archäologen geschickt und die haben fachmännisch über 900 römische Denar ausgraben. 3 Kilo Silbermünzen vermutlich vergraben im 2. Jahrhundert, schätzen sie. Es waren jetzt mal 3 Jahreslöhne von einem römischen Legionär. Und es gibt Lob für einen glücklichen Finder. Er dürfte den Schatz zwar nicht behalten, aber es heisst, er hat alles richtig gemacht und hat der Denkmalpflege oder der Bodendenkmalpflege geholfen, eine Sensation auch publik zu machen. Er hat Bewilligung gehabt, für mit dem Metalldetektor auf dem Acher zu sein. Er hat auch beim Besitzer, beim Bauer angefragt gehabt und dass er es gemeldet hat. Dafür gebührt ihm grosses Lob in Nordrhein-Westfalen. Schliesslich ist das, was er gefunden hat, Eigentum vom Bundesstaat. Und eine Belohnung vom Heimatministerium überkommt er. Eine Geschichte aus Deutschland von einer erfolgreichen Schatzsuche. Ein Silberschatz. Ich weiss nicht, habt ihr schon mal einen Goldschatz sogar gefunden? Oder ist es etwas ganz Besonderes, das ihr gesucht habt? Oder vielleicht nicht einmal gesucht? Das heisst, der Schatz hat euch gefunden. Erzählt euch eine Geschichte mit einem WhatsApp im Studio auf 078 933 44 20.

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1: Schwungvoll geht es bei uns weiter. Wir haben 4 Minuten ab der 2:30 Uhr. Und da kommt ein Cover von der Madonna. Ursprünglich, da hat in den 70er Jahren ein Singer-Songwriter einen riesen Hit gelandet mit seinem American Pie. Eine besondere Geschichte über die Musik, über das Leben auch, über die Welt. Und dann auch viele, viele Jahre später hat Madonna mit ihrer poppigen Version nochmal eine Welthit gelandet. Da ist der American Pie. Hello.

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Es ist 14:45 Uhr, Dienstag Nachmittag. Wir haben nach wie vor 3 Kilometer Stau vor dem Gotthard-Südportal. Sonst keine gröberen Probleme im Zentralland. Wir wünschen allen unterwegs eine gute und sichere Fahrt. Morgen startet der astronomische Herbst. Der kalendarische Herbstanfang ist der 23. September. Da kommt vielleicht ein bisschen Melancholie auf. Ja, wir verabschieden uns heute vom Spätsommer 2026. Und auf der Suche nach einem passenden Lied bin ich fündig geworden bei einer Stimme aus Nidwalden ursprünglich. Er hat schon beim Jodlerclub Wiesenberg gesungen und dann ein eigenes Projekt gegründet, seine Band Franz Arnolds Wilderberg. Der Franz Arnold, ursprünglich oberhalb von Wolfenschiessen aufgewachsen, ist mittlerweile zu Grüsch im Prättigau daheim, habe ich im Internet herausgefunden. Dort tut er Naturabief verkaufen. Es gibt auch die Firma Franzastisch, die Vorstarbeiten anbietet. Vor 5 Jahren ist er zum Insektenliebling gewählt worden, der Franz Arnold, weil auf seinem Hof die Insekten gern daheim sind. Und wir hören jetzt seinen Beitrag zum Sommerabschluss. Da ist das Lied «Der letzte Tag vom Sommer». Nachdenkliche Klänge aus der Feder von Franz Arnold und Tommy Mustache. Franz Arnolds «Wilder Berg».

0: ist Nachmittag um 3 bei 16 Grad Göschen, 20 Grad Zchom.
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2: Für Ausländer soll das Kaufen von einem Haus in der Schweiz schwieriger werden. In der Schweiz sollen überall die gleichen Massnahmen gegen häusliche Gewalt gelten. Und wegen einem Taifun kommt es in Japan zu Erdrutsch und Überschwemmungen. Im Nachrichtenstudio, der André Schelbert. Für Personen aus dem Ausland soll es schwieriger werden, Immobilien in der Schweiz zu kaufen. Der Nationalrat will dafür die sogenannte Lex Koller verschärfen. Sie regelt, unter welchen Bedingungen Personen aus dem Ausland hier Grundstücke und Immobilien erwerben dürfen. Zudem sollen Lockerungen der letzten Jahre wieder rückgängig gemacht werden. Damit soll es weniger Spekulationen mit Schweizer Immobilien geben und der Anstieg von Wohnungspreisen und Mieten gebremst werden. Der Schweizer Immobilienmarkt gehöre zu den attraktivsten der Welt, sagt die Zürcher SP-Nationalrätin Jacqueline Badran. Entsprechend gross sei die Nachfrage.
3: Weil stabile Währung, tiefe Zinsen, extrem hohe Einkommen der Personen, alle wollen hier rein. Boden lässt sich nicht vermehren, mehr Kapital macht, dass die Preise hochgehen.
2: Als nächstes muss sich der Ständerat mit der sogenannten Lex Koller beschäftigen. Die Schweiz soll häusliche und sexualisierte Gewalt mit einheitlichen Regeln besser bekämpfen. Der Nationalrat unterstützt ein Rahmengesetz, das unter anderem Prävention, Opferschutz und Strafverfolgung schweizweit einheitlich regeln soll. Dazu gehören etwa der Zugang zu Frauenhäusern sowie Regeln für Kontakt- und Rayo-Verbote. Zudem sollen Menschen, die neu in die Schweiz kommen, obligatorisch über häusliche Gewalt, deren Folgen und den Schutz von Frauen und Kindern informiert werden. Der Bundesrat unterstützt beide Anliegen grundsätzlich. Künstliche Intelligenz soll besser überwacht und kontrolliert werden. Das fordern 22 Staats- und Regierungschefinnen und Chefs. Sie haben vor die UNO-Vollversammlung in New York eine Erklärung dazu vorgestellt. Angestoßen haben die Erklärung Norwegen und Finnland. Sie fordern, dass KI-Firmen nachvollziehbarere Sicherheitsvorkehrungen treffen und diese unabhängig prüfen lassen müssen. Schwerwiegende Störfälle müssten gemeldet werden müssen. Außerdem solle geprüft werden, ob die UNO verbindliche Maßstäbe setzen und Kontrollen durchführen könne. In Japan hat ein Taifun zu Erdrutschen und Überschwemmungen geführt. Mindestens 4 Menschen kamen ums Leben. 6 Personen im Grossraum Tokio werden vermisst, berichtet das japanische Fernsehen. Zwar habe sich das Wetter mittlerweile gebessert, der Boden sei nach den letzten Regenfällen aber immer noch aufgeweicht, deshalb drohen weitere Erdrutsche.
0: Einzige Verkehrsmeldung, schon der ganze Nachmittag, kommt aus der Leventina. 30 Minuten Wartezeit, 3 Kilometer Stau ab Quinto bis Airolo, Richtung Gotthard, sonst kein Problem im Sendegebiet.
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0: Eitel Sonnenschein, stahlblauer Himmel im Zentraland. Um die 20 Grad gibt es maximal heute Nachmittag mit Beisen. Nacht, die erwarten wir sternenklar. Es wird frische 8 Grad geben am frühen Morgen im Flachland. Morgen Morgen ein bisschen Nebel da und dort oder tiefen Hochnebel. Sonst wieder kein Wölkchen am Himmel. Und auch morgen Temperaturen um die 20 Grad oder sogar plus. Wir spielen den breitesten Musikmix Tag ein, Tag aus. Dazu gehört zum Beispiel ein Mann aus Amerika namens Lionel Richie. Say you, say me. Oder die amerikanische Singer-Songwriterin Tracy Chapman. Dann hören wir New Folk aus Großbritannien. So tönet Mumford & Sons, startet wir jetzt aber in den 80er Jahren mit dem Boy George, seinem Culture Club und dem Karma Chameleon.
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Ein Song über die Kehrseite vom American Dream haben wir gehört, hier auf Radio Zentral. Fast Car von der Tracy Chapman aus Amerika. Vierfache Grammy-Gewinnerin und mehrere Ehrendoktorwürden hat sie auch bekommen im Laufe ihrer Karriere. Die Liedermacherin aus Cleveland, Ohio, wo 1988 quasi aus dem Nichts weltberühmt worden ist. Auch bei uns in der Schweiz hat es einen ersten Platz gegeben in der Hitparade für ihr Debütalbum namens Tracy Chapman. Der Song war drauf gewesen, oder auch der hier. Und eben Fast Car. Und der Song hat dann noch späte Ehre bekommen. Also er ist schon mal bei den Grammy Awards ausgezeichnet worden, dann im 89 und 2023, nachdem der Countryman Luke Bryan eine eigene Version vom Tracy Chapman Original bekommen hat, hat es einen American Country Music Award gegeben. Fast Car ist zum Song of the Year 2023 gewählt worden und zum allerersten Mal in der Geschichte der Country Music Association hat eine afroamerikanische Künstlerin, eben die Tracy Chapman, die den Song geschrieben hat, die Auszeichnung bekommen. Ein Stück Musikgeschichte, der Fast Car, den wir immer wieder spielen. Sicher auch der nächste Titel. Dürfte schon bei den ersten Takt bekannt werden, wer als da jetzt am Werk ist. Eine britisch-amerikanische Familiengeschichte hier, Fleetwood Mac, Don't Stop.

0: eben so stahlblauem Himmel und Sandstrand. Mehr dazu gerade nach der Werbung.
1: Achtung! Rentier! Arktika.ch, zuerst ein C, dann ein K, gell?
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0: Es ist 3:30 Uhr, Dienstag Nachmittag, und wir können es ja wirklich nicht beklagen über das Wetter hier bei uns im Zentralland an dem letzten Spätsommertag, bevor es morgen in kalendarisch Herbst hineingeht. Für alle die, die gerne Sonne haben, die kommen auf ihre Kosten. Und das ist nicht nur bei uns der Fall. Wir haben ein Foto bekommen von weit, weit her. Sandstrand, Palmen, Sonnenschirme. Und die Sprachnachricht.
4: Hallo zusammen, hier ist der Severin. Ich bin gerade in Punta Cana in der Dominikanischen Republik in der Ferien. Genieße gerade das Wetter hier. Liege am Strand bei 30 Grad. Und ich würde gerne den Janik grüßen, der gerade arbeitet in der Schweiz. Und ja, ich höre hier gerade Radio Zentral am Strand. Es ist gerade sehr angenehm. Ich wünsche euch noch einen schönen Tag und bis dann. Ciao, ciao.
0: Radio Zentral in Punta Cana in der Domrep. Der Severin von Luzern haben wir gehört, aktuell am Chillen. Und ein Song, der gut passt dazu, hat er uns vorgeschlagen. Paradise, Coldplay. Wo sind ihr gerade unterwegs? Wo tun ihr Zillen bambeln lassen? Oder eben arbeiten? Wie sieht es bei euch aus? Schickt doch auch ein Foto ins Studio. WhatsApp 078 933 44 20. Über diese Nummer sind wir aus der ganzen Welt erreichbar.

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0: grosse Hit aus den 80er Jahren gehört auf Radio Zentral. Es ist 12 vor 4 mit dem John Parr und St. Elmo's Fire. Diesen Song hat auch gerade Dani Müller gehört. Er hört Radio Zentral im Traktor und ist im Thurgau beim Kriesibaum setzen. Bei schönstem Wetter. Oder dann sehe ich hier ein WhatsApp von der Bea. Sie schreibt, nicht in Punta Cana, aber auch schön da. Ein Herbstspaziergang im Wald von Steinen auf Goldau mit Radio Zentral. Einen schönen Nachmittag allen zusammen. Und dann hat sie noch ein Foto geschickt mit Blick auf See, die Mieten hinter dem Wald und eine Kuhherde. Wunderbare Eindrücke von Leute im Zentralland unterwegs oder auch rund um den Globus. Daniela hat uns gerade ein Foto von ihrer Tochter aus Tokio geschickt. Auch dort hat es schönes Wetter im Moment. Oder von unterwegs hören wir hier eine Urnenstimme.
1: Ja, hallo zusammen, das ist der Mario. Wenn ihr seid von schönem Wetter und arbeiten, habe ich gedacht, muss ich eine Sprachnachricht schicken. Ich bin am Heimfahren von Sedrun. Ich war dort auch in einer alpinen Solaranlage am Packer im Service machen. Ich bin jetzt über Oberalp am Heimfahren bei prächtig schönem Wetter und schönen Bergkulissen. Dazu würde ich mir das Lied von Asia «Heat of the Moment» wünschen und wünsche auch einen schönen Nachmittag. Ciao zusammen.
0: Danke gleichfalls. Da kommt dein Musikwunsch. Merci fürs Teilen von euch einen Eindruck von irgendjemandem.

0: Dienstag Nachmittag. Wir haben 4 bei 20 Grad zu Buchs und 20 Grad messen wir auch zu Lachen, Schweiz.
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2: Für Ausländer soll das Käufen von einem Haus in der Schweiz schwieriger werden. Die Volksinitiative Lobbyismus im Parlament ist nicht zustande gekommen und rund um Lenzburg fällt der Strom aus. Im Nachrichtenstudio, Anders Albert. Für Personen aus dem Ausland soll es schwieriger werden, Immobilien in der Schweiz zu kaufen. Der Nationalrat will dafür die sogenannte Lex Koller verschärfen. Sie regelt, unter welchen Bedingungen Personen aus dem Ausland hier Grundstücke und Immobilien erwerben dürfen. Damit soll es weniger Spekulationen mit Schweizer Immobilien geben und der Anstieg von Wohnungspreisen und Mieten gebremst werden. Der Walliser Mitte-Nationalrat Sidney Camerse warnt erfolglos davor, dass davon vor allem Tourismusregionen betroffen seien.
3: Glauben Sie wirklich, dass ein Verbot des Verkaufs von Ferienwohnungen und Chalets in Wallis, Tessin, Grau und Bern diese Situation der Schweizer Markt in den Städten verbessern wird? Die Antwort ist natürlich nein.
2: Als nächstes muss sich der Ständerat mit der sogenannten Lex Koller beschäftigen. Die Schweizer Bevölkerung wird nicht über strengere Regeln gegen Lobbyismus im Bundesparlament abstimmen. Die entsprechende Volksinitiative hat die nötigen 100'000 Unterschriften deutlich verfehlt. Die Initiative wollte verhindern, dass National- und Ständeräte in Kommissionen bei Geschäften mitwirken, bei denen sie eigene wirtschaftliche oder finanzielle Interessen haben. Nach Angaben des Komitees fanden sich zu wenige Personen und Organisationen, die die Unterschriftensammlung unterstützten. Im unteren Seetal ist am Nachmittag großflächig der Strom ausgefallen. Betroffen sind Lenzburg, Seon, Egliswil und Sengen, wie Alert Swiss mitteilt. Der Energieversorger AEW rechnet damit, dass die Störung rund 2 Stunden dauern könnte. Warum der Strom ausgefallen ist, ist noch unklar. Künstliche Intelligenz soll besser überwacht und kontrolliert werden. Das fordern 22 Staats- und Regierungschefinnen und Chefs. Sie haben vor der UNO-Vollversammlung in New York eine Erklärung dazu vorgestellt. Angestoßen haben die Erklärung Norwegen und Finnland. Sie fordern, dass KI-Firmen nachvollziehbarere Sicherheitsvorkehrungen treffen und diese unabhängig prüfen lassen müssen. Schwerwiegende Störfälle müssten gemeldet werden. Außerdem solle geprüft werden, ob die UNO verbindliche Maßstäbe setzen und Kontrollen durchführen könne.
0: Börsendaten am 3 ab 4. Der Swiss Market Index ist praktisch wieder auf dem gleichen Stand wie bei Tagesbeginn. Der deutsche Aktienindex ist 0,5% im Plus, der Dow Jones 0,2% im Minus. Ein Euro wird gehandelt für 94 Rappen und der US-Dollar für 82. Verkehrsprobleme gibt es mittlerweile mit dem Feierabendverkehr, der angefangen hat auf der A14 Richtung Luzern. Zwischen Buri und dem Rathausentunnel stocken es wegen Verkehrsüberlastung. Oder wir haben Stau zwischen Urdorf Nord und dem Limmentaler Kreuz, zwischen Braunau und Wiedecken oder auch zwischen Dietikon und dem Gubrist.
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0: Viel Sonne heute, stahlblauer Himmel, um die 20 Grad im Flachland mit ein bisschen Beisen. Das ist das Programm für heute bis zum Sonnenuntergang. Die Nacht, die wird den Sternen klar, es kühlt ab auf etwa 8 Grad. Morgen Morgen kann es da und heute ein bisschen Nebel haben, der Typ von Hochnebel, sonst wieder kein Wölkchen am Himmel und warme Temperaturen. Am Donnerstag erwarten wir Wolken und Sonne und allgemeine Tendenz. Weiterhin viel Herbstsonne oder etwa nicht? Das fragen wir unseren Meteorologen Klaus Marquardt gerade im Wettertag etwa um 20 ab.
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0: Mit dem Lukas Wedekind.
4: Der Xylophonweg zwischen Luzern und Emmen soll für Velofahrer und Fußgänger sicherer werden. Laut dem Luzerner Stadtrat sind dort immer mehr Leute unterwegs. Es gäbe darum auch immer mehr Konflikte zwischen den Velofahrern und den Fußgängern, sagt der Umwelt- und Mobilitätsdirektor der Stadt Luzern, Marco Baumann. Darum fordert er vom Kanton, dass folgende Massnahmen umgesetzt werden sollen.
5: Das ist zum einen, dass man eine Einführung von einer Höchstgeschwindigkeit von 20 km/h prüft und noch ein Fahrverbot für schnelle E-Bikes, die dann sollen, entsprechend auf Kantonsstrasse umgeleitet werden. Wir wollen aber auch beim Kreiselkreuz Stutz, der heute Unfallschwerpunkt, Verbesserungen einfordern, weil wenn wir jetzt mehr Velofahren, die eben gerade die schnellen E-Bikes auf Kantonsstrasse wollen, umleiten, wenn wir dort auch auf dem Knoten bessere Verkehrssicherheit ermöglichen können.
4: Der Kanton Luzern will den Kreiselkreuz Stutz, wo die Basel- und Bernstrasse zusammenkommen, erst in 8 Jahren umgestalten. Die Stadt Luzern fordert, dass der Kreisel schneller, sicherer wird. Die Stadt Luzern hat einen Mann für ihren 850. Geburtstag gefunden. Der Candide Wild übernimmt die Projektleitung für das grosse Stadtjubiläum im Jahr 2028. Der Nidwaldner hat unter anderem die Stanzer Musiktag geleitet und soll jetzt zusammen mit Vereinen, Quartieren und Kulturschaffenden das Jubiläumsprogramm auf die Beine stellen. Gefeiert werden soll in der ganzen Stadt. Die Finanzspritze vom Kanton Glarus für die Brunwald-Standseilbahn gibt in der Politik zu reden. 4 Landräte von der SVP verlangen Antworten vom Regierungsrat. Sie wollen unter anderem wissen, wenn er vom Geldmangel erfahren hat und warum er sich nicht früher dafür eingesetzt hat. Der Kanton hat im letzten Monat 600'000 Franken gezahlt, um die Liquidität der Bahn zu sichern. Bis Mitte nächstes Jahr braucht es voraussichtlich weitere 2,8 Millionen Franken. Die Landräte verlangen unter anderem auch Erklärungen zu den Betriebskosten, die gestiegen sind, und zu mehreren Wechseln im Kader der Standseilbahn. Die SVP-Landräte wollten ihren Vorstoss dringlich erklären. Das Büro des Landrats sieht dafür aber keine zeitliche Dringlichkeit. Der Regierungsrat hat darum jetzt 3 Monate Zeit, um Fragen zu beantworten. Beim Kindesschutz im Kanton Schweiz funktioniert die neue Aufteilung der Kosten offenbar gut. Seit 2023 zahlen die Kantone und Gemeinden je die Hälfte, wenn zum Beispiel ein Kind Unterstützung braucht. Eine Untersuchung von der Hochschule Luzern zeigt, die Gemeinden werden entlastet und die Abläufe sind einfacher geworden. Außerdem werden freiwillige Hilfsangebote mehr genutzt und Entscheide weniger von finanziellen Überlegungen beeinflusst. Verbesserungsmöglichkeiten sieht die Studie trotzdem, zum Beispiel bei der Unterstützung von jungen Erwachsenen. Die Erkenntnisse fließen jetzt in die Revision des Schweizer Sozialgesetzes ein.
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0: Vor den Nachrichten haben wir noch «Walking on Sunshine» gehört von Katrina and the Waves. Jetzt heisst's «When the rain begins to fall». Jermaine Jackson und Pia Sedora mit einem Disco.

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0: nennt ihn auch ein Genie. Der Multi-Instrumentalist Mike Oldfield hören wir hier auf Radio Zentral am 19 Minuten ab der 4.
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0: Unser Genie in Sachen Wetter ist der Klaus Marquardt. Er weiss nämlich schon ein paar viel, hat mehrere Modelle. Und jetzt würde es interessieren, was sagen die Modelle? Sind sie sich einig?
2: Ziemlich einig, ja, muss man sagen. Der Donnerstag vielleicht noch so ein leichter Wackelkandidat, aber auch nichts Dramatisches. Jetzt heute Abend passiert nichts mehr. Es ist ein ungestörter Sonnenuntergang. Wenn man genau schaut, ein paar kleine Quellwölkchen hat es über den Berg gleich noch gegeben. Die verschwinden jetzt gleich einmal. Die Nacht wird sternenklar. Ja, und morgen hat es dann vielleicht auch ein paar lokale Nebel- oder Hochnebelfetzen. Nichts Dramatisches, lockert sich alles auf, verschwindet gleich einmal am Vormittag. Und sonst dann auch lange Zeit wieder viel Sonnenschein, blauer Himmel, einfach ein strahlend schöner Tag. Erst dann auf den Abend oder am Abend selber von Norden her einmal ein paar hohe Wolkenfelder, die da rein driften, nichts Dramatisches. Und Temperaturen? 21, 22 Grad, wenig Wind morgen, 0 Grad Grenze zwischen 3600 Meter weiter Richtung Osten und 3800 bis 3900 Meter nach Westen.
0: Ein goldiger Herbstanfang. Morgen schreiben wir kalendarisch Herbst. Und, wenn ich schon in deinem Bulletin gehört habe, auch in den kommenden Tagen geht es in diesem Stil weiter, plus minus.
2: Ja, am Donnerstag verlagert sich das Hochdruckzentrum ein bisschen, da kann sein, dass dann halt von Norden her eine schwache Störung einrutscht. Also das wird passieren, ist eben nur die Frage, wie viele Wolkenfelder bringt das Ding und ob es dann ganz im Osten vielleicht auch noch für ein paar Tropfen langer mag, aber ansonsten bleibt es weiterhin trocken und komplett unfreundlich ist das auch nicht, denn eben die Sonne hat einmal vorübergehend ein bisschen mehr Konkurrenz und Temperaturen ändern sich nicht grossartig, Höchstwert immer noch so 21, 22 Grad. Ab dem Freitag geht es mit viel Sonnenschein weiter und die Temperaturkurve zeigt speziell am Wochenende nach oben. Da kann dann ja, so 25, 26 Grad daher jeweils am Nachmittag, also noch einmal spätsommerliche Wert, 0 Grad Grenze variiert um die 4000 Meter.
0: Das klingt sehr gut, zum Beispiel für die, die Alpabzug haben. Wir haben gerade die Meldung bekommen von der Ruth Horner, dass sie mit der Familie vom Käseboden dann losziehend am Samstag Alpabzug. Für die Alplerinnen und Alper geht ein spezieller Alpsommer zu Ende. Ja, überhaupt, der Sommer 2026, der geht die Geschichte ein. Das dürfen wir jetzt sagen.
2: Ja, ist ein neuer Jahrhundertsommer, übertrumpfter 2003er-Sommer. Es ist jetzt eine Zeit lang gegangen, aber so lange wie jetzt das gebraucht hat von 2003 bis jetzt, dass man halt das Ganze überbieten, Träume, Wetter, mehrere Kisten Bier sogar, dass das nicht mehr so lange gehen wird. Also das wird man sich dann früher oder später halt gewöhnen müssen, dass man mit solchen Temperaturen zu tun hat.
0: Langzeitprognose jetzt mit dem Klaus Marquardt, respektive ein Wett, mehrere Kisten Bier. Okay, schauen wir. Merci vielmals
2: für die Infos. Schauen, ob sich wer meldet auf das. Ja,
0: sonst würden wir hier zusammenlegen. Ganz guten Feierabend, wenn er dann kommt. Und ja, einen guten Start in Herbst.
2: Selbiges. Ciao.
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0: Jetzt sagen wir Hallöle der Adele. Adele mit dem Song Hello.

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0: nicht mehr im gleichen Gefängnis. Im unteren Seetal ist am Nachmittag großflächig der Strom ausgefallen. Betroffen sind Lenzburg, Seon, Egliswil und Seengen, wie Alert Swiss mitteilt. Der Energieversorger AEW rechnet damit, dass die Störung rund 2 Stunden dauern könnte. Warum der Strom ausgefallen ist, ist noch unklar. Auf einem Acker bei Köln sind über 900 römische Silbermünzen entdeckt worden. Ein Mann war dort mit einem Metalldetektor unterwegs und stieß zunächst auf einzelne Münzen. Daraufhin verständigte er die Archäologen, die den ganzen Schatz ausgruben. Nach Angaben der Fachleute handelt es sich um den größten Münzfund aus der Zeit des römischen Kaisers Hadrian, der in Deutschland entdeckt wurde.
1: Verkehrsinformationen um 16:30 Uhr. Auf der Autobahn A14 Richtung Luzern staut es zwischen Giesikerrot und der Verzweigung Rotsee. Dann weiters haben wir auf diversen Abschnitten Stau im Feierabendverkehr zwischen Dietiken und dem Gubrist, zwischen Braunau und Wiedeken oder auch zwischen Urdorf Nord und dem Limmataler Kreuz. Und nach wie vor 3 Kilometer Stau hat es vor dem Gotthard Südportal, eine halbe Stunde Wartezeit ab Quinto bis Airolo.
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1: Wir haben schon goldiges Wetter heute für alle die, die gerne Sonnenschein haben. Es gibt einen ungestörten Sonnenuntergang nach den Sternen klar. Es kühlt ab auf etwa 8 Grad am frühen Morgen. Morgen am Vormittag haben wir da und dort ein paar Nebel- oder Hochnebelfelder, die tief liegen. Sonst tagsüber wieder viel strahlender Sonnenschein. Am Abend kommen von Norden her erste höhe Wolkenschleier. Das Thermometer geht bis auf 21 Grad hoch. Mit ein bisschen Wind im Flachland und leichten bis mässigen Nordwestwind erwarten wir auf den Bergen.
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1: Wir dürfen euch grosse Stars aus der Musikszene empfehlen in den kommenden Minuten zum Hören. Es gibt zum Beispiel Heisse Schocke. Hot Chocolate nennt sich die Formation. Oder so tönt die Lady Gaga, wo sie noch nicht Mami war. Mittlerweile dürfen wir sie Mama Gaga nennen. Ja, sie ist frischbachene Mutter. Zuallererst kommt jetzt aber Musik aus Österreich. Eine Live-Aufnahme mit dem Titel «Life is Life». Opus

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Jetzt ist Viertel vor 5 Uhr. Hört das Zentralinfo vom Dienstag, 22. September. Der Feierabendverkehr rollt oder zum Teil rollt er auch nicht. Wir haben Stau aktuell auf der A2 Richtung Basel zwischen Hergiswil und Emmen Süd. Etwa 10 Minuten länger braucht er dort. Weiters auf der A15 Richtung Jona zwischen Rüti und Rapperswil stockt es wegen Verkehrsüberlastung. Über den Seedamm hat es Stau ab Pfäffikenschweiz bis Rapperswil. Und noch Meldung für die A14, Zug Richtung Luzern, zwischen der Verzweigung Rüthihof und der Verzweigung Rotsee staut es. Auch dort braucht ihr etwa 10 Minuten länger. Bis zu den 5 Nachrichten gibt es bei uns noch Miley Cyrus. Und ihre Papa. Familiengeschichte, zwei Songs, der Billy Ray Cyrus und Miley hören wir mit je eigenen Beiträgen zu unserem Programm aus ganz anderen Epochen. Und irgendein ist auch noch, Achtung, Polizei kommt. Der legendäre Falco spielt auch noch eine Rolle bei uns. Gute Unterhaltung zum breitesten Musikmix.

0: Wir haben 5 Uhr, aktuell bei 16 Grad zu Elm, Gloris, und 20,5 zu Lunge.
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2: Für Ausländer soll das Käufen von einem Haus in der Schweiz schwieriger werden. Die Volksinitiative Lobbyismus im Parlament ist nicht zustande gekommen und der FC Luzern ist finanziell mehrheitlich auf Kurs. Im Nachrichtenstudio der André Schäbert. Für Personen aus dem Ausland soll es schwieriger werden, Immobilien in der Schweiz zu kaufen. Der Nationalrat will dafür die sogenannte Lex Koller verschärfen. Sie regelt, unter welchen Bedingungen Personen aus dem Ausland hier Grundstücke und Immobilien erwerben dürfen. Zudem sollen Lockerungen der letzten Jahre wieder rückgängig gemacht werden. Damit soll es weniger Spekulationen mit Schweizer Immobilien geben und der Anstieg von Wohnungspreisen und Mieten gebremst werden. Als nächstes muss sich der Ständerat mit der Vorlage befassen. Die Schweizer Bevölkerung soll künftig besser vor Pandemien geschützt sein. Der Ständerat hat heute diversen Änderungen im Epidemiengesetz zugestimmt. Stellvertretend der Luzerner FDP-Ständerat Damian Müller.
3: Die Corona-Pandemie hat uns deutlich vor Augen geführt, wo unser Land gut aufgestellt ist und wo nicht. Wir sind es der Bevölkerung, aber auch unseren Unternehmerinnen und Unternehmen schuldig, uns auf die nächste Pandemie besser vorzubereiten. Eine gute Krisenvorsorge schützt eben nicht nur die Gesundheit, sie hilft auch, entscheidende Beschränkungen des gesellschaftlichen und wirtschaftlichen Lebens möglichst zu vermeiden.
2: Nicht zufrieden mit dem überarbeiteten Epidemiengesetz ist der Schweizer SVP-Ständerat Pirmin Schwander. Er forderte vergeblich, dass das Gesetz überarbeitet werden soll.
4: Mir fehlt die wissenschaftlichen Kriterien, die nach den Lehren aus der Covid-Ecke beigezogen werden müssen. Die fehlen mir ganz gänzlich.
2: Im überarbeiteten Epidemiengesetz soll unter anderem die Zusammenarbeit zwischen Bund und Kantonen verbessert werden. Der Bundesrat soll zudem beispielsweise künftig auch wichtige medizinische Güter selbst herstellen lassen, wenn die Kantone oder Private dazu nicht in der Lage sind. Als nächstes beschäftigt sich der Nationalrat mit dem geänderten Epidemiengesetz. Die Schweizer Bevölkerung wird nicht über strengere Regeln gegen Lobbyismus im Bundesparlament abstimmen. Die entsprechende Volksinitiative hat die nötigen 100'000 Unterschriften deutlich verfehlt. Die Initiative wollte verhindern, dass National- und Ständeräte in Kommissionen bei Geschäften mitwirken, bei denen sie eigene wirtschaftliche oder finanzielle Interessen haben. Nach Angaben des Komitees fanden sich zu wenige Personen und Organisationen, die die Unterschriftensammlung unterstützen. In der Schweiz werden oder wurden so viele Menschen von der KESB mit einer Schutzmaßnahme unterstützt wie noch nie. Das zeigen die neuesten Zahlen über die Kindes- und Erwachsenenschutzbehörde KESB. Ende des letzten Jahres waren es über 160'000 Menschen, rund 3% mehr als ein Jahr davor. Ein Drittel davon waren Kinder, zwei Drittel Erwachsene. Laut der Konferenz für Kindes- und Erwachsenenschutz gibt es für die Zunahme mehrere Gründe. So würden Probleme heute offener angesprochen und früher erkannt. Gleichzeitig steigt der Unterstützungsbedarf wegen der alternden Bevölkerung und überlasteter Hilfsangebote. Im Bereich der US Airbase Sprang Dahlem in Deutschland ist ein Militärflugzeug abgestürzt. Dabei sei nach ersten Erkenntnissen ein Mensch verletzt worden, teilt der betroffene Landkreis mit. Zum Unfallhergang sowie zu weiteren Einzelheiten des Ereignisses können derzeit keine Angaben gemacht werden. Die US-Luftwaffe äußerte sich auf Anfrage zunächst nicht zum Unglück.
5: Meldung vom Fußball: Der FC Luzern schließt die letzte Saison 25/26 mit einem Plus von über 600'000 Franken ab. Das ist ein bisschen mehr als in der Vorsaison. Eine wichtige Rolle spielt dabei das Transfergeschäft. Der FCL hat mit den Transfers nämlich 7,6 Millionen Franken vorwärts gemacht, und das obwohl Transfers von Pascal Lorenz, Adrian Bayrami und André Vasovic erst im nächsten Geschäftsjahr einschenken. Neu hat der FCL ein Eigenkapital von 2 Millionen Franken.
0: Börsendaten, der Swiss Market Index und der deutsche Aktienindex sind praktisch wieder auf dem gleichen Stand wie bei Tagesbeginn. Keine Veränderung stand jetzt. Der Dow Jones hingegen, der steht ein halbes Prozent im Minus an der New Yorker Börse. Ein Euro wird gehandelt für 94 Rappen und der US-Dollar für 82.
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0: Verkehrssituation im Zentral an einem 5 ab 5 auf der A2 Richtung Basel staut es ab der Verzweigung Glopper bis Emmen Süd. Ihr braucht 10 Minuten länger. Auf der A14 Richtung Luzern und Zürich haben wir Stop and Go zwischen Zug West und der Verzweigung Blegi wegen Verkehrsüberlastung. Auf der A14 zwischen Walterswil und dem Übergang zu Walterswil staut es in der Ausfahrt. Dann auf der A14 Richtung Luzern haben wir Stau zwischen der Verzweigung Rüttihof und der Verzweigung Rotsee. Der Zeitverlust etwa 10 Minuten. In der Höhe von der Autobahnausfahrt zu Küsnacht am Rigi staut es Fahrt Richtung Brunnen und auf der A15 zwischen Rütti und Rapperswil stockt es wegen Verkehrsüberlastung.
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0: Unser Meteorologe Klaus Marquardt sagt uns, wie es in den nächsten Stunden und Tag aussieht bei uns.
6: Noch einmal ungestörter Sonnenuntergang ist in den Nachtsternen klar. Am Mittwochmorgen haben wir lokal ein paar Nebel- oder Hochnebelfelder, die sich dann aber schnell einmal auflösen. Ansonsten lacht die Sonne wieder vom blauen Himmel. Erst am Abend zünden von Norden her dünne, hohe Wolkenschleier auf. Die Temperaturen erreichen wir am Nachmittag Höchstwert von 21 bis 22 Grad. Der Wind bleibt schwach. Auf 2000 Meter haben wir um die 30 Grad. Die 0-Grad-Grenze variiert zwischen 3600 und 3800 Meter. Auf den Berg bläst ein leichter bis mäßiger West- bis Nordwestwind. Am Freitag tangiert unsere schwache Störung. Sie bringt den vorübergehend ausdehnten Wolkenfelder, die der Sonne mehr Konkurrenz machen. Am Temperaturniveau ändert sich nicht viel. Ab dem Freitag gibt es wieder viel Sonnenschein und blauer Himmel und am Wochenende wird es noch merklich wärmer. Da erwarten uns den sportsommerliche 25 bis 26 Grad.
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0: Und wir haben das Abendinfo vom 22. September mit diesen Schlagzeilen. Für Ausländer soll das Kaufen von einem Haus in der Schweiz schwieriger werden. Die Volksinitiative Lobbyismus im Parlament ist zustande gekommen. Und der FC Luzern ist finanziell auf Kurs.
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5: Am Mikrofon der André Schelbert. Die Stadt Luzern fordert auf dem Xylophonweg eine Beschränkung von Tempo 20. Der Weg für Velofahrer und Fußgänger liegt zwischen Luzern und Emmen. Es kommt dort laut dem Stadtrat immer wieder zu gefährlichen Situationen. Darum sollen dort keine schnellen E-Bikes mit durchfahren, sagt der Umwelt- und Mobilitätsdirektor der Stadt Luzern, Marco Baumann. Sie sollen auf Kantonstrasse ausweichen. Dann soll der Kreiselkreuzstutz sicherer werden. Der Kanton will den Kreisel erst in 8 Jahren umgestalten. Marco Baumann sagt aber, das müsse schneller gehen.
7: Ich kann sagen, dass wir in dem Sinne ein gutes Verhältnis haben zu den Fachleuten auch vom Kanton. Wir sind da immer regelmässig Austausch und sind auch immer schauen, wo wir Optimierungen vornehmen. Wir stellen einfach fest, dass der Kanton hat bei der Kantonstrasse immer auch grössere Gebiete gerade gleichzeitig anschaut und darum jetzt nicht so gerne punktuelle Verbesserungen vornimmt. Und das führt dann einfach dazu, dass Projekte viel länger gehen als vielleicht jetzt bei der Stadt Luzern.
5: Beim Kreisel Kreuzstutz, wo die Basel- und Bernstrasse zusammenkommen, gab es in den letzten Jahren nämlich immer wieder Unfälle. Die Stadt Luzern plant auf der Almans eine neue Vierfachsporthalle. Ankommen soll sie am Fuss von der Hügelkuppe von der Schulanlage Hubelmatt. Das für die Schulen und für Vereine. Dazu soll es dort im zweiten Stock eine Tagesschule für Betreuung von rund 150 Kindern. Der Luzerner Stadtrat rechnet mit Investitionen von fast 40 Millionen Franken. Die Direktorin der Stadt Luzern, Corinna Bertsch, sagt, die Kosten seien zwar hoch, aber die Halle sei sehr wichtig.
8: Wenn wir die Vierfach-Turnhalle zusammen mit der Tagesschule, mit den Betreuungsflächen realisiert haben, dann stehen wir sehr gut da. Wir können das Bedürfnis vom Schulsport abdecken, wir können das Bedürfnis vom Breiten- und Vereinssport abdecken und wir haben auch für die Tagesschule eine gute Lösung gefunden, gerade so neu bei der Schulanlage Hubelmatt. Und dann haben wir eigentlich wirklich ein Bauwerk, das für die nächsten Jahrzehnte den Bedarf auch abdecken kann.
5: Als nächstes entscheidet das Stadtparlament über den Betrag von rund 4 Millionen Franken für einen Architekturwettbewerb und die weitere Planung. Die Halle die soll frühestens Ende 2033 bezugsbereit sein.
2: Die Thürner Regierung will Klassenlehrer entlasten. Je grösser eine Klasse ist, umso mehr Zeit sollen die Lehrer für ihre zusätzlichen Aufgaben überkommen, sagt der Thürner Bildungsdirektor Schorsch Simmen.
9: Sie müssen Schüler eigentlich betreuen bei gewissen Fragen. Sie haben Elternarbeit, die sie ausführen müssen. Und bei grösseren Klassen, mehr Schüler, ist das sicher mehr Arbeit. Also mehr Eltern, mehr Schüler, mehr Arbeit für Klassenlehrpersonen. Und wenn wir eben im Kanton nur ein heterogenes System haben, kleinere Schulen und grössere, macht das viel Sinn, dass wir das ein bisschen abstufen.
2: Zum Beispiel soll ein Klassenlehrer, der 21 Schüler hat, etwa 8 Stellenprozent zu gut haben. Für die zusätzliche Entlastung rechnet die Thürner Regierung mit Kosten von rund 700'000 Franken. Die Vernehmlassung dazu läuft noch bis Mitte Dezember. Ziel ist es, dass die neuen Arbeitsbedingungen für Thürner Lehrer ab dem nächsten Schuljahr eingeführt werden können. Die Stadt Luzern will ihre Angebote für Buben und junge Männer überprüfen und wenn nicht, die gehen ausbüben. Der Stadtrat unterstützt eine Forderung von der SP und der Grünen. Im Fokus stehen unter anderem problematische Rollenbilder, Gewaltprävention und Männerbilder in sozialen Medien. Möglich wären zum Beispiel zusätzliche Workshops und Weiterbildungen für Fachpersonen. Auch ein Anschluss an die Plattform Vorsicht Männersphäre soll geprüft werden. Die Plattform vom Bund und dem Kanton Zürich beraten Eltern und Fachpersonen im Umgang mit Jugendlichen, die im Internet mit problematischen oder frauenfeindlichen Männlichkeitsbildern in Kontakt kommen. Die Stadt Luzern hat einen Mann für ihren 850. Geburtstag gefunden. Der Kandid Wild übernimmt die Projektleitung für das grosse Stadtjubiläum im Jahr 2028. Der Nidwaldner hat unter anderem die Stanzer Musiktag geleitet und soll jetzt zusammen mit Verein, Quartier und Kulturschaffenden das Jubiläumsprogramm auf die Beine stellen. Gefeiert werden soll das in der ganzen Stadt. Heute Abend wird Luzern der Anerkennungs- und Förderpreis vergeben. Er geht an Konservator vom Luzerner Stift Schatz an Urs Beat Frey. Der Regierungsrat ehrt ihn für die Erhaltung vom kirchlichen Kulturerbe und sein Wissen als Kunst- und Kulturvermittler. In der Stadt Luzern hat eine Touristin beim Einparkieren mehrere Autos kaputt gemacht. Die 20-jährige Rumänin hat gestern am Geissensteinring rund 90'000 Franken Schaden hinterlassen, schreibt die Luzerner Polizei. Frau und ihre Beifahrer haben sich leicht verletzt. Weitere Abklärungen haben außerdem gezeigt, dass die Rumänin keinen gültigen Fahrausweis hatte. Beim Kinderschutz im Kanton Schweiz funktioniert die neue Aufteilung der Kosten offenbar gut. Seit 2023 zahlen Kanton und Gemeinden je die Hälfte, wenn zum Beispiel ein Kind Unterstützung braucht. Eine Untersuchung von der Hochschule Luzern zeigt, Gemeinden werden entlastet und die Abläufe die sind einfacher geworden. Außerdem werden freiwillige Hilfsangebote mehr genutzt und Entscheid weniger von finanziellen Überlegungen beeinflusst. Verbesserungsmöglichkeiten sieht die Studie trotzdem, zum Beispiel bei der Unterstützung von jungen Erwachsenen. Die Erkenntnis fließt jetzt in die Revision des Schweizer Sozialgesetzes ein. Im Kanton Schweiz breitet sich die asiatische Hornisse weiter aus, und zwar von Westen nach Osten. In den letzten 2 Monaten haben wir schon 10 Nester gefunden und fachgerecht entfernt, meldet das Schweizer Umweltdepartement. Für Menschen ist die asiatische Hornisse nicht gefährlicher als die einheimische. Sie macht aber Jagd auf Bienen und isst reife Früchte. Darum könnte es im Wein- und Obstbäuschäden geben, schreibt das Schweizer Umweltdepartement. Wer eine asiatische Hornisse oder ein Nest entdeckt, sollte das melden. Und welche Menschen sollen im Kanton Zug noch mehr Worte kommen und was darf auf keinen Fall noch teurer werden? Solche und andere Fragen stellt Renato Götti an Zug Regierungsratskandidaten vor den Wahlen Anfang Oktober. Da sind die Interviewporträts vom Bühdirektor Florian Weber und vom grünen alternativen Kandidat Andreas Lustenberger.
10: Name?
11: Florian Weber.
10: Alter?
11: 45.
10: Partei?
11: FDP.
10: Ich bin in der Zug Regierung seit
11: 2019.
10: Was können andere Zugregierungsmitglieder von mir lehren?
11: Wenn denn? Von den Sachthemen.
10: Was kann ich von den anderen Zugregierungsmitgliedern lehren?
11: Lebenslanges Lernen ist das Motto. Das gilt auch in der Regierung.
10: Was will ich im Kanton Zug verändern?
11: Sei es Wasserinfrastruktur, sei es die wohnpolitische Strategie, sei es ÖV und Verkehrsinfrastruktur. Da gibt es Arbeit zu machen.
10: Was will ich im Kanton Zug beibehalten?
11: Eine moderne Infrastruktur, gute Anbindungen, ganzheitliche Mobilität, aber auch eine intakte Landschaft, gute Dienstleistung und kurze Wege.
10: Welche 3 Themen sind mir besonders wichtig?
11: Standortattraktivität, gesunde Finanzen und vor allem auch das Miteinander und Selbstverantwortung.
10: Was darf im Kanton Zug auf keinen Fall noch teurer werden?
11: Der Zugerkirsch.
10: Wann habe ich zuletzt meine Meinung geändert und warum?
11: Bei der Ferienplanung, wo man vor Ort war, haben wir doch gemerkt, es ist doch besser, als ich gemeint habe. Und ich würde es, glaube ich, gerne wieder einmal dorthin zurück.
10: Darf man den Ort erfahren?
11: Ja, Rom.
10: Welche Bevölkerungsgruppe muss in der Zugpolitik noch mehr angehört werden?
11: Unbedingt der Mittelstand.
10: Mein Lieblingsplatz im Kanton Zug ist?
11: Der Vorgeisboden auf dem Zugenberg, würde ich sagen.
10: Wo gefällt es mir weniger im Kanton Zug?
11: Im Stau auf der Artenstrasse.
10: Mein grösstes Vorbild ist?
11: Meine Eltern, die sind bodenständig und trotzdem sehr weltoffen.
10: Mein Lieblingszoger oder meine Lieblingszogerin ist?
11: Der Drogist, der Peter Schleiss aus Hünenberg, vielleicht der Erich Barth aus dem Restaurant Schiff oder der Stefan Meyer, Peter Biberger von Vordergeisboden. Also, und vielleicht ist es auch mal ein guter Freund, wo man froh ist, wenn er ein offenes Ohr hat und sich austauschen kann.
10: Name?
12: Andreas Lustenberger.
10: Alter?
12: 40.
10: Partei?
12: Alternative Grüne.
10: Aktueller Beruf?
12: Ich bin Leiter der Inlandhilfe der Caritas Schweiz und Verwaltungsratspräsident der Caritas Märkte.
10: Meine grösste Stärke?
12: Verschiedene Meinungen einzubeziehen und dann die beste Lösung zu erarbeiten. Und genau diese Fähigkeit möchte ich mit voller Motivation zukünftig in die Regierung einbringen.
10: Meine grösste Schwäche?
12: Das ist Schocki.
10: Was werde ich im Kanton Zug verändern?
12: Bauen wir endlich mehr bezahlbare Wohnungen für Junge, für Familien und auch für ältere Zugerinnen und Zuger.
10: Was werde ich im Kanton Zug beibehalten?
12: Einerseits Tradition, andererseits aber auch einen innovativen Wirtschafts- und Bildungsstandort Zug.
10: Welche drei Themen sind mir besonders wichtig?
12: Bezahlbarer Wohnraum, Entlastung von Familien und vom Mittelstand und der Einsatz für einen sozialen und gesellschaftlichen Zusammenhalt in unserem Kanton.
10: Was darf im Kanton Zug auf keinen Fall noch teurer werden?
12: Die Mieten.
10: Wann habe ich zuletzt meine Meinung geändert und wieso?
12: Ich habe zusammen mit Anna Bieri von der Mitte uns eingesetzt für bessere Unterstützung für Familien im Kanton Zug. Die Regierung hat dann uns überzeugt, dass es dazu kein neues Gesetz braucht, sondern dass es ein bestehendes Gesetz kann verbessert werden kann.
10: Welche Bevölkerungsgruppe muss in der Zuger Politik noch mehr angehört werden?
12: Mieterinnen und Mieter.
10: Mein Lieblingsplatz im Kanton Zug ist?
12: Seebeizli in Oberägeri.
10: Wo gefällt es mir weniger im Kanton Zug?
12: Hier in Zug ist es ein bisschen der Postplatz, weil eigentlich ein wunderschöner Platz und die Politik blockiert sich da. Es ist eher ein Verkehrsknotenpunkt.
10: Mein grösstes Vorbild ist?
12: Unter anderem die Altbundesrätin Ruth Dreifuss.
10: Mein Lieblingszoger oder meine Lieblingszogerin ist?
12: Ich bin im Fanclub vom Schwinger Marcel Bieri. Sein Schwingstil beeindruckt mich und auch menschlich ist er mir sehr sympathisch.
2: Das waren die Interviewporträts vom Zuger Bydirektor Florian Weber und vom grünen Alternativenkandidat Andreas Lustenberger vor der Regierungsratswahl am 4. Oktober. Heute Abend da sind dann GLB-Kandidatin Joëlle Gauthier und Jessica Gauch von der SP an der Reihe respektive. Ich nehme mal, die sind schon gewesen, oder die sind dann morgen kandidiert. Ja, insgesamt 10 Personen für die 7 Zuger Regierungsratssitze. Alle Interviews und alle Porträts könnt ihr nachhören auf radiozentral.ch.
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0: SVP, SP und die Grünen in einem Boot. So eine politische Allianz gibt es nicht häufig. Im Nationalrat spannen die drei Parteien jetzt aber zusammen, um Immobilienkäufe aus dem Ausland stärker einzuschränken. Warum sie dabei aus ganz unterschiedlichen Gründen am gleichen Strick ziehen, das gehört ihr gerade bei uns.

0: Ein Song von der Innerschweizerin Linda Ellis haben wir gehört, «House on Fire».
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0: Ihr hört jetzt Zentralinfo vom Dienstagabend. Für Leute aus dem Ausland soll es künftig schwieriger werden, Immobilien in der Schweiz zu posten. Das fordert der Zuger SVP-Nationalrat Thomas Säschi. Im Nationalrat bekommt er dafür Unterstützung nicht nur aus der eigenen Reihe. Auch die SP und die Grünen fordern strengere Regeln. Selina Urech hat Detail.
3: Der Vorstoss will den sogenannten Lex Koller verschärfen. Geschäftsliegenschaften und Anteile an Schweizer Immobilienfirmen sollen nicht mehr ohne Bewilligung an Personen aus dem Ausland verkauft werden. Das hat man in den letzten Jahren immer wie mehr gelockert. Der Zuger SVP-Nationalrat Thomas Säschi will das aber eben wieder ändern. Seit der Finanzkrise 2008 sei nämlich das Interesse an Immobilien stark gestiegen.
4: Insbesondere, weil Immobilien in der Schweiz international zu den langfristig werthaltigsten Kapitalanlagen zählen.
3: Dass der Schweizer Immobilienmarkt zu den attraktivsten weltweit gehört, sei auch genau das Problem, sagt Zürcher SP-Nationalrätin Jacqueline Badran.
5: Weil stabile Währung, tiefe Zinsen, extrem hohe Einkommen der Personen, alle wollen hier rein. Boden lässt sich nicht vermehren, mehr Kapital macht, dass die Preise hochgehen.
3: Kritischer sieht der Walliser Mitte-Nationalrat Sidney Kamerzin. Die Verschärfungen würden vor allem Tourismusregionen treffen und nicht für mehr Wohnraum in der ganzen Schweiz sorgen.
6: Glauben Sie wirklich, dass ein Verbot des Verkaufs von Ferienwohnungen und Chalets in Wallis, Tessin, Grau und Bern diese Situation der Schweizer Markt in den Städten verbessern wird? Die Antwort ist natürlich nein.
3: Ferienwohnungen an Personen aus dem Ausland zu verkaufen, sollen aber auch nachher noch möglich sein. Es habe immer ein Kontingent an Ausnahmebewilligungen gegeben. Die seien laut Jacqueline Badrand in den letzten Jahrzehnten erst zweimal ausgeschöpft worden. Ob die Argumente auch den Ständerat überzeugen können, ist unklar. Dort haben nämlich die FDP und die Mitte die Mehrheit.
0: Verkehrsinfos am Dienstagabend. Im Feierabendverkehr staut es auf der A2 Richtung Basel zwischen Lopper und Emmen-Süd. Der Zeitverlust etwa eine Viertelstunde. Auf der A14 haben wir Stau zwischen Zug West und der Verzweigung Blegi. Auf der A14 staut es weiter zwischen Bar und Walterswil, fahrt Richtung Silbrück, in der Autobahnausfahrt und auf mehreren Abschnitten. Auf der A14 Richtung Luzern haben wir Stau zwischen Giesecke-Roth und der Verzweigung Rothsee, der Zeitverlust etwa eine Viertelstunde. In der Autobahnausfahrt von der A4 in der Höhe Küsnacht am Rigi staut es fahrt Richtung Brunnen. Und dann in der Ausserschweiz auf der A3 Richtung Chur haben wir Stau wegen einem Pannenfahrzeug zwischen Lachen und Reichenburg. Die Fahrbahn ist auf einen Fahrstreifen verengt, ein Fahrstreifen ist blockiert und es stockt auf der A15 Richtung Iona zwischen Rüti und Rapperswil. Allen unterwegs, gute und sichere Fahrt, haben Sorge.
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0: Und eine aktuelle Meldung aus dem Zürcher Furttal. Heute am späten Nachmittag ist auf dem Gelände von einem Autoschrotthändler ein Feuer ausgebrochen. Es gibt eine grosse Rauchsäule und die Bevölkerung in der Region wird gebeten, die Fenster zuzutun. Das betrifft das Dorf Buchs im Kanton Zürich und die Region darüber aus.

0: Der Howie, der AJ, der Nick, der Brian und der Kevin haben wir gehört. Einfacher gesagt, Backstreet Boys. Was macht das Wetter in den kommenden Stunden und Tagen? Es sieht sehr gut aus für die, die gerne Sonne haben. Goldige Herbstsonne auch morgen im Zentralland zum kalendarischen Herbstbeginn. Wir haben morgen ein paar Nebel- oder tiefe Hochnebelfelder. Sonst tagsüber wieder eitel Sonnenschein. Das Thermometer geht bis auf 21 Grad hoch. Dann am Donnerstag ein Mix aus Wolken und Sonne. 21 bis 22 Grad. Am Freitag und Samstag jeweils am Morgen ein bisschen Nebel, sonst sonnig mit ein paar hohen Wolkenfeldern. Und das Thermometer kann am Samstag bis auf 25 Grad hochgehen.
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0: Montreal, Kanada, ist unsere nächste Station, die wir im Fokus haben. Die Schweizer Frauen konnten an der Strassen-WM der Veloprofis Kohlen aus dem Feuer holen für das Schweizer Mixed-Team. Es gibt Bronze. Wie ist ihnen das gelungen? Nach schwierigen Voraussetzungen? Wir erfahren es im Zentralsportstudio, etwa um 20 vor.

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2: Wir haben 20 vor 6 gehabt.
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2: Mit dem Lukas Wedekind und einer guten Meldung aus dem Fußball, schwarze Zahlen beim FC Luzern.
4: Genau, und zwar gibt es ein Plus von 600'000 Franken für die Saison 2025-26. Das ist ein bisschen mehr als in der Vorsaison. Eine wichtige Rolle spielt dabei das Transfergeschäft. Der FCL hat mit dem Transfer nämlich 7,6 Millionen Franken Fürschi gemacht. Und das, obwohl Transfers von Pascal Lorenz, Adrian Bayrami und Andrej Vasovic erst im nächsten Geschäftsjahr einschenken. Neu hat der FCL ein kleines Eigenkapital von 2 Millionen Franken aufgebaut. Eine Herausforderung sind für einen Club die Sicherheitskosten. Die sind von 1,5 Millionen auf 1,9 Millionen. So ist es richtig gestiegen. Genau. Die Schweizer Nazi ist im Moment mitten in der Vorbereitung für die nächsten Nations League-Spiele. Mit dabei im Trainingscamp in der Türkei sind auch zum ersten Mal der ehemalige FCL-Spieler Sascha Britschki und der Sion-Shooting-Star Vince Libotelli. Wo der Nazi-Coach Murat Yakin angerufen hat, hat er zum ersten Mal die Sprache verschlagen, sagt der Luzerner Sascha Britschki.
5: Eine Minute war wirklich emotional in meinem Kopf. So wirklich wow, das ist ein Kindheitstraum. Seit klein auf wollte ich da sein und bin wirklich stolz darauf und werde alles geben.
4: Auch für Vinzli Botteli ist es schon unreal, dass er mit dabei ist, auch nach den ersten Trainings.
6: Einfach komisch, das Gefühl, hier zu sein. Aber am Ende, wo ich meine Kollegen gesehen habe, wie Zach und Johan, war top. Und ja, war ein gutes Gefühl und ich hoffe, das wird gut gehen.
4: So oder so sind wir bereit, alles für die Nazi zu geben, meinte Sascha Britschki. Vor allem wegen dem klaren Ziel.
5: Diese vier Spiele, wir sind Favorit und wir wollen wieder aufsteigen.
4: Aber am Samstag geht es für die Nazi dann ernst mit dem Auswärtsspiel gegen Nordmazedonien und Schottland. Anfang Oktober sind die beiden Heimspiele zu Luzern gegen Slowenien und wieder Nordmazedonien. Zum Eishockey. Die EV Zug will weiterhin ungeschlagen bleiben. Die Zuger treffen heute oben auswärts auf Lugano. Zu der Ausgangslage meint der EVZ-Stürmer Chris Egli.
7: Sie haben auch neue Spieler, den gleichen Trainer noch, aber ja, ist schwierig zu sagen. Aber wir gehen sicher voll motiviert hier oben und probieren, den nächsten Dreier einzuholen.
4: Ein Auswärtsspiel gibt es auch für Ambri. Die Leventiner reisen auf Biel. Man muss clever spielen, sagt der Ambri-Verteidiger Dario Wüttrich.
8: Dass wir einfach Geduld behalten, unser Spiel durchziehen, auf unsere Chancen warten und ja, die dann auch ausnutzen.
4: Und auch die Rapperswil-Jona Lakers wollen auswärts zu Genf Punkte mit heimnehmen. Der Rappi-Stürmer Valentin Hofer weiss, wie die Mannschaft den Sieg heimholen könnte.
9: Sicher hart spielen. Genf spielt sicher auch physisch hart und einfach. Das ist, glaube ich, das Ziel, die Scheiben aufs Goal bringen und mal die grusigen Goalschüsse.
4: Das Spiel Lugano gegen EV Zug, Biel gegen Ambri und Genf gegen Trappes-Villona Lakers gehen heute oben am 19:45 los. Mit Radio Zentral sind wir live mit dabei. Gleichzeitig spielen dann auch noch Aschua gegen ZSC Lions, Davos gegen Fribourg, Kloten gegen Bern und die SCL Tigers gegen Lausanne. Das Frauenteam vom EV Zug kann nicht mehr auf die finnische Nazi-Spielerin Sini Karjalainen zählen. Die 27-jährige Verteidigerin, die beim EVZ noch einen Vertrag für einen Monat hat, fällt wegen einem Kreuzbandriss bis zu einem Jahr aus. Sie hat sich am Wochenende im Match gegen Fribourg verletzt. Und zum Radsport. Die Schweiz holt an der WM zu Montreal Bronze im Mixed-Teamzeitfahren hinter Italien und Frankreich. Bei den Männern hat der Stefan Küng einen Defekt gehabt. Der Stefan Bissegger und der Mauro Schmidt sind dann das Zweite weitergefahren. Medaille gegeben hat es dank der Aufholjagd mit der Zeitfahr-Weltmeisterin Marlene Reusser, die mit Noemi Rüegg und Jasmin Liechti gefahren ist. Tennis. Für die Swiss Indoors von Basel, die in einem Monat losgehen, haben zwei weitere prominente Spieler zugesagt. Der Norweger Casper Ruud und der Holger Rune aus Dänemark. Der Casper Ruud ist aktuell die Weltnummer 17 und ist dreifacher Grand Slam-Finalist. Und der Holger Rune ist zuletzt an der Achillessehne verletzt gewesen, hat sich aber auch schon bis zu der Nummer 4 der Welt vorgekämpft. Und noch zum Formel 1. Dort wird in Zukunft ein bisschen kürzer gefahren. An den Grand Prix fahren die Piloten ab nächstem Jahr 2 bis 3 Runden weniger. Die Regeländerung hat sich abzeichnet. Durch technische Anpassungen brauchen die Autos mehr Benzin.
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2: Für alle Fans vom HC Ambripiota haben wir jetzt gerade noch ein Goodie. Gut, nicht für alle, aber für jemanden, wenn wir eine Freude machen mit einem Billett fürs nächste Heimspiel. Zuerst noch die Informationen auf der A2 Richtung Basel staut nach wie vor im Vierabendverkehr zwischen Lopper und Emmen Süd. Eine Viertelstunde mehr brauchen ihr dort. Auf der A14 Richtung Luzern-Zürich zwischen Bahn und der Verzweigung Blegi stocket es Richtung A4. Dann auf der A14 Richtung Blegi zwischen Silbruck, zwischen Bar und Walterswil Stauz, fahrt Richtung Silbruck auf mehreren Abschnitten. Dann auf der A14 Richtung Luzern haben wir Stau im Vierabendverkehr zwischen der Verzweigung Rütihof und der Verzweigung Rotsee. Eine Viertelstunde mehr muss dort einkalkuliert werden. Und Stau in der Autobahnausfahrt zu Küsnacht am Rigi auf der A4 Richtung Brunnen. Und auf der A15 Richtung Reichenburg zwischen Rüti und dem Balmerein-Tunnel stocken es auf mehreren Abschnitten. Und jetzt auf die Plätze, fertig, los. Schickt uns ein WhatsApp ins Studio mit dem Stichwort Bianco Blu oder Forza Ambri. Und mit Glück schicken wir euch 2 Billette fürs nächste Heimspiel am Freitag gegen ZSC Lions.

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5: Wir haben 6 bei fast 10 Grad auf dem Pilatus oben. Und 16 Grad messen wir die Zainsiedeln.
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7: Für Ausländer soll das Käufen von einem Haus in der Schweiz schwieriger werden. Der Brand auf einem Schrottplatz in Buchs im Kanton Zürich ist weit oben zu sehen. Und die Schweizer Velofahrer holen an der WM in Montreal eine weitere Medaille. Im Nachrichtenstudio. Für Personen aus dem Ausland soll es schwieriger werden, Immobilien in der Schweiz zu kaufen. Der Nationalrat will dafür die sogenannte Lex Koller verschärfen. Sie regelt, unter welchen Bedingungen Personen aus dem Ausland hier Grundstücke und Immobilien erwerben dürfen. Zudem sollen Lockerungen der letzten Jahre wieder rückgängig gemacht werden. Damit soll es weniger Spekulationen mit Schweizer Immobilien geben und der Anstieg von Wohnungspreisen und Mieten gebremst werden. Der Schweizer Immobilienmarkt gehöre zu den attraktivsten der Welt, sagt die Zürcher SP-Nationalrätin Jacqueline Badran. Entsprechend gross sei die Nachfrage.
8: Weil stabile Währung, tiefe Zinsen, extrem hohe Einkommen der Personen, alle wollen hier rein. Boden lässt sich nicht vermehren, mehr Kapital macht, dass die Preise hochgehen.
7: Der Walliser Mitte-Nationalrat Sidney Gemmerse warnte erfolglos davor, dass von einer Verschärfung der Lex Koller vor allem Tourismusregionen betroffen seien.
9: Glauben Sie wirklich, dass ein Verbot des Verkaufs von Ferienwohnungen und Chalets in Wallis, Tessin, Grau und Bern diese Situation der Schweizer Markt in den Städten verbessern wird? Die Antwort ist natürlich nein.
7: Als nächstes muss sich der Ständerat mit der sogenannten Lex Koller beschäftigen. Die Schweizer Bevölkerung wird nicht über strenge Regeln gegen Lobbyismus im Bundesparlament abstimmen. Die entsprechende Volksinitiative hat die nötigen 100.000 Unterschriften deutlich verfehlt. Die Initiative wollte verhindern, dass National- und Ständeräte in Kommissionen bei Geschäften mitwirken, bei denen sie eigene wirtschaftliche oder finanzielle Interessen haben. Nach Angaben des Komitees fanden sich zu wenige Personen und Organisationen, die die Unterschriftensammlung unterstützten. Das Risiko einer Immobilienblase ist in keiner Stadt so hoch wie in Zürich. Zu diesem Schluss kommt die UBS, welche 23 internationale Metropolen miteinander verglichen hat. Die Stadt Zürich klettert damit vom 3. auf den 1. Platz vor Tokio und Miami. Genf folgt auf Platz 6. Als Gründe für die steigenden Wohnungspreise in Zürich nennt die UBS unter anderem die hohe Standortattraktivität und den Zuzug internationaler Fachkräfte. Ein Brand auf einem Autoschrottplatz hat heute zu einer grossen Rauchsäule über Buchs im Kanton Zürich geführt. Die Warn-App AlertSwiss wies die Bevölkerung im Furtal dazu auf, die Fenster zu schließen. Der Brand führe zu einem starken, unangenehmen Geruch, hieß es in der Warnung. Wie es bei der Kantonspolizei Zürich auf Anfrage der Nachrichtenagentur Keystone Estia hieß, gibt es derzeit keine Meldungen über verletzte Personen. Im Bereich der US Airbase Spangdahlem in Deutschland ist ein Militärflugzeug abgestürzt. Dabei sei nach ersten Erkenntnissen ein Mensch verletzt worden, teilt der betroffene Landkreis mit. Zum Unfallhergang sowie zu weiteren Einzelheiten des Ereignisses können derzeit keine Angaben gemacht werden. Die US-Luftwaffe äußerte sich auf Anfrage zunächst nicht zum Unglück. Meldung vom Velofahren. Die Schweiz holt an der WM zu Montreal Bronze im Mixed-Team-Zeitfahren hinter Italien und Frankreich. Bei den Männern hatte Stefan Küng einen Defekt gehabt. Der Stefan Bissegger und der Mauro Schmid sind dann zum zweiten weitergefahren. Mitteilen gegeben es dank der Üfeljagd mit der Zeitfahrweltmeisterin Marlene Reusser, die mit der Noemi Rüegg und der Jasmin Lichti gefahren ist.
5: Verkehrsinfos um 4 ab 6 auf der A3 Richtung Chur. Stau zwischen der Raststätte Fuchsberg und dem Altendorf-Tunnel wegen Verkehrsüberlastung. Auf der A15 zwischen Rüti und dem Balmerein-Tunnel stockt es in Fahrtrichtung Reichenburg auf mehreren Abschnitten. Dann auf der A2 Gotthard Richtung Basel zwischen der Verzweigung Lopper und Emmen Süd hat es 4 abig Stau, der Zeitverlust etwa eine Viertelstunde. Auf der A14 Richtung Sihlbrugg staut es ab Bar bis Walterswil. Wir haben auch Verkehrsüberlastung in der Ausfahrt. Auf der A14 Richtung Luzern staut es ab der Verzweigung Rütihof bis zur Verzweigung Rotsee. Der Zeitverlust 10 Minuten. Und Stau in der Autobahnausfahrt auf der A4 in der Höhe Küsnacht am Rigi, Fahrtrichtung Brunnen.
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11: Noch einmal ungestörter Sonnenuntergang ist in den Nachtsternen klar. Am Mittwochmorgen haben wir lokal ein paar Nebel- oder Hochnebelfelder, die sich dann aber schnell einmal auflösen. Ansonsten lacht die Sonne wieder vom blauen Himmel. Erst am Abend zünden von Norden her dünne hohe Wolkenschleier auf. Die Temperaturen erreichen wir am Nachmittag Höchstwert von 21 bis 22 Grad. Der Wind bleibt schwach. Auf 2000 Meter haben wir um die 30 Grad. Die 0-Grad-Grenze variiert zwischen 3600 und 3800 Meter. Auf den Berg bläst ein leichter bis mäßiger West- bis Nordwestwind. Am Freitag tangiert unsere schwache Störung. Sie bringt den vorübergehend ausdehnten Wolkenfelder, die der Sonne mehr Konkurrenz machen. Am Temperaturniveau ändert sich nicht viel. Ab dem Freitag gibt es wieder viel Sonnenschein und blauer Himmel und am Wochenende wird es nur noch merklich wärmer. Da erwarten uns den sportsommerliche 25 bis 26 Grad.
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7: Der Xylophonweg zwischen Luzern und Emmen soll für Velofahrer und Fußgänger sicherer werden. Leute im Luzerner Stadtrat sind dort immer mehr Leute unterwegs. Es gäbe darum auch immer mehr Konflikte zwischen den Velofahrern und den Fußgängern, sagt der Umwelt- und Mobilitätsdirektor der Stadt Luzern, Marco Baumann. Darum fordert er vom Kanton, dass folgende Massnahmen sollen umgesetzt werden.
12: Das ist zum einen, dass man eine Einführung von einer Höchstgeschwindigkeit von 20 km/h prüft und noch ein Fahrverbot für schnelle E-Bikes, die dann sollen, entsprechend auf Kantonsstrasse umgeleitet werden. Wir wollen aber auch beim Kreiselkreuz Stutz, wo heute Unfallschwerpunkt, Verbesserung einfordern, weil wenn wir jetzt mehr Velofahren, die eben gerade die schnellen E-Bikes auf Kantonsstrasse wollen, umleiten, müssen wir dort auch auf dem Knoten bessere Verkehrssicherheit ermöglichen können.
7: Der Kanton Luzern will den Kreiselkreuz Stutz, wo die Basel- und Bernstrasse zusammenkommen, erst in 8 Jahren umgestalten. Die Stadt fordert, dass der Kreisel schneller sicherer wird. Die Stadt Luzern hat zu wenig Sporthallen und sieht jetzt ein Licht am Ende vom Tunnel. Der Stadtrat plant auf der Almend eine neue Vierfach-Sporthalle, das für die Schulen und für die Vereine. Dazu soll es dort im zweiten Stock eine Tagesschule für Betreuung von rund 150 Kindern geben. Ankommen soll sie am Fuss der Hügelkuppe der Schulanlage Hubelmatt, sagt Baudirektorin Corinna Batsch.
13: Die Standortanalyse hat ergeben, dass der Standort, der gewählte Standort, der beste Standort ist, einerseits aus städtebaulichen Gründen, andererseits aber auch von der Erschliessung her. Die Turnhalle wird nicht an der S-Bahn-Halterstelle Nessalment liegen. Und auch für den Fuss und mit dem Velo ist der Standort sehr gut erreichbar.
7: Der Luzerner Stadtrat rechnet mit Investitionen von fast 40 Millionen Franken. Als nächstes entscheidet das Stadtparlament über den Betrag von rund 4 Millionen Franken für einen Architekturwettbewerb und die weitere Planung. Die Halle soll frühestens Ende 2033 bezugsbereit sein. Klassenlehrer im Kanton Uri sollen mehr Zeit für die Elterngespräche oder die Planung eines Schulausflugs überkommen. Je grösser eine Klasse ist, umso mehr Zeit sollen die Lehrer für solche Aufgaben haben. Zum Beispiel soll ein Klassenlehrer, der 21 Schüler hat, etwa 8 Stellenprozent zu gut haben. Das sei wichtig, dass die Lehrer auch in Zukunft im Kanton Uri arbeiten wollen, sagt der Urner Bildungsdirektor Schorsch Simme.
14: Also wir haben nicht Schwierigkeiten, Lehrer zu finden, hingegen Klassenlehrpersonen zu finden, die das dann auch für länger machen. Da habe ich schon viele Rückmeldungen gehabt. Da wären sie schon froh, wenn es ein bisschen mehr Entlastung gibt. Das ist nicht unbedingt eine Lohnfrage, sondern eben mehr eine Belastungsfrage. Und wir merken auch, dass praktisch alle anderen Kantone schon mittlerweile bei 2 Lektionen Entlastung sind für Klassenlehrpersonen.
7: Die Urner Regierung rechnet mit Kosten von rund 700'000 Franken. Die Vernehmlassung dazu läuft noch bis am 18. Dezember. Ziel ist es, dass die neuen Arbeitsbedingungen für Turnerlehrer ab dem nächsten Schuljahr eingeführt werden können. Und Stadt Luzern hat einmal für ihren 850. Geburtstag gefunden. Der Candide Wild übernimmt die Projektleitung für das grosse Stadtjubiläum im Jahr 2028. Der Ried Waldner hat unter anderem die Stanzer Musiktag geleitet und soll jetzt zusammen mit Verein, Quartier und Kulturschaffenden das Jubiläumsprogramm auf Bein stellen. Gefeiert werden soll in der ganzen Stadt.
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1: Mit Wunschmusik bis zum 7. Uhr haben wir einen Vorschlag für einen tollen Song, der allen, die gerade zuhören, eine Freude macht oder vielleicht jemandem noch speziell. Ich in Sprachnachrichten nehmen wir gerne entgegen via WhatsApp. Studionummer 078 933 44 20. Das sind CCR.

Hallo zusammen, ich bin Beatrice Grossbacher aus dem Emmental und freue mich auf einen Hockeyabend mit dem Radio Zentral. In unserer Familie sind 4 Personen. 2 Personen sind SCL Tigers und 2 Personen sind HC Lugano Fans. Wünsche beiden Kindern einen coolen Match in den Stadios. Ein Musikwunsch, wenn es geht, etwas von Megawatt. Und ich wünsche einfach allen Hockeyfans einen coolen Match. Tschüss zusammen und merci vielmals.

0: ist 20 ab 6 Uhr. 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Das sind Verkehrsinfos. Es hat vielerorts gegluckt, aber wir haben noch Stop and Go auf der A2 Richtung Basel zwischen dem Schlundtunnel und Emmen-Süd. Auf der A14 Stauz Richtung Sihlbrugg zwischen Walterswil und der Autobahnausfahrt und auf der A14 Richtung Luzern zwischen der Verzweigung Rüttihof und der Verzweigung Rothsee Stauz. Etwa 10 Minuten mehr müsst ihr dort einberechnen.
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0: Unser heutiges Thema sind Erkennungssysteme für Kinder im Auto. Immer mehr kommt es vor, dass Autos mit dem sogenannten Child Presence Detection System ausgerüstet sind. Das sind Applikationen, die warnen, wenn ein Kind im Auto innen bleibt und Temperatur zum Beispiel sollte gefährlich hoch werden. Ja, das Auto kann innerhalb Minuten für ein Kind zur gefährlichen Hitzefalle werden. Die Hitze kann gesundheitliche Schäden verursachen und im schlimmsten Fall kann es sogar zum Tod führen. Ist schon passiert. Besonders gefördert sind Kleinkinder und Baby, weil sie ihre Körpertemperatur noch nicht selber regulieren können und sie nicht selber aus dem Auto rausgehen können, wenn es gefährlich wird. Damit das nicht passiert, sind immer mehr Fahrzeuge mit diesen sogenannten Child Presence Detection System ausgerüstet. Marco Wölfli vom TCS, wie funktionieren die?
2: Es gibt indirekte und direkte Systeme. Die indirekten Systeme werten Infos aus dem Fahrbetrieb aus. Also zum Beispiel, ob der Hingersitz belegt war. In diesem Fall wird der Fahrer erinnert, dass er noch den Rücksitz kontrollieren soll. Die direkten Systeme die nutzen Sensoren im Auto, die Bewegung erkennen, aber zum Beispiel auch den Atem von schlafenden Kindern.
0: Was passiert, wenn ein Kind jetzt im parkierten Auto von so einem System entdeckt wird?
2: Das ist sehr unterschiedlich. Manchmal gibt es nur einen Hinweis auf dem Fahrzeugdisplay oder eine Benachrichtigung auf dem Smartphone. Bei diesen Herstellern werden aber auch die Warnblinker oder die Hupe aktiviert, um Passanten darauf aufmerksam zu machen, dass ein Kind im Auto ist. So Systeme können also durchaus helfen, tragische Unfälle zu vermeiden.
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0: Alle Wochen gibt es bei uns Infos aus erster Hand von Marco Wölfli vom TCS.
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0: Da haben wir einen Ausgangstipp für morgen Mittwoch. Wie jeden Mittwoch gibt es im Dukes Sihlbrugg ab der 19:45 Tanz im Dukes. Und zwar ein Tanz-Crash-Kurs. Jive, Boogie-Woogie und Rock'n'Roll könnt ihr schnell üben und nachher gerade zeigen. Anschliessend Party mit Jive, mit Boogie Woogie und Rock'n'Roll im Dukes Saal um 19:45 morgen wieder. Und im Dukes Club startet um 8 Uhr morgen Blue Box Power Party mit Top DJs. Im Dukes Sihlbrugg jeden Mittwoch der Crashkurs und Blue Box Power Party. Dann ein Ausgangstipp für am Samstag, 26. September, in der Meiermatz Oberägeri ist der Einheimisch Volksmusikabend mit Formationen aus dem Ägeri-Tal und der Nicolas Senn ist dabei mit dem Hackbrett und am Mikrofon als Moderator von der einheimischen Formationen. Der Billett-Vorverkauf läuft bei ctickets.com oder am Schalter von der Gemeinde Unteregeri und auch von der Gemeinde Oberegeri. Zu essen und zu trinken gibt es am Samstag ab 6:30 und der einheimische Volksmusikabend in der Meiermatz Oberegeri startet dann 7:30.

0: wir haben halb sieben.
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2: Im Nachrichtenstudio Trandi Schelbert. Ein Brand auf einem Autoschrottplatz hat heute zu einer großen Rauchsäule über Buchs im Kanton Zürich geführt. Die Warn-App AlertSwiss wies die Bevölkerung im Vorteil an, die Fenster zu schließen. Der Brand führe zu einem starken, unangenehmen Geruch, hieß es in der Warnung. Wie es bei der Kantonspolizei auf Anfrage der Nachrichtenagentur Keystone Estia hieß, gibt es derzeit keine Meldungen über verletzte Personen. In der Justizvollzugsanstalt Böschwies in Regensdorf haben sich zwei Insassen bei einer Auseinandersetzung gegenseitig verletzt. Dabei seien auch spitze Gegenstände zum Einsatz gekommen, teilen die Behörden mit. Einer der beiden musste im Universitätsspital untersucht werden. Gegen beide Insassen laufen Strafverfahren. Sie wurden inzwischen getrennt und befinden sich nicht mehr im gleichen Gefängnis. Auf einem Acker bei Köln sind über 900 römische Silbermünzen entdeckt worden. Ein Mann war dort mit einem Metalldetektor unterwegs und stieß zunächst auf einzelne Münzen. Daraufhin verständigte er die Archäologen, die den ganzen Schatz ausgruben. Nach Angaben der Fachleute handelt es sich um den größten Münzfund aus der Zeit des römischen

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1: Schon jetzt am letzten Sommertag. Goldige Momente bis zum Sonnenuntergang. Die Nacht wird den Sternen klar. Morgen haben wir ein paar Nebel- oder tiefe Hochnebelfelder im Zentraland da und dort. Sonst tagsüber wieder eitel Sonnenschein. Am Abend erwarten wir den ersten hohen Wolkenschleier, die aber nicht gravierend sind. Höchstens ganz vereinzelt können es ein paar Tropfen geben, ganz im Osten. Das Thermometer geht bis auf 21 Grad auf morgen. Und in den kommenden Tagen gibt es auch maximal über 20 Grad. Sogar bis zu 24 oder 25 Grad erwarten wir am Samstag.
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1: Bis am 7. spielen wir noch Wunschmusik. Jetzt gerade kommt eine aus der Sparte Country.
2: Ja, Sali, liebes Zentralteam. Ich bin der Wolfi aus dem Glarnerland und würde mir gerne Your Man von Josh Turner wünschen. Und alle Grüße, die ich kenne. Und sonst einen schönen Abend wünschen, auch die, die ich nicht kenne. Gesund bleiben, Sorge haben. Ciao zusammen.

Ja, hallo Radio Zentral. Da ist der Franco von Gummiswald. Ich wünsche mir für meinen lieben Schatz, der gerade unterwegs ist, von den Rolling Stones Star Star. Und für euch.

0: Dienstagabend, ihr hört Radio Zentral mit Wunschmusik und von weit her, relativ weit her, kommt die Wunschmusik zu uns rein via WhatsApp. Da geht es ganz schnell.
1: Hallo zusammen, hier ist Nadja und der Rolf. Wir sind im Moment in der Ferien auf der Insel Kirk in Kroatien und wir sind voll am Geniessen und wir würden so gerne mal schnell ein bisschen Stück Heimat bei uns haben und wünschen darum von Polo Hofer, das Mädchen vom Weissenbühl. Mein Partner, der Rolf, hat jetzt gerade noch einen Schwinger ESAF-Schnupf genommen und wünsche allen einen schönen Abend aus dem wunderschönen Kirk. Danke vielmals, liebes Radio Zentral-Team und tschüss!

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Radio Zentral, da ist der Rio von Kalbrunn. Ich möchte euch einmal ein Kränzli widmen, die super Musik, die tagtäglich kommt. Wunderschön, danke vielmals. Weiter danken möchte ich sagen am OK vom Jahrgang 1956, Nevels. Wir haben einen Klassentreff gehabt. Die haben das super organisiert. Mein Musikwunsch wäre Tremles, Glanderland. Ich wünsche allen einen wunderschönen Abend und bis

0: nicht nur das Glarner Land ist schön. Ich sehe jetzt auch gerade Kroatien. Kirk, Kroatien. Von dort haben wir noch ein Foto bekommen. Hei, hei, hei. Schön, dort am Meer. Allerdings muss ich sagen, wir haben, glaube ich, 2-3 Wölkchen weniger. Dort sehe ich ein paar. Aber nein, eine schöne Abendstimmung, die uns da Nadja ins Studio geschickt hat. Wir haben heute am Nachmittag schon von der Domrep aus Punta Cana eine Impression bekommen von einem herrlichen Palmenstrand, wo uns der Zentralhörer Silvan von Luzern, der Severin von Luzern, übermittelt hat. Oder auch von der Rigi oben runter, aus dem Thurgau. Oder vom Spaziergang von Steinen auf Goldau haben wir heute Impressionen bekommen von unseren Hörerinnen und Hörern, die draussen das herrliche Wetter geniessen, das wir im Moment haben. Morgen ist Herbstanfang, kalendarischer Herbstanfang, und es wird goldige Tage geben, schon mal zum Start, das ist garantiert. Was wir auch noch garantieren können, heute Abend wird es Hockey-Stimmung geben, hier auf dem Sender. Wir begleiten unsere drei Mannschaften, die wir speziell im Fokus haben, bei Radio Zentralter, HC Ambrì Piotta, Trapiona Lakers und der EV Zug durch ihre Partien vom heutigen Dienstagabend. In der Hockeywelle Böckiwurf ist um 7:45. Bis dahin hat es noch ein bisschen Platz für Musik und hier noch einen Musikwunsch.
1: Da ist Janine aus Adorf. Ich wünsche mir vom Baschi Haus bauen und grüße meine Mami und meine Tochter Dorino.

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2: 14 Grad haben wir im Moment zu Göschenen, 21 Grad zu Buch, jetzt ist Abend um 7.
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4: Der Schweizer Pass gehört zu den wertvollsten weltweit. Das Bundesgericht rüffelt die Stadtpolizei Zürich und die Schweizer Velofahrer holen an der WM eine weitere Medaille. Im Nachrichtenstudio Trandre Schelbert. Der Schweizer Pass öffnet Reisenden weltweit viele Türen. In einem internationalen Vergleich liegt er auf Rang 9. Das zeigt das Ranking der privaten Plattform Passport Reports. In 119 Ländern können Schweizerinnen und Schweizer ohne Visum einreisen. Bei weiteren 54 Ländern ist die Einreise unkompliziert mit einem Visum bei der Ankunft oder eine elektronische Reisegenehmigung möglich. Nur für 25 Ziele ist vorab ein Visum nötig. An der Spitze des Rankings liegen die Vereinigten Arabischen Emirate vor Singapur. Versicherte sollen ihre AV-Beiträge und die voraussichtliche Höhe ihrer Rente künftig online abrufen können. Das Parlament hat einer Digitalisierung der Sozialversicherungen zugestimmt. Über eine neue Plattform können Versicherte unter anderem kontrollieren, ob ihre AV-Beiträge vollständig einbezahlt wurden. Auch mögliche Beitragslücken sollen so schneller erkannt werden. Die Plattform soll frühestens 2028 verfügbar sein. Die Stadtpolizei Zürich hat während der Pandemie eine Frau erniedrigend behandelt. Das urteilt das Bundesgericht. Die Frau war im Mai 2020 zusammen mit 4 anderen Frauen aufgrund der geltenden Corona-Massnahmen festgenommen worden, nachdem sie Plakate für Hilfsangebote bei häuslicher Gewalt aufgehängt hatte. Auf dem Polizeiposten mussten die Frauen gefesselt und auf einem kalten Garagenboden sitzen. Als eine Frau später aufs WC musste, ließ eine Polizistin die Tür trotz Bitten einen Spalt offen und beleidigte die Frau. Das Bundesgericht bezeichnet das Verhalten als unangebracht und klar respektlos. Die Frau erhält 3'000 Franken Entschädigung. Die US-Schauspielerin Hayden Panettiere ist an einer Überdosis verschiedener Substanzen gestorben. Zu diesem Schluss kommt die zuständige Gerichtsmedizin, wie mehrere US-Medien berichten. Nachgewiesen wurden unter anderem das starke synthetische Opioid Fentanyl und verschiedene Medikamente. Hinweise auf Verletzungen oder ein Verbrechen gäbe es nicht. Hayden Panettiere war im August im Alter von 36 Jahren gestorben. Bald vom Velofahren, die Schweiz holt an der WM zu Montreal Brose Mixed Teamzeit fahren hinter Italien und Frankreich. Bei den Männern hat der Stefan Küng nach 4 Kilometern den Fick gehabt. Der Stefan Bissegger und der Mauro Schmid sind dann das zweite weitergefahren. Gegenüber SRF meint der Mauro Schmid.
5: Ja, es ist recht bitter. Ich glaube, wir haben uns extrem viel vorgenommen für heute. Sind alle gut vorbereitet gewesen. Und ich glaube, gerade nach letztem Jahr, wo wir den Defekt hatten mit der Marlene, wo uns sehr wahrscheinlich den Titel gekostet hat, ist natürlich umso bitterer, so früh schon so einen Defekt zu haben vom Stefan Küng und sehr, sehr her gewesen nachher.
4: Die Medaillen gesichert haben sie dann Freude dank einer Üffeljagd mit der Zeitfahrweltmeisterin Marlene Reusser und der Noemi Rüegg und der Jasmin Lichti.
2: Die Verkehrssituation hat deutlich verbessert im Zentraland. Wir haben nur noch 4-abig Stau über den Seedamm ab Pfäffikenschwyz bis Rapperswil. Gut, nur noch natürlich in Anführungszeichen für die, die drinnen stecken, ist das nicht lustig. Wir wünschen ihnen, dass sie möglichst bald an ihr Ziel kommen können. Gute Fahrt allen, die unterwegs sind. Ein ungestörter Sonnenuntergang steht vor uns und dann eine sternenklare Nacht. Morgen Morgen hat es ein paar Nebel- oder tiefe Hochnebelfelder. Tagsüber dann aber eitel Sonnenschein, so wie heute. Am Abend kommen von Norden her ein paar hohe Wolkenschleier ins Zentralland. Wir starten bei frischen 8 Grad am frühen Morgen und es geht dann bis auf 21 Grad auf, maximal im Flachland. Am Donnerstag ein Mix aus Wolkenfeldern und Sonne, 21 bis 22 Grad, mit auch ein bisschen Wind am Nachmittag. Am Freitag und Samstag jeweils am Morgen ein bisschen Nebel, je nach Region, sonst aber sehr sonnig mit ein paar hohen Wolkenfeldern und das Thermometer geht bis auf 25 Grad am Samstag hoch. Sind ihr bereit, die besten Schuhe anzulegen? Dann die grosse Liebe zu finden. Und sich auch noch gerade auf die Suche nach dem Glück zu machen. Ja, Kuno, ist es so, oder? In und der Pupo und der Marcon, sie alle hören wir in den kommenden Minuten. Und jetzt auch die Gruppe Soul Sister, hier bei Radio Zentral, die eine kunterbunte Musikmischung in den Dienstagabend hineinschickt. Viel Vergnügen!

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Wir kennen die Destination. Wir sind nicht unterwegs Richtung Nienet, sondern unterwegs Richtung Glatteis. Wir würden euch gerne mitnehmen und aufs Glatteis führen heute Abend, aber nur im übertragenen Sinn. Für uns stehen die Hockeyaner auf den Schleifschuhen und sie kämpfen um einen Böck, der heute Abend wieder heiss ist in der noch jungen Schweizer Meisterschaft im Eishockey. Drei Matches übertragen wir live ab der 19:45 Uhr. Biel gegen Ambri. Genf Servette gegen Trapiona Lakers und Lugano gegen EV Zug. Drei Reporter sind in den Stadien. In wenigen Augenblicken werden sie sich das erste Mal melden. Und hier im Studio übernimmt jetzt gerade der Lukas Wedekind und führt durch einen Abend, wo Musik zum Programm gehört. Eine kunterbunte Musikmischung, wie man sich gewöhnt ist, von Radio Zentral. Aber es wird eben auch ein bisschen diskutiert. Und zwar mit vielen Emotionen live aus den Stadien. Allen zusammen ganz einen schönen Hockeyabend. Geniessen Sie viel Freude mit Radio Zentral, wünscht Christian Stempfli.

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Guten Abend und herzlich willkommen zu der Sportwelle auf Radio Zentral. Wir sind heute oben bei den drei Spielen live dabei. DV Zug ist beim HC Lugano. Ambri spielt auswärts gegen Biel. Und Trapezviliona Lakers trifft auch auswärts auf Genf Servette. In ein paar Minuten schalten wir zum ersten Mal live zu unseren Kommentatoren in die Stadien auf Lugano, Biel und Genf. Am Mikrofon begleitet euch durch heute oben der Lukas Wedekind.

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1: Ja, wir sind heute oben, wie schon gesagt, in der Vorschau. Wir sind live dabei. Der EV Zug spielt heute oben auswärts gegen Lugano. Für uns vor Ort ist der Remo Krummenacher. Zuger haben sich bis jetzt gut geschlagen. 2 Spiele, 2 Siege. Remo, Zuger trifft heute oben auf der Tabelle 9. Lugano.
2: Ja, und gegen Lugano hat Zug noch eine Rechnung offen. 4-mal haben sich die beiden Mannschaften letzte Saison getroffen. Das erste Duell hat der EV Zug noch mit 2-2 für sich entscheiden. Aber dann ist Lugano 3-mal oben aus gewesen. 2-mal mit 3-2 und zum Schluss sogar mit 4-1. Die letzten 3 Duelle sind also alle an Lugano gegangen. Heute will der EVZ natürlich die Serie stoppen und die Zuger kommen mit viel Selbstvertrauen hier ins Tessin. 2 Spiele, 2 Siege, 0-5 gegen Lausanne auswärts, 2-6 gegen den Finalist von letztem Jahr, HC Davos, ebenfalls auswärts. Somit 6 Punkte und ein Torverhältnis von 11-2. Lugano hat nach einem 6-3-Sieg zum Auftakt gegen Genf das letzte Spiel in Kloten mit 2-5 verloren. Interessant auch der Blick zurück. Der EV Zug ist letzte Saison nie über 2 Siege in Serie rausgekommen. Man hat es nie gesehen. Jetzt der Neustart unter dem neuen Trainer Lauri Marjamäki. In der Saisonprognose der Schweizer Medien werden Lugano und Zug ungefähr auf den Platz 6 und 7 erwartet. Jetzt schauen wir noch kurz auf die Aufstellung. Der EV Zug, ja, da hat es eine wichtige Änderung gegeben. Der Loris Wey hat keinen Platz mehr gefunden auf dem Line-Up, weil frisch ins Line-Up reinkommen. Als linker Stürmer Gregory Hoffmann, also er zurück aus seiner Verletzung. Der Goalie am heutigen Abend wieder der Leonardo Cenoni. Auf der anderen Seite hat es auch ein paar Änderungen gegeben, und zwar Giovanni Morini ist aus dem Line-Up raus und auch der Karl Dahlström frisch

0: reingekommen ist der Nick Shore. Lugano heute Abend nur mit 6 Verteidigern auf dem Matchblatt und 13 Stürmer. Und im Goal steht da der Niklas Schlegel. Aber die Prognosen sind am heutigen Abend komplett egal. Entscheidend sind die nächsten 60 Minuten hier auf dem Eis. Lugano gegen Zug. Bianconeri wollen ihre Serie gegen EVZ ausbauen. Der EVZ will sie endlich stoppen.
1: Ja, danke Remo. Und dann gehen wir auf Biel. Auch der HC Ambri Biota spielt heute oben auswärts. Für uns vor Ort ist der Martin Hürlimann. Zuletzt hat es bei den Leventinern eine deutliche Niederlage gegen HC Lausanne. Martin, was erwartest du heute oben von Ambri?
2: Ja, von Ambri erwarte ich natürlich, dass sie da unten auf dem Eis das Beste geben. Und generell vom Spiel erwarte ich, dass es heute ein Spiel wird sein zwischen zwei ebenbürtigen Mannschaften, die vielleicht dann am Schluss eben auch in einer ähnlichen Tabellenregion werden landen. Und wer weiss, vielleicht kann man auch heute wieder das ganze Hockey-Programm erwarten. Denn 3 von den letzten 4 Partien zwischen den beiden Mannschaften sind über die Verlängerung oder sogar erst im Penaltyschiessen entschieden worden. Wobei immer das Heimteam das bessere Ende auf seiner Seite gehabt. Das hoffen wir selbst. Selbstverständlich nicht. Wir hoffen natürlich, dass der HC Ambri Biota den Punkt am Schluss in die Gare packen kann. Hey, richtig Tessin. Beide Mannschaften übrigens sind ordentlich in die neue Saison gestartet. Beide Mannschaften haben zuletzt eben einen kleinen Dämpfer müssen verdauen. Die Frage lautet also auch heute, wer findet denn schneller zurück auf den Weg Richtung Siegerstrasse. Der HC Biel hat die Meisterschaft vor allem auch dank dem 34-jährigen NHL-Superstar-Chef Skinner, der gerade 3 Scorerpunkte buchen konnte, mit dem überzeugenden 4:2 gegen den amtierenden Meister Freiburg eröffnet. Nachdem die Seeländer am Freitag spielfrei hatten, haben sie aber am Samstag im Spiel gegen die SL Tigers eben einen doppelten Rückschlag müssen verkraften. Zum einen hat der AC Biel nach einer Aufholjagd das Spiel gegen Langnau im Penaltyschiessen verloren und zum anderen ist ihr Superstar nach einem weiteren Goalerfolg im zweiten Drittel ausgefallen und nicht mehr auf sein zurückkommen. Mittlerweile weiss man, er hat eine Muskelverletzung. Er wird also sicher heute Abend fehlen. Wenn er zurückkommt, der Jeff Skinner, ist noch nicht klar. Wenn wir jetzt einen Blick auf die andere Seite von der roten Linie, auf den HC Ambri Biel schaut, ja, dann sind sie angereist mit 5 Punkten aus 3 Partien im Gepäck. Der Auftakt ist ihnen sicher gelungen mit dem Sieg gegen Aschwa und auch gegen die Lakers. Nach 60 Minuten haben sie sich besiegen. Nach dem erfreulichen Auftakt haben sie aber eben am Samstag gegen das punktlose Lausanne müssen eine Niederlage verkraften. Aber eben gegen Lausanne kann man natürlich aus Sicht von Ambri auch verlieren. Da ist nichts passiert. Aber nichtsdestotrotz hat der HC Ambri Biota einen guten Saisonstart gehabt und man kann zufrieden sein mit ihnen. Importspieler, die haben schon ein recht ansehnliches Niveau erreicht. Michael Scholli zum Beispiel mit 4 Goal in 3 Spielen der aktuelle Topscorer von der Mannschaft. Oder auch der Robby Jerventi, der Tim Head oder der Nathan Schneer haben alle bereits zwischen 2 bis 4 Scorerpunkte können in diesen 3 Spielen buchen. Das ist sicher ein toller Erfolg für die Spieler. Schauen wir schnell auf die Aufstellungen von den beiden Mannschaften. Je eine Veränderung auf beiden Seiten. Mehr als ein Biel ist schon halb angekündigt. Eben der Chefskinder erfällt. Peter Tschaiko wird für ihn auflaufen auf Seite von AC Ambri Biota gibt es eine Veränderung gegenüber der Niederlage in Lausanne. Im Goal ist wieder der Philipp Wüthrich, der Stammgoalie. Der Schilsen muss also auf der Ersatzbank Platz nehmen. Somit ist alles gesagt zu dieser wichtigen Partie für den HC Ambri Biota am heutigen Abend. Ich freue mich auf ein gutes Spiel zwischen dem HC Biel und dem HC Ambri Biota.
1: Danke Martin. Und dann sind wir auch noch live dabei, der Partie Rapperswil, Iona Lakers auswärts gegen Genf. Istvan, was muss heute oben gehen bei den Zuger?
3: Bei den Rapperswiler natürlich. Da muss einiges gehen. Und zwar etwa das Gleiche, wie sie gezeigt haben gegen den HC Fribourg-Gottéron. Wenn sie so wieder spielen können, dann könnte durchaus etwas drin liegen. Dann der HC Genf Servit. Der hat sicherlich die Saison ganz, ganz schlecht gestartet. Gerade mal ein mickriges Pünktchen haben die Genfer bis jetzt auf dem Konto nach den ersten 3 Spielen. Und sie grüßen vom Tabellenende. Das ist natürlich etwas Spezielles. Ist man sich da unten in Genf nicht gewöhnt. Da hat man natürlich andere Ambitionen. Währenddem, dass die Rapperswil-Iona Lakers dank dem Sieg gegen den HC Fribourg-Gottéron können da in der Tabelle aufklettern und im Moment auf dem 7. Rang sind. Ja, jetzt müssen die Lakers nachdoppeln, jetzt müssen sie zeigen, jetzt müssen sie bestätigen, dass sie da eben auch gegen Genf wieder gewinnen können. Auch wenn es eine lange Garfahrt war, auch wenn es auswärts ist, das alles ist heute Abend gleich, aber eben Sieg oder Punkte müssen her. Wie wollen das die Rapperswil-Jona Lakers machen? Sie haben zwei Änderungen gemacht. Der Yannick Lennart-Albrecht und der Sandro Zanker sind heute Abend nicht im Line-up von der Rapperswil-Jona Lakers. Hat dann mal schnell im offiziellen Medical Report geschaut. Dort sind sie nicht aufgeführt, als sie verletzt sind. Also muss man davon ausgehen, dass der Johann Lundskog, der Trainer, sie einfach nicht mehr aufgestellt hat im heutigen Spiel. An ihrer Stelle da spielen heute der Alessandro Segafredo und der Jan Hornecker jeweils das erste Spiel in der neuen Saison. Sie kommen also zu ihrem Debüt in dem dritten Spiel, währenddem der Zanker und der Yannick Lennart Albrecht muss auf den Zuschauerplatz nehmen. Ja, sind wir gespannt, ob das etwas bringt. Sonst hat man keine Änderungen gemacht. Auch auf der Goalie-Position hat man der Ivar Spunenovs belassen. So wie im letzten Spiel, wo man hätte können als Sieger vom Platz gehen. Die Schiedsrichter Roland Gerber und Michael Czerik zusammen mit den Linesmen Aurélien Uchfer und Sébastien Duc. Sie werden jetzt das Spiel in rund einer Minute abpfeifen zwischen dem HC Genf Servet und den Rapperswil-Jona Lakers.
1: Danke Istvan. In wenigen Minuten, respektive in weniger als einer Minute, geht es also los. Neben unserem Live-Match halten wir euch auch bei den vier anderen Spielen vom heutigen Abend auf dem Laufenden. Aschua trifft auf ZSC Lions, Davos auf Fribourg, Kloten auf Bern und die SCL Tigers spielen daheim gegen Lausanne.

0: Ja, wir sind live bei der Sportwelle auf Radio Zentral. Wir sind heute dabei bei dem Match Lugano-Zug, Biel-Ambri und Genf-Rappi. Wir gehen gerade rein in eine erste Schaltung zum Remo Krummenacher auf Lugano.
1: Wo der EV-Zug zwei gute Möglichkeiten gehabt hat, nachdem es der David Debischer schon mal der Genoni geprüft hat, und dann der Robin Antenen mit einem Nachschussversuch, nachdem es der Elia Riva abgeschlossen hat und der Schlegel nur konnte nach vorne abprallen, hat dort wirklich eine gute Möglichkeit, Robin Antenen. Und dann war es noch gewesen, der Tatar mit einem Breakaway, aber der Lassi Thompson bedrängt ihn dann am Abschlussversuch in letzter Sekunden und darum geht dann der Böck knapp am Goal vorbei. Jetzt sind es aber die Luganesi, die im Drittel innen sind von dem EV-Zug und eine gefährliche Abschlussmöglichkeit da vom Rasmus Huppari auf Genoni. Genoni kann aber die Attack parieren und Zug kommen mit viel Speed über Gregory Hoffmann ins Drittel innen. Böck geht dann hinter der Zone durch, dort wird sie ausgraben. Es ist der Sven Sentner, der sie versucht, am Gregory Hoffmann überzuspielen, aber die Luganesi kommen in Scheibenbesitz und zwar in Form von Nick Shore hinter dem eigenen Goal, der versucht, da frisch aufzubauen. Wir haben bereits 4 Minuten 40 gespielt. Spielstand Lugano, EV Zug 0:0.
2: Da in der Tis Arena stehen wir bereits in der 5. Spielminute. Immer noch 0:0. Der Spielstand zwischen dem HC Biel und dem HC Ambri Piotta. Aber der HC Ambri Piotta ist die bessere Mannschaft hier in der Startphase. Bereits 3 gute Chancen habe ich mir notieren. In der ersten Minute war es ein Abschluss vom Team Head nach dem Zuspiel von Michael Jolie. Der ist knapp am Goal vorbei. In der zweiten Minute ist es nicht schnell gewesen mit einer Doppelchance. Zuerst Schuss neben das Goal, den noch blanken, den Harry Setter repariert hat. Und vorig in der 4. Minute war es der Miles Müller gewesen mit einem Abschluss. Der aber direkt auf den Brustpanzer vom Harry Setteri und auch jetzt gerade wieder in der 5. Minute muss der finnische Goalie im Dienste vom EHC Biel ein weiteres Mal eingreifen, aber er kann Sieger bleiben und die Scheibe blockieren. Also der Harry Setteri kann sich nicht beklagen wegen fehlender Arbeit hier in dieser Startphase. Der EHC Biel seinerseits hat eine gute Chance gehabt in der 3. Minute. Der Marc Sever war es, wo plötzlich gefährlich vor dem Philipp Jüdrich auftaucht ist, aber er hat den richtigen Moment für das Zuspiel verpasst, zum Glück aus Sicht von AC Ambri Piotto, weil er wäre wirklich in einer guten Position gewesen, seine Mitspieler auch mitgelaufen, aber da hat er nicht ganz verwünscht mit seinem Pass und darum ist die Scheibe dann am linken Torpfosten vorbei. Also wir haben da gut 4,5 Minuten gespielt, immer noch 0:0 zwischen dem EHC Biel und dem HC Ambri Piotto.
3: 0:0, da steht es auch in Genf, zwischen dem HC Genf Servette und den Rapperswil-Jona Lakers. Wir haben jetzt ein bisschen etwas mehr als 5 Minuten gespielt, Lakers. Aber im Moment in der Vorwärtsbewegung probieren sie jetzt Vorarbeit. Valentin Hofer, dann der Tyler Moy, kommt nicht richtig zum Abschluss. Da hebt noch ein Spieler seine Schaufel rein von den Genfer. Aber die Lakers doch schon jetzt mit der einen oder anderen guten Chance in dieser Startphase. Auch vorher ein Abschluss vom Alessandro Segafredo, der ja jetzt das erste Mal im Team dabei ist am heutigen Abend, hat da schon bereits mit einem Schuss mal auf den Stefan Schachlen seine Marke gesetzt. Hat da wirklich offensiv gut geschafft. Man hat da also die einen oder anderen Chancen gesehen. Im Moment auch Schussverhältnis 4:2 zugunsten von der Rapperswil-Jona Lakers. Währenddem, dass eigentlich der HC Genf Servette nur denkgefährlich ist, wenn ihre Paradelinie kommt mit dem Manin und dem Puljo Järvi, dann wird es gefährlich rund um den Goalie Ivar Spunenovs rum. Aber bis jetzt haben die Lakers da gute Defensivarbeit geleistet und dafür gesorgt, dass noch kein Goal gefallen ist. 6 Minuten haben wir jetzt dann gespielt, hier in Genf. Im ersten Drittel zwischen Genf und Rappi steht es immer noch torlos 0:0.
0: Danke Istvan. Und 0:0 steht es auch noch in allen anderen Spielen vom heutigen Abend.

0: Radio Zentral, wir sind live in der Sportwelle Eishockey und hier schalten wir gerade auf Lugano. Remo.
1: Ja, auf einer Druckphase vom HC Lugano kann sich der Rico Gredig vor dem eigenen Goal nur noch mit einem Haken behilflich sein. 2 Minuten, dann geht es, sage und schreibe, 28 Sekunden. Und es steht 1:0 für den EV Zug. Was ist passiert? Zentler bedrängt den Ole Lixell an der blauen Linie. Foulpass, Vincent Rohrer marschiert. Zentler auch, wunderschöner Pass. Und dann Backhand Zentler ins höhere Eck. Der EV Zug trotz Unterzahl, und die hat man jetzt gerade überstanden, führt er also mit dem Shorthander 1:0 hier in der Corner Arena.
0: Danke Remo, es gibt ein weiteres Update zum heutigen Eishockey oben, gerade nach den News.

0: Adliswil und in Adliswil ist es 16 Grad, es ist 8 Uhr.
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2: Der Schweizer Pass gehört zu den wertvollsten weltweit. Der US-Präsident Donald Trump rechtfertigt von der UNO den Krieg im Iran. Und jetzt ist klar, warum Hayden Panettiere gestorben ist. Im Nachrichtenstudio, Randi Schelbert. Der Schweizer Pass öffnet Reisenden weltweit viele Türen. In einem internationalen Vergleich liegt er auf Rang 9. Das zeigt das Ranking der privaten Plattform Passport Reports. In 119 Ländern können Schweizerinnen und Schweizer ohne Visum einreisen. Bei weiteren 54 Ländern ist die Einreise unkompliziert, mit einem Visum bei der Ankunft oder eine elektronische Reisegenehmigung möglich. Nur für 25 Ziele ist vorab ein Visum nötig. An der Spitze des Rankings liegen die Vereinigten Arabischen Emirate vor Singapur. Versicherte sollen ihre AHV-Beiträge und die voraussichtliche Höhe ihrer Rente künftig online abrufen können. Das Parlament hat einer Digitalisierung der Sozialversicherungen zugestimmt. Über eine neue Plattform können Versicherte unter anderem kontrollieren, ob ihre AHV-Beiträge vollständig einbezahlt wurden. Auch mögliche Beitragslücken sollen so schneller erkannt werden. Die Plattform soll frühestens 2028 verfügbar sein. Die US-Schauspielerin Hayden Panettiere ist an einer Überdosis verschiedener Substanzen gestorben. Zu diesem Schluss kommt die zuständige Gerichtsmedizin, wie mehrere US-Medien berichten. Nachgewiesen wurden unter anderem das starke synthetische Opioid Fentanyl und verschiedene Medikamente. Hinweise auf Verletzungen oder ein Verbrechen gäbe es nicht. Hayden Panettiere war im August im Alter von 36 Jahren gestorben. Der österreichische Signa-Gründer René Benko ist zu 2,5 Jahren Haft verurteilt worden. Das Landesgericht Innsbruck sieht es als erwiesen an, dass der 49-Jährige seine Gläubiger geschädigt hat. Benko habe 360.000 Euro Miete für ein Anwesen vorausbezahlt, obwohl die finanzielle Lage seines Firmenimperiums bereits sehr kritisch gewesen sei. Benko bestreitet die Vorwürfe. Er sitzt bereits seit Januar 2025 in Haft. Seine inzwischen insolvente Signa-Gruppe war unter anderem Mitbesitzerin der Schweizer Warenhauskette Globus. US-Präsident Donald Trump hat seinen Krieg gegen den Iran vor der UN-Vollversammlung verteidigt. Der Iran sei der Tyrann des Nahen Ostens gewesen, aber nun nicht mehr, sagte Trump zum Auftakt der Generaldebatte in New York. Zunächst in den USA. Was hat Trump inhaltlich bei seiner Rede vor der UN sonst noch gesagt?
3: Ja, dass iranische Atomwaffen Europa bedrohten, das werde er nie zulassen, beschwor Trump. Und er gab sich sehr siegessicher und meinte, dass es nach den US-Zwischenwahlen hier ganz bestimmt einen Deal mit dem Iran geben werde. Trump rüstete sich mit dem Gaza-Abkommen, mit seiner Aktion in Venezuela und dem Grönland-Deal. Zur Kontrolle der Arktis wollen sich die USA dort umgehend ziemlich groß militärisch etablieren. Trump will auch, dass alle Staaten den, so Trump, korrupten internationalen Strafgerichtshof verlassen und er, der Friedenspräsident, prophezeite ein baldiges Kriegsende in der Ukraine.
0: Da liegt im Moment der Blick auf die Strasse, da liegen im Moment keine Meldungen vor. Weiterhin eine sichere und gute Fahrt. Und wir kommen zu den Wetteraussichten. In der Nacht bleibt es klar, morgen gibt es Hochnebel. Der Tag durch ist es wieder sonnig. Am Morgen früh ist es 8 Grad, am Nachmittag 21 Grad. Am Oben nimmt die Bewölkung zu. Am Donnerstag gibt es einen Mix aus Sonne und Wolken bei 21 bis 22 Grad. Ja, wir sind heute oben live dabei bei der Sportwelle. Mit dem Eishockey, Radio Zentral, dabei bei dem Match Lugano-Zug und Biel-Ambri und Genf, Rapperswil, Jona, Lakers. Ja, da gehen wir gerade mal ins Stadion auf Lugano zum Remo Krummenacher. Remo, wie sieht es aus?
4: Immer noch resultatmässig für den EV-Zug sehr gut. Man führt immer noch 1-0 seit dem Shorthander nach 6 Minuten, 6 Sekunden. Aber Lugano hat da schon einiges mehr vom Spiel im Moment. Alessio Bertaccio jetzt mit einer ganz gefährlichen Situation. Ein Schuss, ich habe das Gefühl, der sei als Torgehäuse. Oder vielleicht hätte der Genoni auch noch irgendwie können mit dem Oberkörper, mit den Schultern abwehren. Aber wenn man die Torschussstatistik anschaut, nach 10 Minuten gespielter Zeit sind wir bei 8-3 für Lugano. Und Zug hat auch noch 5 Schüsse können blocken und Lugano nur einen. Also doch irgendwie 13-4 Torschuss, Abschlussversuche. Und auch in den letzten 2 Minuten war also Lugano einiges stärker gewesen. Auch der Marco Zanetti hat eine gute Möglichkeit gehabt aus der halbrechten Situation. Aber der EV-Zug macht Dampf, vor allem die erste Linie, Tatar, Kovac und Wingerli. Wenn die auf dem Eis sind, dann ist es für die gegnerische Mannschaft bisher in dieser Saison schwierig, nur schon aus dem einigen Drittel rauszukommen, auch wenn es irgendwie sogar einmal in Böckbesitz kämtet oder so. Der EV Zug ist jetzt an der eigenen blauen Linie beschäftigt, kommt da dem Bullich aber siegreich raus, aber man verliert den Böck sofort wieder. Es war Livio Stadler, der dort gegen Nick Schor den Böck verloren hat. Jetzt ist man im eigenen Drittel beschäftigt, dass man den Böck ausgraben kann. Kommt tatsächlich jetzt auch raus. Robin Antenen kommt mit dem Böck raus, spielt sie dann aber zurück zum Elia Riva, um ein bisschen Ruhe reinzubringen. Elia Riva jetzt in der Mitte, kommt er rein. Doppelpass mit dem Robin Antenen. Nein, er wird nicht gesucht, aber der Robin Antenen versucht, nicht Colin Lindemann, er schießt da weg, hat einfach mal den Böck in Slot innen und der Riva wäre schier noch am Böck angekommen. Luganesi jetzt im eigenen Drittel. Man lässt die Zeit verstreichen. Mirko Müller jetzt hinter dem eigenen Goal, damit seine Männer sich können auswechseln lassen und den Spielaufbruch jetzt über Luca Falzini. Luca Falzini spielt sie einfach mal tief und die Fans hier wollen den Straf gegen Zug, aber das gibt es nicht. Zug wieder im eigenen Drittel in Scheibenbesitz, spielen raus. Wir haben bereits 14 Minuten 30 gespielt. Spielstand Lugano 0, EV Zug 1.
5: Da in der Disorina stehen wir in der 13. Spielminute, immer noch 0-0 der Spielstand zwischen WHC Biel und WHC Ambri-Piotta. Was jetzt aber nicht mehr stimmt, Nathan Schnär schießt da der HC Ambri-Piotta in Führung und das bei Überzahlsituation. Das, weil wir vorhin eine Strafe gesehen gegen den EHC Biel. Die Teamstrafe, muss ich sagen, weil wir zu viele Spieler auf dem Eis gehen, haben müssen auf die Strafbank und weil vorhin auch der William Morgan Krü auf der Strafbank war, ist es zuerst eben eine 4 gegen 4 Situation. Die ist gerade aufgehoben worden zu einer 5 gegen 4 Situation für den HC Ambri-Piotta und das können jetzt also die Leventiner ausnutzen. Weil die Scheibe ein bisschen glücklich für die Leventiner vor dem Slot plötzlich zu liegen kommt. Und dort ist es eben genau der Nathan Schnär, der dort absolut goldrichtig steht und die Scheibe kann Harry Setteri vorbeispedieren. Zum viel umjubelten 0-1 im Gästesektor. Viele Fans vom HC Ambri-Piotta haben den Weg dahin gefunden zum EHC Biel und haben das Goal selbst verständlich auch jetzt so richtig können bejubeln. Aber man muss sagen, die Führung für den HC Ambri-Piotta ein bisschen schmeichelhaft, weil der HC Biel hat doch 2-3 sehr gute Chancen gehabt vor dem Gegentreffer. In der 9. Minute war es der Jeremy Bertschi, der am Beischoner von Philipp Wüthrich gescheitert ist. Der Abpraller hat den Janik Sablatnik nicht können verwerten. Das Goal war eigentlich offen gewesen, aber der Philipp Wüthrich hat sich wirklich blitzschnell noch können verschieben und die Scheiben auch blockieren. Oder in der 11. Minute war der Viktor Söderström mit einem wunderbaren Pass durch den ganzen Notur zum Freistehenden Fabio Hofer. Zum Glück kann er die Scheibe nicht kontrollieren. Wenn er die kann kontrollieren kann, dann wäre es definitiv 1-0 für den EHC Biel. Davor ich eben auch, weil der Würger Krü auf der Strafbank war, haben wir zuerst noch eine Powerplay-Situation für den EHC Biel. Auch dort ist die Scheibe wirklich kurz vor der roten Linie einfach mal frei stehen. Aber dort hat der Geinte Haas eben auch nicht geschafft, die Scheibe irgendwie über die rote Linie zu stochern. Darum war es jetzt also der HC Ambri-Piotta, der das erste Goal am heutigen Abend hat können erzielen. 6,5 Minuten sind da noch das Spiel im ersten Drittel. Biel 0, HC Ambri-Piotta 1.
6: Und da sind wir in Genf und in Genf da suchen wir noch das erste Goal vom heutigen Abend. Da steht es nämlich auch jetzt immer noch 0-0. Nur noch gerade 3 Minuten und 15 Sekunden sind da zu spielen in dem ersten Drittel. Keine von diesen beiden Teams haben da können das Goal erzielen. Die Lakers hätten die Möglichkeit gehabt, im 2 Minuten lang im Powerplay zu spielen, wo der Johnny Kneubühler wegen einem Halten draussen gesessen ist. Aber in dieser Phase ist das Powerplay nicht sehr, sehr gut gewesen von den Lakers. Erst gegen den Schluss hat man dann mal ein paar Abschlussversuche machen können. Aber es hat sehr gute Verteidigungsarbeit von den Genfer, hat es den Lakers recht schwierig gemacht. Ja, Genfer, sie sind dann und wenn auch aufsässig in der Zone der Rapperswil-Jona Lakers. Vor allem dann, wenn sie die Scheiben einfach nicht mehr rausbringen, weil die Genfer doch bis jetzt recht gut geschafft haben, damit mit dem Passspiel ein paar Mal hin und her zu passeln. Aber eben, dann war es der Goalie gewesen, der Ivar Spunenovs, der schlussendlich alles hätte können heben, wo auf seinen Kasten gekommen ist. Und jetzt haben wir auch noch Strafen. Gerade je eine 2-Minuten-Strafe gegen den Noah Roth von Genf und gegen den Niklas Jensen von den Lakers. Also man spielt mit 5 gegen 5 weiter. Und da hat es aber in dieser Phase auch keine weitere Goal gegeben. 2,5 Minuten sind da noch zu spielen in dem ersten Drittel zwischen Genf und Rappi. Da steht es immer noch torlos 0-0.
0: Neben unseren Live-Spielen sind heute noch 4 weitere Spiele in der National League. Da spielt Aschua gegen ZSC Lions. Dort steht es im Moment 0-1. Davos, auch Davos ist gegen Freiburg mit 0-2 im Rückstand. Kloten und Bern, dort steht es unentschieden. Und die SCL Tigers auch dort gegen Lausanne Rückstand 0-1.

0: Ja, Radiozentral ist okay live. Wir gehen gerade auf Lugano. Dort ist nämlich das erste Drittel schon gleich fertig, Remo.
1: Ja, es ist bereits fertig, seit 10 Sekunden sind die Männer unterwegs Richtung Kabine. Es ist kein Goal, weiteres Goal mehr passiert. Sentler hat noch einen gefährlichen Abschlussversuch abgelenkt vom Sklenic. Dann ein Schockmoment für Zugerfans. Es gibt Hümmel vor dem Goalie, vor dem Cenoni. Und der Cenoni kommt dort den Schlegel, den Kellen über vom Dias ins Gesicht. Er schüttelt sich dann fünfmal, sechsmal, aber das Spiel geht weiter und er kann weiterspielen. Wir haben noch eine Strafe gesehen. Nick Shore hat wegen einem Haken müssen raus. 48 Sekunden von dieser Powerplay-Situation sind schon durch. Tatar mit einer guten ersten Möglichkeit, mit einem One-Timer. Aber nichts gefruchtet. Also 1 Minute 12 im dritten Drittel kann man dann in Überzahl spielen. Ja, in 70 Minuten geht es weiter.
0: Ja, wir gehen noch zu Ambri. Nämlich, die sind das Biel. Dort hat es ein Goal gegeben, also respektive den Ausgleich, Martin.
2: Ja, genau, 50 Sekunden sind Spiele in dem zweiten Drittel. Neuer Spielstand 1-2 zwischen dem EHC Biel und dem HC Ambri Biot. Und zwar war es in der 16. Minute der Toni Rajala, der den Ausgleich erzielen konnte. Es war eine Strafanzeige. Der Haris Hetteri ist rausgegangen. Also eine 6 gegen 5 Situation für den EHC Biel. Der Geita Haas hat die Scheibe geschossen von der blauen Linie. Die Scheibe prallt ab Pfosten, kommt hinter dem orientierungslosen Philipp Wüdrich zu liegen. Und der Toni Rajala hat die Situation blitzschnell erkannt und hat die Scheibe dann im Goal in Versenken, zum natürlich grossen Jubel und zu der grossen Freude von den Fans hier im Stadion in der Tissot Arena in Biel. Sonst muss man sagen, läuft das Spiel relativ ausgeglichen hin und her mit Chancen auf beiden Seiten. Die ganz, ganz klaren Chancen sind in letzter Zeit ausgeblieben. Wir haben zwar so Halbchancen gesehen, aber viel mehr ist denn das auch nicht. Das Spiel ein bisschen abgefragt nach dem 1-1. 21,8 Sekunden sind da noch die Spielerbulli in der Zone innen vom EHC Biel. Der EHC Biel muss das Bulli natürlich versuchen zu gewinnen. Geito Haas ist dort mit dem Nathan Schnär, wo er versucht, das zu gewinnen, aber das gelingt ihm nicht. Der Böck ist schon wieder dahinter beim Team Head und beim Krewi, die können die Scheibe befreien. Laufen jetzt in die neutrale Zone durch. Gibt es noch einen Angriff für den HC Ambri Biel? Nein, der HC Ambri Biel verliert die Scheibe. 2 gegen 1 Situation, Sever. Und Doppelpass auf die andere Seite. Ei, ei, ei, das ist es gewesen. Die grosse Chance für Dominik Zwerger hier gegen sein Ex-Team noch den Führungstreffer zu erzielen. Kurz vor dem Ende des ersten Drittels. Ja, was hätte er können erzielen? Er müsste das Goal erzielen. Aber die Scheibe kommt mal nicht genau auf den Keller, den Pass, sondern auf den Schlittschuh. Und vom Schlittschuh prallt sie dann weg und geht nicht ins Goal. Ei, ei, ei. Noch eine riesige Chance für den EHC Biel. Eine Sekunde geht es noch. Da wird nichts mehr passieren. Also 20 Minuten gespielt. Und wir haben ein ausgeglichenes Spiel gesehen und auch einen ausgeglichenen Spielstand 1-1 zwischen dem EHC Biel und dem HC Ambri Biota.
3: Und da sind wir in Genf und auch da haben wir ein ausgeglichenes Spiel gesehen und auch da haben wir einen ausgeglichenen Spielstand. Allerdings warten wir immer noch, bis das erste Goal kommt. Da steht es nämlich nach 20 Minuten nach dem ersten Drittel immer noch torlos 0-0. Das Einzige, was wir können notieren, das sind ein Haufen Strafen gewesen. 3 auf Seite von Genf, 2 auf Seite von der Rapperswil-Jona Lakers und auch im zweiten Drittel werden Ignata Vizius und Daniel Ustinkov je nach draussen sitzen. Je einer von Genf und Rappi hat es da wieder breich gehabt. Sie haben da vor dem Goal ein bisschen Unnettigkeiten austauscht und die Schiedsrichter haben dann nach Videokonsultation auch noch am Daniel Ustinkov eine 2-Minuten-Strafe gegeben. Zuerst hat man das nämlich eben nicht gesehen gehabt und da ist zuerst nur der Genfer rausgestellt worden. Nach Reklamieren sind dann die Schiedsrichter das alles nochmal einmal anschauen und so hat man wieder ein salomonisches Urteil gefällt da. Das heisst also, man wird mit 5 gegen 5 dann wieder starten im zweiten Drittel. Chancen hat man in dem zweiten Teil von dem Spiel nicht mehr allzu viel gesehen gehabt. Die Ausgleichheit zeigt auch Schussverhältnis, wo im Moment 9-9 angegeben wird. Also da muss man sagen, im Moment beide Mannschaften sind da irgendwo ein bisschen dran, aber eben immer noch nicht, weil es noch keine Goal gegeben hat und darum steht es da nach dem ersten Drittel, nach 20 Minuten in Genf zwischen Genf Servet und der Rapperswil-Jona Lakers immer noch torlos 0-0.
0: Und heute oben sind noch weitere 4 Spiele. Anjoa ZSC Lions, da steht es immer noch 0-1 für ZSC, respektive Aschwasch im Rückstand. Dann haben wir Davos-Fribourg ausgeglichen, unentschieden 1-1. Dann haben wir Kloten gegen Bern, dort steht es 1-1. Und das zählt Tigers. Lausanne sind Tigers immer noch mit 0-1 im Rückstand. Jetzt kommen wir zu einer Spartakt-Musik.

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0: Reinkommen vom HC Lugano. Man probiert es jetzt nochmal mit dem Bingerli auf der rechten Seite. Zurück auf den Kovac. Kovac versucht die Scheibe mal auf die andere Seite überzuspringen. Moverare wieder der Kovac. Moverare, Jakob Moverare wieder auf den Kovac. Jetzt ist aber dann bei Zeit, dass man da den Abschluss sucht. Bingerli kommt der Pass vom Kovac nicht sauber über und die Scheibe geht wieder raus. Und bereits ist da die Powerplay-Situation, die 1 Minute 12 wieder durch. Jetzt noch ganz eine gefährliche Situation in der eigenen Zone. Bengtsson mit einem katastrophalen Pass genau auf die Schaufel von einem Luganesi. Und er kann dann da allein gegen Genoni abschließen. Aber Genoni lässt sich da nicht bezwingen. Der EV Zug tut gut daran, jetzt ein bisschen Ruhe hineinzubringen. Irgendwie hat man da der Start ins zweite Drittel hat man sich ganz klar anders vorgestellt, vor allem weil man 1 Minute 12 können Überzahl spielen. Jetzt ist man aber im Drittel innen, versucht jetzt da mal die Scheiben auszugraben, aber da kommt der Colin Lindemann ein bisschen spät und bereits sind es wieder die Luganesi. Auf der anderen Seite mit dem Ole Lixell, schöner Pass in Lauf innen vom Nick Schor, aber er wird dann vom Tobi Geiser noch so bedrängt, dass er nicht zum Abschluss kommt. Der EV-Zug, 2 Minuten haben wir jetzt im zweiten Drittel gespielt, hat nicht viel zustande gebracht, darum steht es immer noch zwischen Lugano und Zug 0-1.
1: Ja, losgegangen ist es auch wieder beim Match Genf-Servette gegen Rapperswil-Jona Lakers. Zweiter Drittel läuft bereits eine Minute. Istvan Nagy.
2: Ah, noch nicht ganz eine Minute. Es ist ein bisschen mehr als eine halbe, die da gespielt ist. Vielleicht hat es gerade einen Spielunterbruch gegeben. Da hat nämlich Trivars Bunenovs, der Goalie von der Rapperswil-Jona Lakers, können einen Schuss blockieren und dafür sorgen, dass eben Genf da nicht zu einem ersten Treffer gekommen ist. Da ist dann auch noch der Pulju Järvi vor dem Goalie gestanden. Der hat noch die Scheiben ablenken, aber der Bunenovs hat das gesehen und hat dann können mit seiner Fanghand den Böck versorgen und blockieren, sodass es ein Bulli gibt. Jetzt im Moment geht es wieder weiter. Die Rapperswil-Jona Lakers allerdings da ein bisschen mit Anlaufschwierigkeiten. Sie kommen nicht mehr als über die Mittelzone raus und dann war es ein Fehlpass gewesen, wo sofort wieder an den Genfer da die Möglichkeit bietet, etwas können, Kreatives zu machen. Aber gut blockt jetzt der Schuss von den Genfer durch den Rapperswiler und so geht der Böck wieder raus. Aber eben Genfer, sie kommen sofort wieder ins Drittel rein. Man muss wirklich aufpassen im Moment. Da sind Genfer ein bisschen besser mit mehr Offensivpower aus den Kabinen rausgekommen. Sie sind nämlich da jetzt auch wieder ganz gefährlich in der Zone von den Lakers drin. Haben die einen oder anderen Abschlussversuch gemacht, aber der Böck, der ist noch nicht drin gewesen. 2 Minuten gespielt im dritten Drittel. Im zweiten Drittel stehen wir. Goal hat es noch keine gegeben. Zwischen Genf und Rappi steht es immer noch torlos 0.
1: Danke Istvan. Und auch beim Match EHC Biel gegen AHC Ambrì Piotta geht es demnächst wieder los. Dort war es nach dem ersten Drittel 1-1 gewesen. Martin.
3: Ja, es ist immer noch 1-1, weil es eben da noch nicht losgegangen ist. Eigentlich hätte es schon lange müssen losgehen, aber vor der Ambrì Bank ist noch ein Loch im Eis. Die Eismeister ist da also gefragt worden, hat das Loch jetzt geflickt und jetzt kann es in wenigen Sekunden da losgehen. Wir sind natürlich gespannt, wie der HC Ambrì Piotta in das zweite Drittel startet. Können sie so fulminant starten, das erste Drittel, weil der Start im ersten Drittel, der ist richtig gut gewesen. Man ist sofort in der Offensive, hat sofort versucht, das Goal zu erzielen, hat das Vorchecking und eben das Ambrì Power Hockey zeigt. Da sind wir natürlich gespannt, wie sie jetzt im zweiten Drittel losgeht. Im Moment ist die Scheibe auch bei uns eingerührt worden zum zweiten Drittel. Sofort geht der HC Ambrì Piotta in die Offensive. Über die linke Seite ist der Robi Jerventi gewesen, der dort die Scheibe reingebrungen hat vor das Goal, aber keinen Abnehmer gefunden hat. Trotzdem bleibt die Scheibe im Drittel in der HC Ambrì Piotta. Wieder ein guter Abschluss vom norwegischen Verteidiger Krehu, aber hat auch eine gute Fanghandschuhparade vom Hari Setteri. Ja, Team Portspielerunion immer wieder antönt heute den ersten Spiel vom HC Ambrì Piotta in dieser neuen Saison. Die sind einfach eminent wichtig für die Mannschaft. Die haben auch in diesem Spiel bis jetzt wieder geliefert. In der 13. Minute war ja der Nathan Schnär, der das Goal erzielen konnte. Sein zweiter Saisontreffer bereits. Und der Robi Jerventi, er hat einen Assist gegeben. Und das war bereits der 5. Assist in dieser Saison. Also im 4. Spiel der 5. Assist. Der finnische Stürmer im Dienst vom HC Ambrì Piotta hat sich da ein bisschen rausgekristallisiert als der Vorlagengeber beim HC Ambrì Piotta. Also auch sie sind heute bereits wieder auf Betriebstemperatur. Aktuell ist der HC Biel, der über die rechte Seite mit dem Seber versucht anzugreifen. Das gelingt aber nicht, weil der Verteidiger vom HC Ambrì Piotta, der Team Meter hat etwas dagegen gehabt, hat die Scheibe ihm können abluchsen und sofort wieder selber versucht in die Offensive zu gehen. Und bereits ist man wieder im Drittlin von den Bieler, aber auch da gibt es einen Fehlpass in der Offensive und darum ist die Situation ein erstes Mal bereinigt. Eine Minute ist jetzt gespielt da bei uns.

0: im zweiten Drittel immer noch 1-1 der Spielstand zwischen Biel und Ambri.
1: Danke Martin. Und nebst unserem Live-Spiel gibt es noch 4 weitere Matches heute hier bei der National League. Hier Anschlag gegen ZSC Lions. Da steht es immer noch 0-1. Davos gegen Fribourg 1-1. Kloten gegen Bern 1-2. Und SCL Tigers gegen Lausanne 0-1. Wir kommen mit noch zu ein paar Takt Musik.

0: Ja, Eishockey live auf Radio Zentral. Da gehen wir gerade auf Lugano. Dort spielt Zucker im Tessin. Remo Krummenacher, das zweite Drittel läuft.
1: Das zweite Drittel läuft und in dem Moment schiessen Bianco Neri 1:1. Es ist da der Luca Fazzini, der Captain vom HC Lugano. Nein, nicht der Captain. Luca Fazzini. Er, der im Slot innen den Böck überkommt, Wandheimer, und dann im weiten Eck verwünscht er den Leonardo Ceroni. Ja, es hat sich ein bisschen abzeichnet, muss ich ehrlich sagen. Der EV Zug konnte mit Überzahl starten, hat nicht gar nichts zustande gebracht. Und dann ist es nach 25 und 26 Minuten, einer ist der Mirko Müller und einer ist der Ole Lixell mit gefährlichen Abschlüssen. Hoffmann und Gredig auf der anderen Seite haben sich auch einigermaßen schön durchspielen mit einer schönen Doppelpass-Stafette. Aber so richtig gefährlich geworden ist der EV-Zug leider nicht. Und darum ist das 1:1 überhaupt nicht gestohlen vom HC Lugano, sondern absolut verdient. Der EV-Zug muss wieder ein bisschen mehr machen. Torschussstatistik 15:8 im Moment für den HC Lugano. Und da zählt das Goal noch nicht mal dazu. Also 16:8. Luganesisch jetzt doppelt so manchmal aufs Goal von Ceroni wie Zucker aufs Goal von Niklas Schlegel. Zucker jetzt in der eigenen Zone drin. Petrovic, der versucht, die Scheibe an den Banden auszugraben, kommt auch tatsächlich dann mit der Scheibe raus. Gredig in der Mittelzone. Kommt in der Mittelzone rein, spielt dann die Scheibe tief hinter das Goal. Muss sie dort dann aber selber ausgraben. Tatsächlich kann er sich dort behaupten. Und die Scheibe kommt an die blaue Linie. In der blauen Linie ist es Jakob Mabarare, der versucht, wieder den Gredig zu suchen. Die Scheibe geht aber jetzt weiter zum Robin Antenen und Schier hat den Tatar können da am Wandheimer-Abschluss versuchen. Der EV-Zug jetzt mit an der Bande. Kovac, der reinkommt, früh reinkommt. Nein, es gibt keine Strafanzeige wegen zu vielen Spielern auf dem Eis. Aber das ist ganz knapp gewesen. Jetzt der EV-Zug in der eigenen Zone versucht mit der Scheibe nochmal aus der Zone rauszubringen. Tatsächlich Kovac, Tatar jetzt gegeneinander, Personals Topscorer Türkauf, kann sich behaupten. Schrupp, Pass zurück zum Jacob Moverare. Moverare, Abschluss. Schlegel lässt vorne abprallen. Und Kovac kommt wieder in den Scheibenbesitz, findet aber dann keine Abschlussposition und kein Mitspieler. Darum ist die Scheibe wieder draußen. Und Tatar aber bereits wieder in die Zone rein mit dem Böck. Eine schöne Passstaffette. Dort versucht Kovac sofort den Wingerli anzuspielen im Slot. Aber der Böck wird abgefangen und Luganese kommen wieder ins Drittel. Abschlussversuch abgewehrt vom Ceroni. Wir haben bereits nur noch 9 Minuten auf der Matchuhr im zweiten Drittel. Spielstand Lugano-Zug 1:1.
2: Und da sind wir in Genf und in Genf, da hat es ein erstes Goal gegeben. Nach 29 Minuten und 19 Sekunden haben nämlich die Rapperswil-Jona Lakers können mit 1:0 in Führung gehen. Und jetzt ist es bestätigt worden. Gerade nur eine runde Minute später kann man jetzt sogar mit 2:0 in Führung gehen. Ja, jetzt ist da der HC Genf Servette ein bisschen von der Rolle gewesen. Zuerst ist es ein Powerplay, wo der Ignat Davicius wieder draußen gesessen ist. Er hat eine zweite Strafe kassiert und dann haben die Lakers Powerplay gespielt. Und eine schöne Kombination Tyler Moitz und Fabrice Herzog. Und dann hat dort der Nico Dünner können erben, der Abpraller, den Stefan Jarlin nicht weggebracht hat, hat der Dünner in die Masche gesetzt. Und jetzt ist es nicht einmal eine Minute später der Tanner Fritz gewesen, wo da hat können einschiessen auf Pass von Valentin Hofer und dem Dominik Lammer. Ja, jetzt der Doppelschlag hat doch jetzt etwas bewirkt, dass nämlich die beiden Mannschaften viel, viel wacher gewesen sind, nachdem dass sie während dem halben Spiel nur so ein bisschen dahin gedümpelt haben. Beide Mannschaften Chancen gehabt, aber eben keine gemacht. Und jetzt innerhalb von nicht einmal einer Minute haben wir zwei Goal können sehen. Wir haben noch 9,5 Minuten zu spielen in dem Mitteldrittel und es steht jetzt hier neu in Genf zwischen HC Genf Servette und der Rapperswil-Jona Lakers dank dem Goal von Nico Dünner und dem Tanner Fritz 0:2.
3: Toyota Sorino in Biel stehen wir in der 28. Minute, immer noch 1:1 der Spielstand zwischen dem HC Biel und dem HC Ambri Biota. Und es war ein erfahrener Start in das zweite Drittel. Praktisch keine zusammenhängende Aktionen haben wir gesehen, eher ein Fehlpass-Festival auf beiden Seiten. Darum kommt da nicht wirklich Spielfluss auf in dem zweiten Drittel. Und darum haben wir nicht wirklich auch gute Chancen gesehen und uns können notieren. Die beste haben wir noch in der 25. Minute gehabt, wo der Tommaso De Luca hinter einem Goal umverhofft. Plötzlich ein Böck gekommen ist per Zufall und dann sofort im nächsten Eck geht, weil der Harry Setteri bezwingen. Aber der Harry Setteri hat den rechten Bein schon schnell können verschieben und das Loch dort schliessen. Oder in der 28. Minute ist der EHC Biel gesehen mit einem ungefährlichen Schuss eigentlich von der blauen Linie. Aber der Schuss ist dann doch noch plötzlich gefährlich geworden von Dario Trutmann. Das will der Goalie vom HC Ambri Biota, der Philipp Wüterich, den Bein schon einfach zu spät aufs Eis gesetzt hat. Gar nicht vorher können abprallen, sondern schieben unter dem Bein schon durchgegangen ist. Aber irgendwo ist dann der Böck gleich noch blockiert worden von einem Teil vom Beischuss, sodass er eben nicht ganz unter dem Goalie durch ist und ins Goal, sondern irgendwo hängen geblieben ist, zum Glück für den Philipp Wüterich. Aktuell ist gerade der HC Ambri Biota bei dem Abschluss von der blauen Linie. Tommaso De Luca, der Abschluss geht aber wieder knapp am linken Torpfosten vorbei. Aber es ist ja doch jetzt der HC Ambri Biota, der sich da längere Zeit kann festsetzen kann im Drittel innen vom EHC Biel. Momentan ist man im rechten Ecker unten, kann die Scheibe auch wieder ausgraben, aber sofort ist man wieder unter Bedrängnis, sofort sind Verteidiger vom EHC Biel da und blockieren den Scheibe eben wieder an dieser Bande. Und so wird es für den HC Ambri Biota natürlich schwer, irgendwie den Böck vor das Goal zu bringen ins offene Eis, wo es dann eben auch könnte gefährlich werden. Das ist eher ein bisschen eine Abwehrschlacht, die wir da sehen in dem zweiten Drittel. Jetzt haben wir gerade ein Spiel Mitte. In gut 30 Sekunden sind wir in der Mitte von dem Spiel angelangt. Der Stand immer noch 1:1 zwischen dem EHC Biel und dem HC Ambri Biota.
0: Heute oben sind noch 4 weitere Spiele in der National League. Anjoa und ZZC Lions, dort steht es 1:1. Davos Fribourg ebenfalls 1:1. Bern führt gegen Kloten 3:1. Und Lausanne führt ebenfalls gegen die SCL Tigers mit 3:0.

0: 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Da sind wir unter anderem auch beim Match Biel gegen Ambri dabei. Dort hat es ein Goal gegeben. Martin.
1: Ja, das ist richtig, und man kann sagen, wenn man sie nicht macht, bekommt man sie leider über den AC Biel. 14. 34. Minute mit 2:1. Und zwar ist es der Toni Rajala auf der linken Seite mit einem Querpass ganz auf die andere Seite vom Drittel. Der Pass hat zwar keine Abnahme gefunden, klatschen aber an Bande und direkt in die Keller rein vom Markus Sülegaard. Und der schießt einfach einmal aus der Dreieck Richtung Philipp Wüthrich. Aris Hefniger, der Verteidiger vom AC Ambri Piotta, der nimmt im Wüthrich Sicht, sodass die Scheibe den Weg ins Goal findet. Keine Chance für den Goalie vom HC Ambri Piotta, aber auch eher ein Zufallsprodukt, muss man sagen, aus Sicht vom EHC Biel. Obwohl, denen wird das selbstverständlich egal sein. Kurz davor hat aber der HC Ambri Piotta eine sehr gute Phase gehabt, hat sich festgesetzt im Drittlinnen vom EHC Biel. Der Michael Scholli hat auf Rocco Pezzullo gepasst und hat mit seinem One-Timer den Meister beim Goalie, beim Harry Setteri, gefunden, wie auch andere Abschlüsse, die in dieser guten Druckphase vom HC Ambri Piotta auf den Kasten vom EHC Biel kam, aber immer wieder ist der finnische Schluss mal der Harry Setteri, der heute Abend auch wieder eine gute Partie zeigt, weil die Schüsse allesamt können blockieren, obwohl eben auch bei ihm die Sicht verdeckt war, ist das halt der Unterschied gegenüber von Philipp Wüthrich, der in der 34. Minute zum zweiten Mal hinter sich hat müssen greifen. Aktuell ist wieder der HC Biel, der versucht, einen weiteren Torerfolg zu erzielen. Das klingt aber nicht. Jetzt kann sich der HC Ambri Piotta einmal befreien. Man spielt den Schieber einfach ein Stief ins Drittlinie, versucht jetzt nachzusetzen bei Nathan Poradori, aber Nathan Poradori hat die Scheibe im Drittlinie vom EHC Biel nicht kontrollieren können. Und schon geht es wieder in die andere Richtung. Achtung, auch gefährlich, Doppelpass von der Bertschi. Aber der hat die Scheibe auch nicht richtig getroffen. Genau 3 Minuten sind noch die Spiele im zweiten Drittel. Biel führt neu gegen den HC Ambri Piotta mit 2:1.
2: Noch etwas mehr als 1 Minute hier in der Corner Arena, wo der EV-Zug immer noch 1:1 auf der Matschur hat. Zum Glück hat man noch 1:1. Lassi Thompson, ganz gefährliche Möglichkeit. Daniel Olsson im Minutentakt hat es da beinahe gekachelt. Dann hätte Vinzenz Rohr wegen Behinderung noch müssen auf die Strafbank. Und dann war es ganz gefährlich gewesen. Lorenzo Canonico, Ablenker vor dem Goal, und Genoni mit einem Big Save. Der EV-Zug jetzt aber mit dem Gregory Hoffmann in der Zone innen. Der Leonardo Genoni geht aus dem Goal raus, weil eine Strafe angezeigt ist. Man ist jetzt mit 6 Feldspielern gegen 5 im Drittel innen. Abschlussversuch, aber der Beck wird abgelenkt und geht über die Torumrandung hinten dran, also über das Plexiglas aus ins Netz. Und darum wird jetzt hier die Strafe ausgesprochen. Türkauf zum zweiten Mal am heutigen Abend muss er auf der Strafbank Platz nehmen. Das erste Mal war ja eine Strafe gegen Vinzenz Rohrer und Türkauf wegen übertriebener Härte. Und das Mal trifft es nur den Türkauf wegen einem Haken. Bereits das vierte Mal ein Vergehen wegen Haken. Auf beiden Seiten zweimal eine Strafe wegen Haken. Kovac jetzt am Bulli-Punkt, versucht er das Offensiv-Bulli zu gewinnen. Natürlich der erste Powerplay-Block auf dem Eis. Kovac sieht man Wingerli, Tatar, Bengtson. Und das ist nur der Rohrer, müsste das eigentlich sein dort. Und Kovac gewinnt das halbwegs. Vinzenz Rohrer versucht dann die Scheiben auszupacken und Bengtson bringt tatsächlich das Stand, dass die Scheibe nicht über die blaue Linie ausgeht. Rohrer jetzt an der Bande raus, gegen 2 kann er sich durchbehalten. Querpass, und da ist es! Querpass vom Kovac auf den Tatar, aber dort liegt ein Spieler zwitzt innen. Es ist Mirko Müller, der dort die Scheibe behindert. Der Querpass kommt nicht an. Ja gut, dann komme ich halt als Kovac wieder an die Scheibe und dann verwütsche ich den Schlegel, weil der Schlegel hat sich bereits auf die andere Seite verschieben wollen. Somit 9,3 Sekunden Vorschluss vom zweiten Drittel geht der EV-Zug ein abermals, ein zweites Mal in Führung. 2:1, das Mal haben wir ein Powerplay-Goal vom Captain Jan Kovac.
3: Und da sind wir in Genf. In Genf, da sind gerade die letzten Sekunden vorbeigegangen vom Mitteldrittel. Und in dem Moment geht es da wieder in die Pause rein. Ein erfolgreiches Mitteldrittel für die Rapperswil-Jona Lakers. Gerade mal innerhalb von einer Minute haben sie 2 Goal können machen. Nico Dünner im Powerplay, dann der Tanner Fritz. Und somit haben sich die Lakers da also können einen Vorsprung rausspielen. Man hat das gemerkt, das hat der Mannschaft Selbstvertrauen gegeben. Da haben sie nachher wirklich nicht sehr viel anbrennen lassen. Immer gefährlich in der Zone. Erst in der Schlussphase, dort ist es noch mal bremzlig geworden. Dort hat aber der Ivars Bunenovs alles, was auf seinen Kasten gekommen ist, können heben. Und somit haben wir also Pause hier in Genf. Und nach dem zweiten Drittel, nach 40 Minuten, steht es also zwischen Genf Servet und Rappi 0-2.
1: Ja, da sind wir in der Tissot Arena, wo noch 23 Sekunden zu spielen sind. Immer noch führt Biel gegen Ambri mit 2-1. Weiteren Abschluss haben wir jetzt gerade gesehen vom EHC Biel. Weitere Paraden aber auch von Philipp Wüderich, wie er das vorhin auch schon bereits hat müssen zeigen. In der 40. Minute der Gaito Hase vor dem Goal zum Ablenker kommt. Gut 1 Meter vor dem Philipp Wüderich ist er dort zum Ablenker gekommen. Aber der Philipp Wüderich hat das irgendwie geschmückt und ist dort zur richtigen Zeit am richtigen Ort gewesen und hat die Scheibe können blockieren. Vor dieser Situation ist wieder der HC Ambri Piotta im Drittel vom EHC Biel, wo das eigentlich sehr, sehr lang wieder gut aussieht, aber irgendwie schafft es der HC Ambri Piotta in dem zweiten Drittel einfach nicht in die gefährliche Zone reinzukommen vor dem Harry Setteri. Man kann zwar ein paar Weitschüsse anbringen, aber die sind kein Problem für den finnischen Schlussmann, aber vor dem Goal, da hat man einfach irgendwie zu wenig Spieler und vor allem auch kein Böck, dass man da wirklich sehr, sehr gute Chancen sich könnte rausspielen. Es ist ein bisschen das gleiche Problem, wie wir auch schon am letzten Samstag gesehen haben, auswärts in Lausanne, dass man es einfach nicht schafft, dort vor dem Goal in die gefährliche Zone reinzukommen. Man es einfach nicht schafft, am richtigen Ort zu sein. Dort, wo der Böck dann hin muss. Das vielleicht auch, weil der Gegner ein weiteres Mal auch eine gute Verteidigung. Der EHC Biel macht eben genau den Raum, wo der HC Ambri Piotta Wetti bespielen zu. Hat dort viele, viele Stücke und viele Beine im Spiel. Und darum wird es ganz, ganz schwierig für den HC Ambri Piotta irgendwie in die gefährliche Zone in das Lot reinzukommen. Und da muss der Trainer Jussi Tappolo jetzt in der Pause eine Ansprache halten und den Spieler aufzeigen, wie sie das schaffen. Weil wenn sie die Scheibe nicht hineinbringen, dann bin ich überzeugt, werden sie heute keinen weiteren Torerfolg mehr erzielen. Sonst braucht es wirklich einen Hammerschuss von einer blauen Linie, um hier zum Torerfolg zu kommen. Auch bei uns sind jetzt 40 Minuten gespielt und der HC Ambri Piotta liegt in den Rückstand gegen den EHC Biel mit 1-2.
0: Bei den weiteren Spielen heute bei der National League steht es immer noch 1-1 zwischen Aschua und der ZSC Lions. Ebenfalls noch 1-1 zwischen Fribourg und Davos. Nach wie vor führt Bern mit 3-1 gegen Kloten und Lausanne führt mit bereits 4 Toren vor Vorsprung mit 4-0 gegen die SCL Tigers.
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0: Wir sind auf Eishockey Live, Radio Zentral. Wir sind heute oben unter anderem beim Match Lugano-Zug. Zug ist flott aus dem zweiten Drittel rausgekommen. Wie sieht es jetzt aus? Das dritte Drittel ist losgegangen. Remo?
1: Bereits 2,5 Minuten sind gespielt in dem dritten Drittel, wo es auf beiden Seiten schon gute Möglichkeiten gegeben hat. Die beste jetzt für Lugano nach dem Foulpass. Livio Stadler ist der Pass in der eigenen Zone nicht angekommen und genau auf die Scheibe auf Keller von einem Luganesi. Jetzt aber der EV Zug wieder im Drittel innen von Lugano. Es ist der Tatar, der dort den Banden raus kann die Scheibe behändigen und mal richtig Slot spielt, aber Wingerli kommt dann nicht sauber in den Scheibenbesitz und die Scheibe geht raus und man muss nochmal hinten, ganz hinten aufbauen. Jetzt ist es Kleinischka. Kleinischka mit einem Pass auf die linke Seite. Das müsste der Robin Antenen sein. Antenen Abschlussversuch. Schlegel kann die der Schlegel kann die Scheibe nicht sauber behändigen und darum gibt es Abprall und Center eine zweite Möglichkeit, aber dann ist Schlegel Herr der Lage und kann den Kobold unter sich begraben. Wir haben bereits 3 Minuten 16 gespielt im dritten Drittel. Spielstand unverändert seit 9 Sekunden vor Ende vom zweiten Drittel. Lugano 1, der EV Zug 2.
2: Hier in der Tiss Arena sind wir in der 42. Spielminute und jetzt hätte Nathan Schneer beinahe den Ausgleichstreffer erzielen. Völlig frei ist er an Böck auf der rechten Seite Richtung Harry Setteri gelaufen. Hat dort die Scheibenwelle über den Beinschoner reinlüpfen, aber der Harry Setteri hat im letzten Moment die Scheibe noch behändigen können. Und unter dem Fanghändchen dann schlussendlich auch begraben. Gute Chance da zum Start in das dritte Drittel vom HC Ambri Piotta. Aber gerade vorhin hat auch der HC Biel bereits die erste Chance gehabt in dem dritten Drittel. Und zwar ist es war Fabio Hofer, der eine freiliegende Scheibe einmal mehr versucht hat, über die Linie hineinzustochern. Aber in dieser Situation hat da Philipp Wüthrich die Übersicht behalten und hat schlussendlich die Scheibe können blockieren. Also je eine Chance auf beiden Seiten. Aber der HC Ambri Piotta tut gut daran, noch ein bisschen mehr Druck aufzusetzen, vielleicht noch ein solches Vorchecking zu betreiben, dass man die Scheibe eben, wie sie sich eigentlich gewohnt sind, früher könnte erkämpfen und so zu guten Möglichkeiten kommen. Weil wenn sie den Angriff von ganz, ganz hinten aufbauen, da haben sie aktuell einfach das Rüstzeug nicht dazu, um gefährlich zu werden, weil die Zone vor dem Goal im Slot, vor dem Harry Setteri irgendwie blockiert ist von den BLR Spielern und der HC Ambri Piotta eben noch kein Mittel gefunden, die auch zu bespielen und somit zum zweiten Treffer zu kommen. 2,5 Minuten sind gespielt in dem dritten Drittel, immer noch 2-1 der Spielstand zwischen dem HC Biel und dem HC Ambri Piotta.
1: Die Corner Arena in Lugano hat es 40 Goal gegeben und zwar ist es die Heimmannschaft. Alessio Bertaccia kann das Spiel ausgleichen. Ja, es war eine Offensivszene vom EV Zug und dann verliert man die Scheibe in dem offensiven Drittel. Calvin Türkauf kann die Scheibe übernehmen und dann gibt es eine 3-2 Situation. Calvin Türkauf mit einem ersten Abschlussversuch. Die Scheibe wird dann nach rechts außen abgelenkt vom Genoni und dort ist es der Bertaccia, der nur noch einnetzen kann. Und somit haben wir einen neuen Spielstand 2-2. Der EV Zug hat gerade versuchen, da zu reagieren, aber die Szene ist jetzt gerade ein bisschen unglücklich gelaufen. Rico Gredig hebt sich da die Nase oder das Gesicht. Es hat Blut auf dem Eis und das muss jetzt natürlich zuerst schon weggeputzt werden. Und darum ist das Spiel unterbrochen. 15:54 ist noch auf der Matchuhr. Spielstand Lugano, Zug 2-2.
3: Und da sind wir in Genf und auch in Genf haben wir ein Goal gesehen. Gerade in dem Moment kann nämlich der HC Genf Servette verkürzen. Das erste Genfer Goal, das kann der Topscorer erzielen, der Jesse Puljujärvi. Er ist es gewesen, der da jetzt das erste Mal getroffen hat. Und es ist eigentlich ein Goal mit Ansage. Dann in dem dritten Drittel haben die Rapperswil-Jona Lakers nicht so weitergespielt wie im Mitteldrittel. Da ist man viel zu passiv. Man hat den HC Genf Servette viel gewähren in der eigenen Zone und man war nicht mehr so aggressiv, nicht mehr so bissig und vor allem man hat die Scheiben einfach nicht rausgebracht und das haben die Genfer jetzt ausgenutzt und können da durch den Puljujärvi das erste Goal mal erzielen, den Anschlusstreffer erzielen und somit jetzt natürlich die ganze Sache wieder spannend machen. Die Rapperswil-Jona Lakers, jetzt kommt es darauf ab, was sie für eine Reaktion zeigen, ob sie wieder so spielen können, wie noch im Ende vom zweiten Drittel oder nachdem sie Goal gemacht haben. Im zweiten Drittel war das Selbstvertrauen sehr hoch gewesen. Jetzt sieht es eher anders aus. Jetzt ist es immer wieder Genf, der in der Zone von der Rapperswil-Jona Lakers spielen tut. Und jetzt müssen da die Lakers wirklich aufpassen, dass sie da sich am Schluss nicht noch lassen übertölpeln, dass sie dann vielleicht sogar den Ausgleich kassieren. Wir haben jetzt 5 Minuten gespielt, im dritten Drittel stehen wir. Der neue Spielstand zwischen Genf Servette und der Rapperswil-Jona Lakers. Es steht jetzt 1-2.
0: Der Blick auf den Totomat in der National League steht zwischen den ZSC Lions und Aschua. Führt die Lions-Führung. Nein, es ist jetzt gerade dort eine Korrektur gekommen. Das ist nicht mehr 2-1, sondern nur noch 1-1. Dort ist ein Goal annulliert worden von den Lions. Dann haben wir Davos-Fribourg 1-1 unentschieden. Bern führt gegen Kloten mit 3-1 und Lausanne mit 4-1 in Führung gegen die SCL Tigers.

0: Radio Zentral ist okay live. Wir sind heute oben dabei bei der Partie Genf-Rapperswil zu Genf. Dort hat es den Ausgleich gegeben. Istvan.
1: Jawohl, da ist der Ausgleich gefallen. 2:2 heisst es jetzt nämlich. Der Dominik Lammer ist auf der Strafbank gesessen. 2 Minuten wegen Haken hat er überkommen. Das Powerplay, das hat dann der HC Genf Servette können verwerten. Sie haben zwar viel Anläufe gebraucht gehabt. Erst kurz vor dem Ablauf von der Strafe ist es dann der Josh Joris gsi, wo auf Pass von Vincent Praplan und dem Willi Sarjärvi können zum 2:2 Ausgleichstreffer schiessen. Und jetzt kommt es noch dicker für die Lakers. Jetzt hat es nämlich eine weitere Strafe gegeben. Der Niklas Jensen hat den Zweier kassiert wegen einem Stockschlag. Und das heisst wieder Powerplay zugunsten vom HC Genf Servette. Ja, jetzt muss man wirklich aufpassen, wenn man dann am Schluss nicht mit leeren Händen dastehen, nachdem man das Spiel mal mit 2:0 geführt hat. Noch sind 10 Minuten zu spielen in dem dritten Drittel. Der neue Spielstand zwischen Genf und Rappi 2:2.
2: Ja, und da sind wir in der Tissot Arena und da hat es einen Doppelschlag gegeben, und zwar für den HC Ambri Piotta, und da, darum steht da zeigen da ein 2 und ein 3, also Ambri führt gegen Biel mit 3:2. Wie ist es zu dem gekommen? Aus dem Nichts, muss man eigentlich sagen. Die 49. Minute ist es der Zaggeo ein Totti gewesen mit dem Schuss von der blauen Linie, wo allen vorbei ist, ins Glück rein, ins Goal rein. Ja, man hat fast das Gefühl gehabt, dass Ambri nur mit einem Weitschuss kann erfolgreich sein am heutigen Abend, weil sie eben nach wie vor nicht in diesen Slot rein kommen. Und tatsächlich ist es bei der 49. Minute auch so gewesen, dass Zaggeo Totti da hätte können den 2:2 Ausgleichstreffer erzielen. Und gerade im nächsten Angriff ist der Führungstreffer gekommen in der 50. Minute für den HC Ambri Piotta. Und zwar ist es Dario Wüthrich gewesen, wo man einen Verteidigungsfehler vom EHC Biel profitiert hat. Der Verteidiger von Biel hat den Schieber einfach einschwellen, rausspedieren aus dem Drittel raus, aber schießt sie genau auf die Kelle von Dario Wüthrich. Da hat nur noch den Harry Setteri vor sich und seinen Schlenzer geht ins Netz hinein, zum grossen Jubel von den vielen Mitgereisten

0: HC Ampli Biota Fans und somit sind jetzt also gestern aus der Leventina tatsächlich in Führung gegangen, nachdem es da jetzt lang nicht ausgesehen hätte, als könnte die Leventiner die Partie noch drehen. Ja, gut, was wollen wir sagen, das nehmen wir natürlich sehr, sehr gerne und eben, man muss manchmal nicht viele Chancen haben im Hockey und kann trotzdem die Spiel gewinnen und so sieht es doch aktuell da in der Tissot Arena auf. Genau nach 10 Minuten sind dann noch die Spiele im dritten Drittel. Neuer Spielstand also zwischen mir Biel und dem HC Ambri Piotta 2 zu 3.
1: 2 zu 2 hier in der Leventino. Der EV Zug hatte die Möglichkeiten gehabt nach dem 2 zu 2, weil der Nick Schor 4 Minuten auf die Strafbank hätte müssen wegen einem hohen Stock. Er hat ja dort den Rico Gredig noch im Gesicht getroffen. Gredig blütend raus müssen, aber der EV Zug hat nichts Zählbares zustande gebracht. Und jetzt muss man selber während 1 Minute 25 noch in Unterzahl spielen. Sven Sentler wegen Behinderung ist er auf die Strafbank geschickt worden, aber bisher hat der HC Lugano auch in dem Powerplay nicht viel zustande gebracht. Die Scheibe geht jetzt richtig Schlegel, wird sie mal rausgespielt. Schlegel tut sie dann hinteren Büscheln, hinter sein eigenes Goal. Dort hat er nicht den Lassi Thompson, den Böck. Und versucht jetzt da mit dem Luca Falzini ins Drittel reinzukommen. Falzini, Querpass durch, Slot durch. Jetzt ist die Scheibe hinter dem Goal. Wieder ist es der Luca Falzini, der die Scheibe kann übernehmen kann. Sucht eine Anspielstation. Türkauf lauert da im höheren Slot. Vor dem Goal auch parat, schon ein Spieler, aber die Scheibe wird dann aufs Goal gebracht, aber der Spieler von Lugano, es müsste eigentlich, es müsste der Zach Sanford gewesen sein, der dort selber abgeschossen worden ist, also den Schuss geblockt hat und darum war die Scheibe nachher unkontrolliert und konnte vom EV Zug rausgespielt werden. Noch 25 Sekunden in Unterzahl, das müssen wir jetzt noch überstehen, weil es sind nur noch 7,5 Minuten zu spielen. Türkauf schiebt die Scheibe mal Richtung rote Linie. Dort ist es der Olle Lixe. Lixe sucht eine Anspielstation. Findet sie auch mit dem Lassi Thompson, wieder Lixel. Lixel in die Mitte rein, Richtung Slot. Dort hat Falzini Welle in dem Moment schlägt der Schlegel seine Kelle aufs Eis. Das heisst, der EV-Zug ist in dem Moment wieder komplett, aber beide sind bereits schwer von diesen 5 oder von den anderen 4 Spielern, die schon jetzt länger auf dem Eis sind. Darum muss man jetzt schauen, dass man da schnell in Scheibenbesitz kommt und die Scheiben oder einfach mal rausspielen kann. 7 Minuten haben wir noch zu spielen. Hier auf der Matschur im dritten Drittel Spielstand Lugano Zug 2 zu 2.
2: Der Blick auf den Spielstand bei den weiteren Match in der National League. Aschua und ZSC Lions, dort steht es immer noch 2 zu 1 oder wieder 2 zu 1. Dann haben wir Davos, Fribourg 1 zu 1, Kloten-Bern. Bern führt mit 3 zu 1 und Lausanne führt mit 4 zu 2 gegen die SCL Tigers.

0: Eishockey live auf Radio Zentral. Da sind wir heute oben unter anderem auch dabei beim Match HC Lugano gegen EV Zug. Da stehen wir im dritten Drittel und es geht langsam im Ende entgegen. Remo Krummenacher.
1: 2 Minuten 55 haben wir noch auf der Matchuhr. Der EV Zug jetzt gerade in der eigenen Zone beschäftigt gewesen, hat sich können lösen. Kommt in die Mittelzone, aber Wingerli sieht Pass auf die linke Seite, wo der Vinzenz Rohrer hat die Welle anlaufen. Also man hat Welle dort Wechsel machen, aber er ist noch nicht dort gewesen, wo er hat die Welle sein. Darum ist die Scheibe dann auch verloren gegangen. Die Luganesi kommen jetzt ins Drittel rein, sind da hinter dem Goal. Dann sind dort zwei Zucker beschäftigen, der Elia Riva und der Sven Senter, der kommt dann mit der Scheibe raus, läuft am Stür, läuft am Verteidiger wie. Jetzt plötzlich Breakaway, Vinzenz Rohrer, schöner Pass gewesen vom Senter auf Vinzenz Rohrer und er wird dann aber im allerletzten Moment noch da ein bisschen behindert und kann dann die Scheibe nicht auf Niklas Schlegel sauber bringen. Der EV Zug wieder hinter dem eigenen Goal. Es ist der Elia Riva, der jetzt da ein bisschen Spiel beruhigt, Zeit lässt, dass da neue Kräfte aufs Eis kommen. Scheibe wird rechts links rausgespielt, dann Geisser mit Petrovic im Doppelpass, Leuenberger, Petrovic, Abschlussversuch knapp am Goal vorbei. Petrovic hat noch abgelenkt, aber der EV Zug kann in Scheibenbesitz bleiben. Schöner Doppelpassversuch, aber jetzt hat man einmal zu viel. Der Petrovic hat da vielleicht besser selber versucht abzuschliessen, als noch einmal am Leuenberger rüberzugehen. Und darum kommt man dann gar nicht zum Abschluss. Jetzt ist es Petrovic versucht, am Türkauf dort dann irgendwie die Scheibe abzuluchsen, aber das Spiel wird unterbrochen. Icing, nein, es ist ein Offside gewesen, darum muss man da noch einmal frisch aus der Zone raus. Das Beck wird wieder frisch eingerührt. 1 Minute 30 haben wir auf der Matschur und der Spielstand im dritten Drittel aktuell. Lugano gegen EV Zug 2-2.
2: Ja, da sind wir wieder in der TSV Arena, wo wir ein weiteres Goal gesehen haben, und zwar der Ausgleichstreffer zum 3-3 in der 56. Minute. Ist es zuerst ein Pfostenschuss gewesen und dann ist es der Dominik Zwerger gewesen, wo der Böck einfach aus der Luft in Baseball-Manier reingeschossen hat zum Ausgleichstreffer zum 3-3. Ausgerechnet also der Ex-Sambri-Spieler, der Dominik Zwerger, der heute schon die eine oder andere Chance gehabt hat, kann da den Ausgleichstreffer erzielen. Ja, es ist wirklich eine Chance gewesen mit mehreren Höhepunkt nacheinander und irgendeinem ist es halt zu viel gewesen und irgendeinem Champion dann halt die Scheibe können dort reindrücken und man muss es schon auch sagen, wahrscheinlich auch verdient da den Ausgleichstreffer erzielen. Es ist wirklich ein Spiel, das auf gleichem Niveau stattfindet. Beide Mannschaften haben zwar nicht so viele Chancen, aber haben ihre Chancen. Das Spiel geht hin und her. Es ist nicht so, dass nur eine Mannschaft übermässig irgendwie im Böcksitz wäre. Nein, es ist wirklich ein sehr, sehr ausgeglichenes Spiel und darum geht der Spielstand, der jetzt aktuell oben an der Anzeige Tafel steht, sicher auch in Ordnung. 5 Minuten 18 sind noch die Spiele der TSV Arena. Neuer Spielstand BL3 am Brin 3.
3: Und da sind wir in Genf. In Genf geht es auch langsam Richtung Ende von der regulären Spielzeit. Im Moment steht es immer noch 2-2 zwischen dem HC Genf Servette und der Rapperswil Jona Lakers. Und es dauert noch 2 Minuten, das dritte Drittel. Und jetzt ist natürlich wichtig, dass die Lakers schauen, dass sie da nicht noch über den Treffer überkommen, wo Genf dann würde die volle Punktzahl mitnehmen. Nein, die Lakers, sie beschränken sich jetzt auch vielfach zum Böck rausspedieren. Sie spienzeln wahrscheinlich jetzt schon auf eine Verlängerung, dass man dann vielleicht dort könnte zuschlagen im Moment, aber ist es immer wieder ein Icing gewesen, ein unerlaubter Befreiungsschlag, den es gegeben hat und dann muss man wieder zurück in die Zone von der Rapperswil Jona Lakers und dann kann man natürlich nicht wechseln. Ja, es ist jetzt da ein harter Schlussfight, der da jetzt auf dem Eis stattfindet. Die Rapperswil Jona Lakers, die auch ihre Möglichkeiten gehabt haben, wo auch die Chance hatten, um noch am dritten Treffer zu schiessen, aber das eben auch nicht gemacht haben, genauso wie Genf. Jetzt probiert man nochmal aus der eigenen Defensive raus einen Angriff zu lancieren. Das machen die Rapperswil Jona Lakers jetzt mit dem Gianmarco Vetter, aber sofort kommen zwei Genfer und nehmen ihm dort die Scheibe wieder ab. Der Jensen kommt nochmal einmal da, wo der Nöch am Böck, aber sofort geht Genf auf die andere Seite und ihren Topscorer, der Jesse Puljujärvi. Der ist immer jetzt auf dem Feld. Der wird jetzt richtig forciert da in dieser Schlussphase. Und jetzt ein Scheibenverlust. Und der Gegenstoß von der Genfer und der Stimme. Ja, jetzt ist doch der 49 Sekunden vor dem Ende der regulären Spielzeit drin. Ja, so hat sich da jetzt der Rapperswiler den Böck abnehmen an der blauen Linie. Der Viktor Rask verliert dort die Scheibe und dann ist es der HC Genf Servet, der hat können, da mit einem schnellen Gegenschlag können den Böck ins Goal rein versenken und der Zachary Manninen ist es gewesen, der den Böck versorgt hat und somit jetzt also da den Führungstreffer kann erzielen. Somit haben wir einen neuen Spielstand in Genf zwischen Genf und Rappi 3-2.
1: In Lugano spienzeln wir nicht auf die Verlängerung, sondern da werden wir in 1 Minute 15 drin sein. Der Spielstand 2-2 hat gehabt bis ans Ende vom dritten Drittel. In der Minute 10 geht es weiter in der Overtime. Ja, dann kann es natürlich sehr, sehr schnell plötzlich zu Ende gehen. 2-2 nach 60 Spielminuten hier zwischen Lugano und EVZ.
0: Ja, wir gehen gerade noch zum Martin Hürlimann. Dort ist Spiel gegen Ambri zu Biel. Dort ist auch erst das dritte Drittel ist gerade in den letzten Minuten.
4: Ja genau, die letzten zwei Minuten, die sind jetzt hier gerade am Anlaufen. Immer noch 3-3 der Spielstand zwischen MHCB und Mazia. Aber Piotta, Chancen haben wir wieder auf beiden Seiten gesehen. Und zwar eine gute, aber keine ist ausgenutzt worden. Beide Mannschaften suchen hier jetzt den vollen Erfolg noch in den ersten 60 Minuten. Zu erzielen, mal schauen, ob es der Mannschaft noch klingt. Aktuell ist es der andere Heim, der hinter dem Goal durchgeht. Spielt sie zurück zum Dario Wüttrich. Aber der versucht zwar abzuschliessen, aber es ist der Marc Sever, der die Scheibe kann mit dem Bein schon blocken über lenken und darum wird es da wieder ein Bulli geben. Ja, das Spiel, das hat wahrscheinlich auch kein Sieger verdient nach 60 Minuten. Da wäre eine Verlängerung wahrscheinlich auch gerechtfertigt, wenn man sieht, was da in den letzten Minuten am heutigen Abend unten auf dem Eis so abgelaufen ist. Es hätte aber gerade so gut eben auch können sein, dass eine Mannschaft gewinnt, dass irgendein Böck noch irgendwie reingekullert. Das sind doch diese Goal, die ein bisschen per Zufall entstanden sind am heutigen Abend. Alle sechs Goal, keins von denen ist eigentlich wirklich schön rausgespielt gewesen. Oder ist das ein Tag von einem schönen Spielzug? Nein, alles ein bisschen auf glücklicher Basis. Stand kommt jetzt! Schießt tatsächlich der HC Ambri Piotta. 3-4, 1 Minute 43. Vor Ende dieser Partie ist es der finnische Stürmer, der Robi Jarventi, der da kann, das erste Mal im Dress von Ambri einen Torerfolg zu erzielen. Und das nicht mit seiner Nummer, die er eigentlich schüchtern hat, sondern mit einem 87, nicht irgendwie ein Andenken Dario Bürgler. Nein, sondern weil sein Liebli verblüht war. Er hatte Nasenblüten, musste das Liebli wechseln und die Nummer 87, die hat ihm doch jetzt Glück gebrungen und er hat da tatsächlich die Scheibe einnetzen zum 3-4. Und es wird jetzt auch ein Timeout geben vom HC Ambri Piotta, wie man da jetzt will, den Sieg über die Runde bringen. 1 Minute 43 vor Ende der Partie. Also ja, das wäre es jetzt noch, wenn der HC Ambri Piotta tatsächlich die 3 Punkte könnte heimnehmen. Das wäre natürlich wunderbar für die Leventiner, aber muss es auch sagen, ein bisschen glücklich, weil wie schon gesagt, im Spielverlauf entspricht das eigentlich nicht. Aber eben, der Sport, der ist ja manchmal nicht fair und manchmal kann man auch wirklich die 3 Punkte holen, ohne zu brillieren. Und so sieht es auch aus. Es war ein Goal gewesen. Nach einem Bulli-Bulli-Gewinner gerade ein Abschluss. Also so kann man es auch machen. Also auch nicht aus dem Spiel raus. Es sind eben solche Situationen, wo das Spiel so am heutigen Abend da entscheiden. Die Sirene ist erklungen. Das heisst, das Spiel wird wieder nach dem Timeout jetzt gerade aufgenommen. 1 Minute 43 ist also da noch auf der Anzeigetafel. Jetzt sind wir natürlich wirklich gespannt, ob da noch einmal etwas passiert, ob der EHC Biel tatsächlich noch einmal reagieren kann oder wie es dann schlussendlich aussieht. Aber eins ist klar, wir müssen da hoffen, dass es aus anderer Sicht nicht noch zu einer Verlängerung gibt. Ich gebe mal wieder ab, weil es noch nicht angepfiffen worden ist. Immer noch 1 Minute 43 da auf der Anzeigetafel. 3-4 der Spielstand zwischen Biel und Ambri.
3: Da sind wir schnell in Genf gelandet, da kann ich es kurz und bündig machen. Es hat noch ein 40 Goal gegeben, das leere Goal rein, hat der Jesse Puljujärvi noch reingeschossen, so dass dann jetzt der HC Genf Servette gewonnen hat, ganz klar. Und deutlich Schlussresultat, Genf gewinnt gegen Rappi mit 4-2.
1: 30 Sekunden von der Verlängerung sind bereits gespielt. Calvin Türkauf mit einem ersten Abschlussversuch. Da hat es Fötzeli Reden gegeben aus der Zuger Fankurve. Darum hat das Spiel müssen kurz unterbrochen. Nach dem Unterbruch müssen sie eingereinigt werden. Und jetzt ist die Bulli gespielt worden. Es sind wieder die Luganesi, die in Scheibenbesitz sind. Hinter dem eigenen Goal versucht man jetzt hier sauber in die Zone vom EV-Zug rein zu kommen. 6 Senfert kommt in die Zone rein. Wird dann bedrängt, fährt auch wieder raus. Es ist der Jan Kov, der Tobi Geisser, der im Jibe konnte abluchsen. Vinzenz Rohr kann sie übernehmen. Jetzt ist Vinzenz Rohr, Geisser und Tatar auf dem Eis. 3 gegen 3. Viel Platz natürlich im Moment auf dem Eis. Jetzt Tatar kann Jibe in der blauen, neutralen Zone übernehmen. Versucht einmal reinzubeiden mit viel Tempo. Wird dann aber angehalten oder gestoppt von 2 Luganesi. Kommt kein Abschlussversuch. Und ein weiterer Pfostenschuss für den HC Lugano. Und dann kullern die Scheibe ins Lot führen und dort sind es dann wirklich die Luganesi. Es müsste eigentlich der David Ebischer gewesen sein, meinte ich, der dann die Scheibe können am bereits am Boden liegenden Leonardo Cenoni vorbeischieben. Somit gewinnt Lugano 3-2 in der Overtime. Heutigen Abendzug muss mit einem einzigen Punkt Teil 1 antreten. Man hat viel und lang geführt, aber gestohlen ist der Sieg von Lugano nicht. 3-2. Leider ist das Spiel jetzt somit natürlich sofort entschieden. Schönen Abend, wiederhören miteinander.
4: Ja, und auch in der Tis Arena ist das Spiel vorbei. Der AC Ambri Piotta gewinnt auswärts in Biel mit 4-3 dank dem Goal. 1 Minute 43 vor Ende vom Robi Jerventi. Also ein Sieg, der ein bisschen vielleicht gestohlen ist, die 3 Punkte. Da wäre eine Punkteteilung sicher fair gewesen. Aber das nehmen wir natürlich aus Sicht der Leventiner. Sie haben sich das schlussendlich trotzdem erkämpft. Die Scheibe ein bisschen glücklich gekumpelt für die Leventiner. Nachdem er offensiv heute nicht so eine gute Leistung gezeigt hat, defensiv auch eher ein bisschen Pech gehabt, muss man sagen, bei diesen Gegengol. Aber schlussendlich interessiert das niemand mehr. Viertes Spiel, dritte Sieg für die Leventiner. Ambri gewinnt gegen Biel mit 4-3.
0: Ja, da, damit wären die 3 Spiele, die wir heute oben live dabei waren, sind fertig. Das Schlussergebnis, dem Fall jetzig EHC, Genf Servette gegen Rapperswil-Jona gewinnt gegen Rapperswil-Jona mit 4-2. Der Ambri gewinnt gegen Biel mit 4-3 und Lugano mit 3-2 setzen sie sich gegen EVZ durch. Die weiteren Spiele von der heutigen National League. Biel Aschua gegen ZSC Lions, dort steht es nach wie vor 2-4. Dann haben wir Davos Fribourg 1-1 unentschieden. Dann haben wir Kloten-Bern 1-3 und Lausanne führt mit 5-3 mittlerweile gegen die SCL Tigers. Unsere Reporter von den 3 Matchen EVZ, Ambri und Rapperswil-Jona Lakers gehen jetzt noch das Spielerinterview holen. Die werden wir noch auf dem Radiozentral auf unserem Sender heute oben noch spielen. Und bis dann hören wir noch ein paar Takt Musik.

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0: Drei Live-Match haben wir heute oben in der Radio Zentral Sportwelle gehört mit drei Auswärtsspielen. Zwei Niederlagen und einen Sieg hat es dabei gegeben. Der EV Zog hat nach zwei Siegen zum ersten Mal als Verlierer vom Eis müssen. Zoger Verlierung gegen Lugano mit 2-3 nach Verlängerung. Unser Reporter Remo Krummenacher hat nach dem Match den Verteidiger Rafael Diaz vor das Mikrofon geholt.
1: Rafael Diaz, schwieriger Abend heute, 3-2 in der Overtime verloren. Wie hast du das Spiel gesehen?
2: Ja, ich denke, es war ein lehrreicher Abend gewesen. Absolut. Sicher so gewesen. Wir sind

0: noch führen. Und nachher dann, ja, haben wir gemerkt, im zweiten Drittel haben sie schon mehr Chancen kreiert. Sie haben es clever gespielt. Wir haben dann nicht können wechseln, sind auf dem Eisblob und so haben sie Momentum kreiert. Oder? Und ja, schlussendlich bringen wir es 2-2 über die Runde, und einen Punkt und 3-3. Ja, schade, dass wir dort einen kriegen und schlussendlich verlieren. Ja.
1: Was nimmst du Positives mit vom heutigen Abend? Weil Lugano ist schon stärker gewesen und hat nicht unverdient gewonnen. Aber positive Sachen muss man auch immer sehen als Profisportler.
0: Ja, absolut. Es gibt immer Sachen, die man verbessern kann und Sachen, die auch gut gewesen sind. Oder? Gut gewesen, denke ich, war unser Penalty-Kill. Dort haben wir sicher gut gespielt. Ich denke, unsere neutrale Zone war auch okay gewesen, Defensivzone. Natürlich der Leo, der hinten den Sack zugemacht hat, hat uns natürlich auch sehr geholfen, dass wir da 2-2 können über die 60 Minuten über die Runde bringen. Und schlussendlich sind es Details, oder? Details, die entscheiden, wo wir die ersten zwei Spiele sehr gut gemacht haben. Wie zum Beispiel der Scheibe gehabt, mit der Scheibe gespielt, nicht einfach abgespielt. Und dann haben wir heute zwei, drei Mal die Scheibe einfach gratis, sagen wir mal so, am Gegner gegeben, sind wir gewechselt und nachher sind sie wieder so besser ins Spiel gekommen. Oder? Und ich denke, das haben wir extrem gut gemacht in den ersten zwei Spielen. Oder? Wir haben die Scheibe behalten, sind hinter das Goal und etwas probiert mit der Scheibe. Und so ist es natürlich für den Gegner auch schwieriger, um Chancen zu kreieren. Oder? Und sicher das, was wir anschauen und wieder verbessern für den Freitag.
1: Und nichtsdestotrotz, kurz nach dem 2-2. Zweimal, 2+2 Strafen gegen Nick Schor und dann irgendwie hat man ja die Möglichkeit gehabt, das Momentum zu kehren. Warum hat es dort im Powerplay nicht geklappt?
0: Ja, sicher so, dass es eine Key-Situation war, oder? Dass man so kurz, ja, sag jetzt mal vor Schluss, 4 Minuten Überzahl hat, ja, denke ich, müssen wir sicher einen machen, absolut. Oder das Momentum kreieren, gute Chancen kreieren. Ich glaube, wir haben vielleicht, ja, 1-2 gute Chancen gehabt, jedoch muss es ein bisschen gefährlicher werden und ja, sicher ein Prozess. Es ist jetzt das dritte Spiel durch und jetzt geht es am Freitag wieder weiter.
2: Die Rapperswil-Jona Lakers verlieren mit 2-4 gegen Genf und das nach einer 2-0 Führung. Der István Natsch hat mit dem Fabrice Herzog über die bittere Niederlage geredet.
1: Fabrice Herzog, wenn man nach so einem Spiel ohne Punkte dasteht, dann muss es glaub, besonders wehtun.
3: Ja, das ist ziemlich hart. Wir haben 40 Minuten sehr gut eigentlich gespielt, defensiv nicht so viel zulassen und offensiv viele Chancen kreiert. Nachher geht man es weg in den letzten 20 Minuten.
1: Was haben wir denn anders gemacht in dem letzten Drittel?
3: Wir sind nicht mehr so konsequent mit dem Böck. Wir haben die Scheibe verloren, wie dort beim 3-2. Wir haben die Strafen genommen, die nicht müssen sein. Das sind ein bisschen die zwei Sachen gewesen.
1: Am Anfang hat es doch eigentlich recht gut ausgesehen. Nur gerade 1 Minute gebraucht, um 2 Goal zu machen. Aber so einfach ist es wahrscheinlich schon nicht gewesen.
3: Nein, es war nicht einfach gewesen. Ich meine, die ersten 20 Minuten waren 0-0. Das Spiel war recht ausgeglichen gewesen. Beide Teams hatten Chancen gehabt. Nachher eben mit dem Powerplay dort haben wir 2-0 stellen oder 1-0 und dann 2-0 nachher. Dann hat es eigentlich gut ausgesehen.
1: Eben, es hat gut ausgesehen, aber am Schluss gleich nicht gelangt. Was hätte man müssen besser machen?
3: Ja, ich glaube, eben, dann, wenn man 2-0 führt, muss man das Spiel gut verwalten, muss man gleich noch angreifen, muss man Sorge zu den Scheiben geben, darf sie nicht verlieren und auch keine Strafe nehmen, weil gerade gegen Genf, sie haben ein super Powerplay, da ist es nachher schwierig zum Verteidigen dort.
1: Ja, das hat man gemerkt, vor allem der mit dem gelben Leibli war schon immer omnipräsent gewesen.
3: Ja, genau, der mit dem gelben Leibli und der Mann innen sind sehr stark dort im Powerplay und dann wird es dann schwierig zum Verteidigen.
1: Jetzt hat man keine Punkte aus Genf mitnehmen und schaut natürlich aufs nächste Spiel gegen den HC Davos. Wenigstens ein Heimspiel, dass man nicht so lange in Garfahrt hat wie heute.
3: Ja, Garfahrt darf man nie als Entschuldigung nehmen. Ja, wir freuen uns sicher wieder vor den Heimfans spielen. Es wird nochmal ein grosser Bocken mit dem HCD, aber wir werden bereit sein.
2: Vom Siegerteam Ambri, der mit 4-3 gegen Biel gewinnt, haben wir auch noch eine Stimme bekommen. Da hat der Martin Hürlimann mit dem Philipp Wüttrich geredet.
4: Ja, Philipp Wüttrich, 3-4 Sieg in Biel. Was ist dein Fazit vom heutigen Spiel?
5: Wir haben 6 Minuten gekämpft. Es war schwierig heute. Aber ich glaube, ja, wir haben nie aufgegeben und bis zum Schluss können kämpfen und wirklich die 3 Punkte auch erkämpft.
4: Was ist schwierig heute? Was hat das Spiel so schwierig gemacht für HC Ambri Piotta?
5: Ich glaube, wir waren gut vorbereitet, wir hatten einen guten Start gehabt und dann ja, haben wir, glaube ich, unsere Balance verloren und ein bisschen zu viel gegeben. Aber wir haben es dann wieder gefunden, wieder zurückgekämpft und ich glaube, das ist das, was wir müssen mitnehmen.
4: Wir haben 3 Gegengol kassiert, am heutigen Abend eher unglücklich Gegentreffer oder müssen wir das auch besser verteidigen? Wie ist da deine Schätzung zu den 3 Gegengol?
5: Ja, also man kann jedes Goal besser verteidigen, das ist ganz klar und auch besser haben von mir. So ist der Sport, erlebt von den Fehlern und besser werden.
4: In der Offensive habe ich das Gefühl, haben relativ viele Scheiben aufs Goal gebrungen, aber sind eher wenige in das Lot hineingekommen, die gefährliche Situation. Was hat da gefehlt, dass ihr euch auch aus dem Spiel raus vielleicht auch noch bessere Situationen, bessere Goalchancen hätte können spielen?
5: Ich glaube, so ein bisschen das Timing, dass wir ja, auch wirklich vor dem Goal stehen, wenn wir schiessen und dass wir aber nicht schiessen, wenn wir nicht vor dem Goal stehen. Ich glaube, das ist so ein bisschen das, wo wir uns noch ein bisschen mehr finden und uns verbessern.
4: Das dritte Spiel, wo du im Goal spielst, der dritte Sieg, es läuft bei dir auch persönlich?
5: Ja, auf jeden Fall. Es ist natürlich schön, wenn man gewinnen kann. ich hoffe, es geht weiter so.
2: Die weiteren Spiele von heute Abend, ZSC Lions, gewinnen weiter. Sie schlagen auch Aschua mit 4-2. Fribourg gewinnt gegen Davos mit 2-1 nach Penaltyschiessen. Kloten verliert gegen Bern mit 1-4. Und Lausanne schlägt die SCL Tigers mit 5-3. Schön, sind ihr heute dabei gewesen. Danke fürs Zuhören und einen schönen Abend, wünscht der Lukas Wedekind.

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1: Diese Themen haben heute Schlagzeilen gemacht. Guten Abend.
2: Der Nationalrat hat gestern ein Inklusionsgesetz angenommen. Das Gesetz soll Menschen mit Behinderung den Alltag erleichtern und ihnen ermöglichen, an der Gesellschaft teilzunehmen. Der Nationalrat sagte mit 108 zu 80 Stimmen Ja. Mit Nein stimmten die meisten SVP- und zahlreiche FDP-Mitglieder, darunter auch der Aargauer SVP-Nationalrat Andreas Glaner. Wer den Vorschlägen zustimme, kaufe sich lediglich ein gutes Gewissen, so Glaner.
3: Auf Kosten der Kantone, die die Rechnung präsentiert bekommen, auf Kosten der Betroffenen selbst, die am Ende ein Gesetz erhalten, das ihnen nicht wirklich hilft.
2: Nach Angaben des Bundesamts für Statistik leben in der Schweiz rund 1,8 Millionen Menschen mit Behinderung.
4: Versicherte sollen ihre AV-Daten künftig online abrufen können. Der Ständerat hat der Digitalisierung der Sozialversicherungen zugestimmt. Ab 2028 soll eine Online-Plattform zeigen, welche Beiträge einbezahlt wurden und ob Lücken bestehen. Versicherte können zudem ihre Ansprüche einsehen, voraussichtliche Leistungen berechnen und Anträge elektronisch einreichen. Die Nutzung bleibt aber freiwillig. Allein beim Versand könnten die Versicherer rund 25 Millionen Franken pro Jahr einsparen. Der Nationalrat will strengere Regeln für den Kauf von Immobilien durch Personen aus dem Ausland. Er hat deshalb die Verschärfung der sogenannten Lex Koller mit 123 zu 54 Stimmen angenommen. Die Verschärfung würde allerdings vor allem Tourismusregionen treffen und nicht für mehr Wohnraum in der ganzen Schweiz sorgen, sagt der Walliser Mitte-Nationalrat Sidney Kamerzin.
5: Glauben Sie wirklich, dass ein Verbot des Verkaufs von Ferienwohnungen und Chalets in Wallis, Tessin, Grau und Bern diese Situation der Schweizer Markt in den Städten verbessern wird? Die Antwort ist natürlich nein.
4: Unterstützt wurde der SVP-Vorstoß von SP und Grünen. Im Ständerat dürfte der Vorstoß auf mehr Widerstand stoßen. Dort haben FDP und Mitte die Mehrheit.
2: Während der diesjährigen Fußball-WM ist in TV-Übertragungen im Schnitt alle 7 Sekunden Werbung für potenziell schädliche Produkte zu sehen gewesen. Das zeigt eine Studie der Universität Bristol. Jonathan Schöffel.
6: Coca-Cola, Bier oder Glücksspiel. Über 93'000 Logos für ungesunde Produkte sind den Fernsehzuschauerinnen und Zuschauern aufs Auge gedruckt worden. Der grösste Teil sind ungesunde Lebensmittel und Getränke gewesen. Das Forschungsteam, das hat die zentral produzierten Live-Bilder von der FIFA analysiert während der WM. Die zusätzlichen Werbespots von den einzelnen TV-Sender, die kämen dann also noch obendrauf. Die Forschenden kritisieren auch, dass Produkte ausgestrahlt worden sind, die in anderen Ländern gar nicht erlaubt sind.

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1: 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Es ist 12 Uhr. 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
2: Die Themen haben heute Schlagzeilen gemacht. Guten Abend.
3: Der Nationalrat hat gestern ein Inklusionsgesetz angenommen. Das Gesetz soll Menschen mit Behinderung den Alltag erleichtern und ihnen ermöglichen, an der Gesellschaft teilzunehmen. Zur Inklusionsinitiative sagt der Nationalrat hingegen nein. Das sei nicht in Ordnung, sagt die Zürcher Grüne Nationalrätin Anne-Beatrice Schmalz. Die Inklusionsinitiative verlange nichts Außergewöhnliches, sondern gleiche Rechte für alle.
4: Die Initiative geht einen entscheidenden Schritt weiter. Sie will tatsächliche Gleichstellung und die dafür notwendige Unterstützung nicht nur mit einzelnen Maßnahmen fördern, sondern als grundsätzlichen Anspruch in der Verfassung verankern.
3: Das Gesetz ist der indirekte Gegenvorschlag zur Inklusionsinitiative. Nach Angabe des Bundesamts für Statistik leben in der Schweiz rund 1,8 Millionen Menschen mit Behinderung.
5: Künstliche Intelligenz soll besser überwacht und kontrolliert werden. Das fordern 22 Staats- und Regierungschefinnen und Chefs. Angestoßen haben die Erklärung Norwegen und Finnland. Sie fordern, dass KI-Firmen nachvollziehbare Sicherheitsvorkehrungen treffen und diese unabhängig prüfen lassen müssen. Außerdem müssten schwerwiegende Störfälle gemeldet werden. Außerdem solle geprüft werden, ob die UNO verbindliche Maßstäbe setzen und Kontrollen durchführen könne. Der Nationalrat will strengere Regeln für den Kauf von Immobilien durch Personen aus dem Ausland. Er hat deshalb die Verschärfung der sogenannten Lex Koller angenommen. Der Vorstoß stammt vom Zuger SVP-Nationalrat Thomas Eschi. Unterstützt wurde er auch von SP und Grünen. Der Schweizer Immobilienmarkt gehöre zu den attraktivsten der Welt. Deshalb braucht es Regeln, sagt die Zürcher SP-Nationalrätin Jacqueline Badran.
6: Weil stabile Währung, tiefe Zinsen, extrem hohe Einkommen der Personen, alle wollen hier rein. Boden lässt sich nicht vermehren, mehr Kapital macht, dass die Preise hochgehen.
5: Im Ständerat dürfte der Vorstoß auf mehr Widerstand stoßen. Dort haben FDP und Mitte die Mehrheit.
3: Die anhaltende Trockenheit hat große Auswirkungen auf die Schweizer Landwirtschaft. Sollte bis Ende September kaum Regen fallen, wird das Sommerhalbjahr das wärmste und wohl auch sonnigste der Messgeschichte, schreibt SRF. Vielerorts keimt frisch gesäter Saat nicht, auch Flüsse führen deutlich weniger Wasser. Deshalb mussten diesen Sommer bereits hunderttausende Fische gerettet werden oder starben wegen des Wassermangels. Laut dem Bundesamt für Meteorologie und Klimatologie dürfte die Trockenheit noch bis Ende Monat, vielleicht sogar bis Anfang Oktober andauern.

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1: Und wir haben das Abendinfo vom 22. September mit diesen Schlagzeilen. Für Ausländer soll das Kaufen von einem Haus in der Schweiz schwieriger werden. Die Volksinitiative Lobbyismus im Parlament ist zustande gekommen. Und der FC Luzern ist finanziell auf Kurs.
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2: Am Mikrofon, der André Schelbert. Die Stadt Luzern fordert auf dem Xylophonweg eine Beschränkung von Tempo 20. Der Weg für Velofahrer und Fußgänger liegt zwischen Luzern und Emmen. Es kommt dort laut dem Stadtrat immer wieder zu gefährlichen Situationen. Darum sollen dort keine schnellen E-Bikes mehr durchfahren, sagt der Umwelt- und Mobilitätsdirektor der Stadt Luzern, Marco Baumann. Sie sollen auf Kantonstrasse ausweichen. Dann soll der Kreiselkreuzstutz sicherer werden. Der Kanton will den Kreisel erst in 8 Jahren umgestalten. Marco Baumann sagt aber, das müsse schneller gehen.
3: Ich kann sagen, dass wir in dem Sinne ein gutes Verhältnis haben zu den Fachleuten auch vom Kanton. Wir sind hier im regelmässigen Austausch und sind auch immer schauen, wo wir Optimierungen vornehmen. Wir stellen einfach fest, dass der Kanton halt bei der Kantonstrasse immer auch grössere Gebiete gerade gleichzeitig anschaut und darum jetzt nicht so gerne punktuelle Verbesserungen vornimmt. Und das führt dann einfach dazu, dass Projekte viel länger gehen als vielleicht jetzt bei der Stadt Luzern.
2: Beim Kreisel Kreuzstutz, wo die Basel- und Bernstrasse zusammenkommen, gab es in den letzten Jahren nämlich immer wieder Unfälle. Die Stadt Luzern plant auf der Almens eine Vierfachsporthalle. Ankommen soll sie am Fuss von der Hügelkuppe von der Schulanlage Hupelmatt. Das für die Schulen und für die Vereine. Dazu soll es dort im zweiten Stock eine Tagesschule für Betreuung von rund 150 Kindern. Der Luzerner Stadtrat rechnet mit Investitionen von fast 40 Millionen Franken. Die Direktorin der Stadt Luzern, Corinna Bertsch, sagt, die Kosten seien zwar hoch, aber die Halle sei sehr wichtig.
4: Wenn wir die Vierfach-Turnhalle zusammen mit der Tagesschule, mit den Betreuungsflächen realisiert haben, dann stehen wir sehr gut da. Wir können das Bedürfnis vom Schulsport abdecken, wir können das Bedürfnis vom Breiten- und Vereinssport abdecken und wir haben auch für die Tagesschule eine gute Lösung gefunden, gerade so neu bei der Schulanlage Hubelmatt. Und dann haben wir eigentlich wirklich ein Bauwerk, das für die nächsten Jahrzehnte den Bedarf auch abdecken kann.
2: Als nächstes entscheidet das Stadtparlament über den Betrag von rund 4 Millionen Franken für einen Architekturwettbewerb und die weitere Planung. Die Halle die soll frühestens Ende 2033 bezugsbereit sein. Die Thürner Regierung will Klassenlehrer entlasten. Je grösser eine Klasse ist, umso mehr Zeit sollen die Lehrer für ihre zusätzlichen Aufgaben überkommen, sagt der Thürner Bildungsdirektor Schorsch Simmen.
5: Sie müssen Schüler eigentlich betreuen bei gewissen Fragen. Sie haben Elternarbeit, die sie ausführen müssen. Und bei grösseren Klassen, mehr Schüler, ist das sicher mehr Arbeit. Also mehr Eltern, mehr Schüler, mehr Arbeit für Klassenlehrpersonen. Und wenn wir eben im Kanton nur eher ein heterogenes System haben, kleinere Schulen und grössere, macht das bei uns Sinn, dass wir das ein bisschen abstufen.
2: Zum Beispiel soll ein Klassenlehrer, der 21 Schüler hat, etwa 8 Stellenprozent zu gut haben. Für die zusätzliche Entlastung rechnet die Thürner Regierung mit Kosten von rund 700'000 Franken. Die Vernehmlassung dazu läuft noch bis Mitte Dezember. Ziel ist es, dass die neuen Arbeitsbedingungen für Thürner Lehrer ab dem nächsten Schuljahr eingeführt werden können. Die Stadt Luzern will ihre Angebote für Buben und junge Männer überprüfen und wenn nicht, die gehen ausbüben. Der Stadtrat unterstützt eine Forderung der SP und der Grünen. Im Fokus stehen unter anderem problematische Rollenbilder, Gewaltprävention und Männerbilder in sozialen Medien. Möglich wären zum Beispiel zusätzliche Workshops und Weiterbildungen für Fachpersonen. Auch ein Anschluss an die Plattform Vorsicht Männersphäre soll geprüft werden. Die Plattform vom Bund und dem Kanton Zürich beraten Eltern und Fachpersonen im Umgang mit Jugendlichen, die im Internet mit problematischen oder frauenfeindlichen Männlichkeitsbildern in Kontakt kommen. Die Stadt Luzern hat einen Mann für ihren 850. Geburtstag gefunden. Der Kandid Wild übernimmt die Projektleitung für das grosse Stadtjubiläum im Jahr 2028. Der Nidwaldner hat unter anderem den Stanzer Musiktag geleitet und soll jetzt zusammen mit Verein, Quartier und Kulturschaffenden das Jubiläumsprogramm auf die Beine stellen. Gefeiert werden soll das in der ganzen Stadt. Heute Abend wird Luzern den Anerkennungs- und Förderpreis vergeben. Er geht an Konservator vom Luzerner Stift, Schatz an Urs Beat Frey. Der Regierungsrat ehrt ihn für die Erhaltung des kirchlichen Kulturerbe und sein Wissen als Kunst- und Kulturvermittler. In der Stadt Luzern hat eine Touristin beim Einparkieren mehrere Autos kaputt gemacht. Die 20-jährige Rumänin hat gestern am Geissensteiring rund 90'000 Franken Schaden hinterlassen, schreibt die Luzerner Polizei. Frau und ihre Beifahrer haben sich leicht verletzt. Weitere Abklärungen haben außerdem gezeigt, dass die Rumänin keinen gültigen Fahrausweis hatte. Beim Kinderschutz im Kanton Schweiz funktioniert die neue Aufteilung der Kosten offenbar gut. Seit 2023 zahlen Kanton und Gemeinden je die Hälfte, wenn zum Beispiel ein Kind Unterstützung braucht. Eine Untersuchung von der Hochschule Luzern zeigt, Gemeinden werden entlastet und die Abläufe die sind einfacher geworden. Außerdem werden freiwillige Hilfsangebote mehr genutzt und Entscheide weniger von finanziellen Überlegungen beeinflusst. Verbesserungsmöglichkeiten sieht die Studie trotzdem, zum Beispiel bei der Unterstützung von jungen Erwachsenen. Die Erkenntnis fließt jetzt in die Revision des Schweizer Sozialgesetzes ein. Im Kanton Schweiz breitet sich die asiatische Hornisse weiter aus, und zwar von Westen nach Osten. In den letzten zwei Monaten haben wir schon 10 Nester gefunden und fachgerecht entfernt, meldet das Schweizer Umweltdepartement. Für Menschen ist die asiatische Hornisse nicht gefährlicher als die einheimische. Sie macht aber Jagd auf Bienen und isst reife Früchte. Darum könnte es im Wein- und Obstbüschäden geben, schreibt das Schweizer Umweltdepartement. Wer eine asiatische Hornisse oder ein Nest entdeckt, sollte das melden. Und welche Menschen sollen im Kanton Zug noch mehr Worte kommen und was darf auf keinen Fall noch teurer werden? Solche und andere Fragen stellt Renato Götti an Zug Regierungsratskandidaten vor den Wahlen Anfang Oktober. Das sind die Interviewporträts vom Bühdirektor Florian Weber und vom grünen alternativen Kandidat Andreas Lustenberger.
6: Name?
7: Florian Weber.
6: Alter?
7: 45.
6: Partei?
7: FDP.
6: Ich bin in der Zug Regierung seit
7: 2019.
6: Was können andere Zugregierungsmitglieder von mir lernen?
7: Wenn denn? Von den Sachthemen.
6: Was kann ich von den anderen Zugregierungsmitgliedern lernen?
7: Lebenslanges Lernen ist das Motto. Das gilt auch in der Regierung.
6: Was will ich im Kanton Zug verändern?
7: Sei es Wasserinfrastruktur, sei es die wohnpolitische Strategie, sei es ÖV und Verkehrsinfrastruktur. Da gibt es Arbeit zu machen.
6: Was will ich im Kanton Zug beibehalten?
7: Eine moderne Infrastruktur, gute Anbindungen, ganzheitliche Mobilität, aber auch eine intakte Landschaft, gute Dienstleistung und kurze Wege.
6: Welche drei Themen sind mir besonders wichtig?
7: Standortattraktivität, gesunde Finanzen und vor allem auch das Miteinander und Selbstverantwortung.
6: Was darf im Kanton Zug auf keinen Fall noch teurer werden?
7: Der Zugkirsch.
6: Wann habe ich zuletzt meine Meinung geändert und warum?
7: Bei der Ferienplanung, wo man vor Ort war, haben wir doch gemerkt, es ist doch besser, als ich gemeint habe. Und ich würde es, glaube ich, gerne wieder mal dorthin zurück.
6: Darf man den Ort erfahren?
7: Ja, Rom.
6: Welche Bevölkerungsgruppe muss in der Zugpolitik noch mehr angehört werden?
7: Unbedingt der Mittelstand.
6: Mein Lieblingsplatz im Kanton Zug ist?
7: Der Vorgeisboden auf dem Zugenberg, würde ich sagen.
6: Wo gefällt es mir weniger im Kanton Zug?
7: Im Stau auf der Arterstrasse.
6: Mein grösstes Vorbild ist?
7: Meine Eltern, die sind bodenständig und trotzdem sehr weltoffen.
6: Mein Lieblingszoger oder meine Lieblingszogerin ist?
7: Der Drogist, der Peter Schleiss aus Hünenberg, vielleicht der Erich Barth aus dem Restaurant Schiff oder der Stefan Meyer, Peter Biberger von Vorgeisboden. Also, und vielleicht ist es auch mal ein guter Freund, wo man froh ist, wenn er ein offenes Ohr hat und sich austauschen kann.
6: Name?
8: Andreas Lustenberger.
6: Alter?
8: 40.
6: Partei?
8: Alternative Grüne.
6: Aktueller Beruf?
8: Ich bin Leiter der Inlandhilfe der Caritas Schweiz und Verwaltungsratspräsident der Caritas Märkte.
6: Meine grösste Stärke?
8: Verschiedene Meinungen einzubeziehen und dann die beste Lösung zu erarbeiten. Und genau diese Fähigkeit möchte ich mit voller Motivation zukünftig in die Regierung einbringen.
6: Meine grösste Schwäche?
8: Das ist Schocke.
6: Was will ich im Kanton Zug verändern?
8: Bauen wir endlich mehr bezahlbare Wohnungen für Junge, für Familien und auch für ältere Zugerinnen und Zuger.
6: Was will ich im Kanton Zug beibehalten?
8: Einerseits Tradition, andererseits aber auch einen innovativen Wirtschafts- und Bildungsstandort Zug.
6: Welche drei Themen sind mir besonders wichtig?
8: Bezahlbarer Wohnraum, Entlastung von Familien und vom Mittelstand und der Einsatz für einen sozialen und gesellschaftlichen Zusammenhalt in unserem Kanton.
6: Was darf im Kanton Zug auf keinen Fall noch teurer werden?
8: Die Mieten.
6: Wann habe ich zuletzt meine Meinung geändert und wieso?
8: Ich habe zusammen mit Anna Bieri von der Mitte uns eingesetzt für bessere Unterstützung für Familien im Kanton Zug. Die Regierung hat dann uns überzeugt, dass es dazu kein neues Gesetz braucht, sondern dass es ein bestehendes Gesetz kann verbessert werden kann.
6: Welche Bevölkerungsgruppe muss in der Zugerpolitik noch mehr angelassen werden?
8: Mieterinnen und Mieter.
6: Mein Lieblingsplatz im Kanton Zug ist?
8: Seebeizli in Oberägeri.
6: Wo gefällt es mir weniger im Kanton Zug?
8: Hier in Zug ist es ein bisschen der Postplatz, weil eigentlich ein wunderschöner Platz und die Politik blockiert sich da. Es ist eher ein Verkehrsknotenpunkt.
6: Mein grösster Vorbild ist?
8: Unter anderem die Altbundesrätin Ruth Dreifuss.
6: Mein Lieblingszuger oder meine Lieblingszugerin ist?
8: Ich bin im Fanclub vom Schwinger Marcel Bieri. Sein Schwingstil beeindruckt mich und auch menschlich ist er mir sehr sympathisch.
2: Das waren die Interviewporträts vom Zuger Bündirektor Florian Weber und vom Grünen Alternativenkandidat Andreas Lustenberger vor der Regierungsratswahl am 4. Oktober. Heute Abend da sind dann GLB-Kandidatin Joëlle Gauthier und Jessica Gauch von der SP an der Reihe respektive. Ich nehme mal, die sind schon gewesen, oder die sind dann morgen. Es kandidieren ja insgesamt 10 Personen für die 7 Zuger Regierungsratssitze. 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
1: Unser Genie in Sachen Wetter ist der Klaus Marquardt. Er weiss nämlich schon ein paar viel, hat mehrere Modelle. Und jetzt würde es interessieren, was sagen die Modelle? Sind sie sich einig?
9: Ziemlich einig, ja, muss man sagen. Der Donnerstag vielleicht noch so ein leichter Wackelkandidat, aber auch nichts Dramatisches. Jetzt heute Abend passiert nichts mehr. Es ist ein ungestörter Sonnenuntergang. Wenn man genau schaut, ein paar kleine Quellwölkchen hat es über den Berg gleich noch gegeben. Die verschwinden jetzt gleich einmal. Die Nacht wird sternenklar. Ja, und morgen hat es dann vielleicht da und dort ein paar lokale Nebel- oder Hochnebelfetzen. Nichts Dramatisches, lockert sich alles auf, verschwindet gleich einmal am Vormittag. Und sonst dann auch lange Zeit wieder viel Sonnenschein, blauer Himmel, einfach ein strahlend schöner Tag. Erst dann auf den Abend oder am Abend selber von Norden her einmal ein paar hohe Wolkenfelder, die da rein driften, nichts Dramatisches. Und Temperaturen? 21, 22 Grad, wenig Wind morgen, 0 Grad Grenze zwischen 3600 Meter weiter Richtung Osten und 3800 bis 3900 Meter nach Westen.
1: Ein goldiger Herbstanfang. Morgen schreiben wir den kalendarisch Herbst. Und, wenn ich schon in deinem Bulletin gehört habe, auch in den kommenden Tagen geht es in diesem Stil weiter, plus minus.
9: Ja, am Donnerstag verlagert sich das Hochdruckzentrum ein bisschen. Da kann sein, dass dann halt von Norden her eine schwache Störung einrutscht. Also das wird passieren, ist eben nur die Frage, wie viele Wolkenfelder bringt das Ding und ob es dann ganz im Osten vielleicht auch noch für ein paar Tropfen langer mag, aber ansonsten bleibt es weiterhin trocken und komplett unfreundlich ist das auch nicht, denn eben die Sonne hat einmal vorübergehend ein bisschen mehr Konkurrenz und Temperaturen ändern sich nicht grossartig. Höchstwert immer noch so 21, 22 Grad. Ab dem Freitag geht es mit viel Sonnenschein weiter und die Temperaturkurve zeigt speziell am Wochenende nach oben. Da kann dann ja, so 25, 26 Grad daher jeweils am Nachmittag, also noch einmal spätsommerlicher Wert, 0 Grad Grenze variiert um die 4000 Meter.
1: Das klingt sehr gut, zum Beispiel für die, die Alpabzug haben. Wir haben gerade die Meldung bekommen von der Ruth Horner, dass sie mit der Familie vom Käseboden dann losziehen am Samstag. Alpabzug für die Älplerinnen und Älpler geht ein spezieller Alpsommer zu Ende. Ja, überhaupt, der Sommer 2026, der geht die Geschichte ein. Das dürfen wir jetzt sagen.
9: Ja, ist ein neuer Jahrhundertsommer, übertrumpft der 2003er-Sommer. Es ist jetzt eine Zeit lang gegangen, aber so lange wie jetzt das gebraucht hat von 2003 bis jetzt, dass man halt das Ganze überbieten, Träume, Wetter, mehrere Kisten Bier sogar, dass das nicht mehr so lange gehen wird. Also das wird man sich dann früher oder später halt gewöhnen müssen, dass man mit solchen Temperaturen zum tun hat.
1: Langzeitprognose. Jetzt mit dem Klaus Marquardt, respektive ein Wett. Mehrere Kisten Bier. Okay. Schauen wir. Merci vielmals.
9: Schauen wir, ob sich wer meldet auf das.
1: Sonst würden wir hier zusammenlegen. Ganz guten Feierabend, wenn er kommt. Und ja, einen guten Start in Herbst.
9: Selbiges. Ciao.
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10: Autofahren oder Heizen, es ist teuer, momentan sehr teuer im Vergleich. Man könnte schon fast von flüssigem Gold reden, wo es da Zapfsäulen kommt oder aus den Öltanks fließt.
11: Ja, ich finde es total daneben.

0: Importeur Avenergy und von Swiss Oil, einem Dachverband der Brennstoffhändler. Zuerst mal recht guten Morgen.
1: Guten Morgen, danke fürs Interesse.
0: Das Interesse ist gross am Thema aktuell. Uli Bammert, wann sind Sie das letzte Mal tanken? Was haben Sie gedacht, als Sie die Zahlen an den Säulen gesehen haben?
1: Ja, ich bin vor etwa zwei Wochen tanken. Ich tanke nicht so viel. Und ich bin wirklich auch, muss sagen, auch ein bisschen verschrocken. Also ich habe noch nie so viel für einen vollen Tank. Ich zahle etwa 150 Franken für eine Dieselfüllung. Und das ist tatsächlich, ja, das ist hoch.
0: Jetzt ist auch gerade wieder die Zeit, wo die Leute Tank füllen daheim mit Heizöl. Und auch da wird es ein grosses Augenreiben geben im Vergleich zu den Preisen noch vor einem Jahr.
1: Das ist so, ja. Wir haben eigentlich schon den ganzen Sommer sehr wenig Traffic gehabt. Also unsere Hände, denen ist fast ein bisschen langweilig geworden. Die Leute haben gewartet, wird es irgendwann wieder günstiger. Im Sommer ist fast nichts gekauft worden. Jetzt ist es halt immer noch teuer, der Preis. Und wir geben den Leuten eigentlich den Tipp, wartet nicht bis zum letzten Moment. Weil sonst kann es dann kurzfristig Verzögerungen geben, wenn alle gleichzeitig bestellen. Wer jetzt noch einen halb vollen Tank hat und gut durch den Winter kommt, der kann ruhig noch ein bisschen warten.
0: Im Auto kann man nicht so lange warten, ob schon da die Leute langsam aufhören zu schauen und sich vielleicht überlegen, den einen oder anderen Kilometer weniger zu machen.
1: Ja, das kann ich mir gut vorstellen. Es ist tatsächlich teurer für Leute, die täglich ein Auto brauchen. Die spüren das dann schon im Portemonnaie, aber das ist halt einfach, das liegt in der Natur von der Sache. Treibstoff, Preisentwicklung hängt halt stark von der Entwicklung vom Rohölpreis ab und der ist jetzt halt wegen diesen internationalen Verwerfungen hoch. Schon seit Anfang März, seit Ausbruch vom Iran-Krieg, ist der Preis hoch. Zwischen ist es mal zurückgegangen, wo man gemeint hat, es gäbe eine Entspannung. Aber die Hoffnungen haben sich mittlerweile wieder ein bisschen zerstoben. Und jetzt ja, ist der Preis wieder hochgegangen. Man kann eigentlich nur hoffen, dass früher oder später die Waffen schweigen und dann auch die Preise wieder oben runterkommen.
0: Sie sprechen es an, der Weltmarkt, der Preis, der dort festgesetzt wird, ist ganz zentral. Der ist abhängig von der Situation im Nahen Osten zum Beispiel. Was für Elemente kommen noch dazu? Was bestimmt der Benzin- oder auch der Heizölpreis oder der Dieselpreis bei uns in der Schweiz?
1: Ja, wir fördern kein eigenes Öl. Darum ist es, wie Sie richtig sagen, sind wir hier mehr oder weniger auf das angewiesen, was uns der Weltmarkt vorgibt. Und der Ölpreis, der ist sicher der absolut Hauptfaktor von unseren Zapfsäulenpreisen. Weitere Elemente sind natürlich die Steuern, oder? Wir haben 70 bis 80 Rappen pro Liter. Die sind fix, die verändern sich auch nicht. Die erhebt der Staat in Form von der Mineralölsteuer. Dann haben wir die Frachtkosten. Dort haben wir momentan ein bisschen Pech, dass die auch gerade sehr hoch sind, weil wir auf dem Rhein die Situation haben, dass eigentlich fast nichts importiert werden momentan. Wir haben zum Glück andere Wege über die Schiene, über die Pipeline, aber insgesamt treibt natürlich halt das der Preis nochmal auf. Dann haben wir halt einfach die ganzen Unterhaltskosten, das ist klar, die verändern sich nicht gross. Da haben wir einfach die Lohnkosten, die Energiekosten und, und. Ein weiterer Faktor ist der Dollarkurs. Das hilft uns jetzt momentan eher, weil der Franken gegen den Dollar sehr stark ist. Aber alles in allem spricht momentan alles eher ja, gegen Konsumenten in der Schweiz. Die Preise sind hoch. Etwas, was man noch sagen muss, ist natürlich die Mehrwertsteuer. Die ist umso höher, je höher der Preis ist. Und das kritisieren wir eigentlich schon lange, dass man beim Benzin und beim Diesel und auch beim verminderten Mass beim Heizöl im Grunde genommen auf eine Steuer noch die Mehrwertsteuer draufschlägt. Das ist eigentlich nicht ganz korrekt. Leider sind alle unsere Bemühungen, das zu ändern, haben bis jetzt nicht gefruchtet.
0: Eine Art Steuerdeckel als Wunsch.
1: Genau.
0: Ganz viele Elemente spielen da mit beim Preis für einen Most oder für das Heizöl. Sie haben es angesprochen, unter anderem schon nur der Transport auf dem Rhein, der eingeschränkt war. Kürzlich hat die Raffinerie in Kessie, die einzige Schweizer Raffinerie, noch müssen pausieren. Hat auch das einen begrenzten Einfluss?
1: Nein, also eigentlich ist das nicht unbedingt ein Faktor, weil der Bund hat für die begrenzte Zeit, wo jetzt die Raffinerie eine Pause gemacht hat, eine Pflichtlagerfreigabe beschlossen. Ein kleiner Teil von dem, eigentlich nicht ganz korrekt. Leider sind alle unsere Bemühungen, das zu ändern, haben bis jetzt nicht gefruchtet.
0: Eine Art Steuerdeckel als Wunsch.
1: Genau.
0: Ganz viele Elemente spielen da mit beim Preis für einen Most oder für das Heizöl. Sie haben es angesprochen, unter anderem schon nur der Transport auf dem Rhein, der eingeschränkt war. Kürzlich hat die Raffinerie

0: Schweiz Kessie, die einzige Schweizer Raffinerie, noch müssen pausieren. Hat auch das einen begrenzten Einfluss?
1: Nein, also eigentlich ist das nicht unbedingt ein Faktor, weil der Bund hat für die begrenzte Zeit, wo jetzt die Raffinerie eine Pause gemacht hat, eine Pflichtlagerfreigabe beschlossen. Ein kleiner Teil von dem, eigentlich nicht ganz korrekt. Leider sind alle unsere Bemühungen, das zu ändern, haben bis jetzt nicht gefruchtet.
0: Eine Art Steuerdeckel als Wunsch.
1: Genau.
0: Ganz viele Elemente spielen da mit beim Preis für einen Most oder für das Heizöl. Sie haben es angesprochen, unter anderem schon nur der Transport auf dem Rhein, der eingeschränkt war. Kürzlich hat die Raffinerie in Kessie, die einzige Schweizer Raffinerie, noch müssen pausieren. Hat auch das einen begrenzten Einfluss?
1: Nein, also eigentlich ist das nicht unbedingt ein Faktor, weil der Bund hat für die begrenzte Zeit, wo jetzt die Raffinerie eine Pause gemacht hat, eine Pflichtlagerfreigabe beschlossen. Ein kleiner Teil von diesen

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1: Das sind noch die Regionalnachrichten vom Abend mit diesen Schlagzeilen. Finanzprobleme der Brunnwaldbahn beschäftigen die Glarner Politik. Die St. Galler Regierung braucht Hilfe beim Sparen. In der Zuger Wahlvorschau-Serie präsentieren wir Florian Weber und Andreas Lustenberger. Und Trapperswil Jona Lakers wollen den ersten Auswärtssieg dieser Saison holen.
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1: Im Nachrichtenstudio wünscht einen guten Abend, Lukas Wiedekind. Die Finanzspritze vom Kanton Glarus für die Brunnwald-Stammseilbahn gibt in der Politik zu reden. Vier Landräte von der SVP verlangen Antworten vom Regierungsrat. Sie wollen unter anderem wissen, wenn er vom Geldmangel erfahren hat und warum er nicht früher reagiert hat. Der Kanton hat im letzten Monat 600'000 Franken gezahlt, um die Liquidität der Bahn zu sichern. Bis Mitte nächstes Jahr braucht es voraussichtlich weitere 2,8 Millionen Franken. Die Landräte verlangen unter anderem auch Erklärungen zu den Betriebskosten, die gestiegen sind, und zu mehreren Wechseln im Kader der Standseilbahn. Die SVP-Landräte wollten ihren Vorstoss dringlich erklären. Das Büro des Landrats sieht dafür aber keine zeitliche Dringlichkeit. Der Regierungsrat hat darum jetzt 3 Monate Zeit, um die Fragen zu beantworten. Der Kanton Glarus unterstützt weiterhin verschiedene Angebote für ältere und hilfsbedürftige Menschen. Die Organisationen Pro Senectute Glarus, Alzheimer Glarus und Nachbarschaftshilfe KISS Kanton Glarus bekommen dafür fast 500'000 Franken. Das Geld fließt unter anderem mit Beratung von älteren Menschen und Leuten mit Demenz. Finanziert werden auch konkrete Hilfen im Alltag, wie zum Beispiel das Ausfüllen der Steuererklärung. So sollen ältere Menschen möglichst lange daheim leben können. Vereinbarungen gilt je nach Organisation für die nächsten 2 bzw. 4 Jahre. Künstliche Intelligenz könnte der Zürcher Wirtschaft einen kräftigen Schub geben. Laut dem neuen Wirtschaftsmonitoring vom Kanton könnte die Wirtschaft dank KI in den nächsten 10 Jahren mehr als doppelt so schnell produktiver werden wie bis jetzt. Besonders grosses Potenzial bei Banken, Versicherungen und in der IT-Branche. Auf dem Arbeitsmarkt zeigt sich eine andere Entwicklung. In Berufen, die besonders fest mit KI in Berührung kommen, suchen überdurchschnittlich viele Leute einen Job. Zum Beispiel in der Softwareentwicklung oder im Marketing. Ob tatsächlich KI dafür verantwortlich ist, ist laut dem Kanton Zürich aber nicht klar. Die Glarner Steuerverwaltung warnt vor gefälschten Mails. Betrüger verschicken Nachrichten, die aussehen wie Sättig von der Steuerverwaltung oder von E-Tax. Man soll keine Links anklicken. Die gefälschten Mails haben meistens eine unpersönliche Anrede und die Absenderadresse sieht komisch aus, schreibt der Kanton Glarus. Besonders aufpassen müssen wir, wenn ein Mail unerwartet kommt. Zeitlich Druckmeuch oder eine ungewöhnlich gute oder schlechte Nachricht drinsteigt. Erst letzte Woche hat sie den Kanton Schweiz und zog die gleichen Probleme gegeben. Der Kanton St. Gallen sucht weitere Möglichkeiten zum Sparen. Für das holt die Regierung jetzt externe Hilfe. Ein Büro soll herausfinden, auf welche Aufgaben der Kanton in Zukunft könnte verzichten. Weiter soll die Aufgabenteilung mit den Gemeinden überprüft werden, schreibt die St. Galler Regierung. Für die Arbeiten beantragt die Regierung 300'000 Franken. Der Kantonsrat entscheidet in der nächsten Wintersaison darüber. Ducken im Gebiet Enneda soll sich der Verkehr rund um die Schulhäuser verlangsamen. Der Gemeinderat will dafür eine Begegnungszone einrichten und für das restliche Gebiet Enneda ist teilweise Tempo 30 geplant. Die Gemeinde Ducken will so vor allem die Schulwege sicherer machen, heisst es in einer Mitteilung. Anfang November gibt es im Schulhaus Enneda einen Informationsabend zu der neuen Verkehrsleitung. In Haltbrunn landet der 75-jährige Mann mit dem Velo in einem Bach. Der Senior hat sich dabei lebensgefährlich verletzt. Er war gestern auf der Bründelstrasse unterwegs. In einer Rechtskurve ist er von der Strasse abgekommen und daraufhin in einen Bach gefallen, schreibt die St. Galler Kantonspolizei. Der Ego hat den Senior in ein Spital geflogen. Welche Menschen sollen im Kanton Zug noch mehr zu Wort kommen? Und was darf auf keinen Fall noch teurer werden? Solche Fragen stellt der Renato Götti, der Zuger Regierungsratskandidaten, vor den Wahlen Anfang Oktober. Hier sind die Interviewporträts vom Baudirektor Florian Weber und vom grünen Alternativen Kandidat Andreas Lustenberger.
2: Name?
3: Florian Weber.
2: Alter?
3: 45.
2: Partei?
3: FDP.
2: Ich bin in der Zugregierung seit?
3: 2019.
2: Was können andere Zugregierungsmitglieder von mir lernen?
3: Wenn denn? Von den Sachthemen?
2: Was kann ich von den anderen Zugregierungsmitgliedern lernen?
3: Lebenslanges Lernen ist das Motto. Das gilt auch in der Regierung.
2: Was will ich im Kanton Zug verändern?
3: Sei es Wasserinfrastruktur, sei es die wohnpolitische Strategie, sei es ÖV und Verkehrsinfrastruktur. Da gibt es Arbeit zu machen.
2: Was will ich im Kanton Zug beibehalten?
3: Eine moderne Infrastruktur, gute Anbindungen, ganzheitliche Mobilität, aber auch eine intakte Landschaft, gute Dienstleistung und kurze Wege.
2: Welche drei Themen sind mir besonders wichtig?
3: Standortattraktivität, gesunde Finanzen und vor allem auch das Miteinander und Selbstverantwortung.
2: Was darf im Kanton Zug auf keinen Fall noch teurer werden?
3: Der Zugkirsch.
2: Wann habe ich zuletzt meine Meinung geändert und warum?
3: Bei der Ferienplanung, wo man vor Ort war, haben wir doch gemerkt, es ist doch besser, als ich gemeint habe. Und ich würde es glaube gerne wieder einmal dorthin zurück.
2: Darf man den Ort erfahren?
3: Ja, Rom.
2: Welche Bevölkerungsgruppe muss in der Zugpolitik noch mehr angehört werden?
3: Unbedingt der Mittelstand.
2: Mein Lieblingsplatz im Kanton Zug ist?
3: Der Vorgeisboden auf dem Zugenberg, würde ich sagen.
2: Wo gefällt es mir weniger im Kanton Zug?
3: Im Stau auf der Arterstrasse.
2: Mein grösster Vorbild ist?
3: Meine Eltern, die sind bodenständig und trotzdem sehr weltoffen.
2: Mein Lieblingszoger oder meine Lieblingszogerin ist?
3: Der Drogist, der Peter Schleis aus Hünenberg, vielleicht der Erich Bart aus dem Restaurant Schiff oder der Stefan Meier, Peter Biberger von Vordergeisboden. Also, und vielleicht ist es auch mal ein guter Freund, wo man froh ist, wenn er ein offenes Ohr hat und sich austauschen kann.
2: Name?
4: Andreas Lustenberger.
2: Alter?
4: 40.
2: Partei?
4: Alternative Grüne.
2: Aktueller Beruf?
4: Ich bin Leiter der Inlandhilfe der Caritas Schweiz und Verwaltungsratspräsident der Caritas Märkte.
2: Meine grösste Stärke?
4: Verschiedene Meinungen einzubeziehen und dann die beste Lösung zu erarbeiten. Und genau diese Fähigkeit möchte ich mit voller Motivation zukünftig in die Regierung einbringen.
2: Meine grösste Schwäche?
4: Das ist Schocki.
2: Was will ich im Kanton Zug verändern?
4: Bauen wir endlich mehr bezahlbare Wohnungen für Junge, für Familien und auch für ältere Zugerinnen und Zuger.
2: Was will ich im Kanton Zug beibehalten?
4: Einerseits Tradition, andererseits aber auch einen innovativen Wirtschafts- und Bildungsstandort Zug.
2: Welche drei Themen sind mir besonders wichtig?
4: Bezahlbarer Wohnraum, Entlastung von Familien und vom Mittelstand und der Einsatz für einen sozialen und gesellschaftlichen Zusammenhalt in unserem Kanton.
2: Was darf im Kanton Zug auf keinen Fall noch teurer werden?
4: Die Mieten.
2: Wann habe ich zuletzt meine Meinung geändert und wieso?
4: Ich habe zusammen mit Anna Biri von der Mitte uns eingesetzt für bessere Unterstützung für Familien im Kanton Zug. Die Regierung hat dann uns überzeugt, dass es dazu kein neues Gesetz braucht, sondern dass es ein bestehendes Gesetz kann verbessert werden kann.
2: Welche Bevölkerungsgruppe muss in der Zugerpolitik noch mehr angehört werden?
4: Mieterinnen und Mieter.
2: Mein Lieblingsplatz im Kanton Zug ist?
4: Seebeizli in Oberägeri.
2: Wo gefällt es mir weniger im Kanton Zug?
4: Da in Zug ist es ein bisschen der Postplatz, weil eigentlich ein wunderschöner Platz und Politik blockiert sich da. Es ist eher ein Verkehrsknotenpunkt.
2: Mein grösster Vorbild ist?
4: Unter anderem die Altbundesrätin Ruth Dreifuss.
2: Mein Lieblingszuger oder meine Lieblingszugerin ist?
4: Ich bin im Fanclub vom Schwinger Marcel Biri. Sein Schwingstil beeindruckt mich und auch menschlich ist er mir sehr sympathisch.
1: Das sind die Interviewporträts vom Zugerbaudirektor Florian Weber und vom Grünalternativen-Kandidat Andreas Lustenberger vor den Regierungsratswahlen am 4. Oktober. Heute oben sind dann gemeint die Grünliberal-Kandidatin Joëlle Guti und Jessica Gauch von der SP an der Reihe. Es kandidieren 10 Personen für die 7 Zuger Regierungssitze. 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
5: Unser Genie in Sachen Wetter ist der Klaus Marquardt. Er weiss nämlich schon ein paar viel, hat mehrere Modelle. Und jetzt würde es interessieren, was sagen die Modelle? Sind sie sich einig?
6: Ziemlich einig, ja, muss man sagen. Der Donnerstag vielleicht noch so ein leichter Wackelkandidat, aber auch nichts Dramatisches. Jetzt heute Abend passiert nichts mehr. Es ist ein ungestörter Sonnenuntergang. Wenn man genau schaut, ein paar kleine Quellwölkchen hat es über den Berg gleich noch gegeben. Die verschwinden jetzt gleich einmal. Die Nacht wird sternenklar. Ja, und morgen hat es dann vielleicht da und da ein paar lokale Nebel- oder Hochnebelfetzen. Nichts Dramatisches, lockert sich alles auf, verschwindet gleich einmal am Vormittag. Und sonst noch lange Zeit wieder viel Sonnenschein, blauer Himmel, einfach ein strahlend schöner Tag. Erst dann auf den Abend oder am Abend selber von Norden her einmal ein paar hohe Wolkenfelder, die da rein driften, nichts Dramatisches. Und Temperaturen 21, 22 Grad, wenig Wind morgen, 0 Grad Grenze zwischen 3600 Meter weiter Richtung Osten und 3800 bis 3900 Meter nach Westen.
5: Goldiger Herbstanfang, morgen schreiben wir den kalendarisch Herbst. Und, wenn ich schon in deinem Bildtag gehört habe, auch in den kommenden Tagen geht es in diesem Stil weiter, plus minus.
6: Ja, am Donnerstag verlagert sich das Hochdruckzentrum ein bisschen, da kann sein, dass dann halt von Norden her eine schwache Störung einrutscht. Also das wird passieren, ist eben nur die Frage, wie viele Wolkenfelder bringt das Ding und ob es dann ganz im Osten vielleicht auch noch für ein paar Tropfen langer mag, aber ansonsten bleibt es weiterhin trocken und komplett unfreundlich ist das auch nicht. Denn eben die Sonne hat einmal vorübergehend ein bisschen mehr Konkurrenz und Temperaturen ändern sich nicht grossartig. Höchstwert immer noch so 21, 22 Grad. Ab dem Freitag geht es mit viel Sonnenschein weiter. Und die Temperaturkurve zeigt speziell am Wochenende nach oben. Da kann dann ja, so 25, 26 Grad daher jeweils am Nachmittag, also noch einmal spätsommerliche Wert, 0 Grad Grenze variiert um die 4000 Meter.
5: Das klingt sehr gut, zum Beispiel für die, die Alpabzug haben. Wir haben gerade die Meldung bekommen von der Ruth Horner, dass sie mit der Familie vom Käseboden dann losziehen am Samstag. Alpabzug, für die Elblerinnen und Elbler geht ein spezieller Alpsommer zu Ende. Ja, überhaupt, der Sommer 2026, der geht die Geschichte ein. Das dürfen wir jetzt sagen.
6: Ja, es ist ein neuer Jahrhundertsommer, übertrumpft der 2003er-Sommer. Es ist jetzt eine Zeit lang gegangen, aber so lange wie jetzt das gebraucht hat von 2003 bis jetzt, dass man halt das Ganze überbieten, Träume, Wetter, mehrere Kisten Bier sogar, dass das nicht mehr so lange gehen wird. Also das wird man sich dann früher oder später halt gewöhnen müssen, dass man mit solchen Temperaturen zu tun hat.
5: Langzeitprognose. Jetzt mit dem Klaus Marquardt, respektive ein Wett, mehrere Kisten Bier. Okay, schauen wir. Merci vielmals.
6: Schauen wir, ob sich wer meldet auf das. Ja,
5: sonst würden wir hier zusammenlegen. Ganz guten Feierabend, wenn er dann kommt. Und ja, einen guten Start in Herbst.
6: Selbiges. Ciao.
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1: Autofahren oder heizen, es ist teuer, momentan sehr teuer im Vergleich. Man könnte schon fast von flüssigem Gold reden, wo es da Zapfsäule kommt oder aus den Öltanks fließt.
7: Ja, ich finde es total daneben.
8: Vor 20 Jahren ist das Barrel die Hälfte gewesen, wo heute.
9: Ja, die Schmerzgrenze ist eigentlich schon erreicht.
10: Aber ja, es geht ja allen gleich.
1: Ein Liter Diesel kostet ja, so 2,41 Franken im Schnitt oder 100 Liter Heizöl um die 150 Franken. Christian Stempfli, was sind die Gründe dafür?
5: Ja, es sind viele Rädchen, die hier ineinander greifen. Ich leite die Frage gerne weiter an einen Mann, der an der Schnittstelle ist zwischen dem Welthandel und den Firmen, die das flüssige Gold in die Zapfsäule oder heim in die Tank bringen. Auli Bammert vom Verband der Treibstoffimporteur Avenergy und von Swiss Oil, dem Dachverband der Brennstoffhändler. Zuerst mal recht einen guten Morgen.
11: Guten Morgen, danke fürs Interesse.
5: Das Interesse ist gross am Thema aktuell. Uli Bammert, wann sind Sie das letzte Mal tanken? Was haben Sie gedacht, als Sie die Zahlen an den Säulen gesehen haben?
11: Ja, ich bin vor etwa 2 Wochen tanken. Ich tanke nicht so viel. Und ich bin wirklich auch, muss sagen, auch ein bisschen verschrocken. Also ich habe, glaube ich, noch nie so viel für einen vollen Tank gezahlt, etwa 150 Franken für eine Dieselfüllung. Und das ist tatsächlich, ja, das ist höher.
5: Jetzt ist auch gerade wieder die Zeit, wo die Leute Tank füllen daheim mit Heizöl und auch da wird es ein grosses Augenreiben geben im Vergleich zu den Preisen noch vor einem Jahr.
11: Das ist so, ja, wir haben eigentlich schon den ganzen Sommer sehr wenig Traffic gehabt, also unsere Hände, denen ist fast ein bisschen langweilig geworden. Die Leute haben gewartet, wird es irgendwann wieder günstiger. Im Sommer ist fast nichts gekauft worden, jetzt ist es halt immer noch teuer, der Preis. Und wir geben den Leuten eigentlich den Tipp, wartet nicht bis zum letzten Moment, weil sonst kann es dann kurzfristig Verzögerungen geben, wenn alle gleichzeitig bestellen. Wer jetzt noch einen halbvollen Tank hat und gut durch den Winter kommt, der kann ruhig noch ein bisschen warten.
5: Im Auto kann man nicht so lange warten, ob schon da die Leute langsam aufhören zu schauen und sich vielleicht überlegen, den einen oder anderen Kilometer weniger zu machen.
11: Ja, das kann ich mir gut vorstellen. Es ist tatsächlich teuer für Leute, die täglich ein Auto brauchen. Die spüren das dann schon im Portemonnaie. Aber das ist halt einfach, das liegt in der Natur von der Sache. Treibstoffpreisentwicklung hängt halt stark von der Entwicklung vom Rohölpreis ab. Und der ist jetzt halt wegen diesen internationalen Verwerfungen hoch. Schon seit Anfang März, seit Ausbruch vom Iran-Krieg, ist der Preis hoch. Zwischen ist es mal zurückgegangen, wo man gemeint hat, es gäbe eine Entspannung. Aber die Hoffnungen haben sich mittlerweile wieder ein bisschen zerstoben. Und jetzt ja, ist der Preis wieder aufgegangen. Man kann eigentlich nur hoffen, dass früher oder später die Waffen schweigen und dann auch die Preise wieder oben runterkommen.
5: Sie sprechen es an, der Weltmarkt. Der Preis, der dort festgesetzt wird, ist ganz zentral. Der ist abhängig von der Situation im Nahen Osten zum Beispiel. Was für Elemente kommen noch dazu? Was bestimmt der Benzin- oder auch der Heizölpreis oder der Dieselpreis bei uns in der Schweiz?
11: Ja, wir fördern kein eigenes Öl. Darum ist es, wie Sie richtig sagen, sind wir hier mehr oder weniger auf das angewiesen, was uns der Weltmarkt vorgibt. Und der Ölpreis, der ist sicher der absolute Hauptfaktor von unseren Zapfsäulenpreisen. Weitere Elemente sind natürlich die Steuern. Oder? Wir haben 70 bis 80 Rappen pro Liter. Die sind fix, die verändern sich auch nicht. Die erhebt der Staat in Form von der Mineralölsteuer. Dann haben wir die Frachtkosten. Dort haben wir momentan ein bisschen Pech, dass die auch gerade sehr hoch sind, weil wir auf dem Rhein die Situation haben, dass eigentlich fast nichts importiert werden momentan. Wir haben zum Glück andere Wege über die Schiene, über die Pipeline, aber insgesamt treibt natürlich auch das der Preis nochmal auf. Dann haben wir halt einfach die ganzen Unterhaltskosten, das ist klar, die verändern sich nicht gross. Da haben wir einfach die Lohnkosten, die Energiekosten und, und. Ein weiterer Faktor ist der Dollarkurs. Das hilft uns jetzt momentan eher, weil der Franken gegen den Dollar sehr stark ist. Aber alles in allem spricht momentan alles eher ja, gegen Konsumenten in der Schweiz. Die Preise sind hoch. Etwas, was man noch sagen muss, ist natürlich die Mehrwertsteuer. Die ist umso höher, je höher der Preis ist. Und das kritisieren wir eigentlich schon lange, dass man beim Benzin und beim Diesel und auch beim verminderten Mass beim Heizöl im Grunde noch auf eine Steuer, noch die Mehrwertsteuer draufschlägt. Das ist eigentlich nicht ganz korrekt. Leider sind alle unsere Bemühungen, das zu ändern, haben bis jetzt nicht gefruchtet.
5: Eine Art Steuerdeckel als Wunsch.
11: Genau.
5: Ganz viele Elemente spielen da mit beim Preis für einen Most oder für das Heizöl. Sie haben es angesprochen, unter anderem schon nur der Transport auf dem Rhein, der eingeschränkt war. Kürzlich hat die Raffinerie in Kessie, die einzige Schweizer Raffinerie, noch müssen pausieren. Hat auch das einen begrenzten Einfluss?
11: Nein, also eigentlich ist das nicht unbedingt ein Faktor, weil der Bund hat für die begrenzte Zeit, wo jetzt die Raffinerie eine Pause gemacht hat, eine Pflichtlagerfreigabe beschlossen. Ein kleiner Teil von diesen Pflichtlager hat aber den positiven Effekt, dass das jetzt nicht unbedingt einen Einfluss auf den Preis gehabt hat.
5: Es ist nicht so einfach, zurückzuschauen in die Vergangenheit. Geschwiegen dann gerade bei Zahlen. Ich weiss nicht mehr genau, was es vor einem Jahr gekostet hat, vor zwei Jahren. Aber ich habe schnell nachgeschaut. Zum Beispiel, während Corona hat das Heizöl einmal die Hälfte gekostet von jetzt. Oder kurz vor dem Ukraine-Krieg zwei Drittel. Oder wir hatten bedeutend günstigere Preise an den Tankstellen. Es ist in den letzten Jahren unsinnig viel gegangen.
11: Ja, also wenn man ein bisschen zurückschaut, man hat natürlich bei Corona hat man die extreme Bässe gehabt. Das ist klar, dadurch, dass alle Preise in den Keller gehen. Gut für den Konsument. 2022 mit dem Start des Ukraine-Kriegs ist es eigentlich noch teurer gewesen als jetzt. Es ist also nicht eine einmalige Situation, in der wir uns drin befinden. Und eigentlich so in diesen Jahren zwischen dem Ausbruch des Ukraine-Kriegs 2023, 2024, 2025 haben wir ein relativ normales Preisniveau gehabt. Also vor einem Jahr sind wir etwa bei 100 Franken pro 100 Liter Heizöl gewesen. Ja, es ist deutlich höher als vor einem Jahr. Es ist zu hoffen, dass es dann irgendwann wieder oben runterkommt. Das hoffen auch wir. Das ist auch im Sinn vom Handel. Wir profitieren nicht von höheren Preisen. Im Gegenteil, wir haben nicht gerne, wenn die Kunden hier unzufrieden sind. Das ist nicht in unserem Sinn. Wir hoffen selber sehr, dass die Preise wieder oben runterkommen. Ich sage aber immer, ich bin ein positiver, optimistischer Mensch, wenn dann vieles in der Gesellschaft immer teurer wird, Krankenkasse, Miete und so weiter. Das Benzin wird mal teurer, das ist ärgerlich, aber es wird dann hoffentlich auch wieder günstiger.
5: nehmen wir den positiven Ausblick auf irgendeines. Merci vielmals für Informationen von einem Mann, der nahe ist an den Pipelines. Uli Bammert vom Verband der Treibstoffimporteur Avenergy und von Swiss Oil, dem Dachverband der Brennstoffhändler. Ganz einen guten Tag.
11: Danke vielmals fürs Interesse. Ich wünsche euch auch einen schönen Tag und einen schönen Herbst.
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1: Da reden wir doch.

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